0: Grundrechten festhalten zu wollen, die seit 2024 gelten. Soweit die Nachrichten. 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Das Wetter: nachts leicht bewölkt, die Temperatur sinkt auf 20 bis 15 Grad. Tagsüber erst freundlich, später wolkiger und nachmittags gibt's kräftige Schauer und Gewitter. Die Zeit, es ist 2.03 Uhr.
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To Be Continued heißt das aktuelle Album von E.R. Jurgen. Einen Song daraus gab es bereits in der ersten Hälfte der heutigen Sister Moon Ausgabe zu hören. Passend zum Albumtitel läutete soeben ein weiterer deren Fortsetzung, also die zweite Stunde ein Hallo zurück. I Do hieß der Song, wie Sie sich möglicherweise schon gedacht haben. Mein Name ist Thorsten Hempelt und ich vertrete heute Raffaella Segarra, so wie er schon in den letzten Wochen das ein oder andere Mal. Und da hatte ich dann auch bereits meine Begeisterung über das neue Album von Jessica Hoop geäußert, das sie quasi während eines Roadtrips durch ihre englische Wahlheimat aufgenommen hat und das vor liebevollen Arrangements und interessanten Texten nur so strotzt, zugleich eine große Wärme und trotzige Entschlossenheit ausstrahlt, die miserable Weltlage nicht einfach so hinzunehmen. Und auch heute möchte ich ein weiteres Lied daraus spielen, nämlich Love is Salvation, mit einem freundlichen Fuck-a-Maul auf den Lippen, wo es angebracht ist. Da lässt sich dann auch ein Na-Na-Na-Gesang verschmerzen. Jetzt also Jessica Hoop, Love is Salvation.

benannt nach einem britischen Zuckerwaren-Potpourri waren das Dolly Mixture mit Miss Candy Twist aus dem Jahr 1979. Und auch wenn das Lied, passend zu Bandnamen und Songtitel, durchaus einigermaßen süß klingt, waren die drei Damen aus Cambridge tatsächlich der britischen Punk-Szene verbunden. Sie tourten mit den Undertones oder auch The Fall. Es gab freundschaftliche, künstlerische und, wenn ich nicht sehr irre, auch romantische Verbindungen zu Mitgliedern von The Damned. 1978 gegründet, war 1984 Schluss. 2013 gab es eine kurze Reunion, zuvor und seither das ein oder andere weitere Projekt. Deren neuestes ist eine gemeinsame Band von Ex-Dolly Mixture-Mitglied Rachel Love, geborene Bohr, mit Ian Button und Peter Momchilov von Heavenly. Die trafen sich 2025 zufällig auf einem Konzert, von wem weiß ich leider nicht, stellten fest, dass sie alle im selben Alter waren und fanden, das sei ein exzellenter Grund, eine gemeinsame Band zu starten, die durch Alison Thompson komplettiert wurde. Offenbar sind sie auch allesamt Eisenbahnenthusiasten, denn sie nannten diese Band Railcard, also Bahnkarte. Noch im Jahr der Gründung veröffentlichten sie drei EPs, denen im September das erste Album folgen soll. Two Steps at a Time würde es heißen, passend zur flotten Arbeitsweise. Der Titelsong ist bereits erschienen und klingt so. Hier sind Railcard.

Zuerst Railcard mit Two Steps at a Time, danach Lee and LeBlanc mit Beautiful aus dem Soundtrack des Films Short Bus, in dem Sukin Lee, eine Hälfte des eben gehörten Duos, auch eine Rolle spielte. Genauso wie übrigens in Hedwig and the Angry Inch, beides Filme von John Cameron Mitchell. Zuerst bekannt wurde Sukin Lee in ihrer Heimat Kanada ab Mitte der 90er als Moderatorin im Musikfernsehen. Neben Film- und Theaterarbeiten ist sie aber auch schon lange als Musikerin tätig. Im Mai ist ihr neues Album erschienen, 72RHR, der Titel, was sich auf den durchschnittlichen menschlichen Ruhepuls bezieht. Und so spielen sich sämtliche darauf befindlichen Songs auch im Tempo von 72 Beats per Minute ab. Pure Entspannung oder gar Langeweile kommt dabei allerdings nicht auf, denn viele der Songs haben eine durchaus düstere Atmosphäre. Wie auch dieser, Mending Wall, Sukin Lee.

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1: Vielleicht waren Sie ja am Wochenende bei einem, zweien oder gar allen drei Konzerten, die The Cure in der Wuhlheide spielten, und schwelgen noch in wohligen Erinnerungen, soll ja sehr gut gewesen sein. Den Song eben gab es dabei nicht zu hören, ist hier sozusagen als kleiner Bonus oder Nachtisch gedacht, denn The Caterpillar vom 1984er Album The Top gehört derzeit nicht zum Live-Programm von Robert Smith und Co. Wenn es um die geht, muss ich oft an mein Praktikum bei Radio 1 vor vielen Jahren denken. Ich saß eines Tages an meinen Praktikantentätigkeiten, als auf einmal der langjährige Freistil-Moderator Holger Lukas in den Raum kam, der auch für die Musikpraktikanten zuständig war, und sagte: Thorsten, ich fürchte, du musst heute Mittag mit Robert Smith telefonieren. Es stand nämlich auch damals ein Konzert in der Wuhlheide an, zu dem ich Herrn Smith ein paar einladende O-Töne entlocken sollte. Ich war natürlich recht aufgeregt, hatte es aber mit einem sehr angenehmen Gesprächspartner zu tun, der, als ich ihn darauf hinwies, dass die für das Interview angesetzte halbe Stunde um sei, meinte, er habe gerade nichts vor, wir könnten also gerne noch etwas plaudern, was wir dann auch taten. Nicht gerade alltäglich sowas. Umdrein habe ich mir mit dem eben gehörten The Caterpillar dann auch eine kleine metaphorische Brücke zum nächsten Lied gebaut, denn dessen Titel ist The Caterpillar Girl. Ist zwar schon über 20 Jahre alt, aber Geburtstage sind, wie ich finde, immer ein schöner Anlass, zu unrecht selten gespielte Lieder mal wieder aufzulegen. Und der Urheber hat am morgigen 17. Juli Geburtstag. 60 Jahre wird Lou Barlow, besser bekannt als oder bekannt als Bassist von Dinosaur Jr., als Mitglied von Sabado und der Folk Implosion, aber eben auch ein produktiver Solokünstler. Zwar sind vorträgliche Gratulationen ja mehr etwas heikel, aber da ich nun mal nur jetzt die Gelegenheit habe und die Wiederholung der Sendung ja auch am tatsächlichen Geburtstag läuft, sollte das schon okay sein. Hier also Lou Barlow, Caterpillar Girl.

Zweimal Lou Barlow, der am 17. Juli 60 Jahre alt wird und den wir im Verlauf dieser beiden Lieder quasi bei einer musikalischen Metamorphose begleitet haben. Zuerst nämlich hörten Sie Caterpillar Girl, ein Barlow-Original aus dem Jahr 2005. Das Lied von dem Raupenmädchen, dem naturgemäß der Schmetterling folgte, und zwar in Form des Dolly Parton-Covers Love is like a Butterfly. Leider weiß ich nicht, wem die hübsche zweite Stimme gehört. Das Stück ist Teil einer über 180 Lieder umfassenden Sammlung, die Barlow 2021 im Laufe von 18 Monaten digital veröffentlicht hat und die zuerst Unterstützer mit einer Art Abo zugänglich gemacht wurden. Nun zwar in Gänze, aber mit kaum weiteren Informationen auf seiner Bandcamp-Seite zu hören sind. Als nächstes haben wir es mit Richard Neuberg zu tun. Der Musiker aus Oxford war oder ist Teil der Band Via Rosa, wie auch Produzent, und hat Ende Mai sein Soloalbum The Vine herausgebracht, an dem anscheinend auch Musiker aus Bremen mitgewirkt haben und von dem zu lesen ist, es sei eine Rückkehr nach langjähriger chronischer Krankheit. Schön also, dass es ihm besser zu gehen scheint. Aus The Vine jetzt Saltwater, Richard Neuberg.

0: Nick Drake, Time of No Reply, bereits 1968 aufgenommen, aber erst 1987 und damit posthum erschienen, denn er starb ja 1974. Davor Richard Neuberg oder Newberg, der Nick Drake zu seinen Haupteinflüssen zählt, was man auf The Vine, dem neuen Album des Briten, auch durchaus hört. Daraus eben das Stück Saltwater von Richard Neuberg. Und wir bleiben noch ein wenig bei Nick Drake, denn der italienische Musiker Stefano Guzzetti covert auf seinem neuen für August angekündigten Album In a Strange Place, das ursprünglich auf Drakes 1971er Album Brighter Later veröffentlichte Lied Northern Sky. Gesanglich unterstützt wird er dabei von der Londonerin N'Gana. Jetzt also Stefano Guzzetti und N'Gana, Northern Sky.
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Noch einmal ein Lied zu Ehren von Linda Ronstadt, auch wenn deren 80. Geburtstag streng genommen mittlerweile schon gestern war. Von ihrem 2006 erschienenen Album Adieu False Heart, ihrem letzten, ehe sie sich aus gesundheitlichen Gründen aus der Öffentlichkeit zurückzog, war das im Duett mit Anne Savoy gesungen Walk Away Renee. Eine Coverversion, deren Original von The Left Bank übrigens seinerseits sozusagen dieser Tage einen runden Geburtstag feiert, denn die Single erschien im Juli 1966. Davor Stefano Guzzetti mit Anne Garner als Gesangsgast und einer Version von Nick Drakes Northern Sky vom Album In a Strange Place, das im August veröffentlicht wird. Das alles können Sie übrigens in Kürze dann auch auf der Radio 1 Webseite unter der Rubrik Playlisten nachlesen, bei Interesse. Und damit wären wir eigentlich auch schon am Ende der heutigen Sister Moon Ausgabe. Verabschieden möchte ich mich mit einem Song, ohne den für mich kein Sommer komplett ist. That Summer Feeling von Jonathan Richman. Mein Name ist Thorsten Hempelt. Ich hoffe, Sie hatten ein bisschen Spaß in den letzten beiden Stunden und bedanke mich fürs Zuhören. Tschüss und bis bald.

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2: Um 3 Uhr mit Wolfgang Berger. Die Regierungen aus Deutschland und Frankreich treffen sich heute auf Schloss Augustusburg in Brühl bei Köln. In den Gesprächen geht es um Handels- und Technologiethemen, vor allem aber auch um die Verteidigungspolitik. Kanzler Merz hatte den französischen Präsidenten Macron gestern Abend bereits auf Schloss Bensberg empfangen. Markus Sambale in Brühl erklärt, was heute auf der Tagesordnung steht.
3: Auf Schloss Augustusburg in Brühl sind dann auch viele Minister und Ministerinnen beider Regierungen dabei. Es gibt eine gemeinsame Kabinettssitzung, Handels- und Technologiethemen stehen da unter anderem auf der Tagesordnung. Vorher machen Friedrich Merz und Emmanuel Macron einen Besuch auf dem Flieger Horst Nörvenich. Da sind Eurofighter-Kampfjets der Bundeswehr stationiert. Da tagt dann der gemeinsame Verteidigungs- und Sicherheitsrat von Deutschland und Frankreich. Es geht um die Zukunft von Rüstungsprojekten, nachdem gerade das Prestigeprojekt eines gemeinsamen Kampfjets geplatzt ist.
2: Die USA und der Iran haben in der Nacht neue Angriffswellen gestartet. Iranischen Informationen zufolge hatten zunächst die USA mehrere Brücken im Süden des Landes getroffen. 2 Menschen seien getötet und 4 verletzt worden. Zudem soll der Flughafen Iran-Schah im Südosten des Landes beschossen worden sein. Daraufhin griff die iranische Armee nach eigenen Angaben US-Hubschrauber und Aufklärungsflugzeuge in Bahrain mit Drohnen an. US-Präsident Trump will sich in diesen Minuten mit einer Rede an seine Landsleute richten. Der Republikaner könnte dabei seine verlorene Präsidentschaftswahl 2020 erneut zum Thema machen, berichteten mehrere Medien. Er und viele seiner Verbündeten haben immer wieder das Narrativ bedient, dass es Betrug bei der Wahl gegeben habe. Dabei ist das längst und vielfach widerlegt. Die AfD-Bundesspitze hat ihren Landesverband in NRW aufgefordert, die Aufstellung der Landtagskandidaten abzubrechen. Die Parteichefs Weidel und Chrupalla sehen, so wörtlich, erhebliche Anhaltspunkte dafür, dass bei der bisherigen Kandidatenaufstellung Wahlgrundsätze verletzt worden seien. Demnach könnten stimmberechtigte Delegierte bedroht oder erheblich unter Druck gesetzt worden sein. Der Landesvorstand werde aufgefordert, die Aufstellungsversammlung, die heute fortgesetzt werden soll, abzubrechen, hieß es weiter. Das waren die Nachrichten. Und hier noch das Wetter in Deutschland. Tagsüber gebietsweise heiter, vermehrt Schauer und Gewitter, örtlich Unwettergefahr durch heftigen Starkregen, Hagel und Sturm. Dabei Höchstwerte von 22 bis 30 Grad. Am Samstag zum Teil einzelne Schauer möglich, auch freundliche Phasen, 19 bis 28 Grad. Am Sonntag im Westen mehr Sonne, im Osten gibt es Schauer und Gewitter bei 17 bis 25 Grad. Es ist jetzt gleich 3.03 Uhr.
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4: Hallo an diesem denkwürdigen Mittwochabend in Sachen Fußball zumindest. 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

0: Devotion von Justin Bieber zusammen mit Dijon. Justin Bieber wurde ja vor ein paar Tagen auch noch angeheuert für die große Abschlusssause bei der Fußball-WM der Männer am Sonntag in den USA. Gerade Anstoß für das zweite Halbfinale England gegen Argentinien in Atlanta, Georgia. Es ist sehr heiß und feucht da unten im Süden der USA. Und außerdem ist diese Begegnung auch schon immer emotional sehr aufgeladen, aus sportlicher und politischer Sicht. Stichworte wären der Falklandkrieg oder die Hand Gottes. England und Argentinien haben das letzte Mal vor 21 Jahren gegeneinander gespielt. Lionel Messi hat in seiner langen Karriere noch nie gegen England gespielt, also jedenfalls nicht gegen die Nationalmannschaft. Das wird sicher ein interessantes Spiel. Mal sehen, wer sich durchsetzt für das Finale in New Jersey am Sonntag dann gegen Spanien. Anpfiff vom Finale am Sonntag ist um 21 Uhr. Zumindest hier bei uns in Mitteleuropa. Für die Ortszeit an der Ostküste in New Jersey bedeutet das 15 Uhr. Und ja, es wird auch eine Halbzeitpause geben, natürlich, aber keine gewöhnliche von 15 Minuten, sondern eine aufgeblasene von möglicherweise 25 bis 30 Minuten. Der FIFA-Sonnenkönig Gianni Infantino hat auch das durchgewunken. Es ist tatsächlich die erste Halbzeitpause beim Finale einer Fußball-WM mit einer Show aus Musik und Tanz. Und in dieser Halbzeitpause wird es neben dem Fußball auch noch ein anderes Spektakel geben. Kuratiert hat das Ganze Coldplay-Sänger Chris Martin und der hat Stars wie Madonna, Shakira, Justin Bieber, Burna Boy und auch die K-Pop-Band schlechthin angeheuert, BTS. Die alle werden in der Halbzeitpause auftreten. Er selbst ist auch noch dabei mit seiner Band Coldplay und dem Schülerchor PS22. Figuren aus der Sesamstraße und der Muppet Show sollen auch noch auflaufen, also ja. Ein Wahnsinn. Ich bin mal gespannt, wie die Fußballer diese Halbzeitpause überstehen werden. Hallo zu 2 Stunden Zweiger hier auf Radio 1.
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Madonna mit Music. Sie ist eine der vielen Künstlerinnen, die bei der Fußball-WM der Männer am Sonntag in den USA in der Halbzeitpause des Finales auftreten werden. Neben Justin Bieber, Shakira,

zweimal Beyoncé, gerade mit Single Ladies aus dem Jahr 2008 und davor mit einem ganz neuen Song Morning Dew Donk. Den hat Beyoncé am 4th of July veröffentlicht und damit feiert Beyoncé sich und den 20. Jahrestag ihres Albums B-Day, das am 4. September 2006 rauskam. Der 4. September, muss man dazu sagen, ist Beyoncés tatsächlicher Geburtstag und sie legt jetzt schon mal los mit den Vorfeierlichkeiten zu 20 Jahre B-Day, zu diesem Jubiläum. Beyoncé wird am 4. September 2026 45 Jahre alt. Und es gibt noch mehr Neuigkeiten zu Queen Bey. Heute ist ein Büchlein über diese Überfliegerin aus Texas erschienen in der Reklamreihe 100 Seiten. Das Büchlein ist von André Bose und heißt Beyoncé, das kompakte Porträt der Queen Bey, Pop-Ikone und Unternehmerin. Und ja, die Königin regiert seit vielen Jahren. Bose thematisiert in seinem kleinen Buch über Beyoncé Dinge wie das knallharte Business, das die Frau wirklich sehr, sehr gut drauf hat, ihr mögliches politisches Engagement und die perfekte Inszenierung von Queen Bey. Und übrigens auch heute erschien in der Reihe 100 Seiten von Reklam ist ebenfalls ein schmales Buch über Leonard Cohen von Oliver Kobold. Er erzählt Cohens Karriere als Geschichte eines ewig Suchenden. Und in Leonard Cohens Songs, da geht's ja bekanntlich immer um alles, um Krieg und Frieden, Liebe und Tod, Begehren und Verlust und auch um die Zeit und das Verstreichen der Zeit. Um Cohen wird's in der zweiten Stunde von Swagger nochmal gehen.

Genau so heißt dieses Lied. Never Give In von Panda Bear und Sonic Boom von ihrem neuen Album A Question of When, das übrigens auch unser Album der Woche auf Radio 1 ist in dieser Woche. Das können Sie dann immer Montag bis Donnerstag kurz nach 3:30 im Nachmittagsprogramm gewinnen. Hinter Panda Bear, da steckt Noah Lennox und hinter Sonic Boom steckt Pete Camber. Die beiden haben schon öfter gemeinsame Sache gemacht, jetzt auf A Question of When also wieder. Das Album gibt's übrigens nicht auf den üblichen Streaming-Anbietern zu hören. Die beiden haben sich ganz bewusst dagegen entschieden. Man kann ihr neues Album aber zum Beispiel auf Bandcamp erwerben und dann downloaden. Und es erscheint auch auf Vinyl, CD und MC, also Kassette. Ich habe bei Bandcamp aber gesehen, dass da auch schon viel ausverkauft ist. Panda Bear und Sonic Boom sagen zu ihrer Entscheidung, das neue Album nicht auf Streamingdiensten verfügbar sein zu lassen. Zum Beispiel Dinge wie, wir verlassen ein wenig die ausgetretenen Pfade oder mehr Rock'n'Roll als Wischen und Scrollen. Sie wollen zu echter Verbundenheit zurückkehren und setzen auf Radio, Live-Shows, Listening-Partys und Interaktionen im echten Leben, um an einen Ort zurückzukehren, der für Panda Bear und Sonic Boom mehr Sinn ergibt. Und sie bitten auch die Fans, sich ihnen offline anzuschließen, abseits der sozialen Medien, um ihnen dann in der realen Welt zu begegnen, IRL statt URL. Hier sind Panda Bear und Sonic Boom nochmal mit dem Titelsong ihres neuen Albums A Question of When.

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Die Londoner Musikerin Nia Archives mit Unfinished Business, ein Song von ihrem nach wie vor tollen Debütalbum Silence is Loud, das kam vor 2 Jahren raus und steckte knietief im Jungle und Drum and Bass. Und ihre Oma, die noch ziemlich jung sein muss, die hat ihr Jungle vorgespielt, ein Musikgenre, das Nia Archives seitdem heiß und innig liebt. Übermorgen, da gibt's ein neues Album von Nia Archives. Es wird Emotional Junglist heißen. Und übrigens auch in unserer KritikerInnenrunde im Soundcheck am Freitagabend besprochen werden. Hier ist schon mal ein Song davon. Nia Archives zusammen mit Georgia Smith, Get Me Down.

Get Me Down, Nia Archives, zusammen mit Georgia Smith, ein Song von Nia Archives neuem Album Emotional Junglist, das am Freitag erscheint. Und mehr davon gibt es dann Freitagabend im Soundcheck hier auf Radio 1. Und Georgia Smith hat übrigens auch gerade ein neues Album angekündigt, das kommt dann allerdings erst im Herbst. Heute, vor 70 Jahren, da wurde der englische Musiker Ian Curtis in Stratford in der Region Greater Manchester geboren. Leider hat sich Ian Curtis mit 24 Jahren das Leben genommen, am 18. Mai 1980 in seiner Wohnung in Macclesfield. In Macclesfield ist er auch begraben. Und einen Tag, bevor Curtis mit seiner Band Joy Division auf Tour durch die USA gehen sollte, hat er sich umgebracht. Mit Joy Division hat Ian Curtis nur 2 Studioalben veröffentlicht, aber die haben gereicht, um Joy Division zu einer der prägendsten Band der Musikgeschichte zu machen. Mit diesem sehr dominanten, düsteren Basssound, alles sehr reduziert, minimalistisch, mit der rohen Energie des Punk, ohne aber wirklich Punk zu sein. Heute wäre Ian Curtis 70 Jahre alt geworden. Hier ist einer der großen Songs seiner Band Joy Division.

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2: Um 4 Uhr mit Wolfgang Berger. US-Präsident Trump hat angeblich schockierende Schwachstellen im Wahlsystem der Vereinigten Staaten kritisiert. Neue Geheimdienstinformationen zeigten, dass die US-Wahlmaschinen und Stimmauszählungssysteme anfällig für Hacking, Manipulation und Korruption seien, sagte Trump in seiner Ansprache an die Nation. China und andere Länder hätten versucht, sich in die Wahlen einzumischen. Die Rede wurde lediglich im Sender Fox News übertragen. Die großen Sender NBC, CNN und ABC entschieden sich gegen eine Live-Übertragung. Die Vereinigten Staaten haben in der 6. Nacht in Folge Ziele im Iran angegriffen. Das US-Militär nahm verstärkt Brücken ins Visier und mindestens einen Flughafen. Aus der Nachrichtenredaktion Ulrike Ufer.
3: Bei den jüngsten US-Attacken seien mindestens 2 Brücken auf Verkehrsachsen einer Provinz im Süden getroffen worden, berichtete die Nachrichtenagentur Fars. Im Zuge des Angriffs seien mehrere Menschen getötet oder verletzt worden. Laut örtlichen Medien ist der attackierte Flughafen noch immer ohne Strom. Allerdings sei es gelungen, die dort ausgebrochenen Brände zu löschen. Unterdessen sind die Golfstaaten Kuwait und Bahrain ebenfalls wieder unter Beschuss geraten. Zudem sollen auch US-Anlagen in Jordanien Ziel iranischer Vergeltung gewesen sein.
2: Die Regierungen aus Deutschland und Frankreich treffen sich heute auf Schloss Augustusburg in Brühl bei Köln. Bundeskanzler Merz hatte den französischen Präsidenten Macron gestern Abend schon auf Schloss Bensberg empfangen. Aus Brühl Markus Sambale.
4: Gestern empfing Kanzler Merz den französischen Präsidenten Macron zum Abendessen im Grand Hotel Schloss Bensberg mit Blick auf Köln. Heute steht zunächst die Verteidigungspolitik im Mittelpunkt. Kanzler Merz, Präsident Macron und die Außen- und Verteidigungsminister beider Länder treffen sich auf dem Fliegerhorst Nörvenich, wo Eurofighter der Bundeswehr stationiert sind. Außerdem geht es darum, welche Rolle Frankreichs Atomwaffen in Zukunft für die deutsche Sicherheit spielen können.
2: Im Dresdner Prozess gegen eine mutmaßliche NSU-Unterstützerin wird heute das Urteil erwartet. Die Angeklagte ist die Ehefrau eines bereits verurteilten NSU-Unterstützers. Zudem gilt sie als eine enge Freundin der Rechtsterroristin Beate Zschäpe. Die Bundesanwaltschaft wirft der 45-Jährigen unter anderem vor, Zschäpe ihren Personalausweis und ihre Krankenkassenkarte überlassen zu haben. Die rechtsextremistische Zelle Nationalsozialistischer Untergrund hatte 10 Morde begangen. Das waren die Nachrichten. Das Wetter in Deutschland. Tagsüber gebietsweise heiter, vermehrt Schauer und Gewitter, örtlich Unwettergefahr durch heftigen Starkregen, Hagel und Sturm, Höchstwerte 22 bis 30 Grad. Am Samstag zum Teil einzelne Schauer, auch freundliche Phasen 19 bis 28 Grad. Am Sonntag im Westen mehr Sonne, im Osten Schauer und Gewitter. 4.03 Uhr.
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5: Hallo zur zweiten Stunde.

Manhattan, ein sehr atmosphärischer Song von Cat Power aus dem Jahr 2012, in dem es unter anderem um das Thema Zeit geht, Zeit, die vergeht und das Leben verändert. Und im Song Manhattan ist speziell die Vergänglichkeit des Lebens in der Stadt gemeint. Menschen und Freunde kommen und gehen wie der ständige Fluss der Straßen. Und Autos in diesen Straßen, im Refrain singt Cat Power "Ain't coming back". Das kommt nicht zurück. Und ja, es ist manchmal schwer, die Vergangenheit loszulassen und Veränderungen zu akzeptieren. Am kommenden Sonntag ist die Zeit das Thema an unserem zweiten Sommersonntag. Vor 4 Tagen ging es ja los mit unseren Sommersonntagen. Und diesen Sonntag am 19. Juli, wie gesagt, das große Thema Zeit. Zeit, die Wunden oder eben auch Wunder heilt. Zeit, die zu schnell vergeht oder in manchen Momenten stillzustehen scheint. Unsere Jury, unsere Radio 1 Jury hat 100 Songs ausgewählt, die von einem der universellsten Themen überhaupt erzählen. Am Sonntag um 9 Uhr morgens geht's los mit meiner geschätzten Kollegin Claudia Gerd. Ich übernehme dann von 12 bis 15 Uhr und danach moderieren noch Melina Fessmann und Laurina Schreder an unserem Sommersonntag zum Thema Zeit. Ich freue mich sehr auf die 100 besten Songs zu diesem tollen Thema. Und ein Musiker, der sich auch sehr oft in seinen Liedern dem Thema Zeit widmet, ist Frank Ocean. Bei ihm geht es in den Texten oft um Nostalgie, Erinnerung und das Verstreichen von Zeit. Sein Album Blonde von 2016 zum Beispiel hat gleich mehrere Songs, die im nostalgischen Ton vom Verstreichen der Zeit erzählen.

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You Want It Darker von Leonard Cohen und davor Hildegard Knef mit dem Lied Mein Zeitbegriff. Die Knef und Leonard Cohen sind zwei der großen MeisterInnen, wenn es um das Thema Zeit geht. Das wird ja an unserem zweiten Sommersonntag, jetzt Ende der Woche, das Thema sein. Die 100 besten Songs gekürt von unserer sehr subjektiven Radio 1 Jury zum Thema Zeit. Leonard Cohen hat sehr viele Songs über Alter, Vergänglichkeit gemacht. Der Rückblick aufs Leben durchzieht praktisch sein gesamtes Spätwerk und im Titelsong seines Albums You Want It Darker, da schaut er nicht nur zurück, sondern auch nach vorne auf seinen Tod, von dem er wusste, dass er kurz bevorsteht. Sein Album You Want It Darker wurde 19 Tage vor seinem Tod im November 2016 veröffentlicht und Cohen spricht in diesem Lied mit Gott als einem Dealer, dem Kartengeber, und er nennt ihn auch einen Healer und er signalisiert ihm, dass er bereit ist, aus dem Spiel auszusteigen. Ein wahnsinnig schöner Song und auch ein sehr, sehr kluger Song zum Thema Zeit. Am Sonntag, wie gesagt, zwischen 9 und 21 Uhr gibt's noch viel mehr vom Thema Zeit.

Popstar von der kanadischen Sängerin, Songwriterin, Produzentin und Künstlerin Margie Merlin. Ihr Vorname schreibt sich M-A-G-I, also Margie, wird aber gesprochen Margie. Und Margie Merlin hat gerade ihr Debütalbum Powerhouse rausgebracht, auf dem alles Mögliche zusammenkommt. Merlin selbst beschreibt ihren Stil als Broken R&B, inspiriert von Pop, 90s House R&B und Hip-Hop. Ja, und es ist ein ganz schönes Debütalbum geworden. Auch die US-Musikerin Kelela hat am Freitag ein neues Album veröffentlicht. New Avatar heißt es und davon jetzt der Song Don't Piss Me Off.

Hurry, hurry, singen die kumbanisch-französischen Zwillinge Lisa Kainde und Naomi Diaz, die sich als Duo Ibei nennen, was in der westafrikanischen Yoruba-Sprache so viel wie Zwillinge bedeutet. Ibei haben gerade ihr 4. Album Offering rausgebracht und die Zwillinge singen auf Englisch, Spanisch, Französisch und auch auf Yoruba. Es sind ehrfürchtige Lyrics, die sich vor dem Spirituellen und ihren Vorfahren verneigen. Es geht um Liebeskummer, Mutterschaft und um die Erinnerung an geliebte Menschen, zum Beispiel an ihren Vater, den Musiker Miguel Diaz, besser bekannt als Anga, aus dem Buena Vista Social Club zum Beispiel. Und es geht auch um ihre Schwester Yanira Diaz, die nicht mehr lebt. Im Song Acid, den wir jetzt gleich hören vom neuen Album von Ibei, da spielt der kubanische Perkussionist und Priester der Yoruba-Religion Pedrito Martinez die Bata. Die Bata, das ist so eine sanduhrförmige Handtrommel, die kennen Sie garantiert, wenn Sie die sehen, die wurde vor über 500 Jahren im heutigen Nigeria ist die entstanden und damals war diese Region Yoruba-Land. Toller Song vom neuen Ibei-Album Offering, das Lied Acid.

0: Cameos, ein neuer Song der britischen Band Django Django, die hat gerade ihr neues 6. Studioalbum angekündigt. Doveland wird's heißen, erscheint am 6. November. Das ist ja noch ein bisschen hin. Diesen Freitag, also übermorgen schon, da bringt der in Berlin lebende Musiker Henning Hans ein neues Album raus. Davon jetzt der Song Du verlässt mich im Sommer.
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1: Du verlässt mich im Sommer vom in Berlin lebenden Musiker Henning Hans. Der bringt jetzt am Freitag sein neues Album raus. Es trägt den Titel Und durch die Adern singt ein Wind. Es ist ein ziemlich melancholisches Album, aber trotzdem macht es Freude, es zu hören. Henning Hans und durch die Adern singt ein Wind. Ich sag tschüss für heute. Es geht hier weiter auf Radio 1 mit Sister Moon oder dem schönen Morgen. Und zum Schluss von Zwagger noch ein neuer Song vom Kölner Sänger, Songwriter und Produzent Marius Lauber, besser bekannt als Rose wird. Mein Name ist Elissa Hirsemann. Bis nächste Woche Mittwoch.

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2: Um 5 Uhr mit Ina Heidemann. Die Regierungen aus Deutschland und Frankreich treffen sich heute zu Gesprächen über Handels- und Technologiethemen, vor allem aber auch über die Verteidigungspolitik. Bundeskanzler Merz hatte den französischen Präsidenten Macron gestern Abend schon auf Schloss Bensberg empfangen. Aus Brühl, Markus Sambale.
3: Kanzler Merz, Präsident Macron und die Außen- und Verteidigungsminister beider Länder treffen sich auf dem Fliegerhorst Nörvenich, wo Eurofighter der Bundeswehr stationiert sind. Im gemeinsamen Verteidigungs- und Sicherheitsrat beraten die Politiker, wie die militärische Zusammenarbeit weitergeht, nachdem das Prestigeprojekt eines deutsch-französischen Kampfjets geplatzt ist. Außerdem geht es darum, welche Rolle Frankreichs Atomwaffen in Zukunft für die deutsche Sicherheit spielen können.
2: Bundesgesundheitsministerin Wagen verteidigt die Pläne der schwarz-roten Koalition, die verpflichtende Krankschreibung ab dem ersten Tag einzuführen und die telefonische Krankschreibung abzuschaffen. Niemand müsse bei Krankheit zwingend in die Arztpraxis, sagte die CDU-Politikerin dem Redaktionsnetzwerk Deutschland. Es sei zwar das Ende der telefonischen Krankschreibung vereinbart, aber nicht die Möglichkeit eines Attests per Video. Wagen kündigte allerdings an, bald Vorschläge vorlegen zu wollen, um eine Krankschreibung per Online-Fragebogen ohne Arztkontakt zu unterbinden. Nach dem Austausch ihres Spitzenkandidaten gewinnt die Berliner CDU wieder an Rückhalt. Wenn am Sonntag Abgeordnetenhauswahl wäre, käme die Union auf 20%, ein Plus von 3 Punkten. Stärkste Partei wäre die Linke mit 22%. Das ist das Ergebnis des aktuellen Berlin-Trends von Infratest DIMAP im Auftrag von RBB 24 Abendschau und RBB 888. Kirsten Buchmann, RBB 24.
4: Richtig finden demnach 77%, dass Kai Wegner nicht mehr als CDU-Spitzenkandidat antritt. Gegenüber dem letzten Berlin-Trend gewinnt die Linke 2 Prozentpunkte dazu. Die Grünen liegen nun bei 17%. Es folgt die AfD mit 16%, die SPD verzeichnet 12%.
2: Der Bundesgerichtshof in Karlsruhe entscheidet heute, ob Wohnungseigentümer Anspruch darauf haben, auf ihrem Balkon ein sogenanntes Klimasplit-Gerät einbauen zu lassen. Eigentümer aus Berlin hatten geklagt, weil ihnen der Einbau einer solchen Klimaanlage von den Eigentümerversammlungen untersagt worden war. Dieser hatte nämlich Geräusche, Kondenswasser und Abwärmeluft befürchtet. Soweit die Nachrichten. 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Die Zeit, es ist 5.03 Uhr.
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5: Guten Morgen, warum ist hier alles so leise eingestellt? Jetzt höre ich mich richtig. Ich bin immer noch allein hier im Studio. Also mein Hund liegt unterm Tisch, habe ich Ihnen das eigentlich schon erzählt, dass der die ganze Woche hier mit ist, man keinen Mucks von ihm hört. Er kriegt ein Lob am Ende der Woche von seiner Chefin, also von mir. Wir haben den Igel heute früh getroffen auf dem Weg, das wollte ich Ihnen auch noch erzählen. Und was ich Ihnen auch noch erzählen wollte, es ist Freitag. Das Morgenrot leuchtet hier zum Fenster rein, Beck beginnt seinen Song und ich wünsche Ihnen einen fantastischen Start. Naja, schon mal ins Wochenende, kann man so sagen.

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Planning to Rock mit Romy. Das ist die Stimme von The XX, haben Sie natürlich erkannt. The One hier auf Radio 1 um 10 Minuten nach 5. Es gibt so viel zu besprechen heute. Wo fangen wir an? Wir fangen bei den Krankenkassen an. Mindestens 17 Krankenkassen und kassenärztliche Vereinigungen haben Beitragsgelder. Unsere Beitragsgelder investiert und zwar in fragwürdige Immobilienfonds. Mindestens 170 Millionen Euro sind dadurch verloren gegangen. Futsch, weg, können nicht mehr in unsere Gesundheit investiert werden. Das Geld wurde über ein spezielles Finanzprodukt in sogenannte Verius Immobilienfonds angelegt. Was das jetzt genau bedeutet für die Beitragszahlerinnen und Zahler, für die Kassen selbst, das haben die Kollegen von NDR, WDR und SZ, Süddeutscher Zeitung, recherchiert. Mit Markus Grill, dem Leiter des Investigativressorts von NDR und WDR, spreche ich über diese Recherche um kurz nach 7. Also großer Aufreger und apropos Aufreger, Sie haben das vielleicht schon mitbekommen, vielleicht auch nicht. Heute erscheint der neue Song von Danger Dan, der heißt Keine Angst. Eigentlich hat er mit Igor Levit zusammen da auch schon einen Auftritt aufgenommen für das ZDF, aber die ZDF-Intendanz, also ganz von ganz oben, kam jetzt das Veto gegen diesen Auftritt, der wird nicht ausgestrahlt. Es geht um die Antifa in dem Song und es geht laut ZDF-Intendanz um den Aufruf zu Gewalt. Die beiden Musiker sind natürlich erbost. Es ist ein Eingriff in die Meinungs- und Kunstfreiheit und sei skandalös. Wir hören später in diesen Song rein, gucken auf die Reaktion, die es dazu gibt und dann geht diese Diskussion heute, glaube ich, erst so richtig los. Und wir gucken zum Tierheim Berlin heute auch. Die Sommerferien haben begonnen, vor 2 Wochen schon und natürlich geht es für viele in den Urlaub und da dürfen nicht alle mit in den Urlaub. Katzen zum Beispiel oder auch viele Hunde und jedes Jahr wieder, man mag es kaum glauben, aber es ist auch wirklich wie so ein Déjà-vu, landen während der Ferien besonders viele Tiere in den Tierheimen. Manche sind tatsächlich entlaufen, andere werden vermutlich wirklich einfach zurückgelassen oder ganz klassisch an der Tankstelle ausgesetzt. Das ist ein trauriger Trend, den auch der Deutsche Tierschutzbund seit Jahren beobachtet. Und wie sich das in Berlin im Tierheim äußert, das bespreche ich mit der Tierheimchefin um kurz nach 7:30. Dazu gibt es viel neue Musik, heute ist Plattenfreitag natürlich, das stellen wir Ihnen vor. Wir gucken auch nach London, wo wahrscheinlich heute der neue Premierminister feststehen wird. Und haben das Geräusch der Woche für Sie. Und wir feiern heute auch den Abschied von einer Legende, von Andreas Ulrich, der hier den schönen Fußball immer am Freitag präsentiert. Also es ist wahnsinnig viel los. Bleiben Sie dran. Mindestens 5 Stunden würde ich empfehlen. Friedberg jetzt mit Hello. Hello.

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0: Ecstasy aus dem Jahr 1992. Die Enttäuschten, The Disappointed, auf Radio 1 um 9 Minuten vor 6:30. 5:21.
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0: Ich komme aufs RBB-Gelände hier in Potsdam-Babelsberg, laufe ins sogenannte Radiohaus hinein, fahre mit dem Fahrstuhl in die zweite Etage, laufe rüber zum Studio, öffne die Tür, denke mir, die Luft hier drin ist aber schlecht, Klimaanlage ist an, aber ich öffne das Fenster und lüfte einmal schön durch. Sie hören vielleicht die Vögel zwitschern im Hintergrund. Die frische Luft strömt ins Studio. Ich lasse es hier natürlich dunkel, damit keine Wespen reinfliegen. Jetzt fährt gerade ein Auto vorbei. Und ich genieße die frische Luft und bin damit wahrscheinlich wahnsinnig deutsch. Mit dieser Handlung gleich am frühen Morgen. Christoph Drösser heute mit der Antwort auf die Frage, stimmt's, dass Lüften eine deutsche Spezialität ist?
2: Im September 2020 gab die Kanzlerin Angela Merkel den Deutschen einen wichtigen Tipp, wie man eine Corona-Infektion verhindern könnte, nämlich durch gutes Lüften. Dadurch könnte man die Keime aus den Innenräumen entfernen. Ein Tipp, der wahrscheinlich in vielen anderen Ländern nur Unverständnis ausgelöst hätte, denn das Lüften ist tatsächlich eine sehr deutsche Spezialität. Bei uns steht es teilweise sogar in Mietverträgen. Mieter, die nicht oft genug die Fenster aufreißen, können zum Beispiel für Schäden durch Schimmel verantwortlich gemacht werden. Die Deutschen haben dabei durchaus die Wissenschaft auf ihrer Seite. Das kräftige Lüften ist die effektivste Methode, die Luft im Raum auszutauschen und zum Beispiel feuchte Luft durch trockenere zu ersetzen, ohne dass dabei die Wände auskühlen. Sobald man die Fenster schließt, ist es bald wieder wohlig warm. Schlecht dagegen ist es, das Fenster auf Kipp zu lassen. Da geht der Luftaustausch erstens langsamer und zweitens kann sich in der Nähe der Fenster Kondenswasser bilden, was dann zu Schimmel führt. Warum kennt man das in anderen Ländern nicht? Die Amerikaner zum Beispiel verlassen sich eher auf ihre Klimaanlagen. Die Briten haben nicht besonders gut isolierte Häuser. Da zieht es schon genug durch die Ritzen, sodass sich die Luft davon selbst austauscht. Nun gibt es aber auch in Deutschland zunehmend energieeffiziente Häuser, bei denen man möglichst wenig Wärme nach außen abgeben will. Die haben teilweise recht komplexe Systeme, die den Luftaustausch managen. Und die Architekten ärgern sich dann, wenn die Bewohner entsprechend ihrer Gewohnheit die Fenster aufreißen, was dann nicht unbedingt produktiv ist. Aber es stimmt tatsächlich, das Lüften, auch das Stoßlüften und Querlüften ist eine deutsche Spezialität, die man in vielen anderen Ländern gar nicht kennt.
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0: The Now Twist aus den bayerischen Bergen, aus Weilheim mit Projectors hier auf Radio 1. Und damit ist es 5.31 Uhr.
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0: Der Freitag geht heute ganz freundlich und sonnig los. Sie sehen es vielleicht, wenn Sie aus dem Fenster schauen, aber die Wolken, die kommen dann rangezogen. Mit kräftigen Schauern, Gewittern sogar. Örtlich gibt es Unwettergefahr durch Starkregen, Hagel und schwere Sturmböen. Da sollten wir uns heute auf was gefasst machen. Die Höchsttemperaturen liegen bei maximal 27 bis 30 Grad heute nochmal. Aktuell haben wir 14 Grad in Berlin. Spandau in Kreuzberg haben wir 20 Grad. Pritzwalk meldet 15 und Linden 21 Grad schon. Und dann geht es in den nächsten Tagen runter mit den Temperaturen. Morgen maximal 23 bis 26 Grad. Sonntag maximal nur 23 Grad. Morgen eigentlich ein bisschen ruhiger, dann Sonntag wieder Schauer und Gewitter.
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0: 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Vorsicht auf der A9. Leipzig Richtung Berlin zwischen Beelitz-Heilstätten und Dreieck-Potsdam liegt ein totes Tier auf der linken Spur. Wir gucken auf den Stadtverkehr Berlin. Die A113 Schönefeld Richtung Neukölln ist zwischen Tunnel Altklinike und Tunnel Rudower Höhe nach einem Unfall dicht. Fenfohl auf der Storkower Straße ist für circa 2 Wochen die Fahrbahn in beiden Richtungen zwischen Teer- und Franz-Jakob-Straße verengt. Friedrichshain, die Straße Vrietzner Carré ist im Bereich Straße der Pariser Kommune wegen eines Kraneinsatzes bis kommenden Mittwoch in beiden Richtungen gesperrt. Hermsdorf, die Schulzendorfer Straße, ist an der Kreuzung Forststraße wegen Tiefbauarbeiten bis heute Nachmittag in beiden Richtungen gesperrt. Westend, die Bolivarallee, ist gleich hinter dem Spandauer Damm wegen Tiefbauarbeiten in Richtung Reichsstraße bis heute Abend gesperrt. Weißensee, die Berliner Allee, ist zwischen Antonplatz und Ostseestraße nach einem Wasserrohrbruch in Richtung Zentrum gesperrt. Und noch Aktuelles von der S-Bahn. Wegen der Reparatur an einem Signal im Bereich Adlershof kommt es auf den Linien S46. S8, S85 und S9 zu Verspätungen und vereinzelten Ausfällen. Wir wünschen trotzdem gute Fahrt.
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0: Guten Morgen. Das Foto auf dem Bermuda-Dreieck, also das Cover, ist verwackelt. Könnte man sagen, verwackeltes Foto. Geht eigentlich nicht, es müsste gestochen scharf sein, aber das ist natürlich ein stilistisches Mittel hier. Der Mann, der drauf zu sehen ist, hebt die Hände so hinter den Kopf, hat so eine militärische Jacke an, also vorne ganz viele Goldknöpfe, schwarze Ärmel, rote Haare hat er und einen weißen Streifen über den Wangenknochen und der Nase. Also der zieht sich so einmal horizontal quer durchs Gesicht. Kajal hat er um die Augen, er reißt den Mund auf und er regt sich entweder auf oder er singt oder er, also es ist eine gewisse Energie zu spüren. Von diesem Bermuda-Dreieck strahlt sie herunter und der Song dahinter, den hören wir gleich. Sie müssen sich noch 3 Minuten 29 Sekunden gedulden.

0: Die Baby Queen von den Gorillas auf Radio 1 um 5.38 Uhr.
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0: Nach diesem Freitag begebe ich mich dann erstmal in die Sommerferien und setze 2 Wochen aus den schönen Morgen. Das habe ich vorhin in meinem Kalender entdeckt. Habe ich wohl so geplant im Winter. Tut mir jetzt fast ein bisschen weh, hier so lange nicht zu sein. Aber die Jungs werden es übernehmen. Kerstin wird es übernehmen. Ich weiß nicht, irgendjemand wird hier schon sitzen am Mikro im schönen Morgen. Und die müssen doch alle bitte versorgt werden mit astreinen, wunderbaren Songs hier im Bermuda-Dreieck. Die müssten sie sich dann aber bitte wünschen. Da bin ich raus, da kann ich nichts tun. Bin ich ausgeschlossen quasi. Aber sie haben bestimmt den einen oder anderen Song noch im Petto, der ihnen, naja, schon lange das Leben versüßt und oder der ihnen durch eine schwere Zeit geholfen hat oder die Teenagerzeit geprägt hat oder was denn auch immer. Sagen Sie uns diese Songs hier durch, schicken Sie uns eine Mail an schönmitoe@radio1.de und dann heben wir diese Lieder aus der Bedeutungslosigkeit hier in die absolute höchste Bedeutung, nämlich in die Radio 1 Playlist rein und teilen die mit allen. Nennt sich Bermuda-Dreieck, ist die beliebteste Rubrik hier um 5.39 Uhr. Und Sie machen da bitte gerne mit, damit die Kolleginnen und Kollegen versorgt sind. So, und ich habe hier eine Mail vorliegen von Marcel. Liebes Radio 1 Team, seit meiner Jugend begeistere ich mich für Trommeln und Schlagzeug im Besonderen. Diese Begeisterung hat, man sollte es kaum glauben, die Band Adam and the Ants entfacht. Für viele war das nur ein großer Teenie-Hype aus Großbritannien Anfang der 80er Jahre, als die Band mit ihren Piratenkostümen für Furore sorgten. Was mich allerdings schon als 17-Jähriger absolut abgeholt hat, war das unglaubliche Double Drumming bzw. der prägende Burundi-Beat in ihren Songs. Ich habe mir, nachdem ich den Song Kings of the Wild Frontier gehört habe, gleich ein Drumset gewünscht und spiele bis heute leidenschaftlich Schlagzeug in vielen Varianten. Dieser Song hat mein musikalisches Gehör stark geprägt. Die Musik von Adam and the Ants fasziniert mich auch jetzt noch. In jedem Song passiert so viel Ungewöhnliches und gleichzeitig entfaltet das Ganze eine hypnotische Kraft. Die Band läuft ja kaum noch im Radio und deshalb würde ich sie gerne im Bermuda-Dreieck mit euch bergen. Am liebsten mit dem besagten Kings of the Wild Frontier. Aber wenn der euch zu wild ist, dann auch gerne den Song Dog Eat Dog. Ich danke euch. Mit trommelnden Grüßen, Marcel. Ich probiere es auch mal. Ich kann es nicht so schnell. Ich finde Schlagzeugspielen immer sehr faszinierend. Würde mir das gerne mal angucken. Anhören werden wir uns das jetzt auch. 1980 ist dieser Song als Single erschienen. Später war es dann auf dem gleichnamigen Album auch der Titelsong. Der hat diesen sogenannten Burundi-Beat, falls Sie da jetzt noch gar nicht wussten, wovon Marcel gesprochen hat. Den hören wir gleich. Dieses markante Doppeltrommeln, das ja wirklich das Markenzeichen von Adam and the Ants geworden ist. 1982. In dem Jahr, in dem ich geboren wurde, hat dieser Song die Brit Awards gewonnen als Best British Single und das gleichnamige Album hat Platz 1 der britischen Charts erreicht, gilt bis heute als eines der prägendsten Alben der New Wave Ära. Adam Ant verbindet in dieser Phase wirklich diesen wilden Piraten-Militär-Look bis heute sein ikonischer Bühnenlook. Und jetzt gibt's hier für Marcel Adam and the Ants Kings of the Wild Frontier ist uns nämlich gar nicht so wild.

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0: Die Broken Social Scene aus Toronto im schönen Morgen mit Only the Good I Keep. Und in 2 Monaten spielt diese Band hier in Berlin. Macht den weiten Flug oder nimmt den weiten Weg auf sich von Toronto nach Berlin am 19. September in der Columbia-Halle für Sie live. Und jetzt gucken wir mal auf die Zahlen. Wir lieben doch Zahlen, vor allem gut 2 Monate vor der Abgeordnetenhauswahl in Berlin. Die Berliner CDU hat seit 4 Tagen einen neuen Spitzenkandidaten und zack geht es in den Umfragen aufwärts. So sieht es auf jeden Fall aus im aktuellen Berlin-Trend vom Umfrageinstitut Infratest DIMAP im Auftrag des RBB. Gestern Abend kam der raus, so ein Blitz-Berlin-Trend, wo wirklich nur die Sonntagsfrage gestellt wurde. Also wen würden Sie wählen, wenn schon am Sonntag Abgeordnetenhauswahl wäre? Die CDU legt tatsächlich 3 Prozentpunkte zu, die Linke nochmal 2, bleibt auch an der Spitze. Alle anderen verlieren in dieser Umfrage. Und für Boris Hermel aus unserer RBB-Redaktion Berliner Landespolitik ist das schon so eine Art Trainerwechsel-Effekt. Mit Stefan Evers geht es für die CDU wieder aufwärts erstmal.
1: Ich kann es mir auch nicht anders erklären. Ich würde sagen, ja, klare Antwort ja. Die CDU ist seit Jahresbeginn in den Umfragen, nicht nur unseren, kontinuierlich nach unten gegangen. Vielleicht kann man auch sagen, die CDU hatte seit Jahresbeginn, seit den falschen Angaben von Kai Wegner zu dem Tennisspiel, zu den Telefonaten und um den Stromausfall da im Januar in Zehlendorf, so eine Art Mühlstein um den Hals herumhängen und steckte durch Wegner in einer echten Glaubwürdigkeitskrise. Hat er ja selber gesagt bei seinem Rücktritt am Freitag, er dringt mit den eigentlichen CDU-Themen überhaupt nicht mehr richtig durch, weil er immer wieder nach Tennis gefragt wird und danach, ob und wann er mit wem in der Bundesregierung telefoniert hat, am 3., am 4. Januar und so weiter. Und dieser Mühlstein, der ist jetzt einfach mal weg. Stefan Evers hat den nicht mehr um den Hals hängen. Und er hat ja auch, wenn man genau hingehört hat, in den ersten Interviews, die er gegeben hat, keine Gelegenheit ausgelassen, sich zu distanzieren. Immer schön mit dem Satz, ich bin nicht Kai Wegner.
0: Ja, auch hier auf Radio 1 war Stefan Evers diese Woche im Interview zu Gast, können Sie nachhören auf radio1.de. Da hat er auch gesagt, dass er gar kein Tennis spielt. Das finde ich eine ganz erfreuliche Nachricht in diesem Zusammenhang. Außerdem kann er bei der Bekanntheit gegenüber den anderen Spitzenkandidaten tatsächlich punkten, sagt Boris Hermel.
1: Er hat einen Vorteil, er ist Finanzsenator, er ist jetzt auch seit kurzem Kultursenator und ist natürlich auch viel präsenter in der Öffentlichkeit, auch in den Medien. Eine Sache finde ich aber noch ganz bemerkenswert an diesem Berlin-Trend, dass zum ersten Mal, du hast gesagt, alle 3 verlieren, auch die AfD wieder um 2 Punkte runterrutscht, nämlich von 18% auf 16%, während die CDU auf der anderen Seite um 3 Punkte klettert. Also da kann man ja schon die Vermutung anstellen, dass es Evers gelingen könnte, ehemalige CDU-Wähler, die aus Enttäuschung inzwischen zur AfD wechseln wollten, jetzt doch wieder zurückzugewinnen.
0: Jetzt legt aber nicht nur die CDU zu, sondern auch die Linke. Die bleibt mit 22 Prozentpunkten in dieser Umfrage stärkste Kraft. Und da verfolgt Evers ja die gleiche Taktik wie Kai Wegner.
1: Hauptgegner sind die Linken. Die CDU spielt da ja mit so Bildern von, die haben sozialistische Enteignungsfantasien, die haben Antisemitismusprobleme und so weiter. Die Linken halten immer dagegen. Die CDU geht überhaupt nicht richtig auf die Mietenproblematik ein und so weiter. Und wir müssen über die Vergesellschaftung reden, weil wir haben einen Volksentscheid gehabt. Da haben 59% der Berlinerinnen und Berliner gesagt, das soll jetzt passieren und die CDU tut aber nichts. Beide Parteien profitieren, glaube ich, davon, dass sie sich jetzt so spinnefeind gegenüberstehen und die anderen 3 Parteien, die drohen so ein bisschen unter die Räder zu geraten dabei.
0: Soweit der Kollege Boris Hermel mit seiner Einschätzung. Bei der SPD kam natürlich noch erschwerend hinzu, dass sich deren Spitzenkandidat Steffen Krach vor allem ja an Kai Wegner abgearbeitet hatte, der ja jetzt aber gar nicht mehr da ist. Also ja, der ist noch regierender Bürgermeister, aber steht als neuer Spitzenkandidat quasi ja nicht mehr zur Verfügung. Dementsprechend muss die SPD ihren Wahlkampf jetzt völlig umstellen. Nicht so einfach und die liegen 10 Prozentpunkte hinter den Linken gerade und 8 Prozentpunkte hinter der CDU. Also hätten da ganz schön was aufzuholen. Nichtsdestotrotz, das Rennen ist immer noch relativ offen. Zwar sagen 49% der Berlinerinnen und Berliner, sie wissen, welche Partei sie wählen wollen, aber die andere Hälfte, 50%, weiß es eben noch nicht.

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2: Und hier gibt's gleich Nachrichten, Wetter und Verkehr mit Wolfgang Porsche. Der macht sich gerade schon bereit, sammelt die wichtigsten Meldungen des Freitagmorgens zusammen. Wir lassen ihn mal arbeiten und hören so lange Phoenix.

0: Lied über Zäune, warum denn nicht? Phoenix können über alles singen. Wir lieben sie so oder so. Hier auf Radio 1 haben sie Fences gehört und es ist 6:01 jetzt.
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0: mit Wolfgang Porsche. Guten Morgen.
2: Schönen guten Morgen. US-Präsident Trump hat erneut das amerikanische Wahlsystem kritisiert. Es habe gravierende Schwächen und lasse Manipulation, Korruption und ausländische Einflussnahme zu, erklärte Trump in einer Rede an die Nation. Aus Washington berichtet Anne Schneider.
3: Zudem gäbe es gravierende Sicherheitslücken bei Wählerdatenbanken, Wahlmaschinen und Auszählungssystemen. Gleichzeitig kündigte Trump an, er habe bislang geheime Regierungsdokumente freigegeben, die dies angeblich belegen sollen. Laut dieser Dokumente soll China große Mengen amerikanischer Wählerdaten erlangt haben. Zudem sollen die Unterlagen nahelegen, dass Hinweisen auf Unregelmäßigkeiten bei Wählerregistrierungen sowie auf Nicht-US-Bürger in den Wählerverzeichnissen nicht ausreichend nachgegangen worden sei. Die Aussagen stehen im Zusammenhang mit Trumps anhaltender Kritik an der Wahl 2020. Seine Niederlage gegen Joe Biden hat er bis heute nicht anerkannt.
2: Die USA haben in der 6. Nacht in Folge Ziele im Iran angegriffen. Mindestens 2 Brücken auf den Verkehrsachsen einer Provinz im Süden seien getroffen worden, berichtet die Nachrichtenagentur Fars. Im Zuge des Angriffs seien mehrere Menschen getötet oder verletzt worden. Laut örtlichen Medien ist ein attackierter Flughafen noch immer ohne Strom. Im Gegenzug sind die Golfstaaten Kuwait und Bahrain ebenfalls wieder unter Beschuss geraten. Zudem sollen auch US-Anlagen in Jordanien Ziel iranischer Vergeltung gewesen sein. Die Linke ist in den Berliner Wahlumfragen weiter stärkste Kraft. Die CDU holt aber deutlich auf. Nach dem Austausch ihres Spitzenkandidaten verbessert sich die CDU um 3 Punkte und liegt jetzt bei 20%. Die Linke führt mit 22%. Das ist das Ergebnis des aktuellen Berlin-Trends von Infratest DIMAP im Auftrag von RBB 24 Abendschau und RBB 88.8. Kirsten Buchmann.
4: Richtig finden demnach 77%, dass Kai Wegner nicht mehr als CDU-Spitzenkandidat antritt. Die CDU war zuvor auf Platz 4 abgestürzt. Nach Vorwürfen falscher Angaben des regierenden Bürgermeisters Kai Wegner zu seiner Kommunikation am ersten Stromausfalltag im Januar. Gegenüber dem letzten Berlin-Trend gewinnt die Linke 2 Prozentpunkte dazu. Die Grünen liegen nach einem Verlust von 2 Prozentpunkten nun bei 17%. Es folgt die AfD mit 16%, ebenfalls minus 2 Prozentpunkte. Die SPD verzeichnet 12%, 1 Prozentpunkt weniger als Anfang Juli.
2: Die Kritik an Unionsfraktionschef Spahn wegen der Nutzung einer Leihmutterschaft im Ausland hält an. Grünen Gesundheitspolitiker Dahmen warf Spahn vor, in einem Zeitungsinterview Doppelstandards vor, weil die Union am Verbot von Leihmutterschaft in Deutschland festhält. Die frauenpolitische Sprecherin der Linksfraktion im Bundestag Gebel sagte, politische Maßstäbe sollten auch dann gelten, wenn das eigene Leben betroffen sei. Kritik kommt auch aus den eigenen Reihen. Der Vorsitzende der Seniorenunion Hüppe erklärte, Position der Union sei es, Frauen und Kinder nicht zu einer Ware zu machen. Die Thüringer Landesvorsitzende der Frauenunion Rosin legte Spahn nahe, zurückzutreten. In der Lausitz wird heute an die Grundsteinlegung für das Braunkohlekraftwerk Jenschwalde vor 50 Jahren erinnert. Zum Festakt wird auch Brandenburgs Ministerpräsident Woidke erwartet. Axel Hofmann berichtet.
5: Das Kraftwerk wurde in den Jahren 1976 bis 1989 errichtet, als letzter Kraftwerksneubau der DDR. Mit seinen bis heute erhaltenen und umfangreich nachgerüsteten Anlagen gilt es als das letzte Großkraftwerk dieser Epoche. 3 der ursprünglich 6 Kraftwerksblöcke wurden bereits abgeschaltet. Die verbliebenen 3 Blöcke sollen im Zuge des Kohleausstiegs bis Ende 2028 stillgelegt werden.
2: Und soweit die Radio 1 Nachrichten um 6.05 Uhr. 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
6: Gucken wir auf die aktuellen Temperaturen. Wir haben schon 18 Grad in Potsdam und auch in Berlin, 19 in Cottbus. Frankfurt meldet 17 Grad, Perleberg auch 17 Grad. Es geht heute noch mal rauf, es kann noch mal richtig heiß werden. Bis zu 30 Grad sind angesagt, aber auch die Gewittergefahr wächst. Ein Tief, das heißt Zerri, kommt mit wechselhaftem Wetter ran, mit Schauern und zum Teil schweren Gewitter, zum Teil mit Unwettergefahr. Seien Sie heute also vorsichtig und dann kühlt sich das Ganze natürlich ab, auch am Wochenende.
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2: Auf Radio 1. Aus Brandenburg liegen uns keine größeren Störungsmeldungen vor. Hier rollt der Verkehr. Schauen wir kurz nach Berlin. Die A113 Schönefeld Richtung Neukölln ist zwischen Tunnel Altklinike und Tunnel Ruder Höhe nach einem Unfall derzeit gesperrt. Und Fanfuhl auf der Storkower Straße ist für ca. 2 Wochen die Fahrbahn in beiden Richtungen zwischen Teer- und Franz-Jakob-Straße verengt. Friedrichshain, die Straße Wriezener Karree ist im Bereich der Straße der Pariser Kommune wegen eines Kraneinsatzes bis kommenden Mittwoch in beiden Richtungen gesperrt. Ein Hinweis zur S-Bahn: wegen der Reparatur an einem Signal im Bereich Adlershof kommt es auf den Linien S46, S8, S85 und S9 zu Verspätungen und vereinzelten Ausfällen. Wir wünschen gute Fahrt.
0: Danke dir.
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0: Einen wunderschönen guten Morgen wünsche ich Ihnen und muss gleich mal erzählen, dass ich das beste Softeis dieses Jahres gegessen habe. Wolfgang, was denkst du, wo ich das gegessen habe? Softeis ist ja natürlich eine Ostspezialität.
2: Ja, das stimmt. Also irgendwo in, ich vermute mal in Leipzig.
0: Falsch.
2: In
0: einer
2: kleinen Stadt. Doch, doch nicht.
0: Falsch. In Leipzig gibt es auch fantastisches Softeis, aber ich bin ja diese Woche hier in Potsdam und war in Berlin sogar. Und zwar in West-Berlin.
2: Da gab es Softeis.
0: Im Grunewald. Da, wo die meisten Hunde auf einem Quadratmeter sind in diesem Auslaufgebiet. Da war ich auch natürlich mit meinem Hund, der soll auch mal die feinen Berliner Hunde kennenlernen. Und da gibt es so einen kleinen Biergarten. Da gibt's, also das ist wirklich, da weiß man, man ist im Grunewald. Es gibt eine fantastische Weinauswahl, einfach so in so einem kleinen Biergarten. Und es gibt Pommes, aber natürlich auch mit Trüffelgeschmack.
2: Natürlich.
0: Und da gibt es aber Softeis, das schmeckt so ein bisschen leicht wässrig und ist so relativ fest. Das ist aber ostig.
2: Ja, genau, so wässrig war es ja immer.
0: Ja, das ist ja, habe ich in der Taz gelesen, weil die Maschinen, die italienischen Softeismaschinen nachgebaut haben, aber ein Ventil irgendwie vergessen haben, dass da Luft reinpumpt. Auch so typisch. Aber für mich also absolutes Qualitätsmerkmal, wenn es so ein bisschen wässrig und ein bisschen fest ist. Und das habe ich im Berliner Grunewald gegessen.
2: Herzlichen Glückwunsch.
0: Schoko-Vanille. Ist keine Schleichwerbung. Ist ein Servicebeitrag. Gern geschehen.

0: Das war ein fantastisches Konzert. Ich war bei The Streets vor einem Monat ungefähr und er ist in die Menge gegangen und er stand fast neben mir. Verdammter Mike Skinner. Ich habe ihn nicht angefasst, aber ich habe ihn ganz, ganz nah gesehen. Das Konzert war fantastisch. Also da gehe ich unbedingt wieder hin, wenn er wieder da ist. The Streets hier gerade nur in der Radio 1 Playlist um 6.11 Uhr.
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0: Heute ist Freitag, der 17. Juli 2026. Einer der prägendsten Regisseure Deutschlands feiert heute Geburtstag. Frank Castorf wird 75 Jahre alt. Er hat Theatergeschichte geschrieben, vor allem als langjähriger Intendant der Berliner Volksbühne. Und wir feiern Frank Castorf mit einem schönen Quiz heute um kurz nach 7:30.
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0: Von wegen Sommerpause. Bundeskanzler Merz empfängt heute Frankreichs Präsident Macron zum deutsch-französischen Ministerrat. Auf dem Programm stehen außerdem Beratungen des gemeinsamen Verteidigungs- und Sicherheitsrats. Im Mittelpunkt stehen die europäische Sicherheit, die Unterstützung der Ukraine und die Zusammenarbeit von Deutschland und Frankreich.
1: Sportlich, sportlich.
0: Für die Berliner Profi-Clubs stehen heute die nächsten Härtetests der Saisonvorbereitung an. Union Berlin ist heute Abend zu Gast beim Schweizer Erstligisten FC Winterthur und Hertha BSC trifft im Trainingslager in Österreich auf die WSG Tirol. Und bald, in ein paar Wochen, startet dann auch schon wieder die Bundesliga-Saison.
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0: Der Bundesgerichtshof entscheidet heute über eine Frage, die perfekt in den Sommer passt. Darf eine Eigentümergemeinschaft einzelnen Besitzern von Wohnungen den Einbau eines Klimasplitgeräts auf dem Balkon verbieten? Also wo der Lüfter so draußen auf dem Balkon hängt und drin die kalte Luft rausgepustet wird. Geklagt hat ein Wohnungseigentümer aus Berlin, dessen Antrag von der Gemeinschaft abgelehnt worden war. Das Urteil könnte bundesweit Auswirkungen auf ähnliche Fälle haben.
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0: Die Berliner Universität der Künste öffnet ab heute bis Sonntag ihre Türen für die Öffentlichkeit. Zum Ende des Sommersemesters können Besucherinnen und Besucher beim traditionellen Rundgang Ateliers, Werkstätten und Probenräume erkunden und Arbeiten der Studierenden entdecken. Von Malerei und Mode über Film und Design bis hin zu Konzerten, Tanz und Performance. Der Eintritt ist an allen Tagen frei.
1: Hoch die Tassen.
0: Ja, vielleicht stören die Regenwolken, aber wenn Sie ein Stück klaren Himmel heute Nacht entdecken, dann schauen Sie nach Sternschnuppen. Die Perseiden sind ab heute wieder zu sehen. Einer der bekanntesten Meteoritenströme des Jahres mit bis zu 100 Sternschnuppen pro Stunde. Bis zum 24. August flitzen immer wieder Meteore über den Himmel. Also es ist noch ein bisschen Zeit, die zu beobachten. Den Höhepunkt erreichen Sie in der Nacht zum 12. August, also ungefähr in einem Monat.
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0: 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Die wichtigsten Neuerscheinungen bespricht meine Kollegin Elissa Hirsemann mit ihren Gästen im Soundcheck. Wie immer ab 21 Uhr heute Abend hier auf Radio 1.
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0: Und was darf auf einem Best-of von New Order nicht fehlen? Natürlich. The Best-of, The Rest-of haben sie es genannt, ganz selbstironisch. Gute Gelegenheit, mal wieder New Order zu hören.

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0: Musik hier in der Radio 1 Playlist zum Plattenfreitag. Power Snatch und Tiberius B mit Training um 6.21 Uhr. Früher in einem anderen Leben war ich auch mal DJ, also so Indie-DJ. Die Übergänge waren, naja, gewöhnungsbedürftig. Aber es war immer gute Laune, das ist das Beste daran. Kerstin und ich machen das ja immer noch ab und zu bei der schönen Party. Auflegen für eine Stunde. Das ist sehr unserem Alter angemessen. Und trotzdem machen wir uns natürlich immer Gedanken. Und da habe ich mir früher auch immer Gedanken gemacht, was soll denn der letzte Song sein? Da denkt man natürlich noch ganz am Anfang drüber nach. Es darf auf jeden Fall nichts Neues sein und es darf gerne ein bisschen cheesy werden. Also in meinem Fall war das meistens die Münchner Freiheit und das ist immer ein gibt immer ein sehr großes Hallo. Aber das ist natürlich nicht die einzige Möglichkeit. Unser akademisch ausgebildeter Musikexperte Dr. Pop, der hat sich Rausschmeißer-Songs mal genauer angeguckt.
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2: Was sind eigentlich die beliebtesten Rausschmeißer-Songs, wenn sich ein Partyabend oder eine Clubnacht dem Ende zuneigt? Folgender Klassiker ist seit den 70er Jahren im Einsatz.
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0: aus der TV-Serie Der rosa-rote Panther. Und das funktioniert so gut, weil musikalisch ein deutlicher Kontrast zu dem entsteht, was in der Regel vorher lief. Da merkt man selbst im angetrunkenen Kopf, ah, hier ist gerade irgendwas anders. Und wenn dann noch das Putzlicht angeht, gehen viele freiwillig. In den 80er Jahren haben einige staatlich geprüfte Schallplattenunterhalter in der DDR gern zum Abschluss etwas von Silly aufgelegt. Und zwar den Song Der letzte Kunde.
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0: Das Sandmännchenlied markierte auch manchmal einen klaren Abschluss. Die 90er waren ein Jahrzehnt, in dem sehr viele Genres parallel existierten. Hip-Hop, Grunge, Metal, Pop, Britpop. Da konnte man für einen Abschluss gut mit einem Genrebruch arbeiten. Wenn die Musik den Abend über eher elektronisch war, kam dann Wonderwall von Oasis oder Angels von Robbie. Und man wusste, jetzt noch einmal singen, dann ist aber auch Feierabend.

0: Viele DJs setzen aber nicht auf den einen Song, um etwas zu beenden, sondern leiten ein Set ein, mit dem nach und nach deutlich wird, gleich heißt es hier letzte Runde an der Theke oder beim Klammerblues.
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0: Ganz witzig ist, dass Closing Time oft als Rausschmeißersong gedeutet wird, aber Semisonic schrieb ihn als Metapher für einen Neuanfang und konkret für die Geburt seines Kindes. Bei Techno-Veranstaltungen ist es ja auch nicht so einfach, ein klares Ende zu finden, aber nach 3-4 Tagen sollte ja schon mal Schluss sein. Das Ende setzt entweder das Ordnungsamt oder die BPM-Zahl wird nach und nach reduziert. Richtig stark und berührend finde ich in diesem Zusammenhang übrigens die Entstehungsgeschichte, die sich um Children von Robert Miles rankt.

0: Die Idee für diese verhältnismäßig ruhige, melancholische Produktion kam ihm, als er von vielen Unfällen junger Menschen im Straßenverkehr erfuhr, oft nach langen Nächten auf Raves. Mit Children wollte Robert Miles bewusst einen beruhigenden Gegenpol schaffen, der am Ende einer langen Partynacht unfallpräventiv wirken sollte. Er sprach sich herum, was mit dem Song gemeint war, und vielleicht hat er tatsächlich einigen Menschen das Leben gerettet. Zum Ende kommen wir nochmal auf den Anfang zu sprechen. Da ging es ja um den Rauschmeißer-Song Wer hat an der Uhr gedreht? Dazu findet man einige elektronische Remixe. Hier mal einen relativ dezenten als Beispiel. Ein aufgemotzter Rauschmeißer-Song, ein musikalisches Paradoxon.
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6: Und damit ist es 6.31 Uhr, halb sieben.
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7: US-Präsident Trump hat angesichts der US-Kongresswahlen im Herbst auf Änderungen im Wahlsystem gedrängt. Es gebe so wörtlich schockierende Schwachstellen, sagte Trump in seiner Ansprache an die Nation. Wahlmaschinen und Systeme zur Stimmauszählung seien anfällig für Hacking und Manipulation. Gleichzeitig warf er China und anderen Ländern Versuche vor, sich in die Wahlen einzumischen. Trump wiederholte seine längst widerlegte Behauptung, der Wahlsieg sei ihm 2020 gestohlen worden. Er werde Maßnahmen vorstellen, um die bevorstehende Kongress-Zwischenwahl so wörtlich ehrlich zu machen. Zudem verlangte Trump, den Sendern ABC und NBC ihre Lizenzen zu entziehen, weil sie seine Ansprache nicht live übertragen hatten. Die USA haben in der sechsten Nacht in Folge Ziele im Iran angegriffen. Mindestens zwei Brücken auf den Verkehrsachsen einer Provinz im Süden seien getroffen worden, berichtet die Nachrichtenagentur Fars. Im Zuge des Angriffs seien mehrere Menschen getötet oder verletzt worden. Laut örtlichen Medien ist ein attackierter Flughafen noch immer ohne Strom. Im Gegenzug sind die Golfstaaten Kuwait und Bahrain ebenfalls wieder unter Beschuss geraten. Zudem sollen auch US-Anlagen in Jordanien Ziel iranischer Vergeltung gewesen sein. Die Nichtregierungsorganisation Finanzwende sieht im Aktionsplan gegen Steuerbetrug einen Schritt hin zu mehr Gerechtigkeit. Vorsitzende Anne Brohr-Hilke lobte, dass Ermittlungsverfahren nicht mehr einfach gegen Geldauflagen eingestellt werden könnten. Die Grünen äußerten sich ebenfalls positiv und sprachen von einem großen Wurf der Regierung. Der Gesetzentwurf soll noch im August beschlossen werden. Neben höheren Strafen sind zusätzliche Steuerfahnder beim Zoll vorgesehen. In Berlin und Brandenburg kann es heute Nachmittag schwere Gewitter geben. Der Deutsche Wetterdienst rechnet mit einem erhöhten Unwetterpotenzial, vor allem zwischen 13 und 19 Uhr. Dann sind schwere Sturmböen und Regenmengen von 35 Litern pro Quadratmeter innerhalb weniger Stunden möglich. Auch Hagelkörner mit einem Durchmesser von 3 cm kann es geben. Ursache für den Wetterumschwung ist das Tiefdruckgebiet Cherry, das von Belgien aus über den Norden Deutschlands hinwegzieht. Und soweit die Radio 1 Nachrichten um 6.33 Uhr. Weitere Meldungen aus der Region auf rbb24.de.
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6: Die aktuellen Temperaturen, wir haben in Berlin 18 Grad, Bad Liebenwerder meldet schon 21, Dahme-Mark 19 Grad, Mannschnow 18, Nauen 19, Brandenburg an der Havel 18 Grad. Es geht heute rauf nochmal auf 29 bis 30 Grad und dann kracht's. Wolfgang hat es gerade schon in den Nachrichten gesagt, teils schwere Sturmböen, Hagel, Starkregen. Mit all dem müssen wir heute rechnen. Hoffen wir, dass es nicht so schlimm wird.
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7: Auf Radio 1 in Brandenburg rollt es auf den Fernstraßen. Wir schauen kurz nach Berlin. Die A113 ist stadteinwärts zwischen Tunnel Altklinike und Tunnel Ruder Höhe nach einem Unfall weiterhin voll gesperrt. Friedrichshain, die Straße Vriezner Karree ist im Bereich der Straße der Pariser Kommune wegen eines Kraneinsatzes bis kommenden Mittwoch in beiden Richtungen gesperrt. Hermsdorf, die Schulzendorfer Straße ist an der Kreuzung Forststraße wegen Tiefbauarbeiten bis heute Nachmittag in beiden Richtungen gesperrt. Ein Hinweis der S-Bahn: Wegen der Reparatur an einem Signal im Bereich Adlershof kommt es auf den Linien S8, S9, S46 und S85 zu Verspätungen und einige Züge fallen auch aus. Wir wünschen gute Fahrt.
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2: Guten Morgen. Wolfgang, hast du Haustiere?
7: Nein.
2: Warum nicht?
7: Ich habe 2 Kinder.
2: Stimmt, ich habe nur 1 Kind und deswegen auch einen Hund. Und Sommerurlaub mit Haustier, da sage ich Ihnen vielleicht nichts Neues, sieht anders aus als ohne. In den Süden fliegen ist nicht ganz so einfach, klar, aber gerade Menschen, die ihre Tiere noch neu haben, die wollen da nicht drauf verzichten. Und dann muss das Tier eben weg. Also es ist unvorstellbar. Eigentlich, aber wie jeden Sommer kriegen das jetzt auch jetzt wieder die Tierheime zu spüren, vor allem in den Großstädten. Berlins ist das größte Tierheim Europas und da rufe ich gleich mal an und frage, wie die Lage ist. Oh man, got to have a cold.

0: Joris Feiertag aus den Niederlanden, bekannt einfach nur als Feiertag, hat sich ein neues Pseudonym gegeben. Kleiner Neuanfang, Alexander Forth, zusammen mit Pete Joseph hier, Long Way From Home um 6.39 Uhr.
1: Die Sommerferien haben begonnen und für viele geht's jetzt endlich in den Urlaub. Doch nicht alle dürfen mitfahren. Jedes Jahr landen während der Ferien besonders viele Tiere in deutschen Tierheimen. Manche sind entlaufen, andere werden vermutlich einfach zurückgelassen. Ein trauriger Trend, den auch der Präsident des Deutschen Tierschutzbundes, Thomas Schröder, seit Jahren beobachtet.
2: Weil Menschen nicht daran denken, dass 3 Wochen Hurghada oder 2 Wochen Gran Canaria bedeutet, ich kann Hund und Katze nicht unbedingt mitnehmen.
1: Schon nach der ersten Ferienwoche ist der Fundkatzenbereich im Tierheim Berlin voll. 46 Katzen wurden aufgenommen, darunter 3 Katzenmütter mit ihren Jungtieren.
0: Und über diese angespannte Lage zum Ferienbeginn schon spreche ich jetzt mit der Vorstandsvorsitzenden des Tierheims Berlin, mit Eva Rönspieß. Guten Morgen.
3: Guten Morgen.
0: Wir haben gerade gehört, der Katzenbereich ist schon nach der ersten Ferienwoche überfüllt gewesen. Wie ist es denn aktuell und wie überrascht sind Sie über dieses Ausmaß oder ist es eher so ein Déjà-vu jeden Sommer wieder?
3: Also es ist jedes Jahr wieder dieses Drama, aber tatsächlich ist in diesem Jahr das Ausmaß doch wirklich erschreckend und auch alarmierend. Und so darf das auf gar keinen Fall weitergehen, denn sonst haben wir im Tierheim Berlin leider schon in der zweiten Ferienwoche unsere maximale Belastungsgrenze erreicht.
0: Was ist denn am meisten bei Ihnen eingegangen? Katzen nehme ich an, oder?
3: Tatsächlich sind in jeden Sommerferien, da kann man drauf wetten, Katzen und Kaninchen die absoluten Verlierer.
0: Und wie können wir uns das vorstellen, werden die wirklich ausgesetzt und dann eingefangen und bei Ihnen abgegeben? Oder kommen wirklich auch Menschen bei Ihnen klingeln und sagen, hier, wir wollen in Urlaub, wir müssen Ihnen jetzt unser Kaninchen geben?
3: Also das ist ganz unterschiedlich und ich kann das pauschal gar nicht beantworten. Tiere können ja ihre Geschichte nicht erzählen. Deswegen spekulieren wir erstmal eine ganze Weile. Wenn allerdings Tiere im Pappkarton oder in der Transportbox in oder am Müllcontainer abgestellt werden, wenn wir Hunde angeleint im Wald finden, dann können wir davon ausgehen, hier sollte ein Tier nicht mit in den Urlaub fahren. Und wir merken es natürlich auch daran, dass Tiere oftmals nicht vermisst werden. Die werden gar nicht gesucht und auch nicht abgeholt. Denn von den 46 Katzen, die wir in der ersten Woche aufgenommen haben, wurden lediglich 10 abgeholt. Also die sind wirklich weggelaufen, die hat man vermisst. Und die anderen wollte man als nicht mehr.
0: Aber irgendwie nachvollziehen kann man es doch, oder? Die meisten Tiere sind doch gechippt.
3: Jein. Also, wer es wirklich ehrlich meint mit seinem Tier und Verantwortung übernimmt, der hat natürlich sein Tier gechippt und auch registriert, in der Regel Katzen auch kastriert. Der hat rechtzeitig auch eine Pension gefunden oder im Freundeskreis oder bei den Nachbarn gefragt, ob eine Urlaubsbetreuung möglich ist und auch im Tierheim angerufen und gefragt, ob das Tier da ist. Aber an der Stelle merken wir halt, dass die Menschen das dann eben nicht tun. Und zurück zu unseren 46 Katzen. Von diesen waren lediglich 4 Katzen registriert.
0: Sie finanzieren sich vor allem über Spenden. Wo stoßen Sie gerade an Ihre Grenzen, wenn es so viel voller ist als sowieso schon? Also finanziell eher oder auch personell?
3: Also gerade in den Sommerferien kommen wir natürlich auch personell an unsere Grenzen und haben einen ziemlich knappen Personalschlüssel, weil die Kolleginnen und Kollegen mit Kindern natürlich auch Ferien machen. Wir sind mittlerweile im Tierheim Berlin, was Fundtiere angeht, relativ gut finanziell aufgestellt. Wir haben mit dem Land Berlin einen auskömmlichen Dienstleistungsvertrag an der Stelle geschlossen. Aber wenn die Tiere eben nach 180 Tagen noch da sind, dann zahlen wir die Betreuung aus Spendengeldern. Das ist für uns eine tolle Situation. Wenn wir auf Brandenburg schauen oder deutschlandweit, haben nicht viele Tierheime dieses Glück.
0: Wie ist denn die andere Richtung? Also werden in diesem Jahr, vielleicht jetzt nicht unbedingt in Sommerferien, aber wie ist es 2026 insgesamt, viele Tiere bei Ihnen auch abgeholt, adoptiert quasi?
3: Ich würde sagen, wir sind im normalen Durchschnitt. Man darf ja nicht vergessen, wir sind das größte Tierheim Europas. Jedes Jahr nehmen wir neu rund 7.000 bis 8.000 Tiere bei uns auf, aus unterschiedlichen Quellen, entweder Fundtiere, sichergestellte Tiere oder auch Privatpersonen, die sagen, ich kann jetzt gar nicht mehr mich um dieses Tier kümmern. Und dann vermitteln wir in der Regel 2.000 bis 2.500 im Jahr. Das ist so denn der Schnitt.
0: Okay. Was können wir vielleicht tun, wenn wir ein Herz für Tiere haben? Bei mir hier unterm Studiopult liegt mein Hund und schlummert. Können Sie Hilfe brauchen in irgendeiner Art und Weise?
3: Also das ist tatsächlich, wir müssen hin zu einem gesellschaftlichen Wandel. Wir müssen erstmal als Gesellschaft für uns festmachen, jedes Tier zählt. Wir schauen hin. Ja, und wir machen auch was. Wir werden an der Stelle laut. Hier kann man selbst ehrenamtlich aktiv werden oder man wird Mitglied in einem Tierschutzverein. Und natürlich muss die Politik auch handeln. Wir brauchen tatsächlich die Sachkunde für alle Tiere und auch Kaninchen beispielsweise kann man auch chippen und registrieren lassen und dann finden die auch ihren Weg wieder nach Hause.
0: Sie fordern so Tierführerscheine? Verstehe ich das richtig?
3: Ja. Auf alle Fälle, insbesondere für den Hund, den klassischen Hundeführerschein und ganz im Ernst, eine theoretische Sachkunde, die schadet auch beim Kaninchen, beim Vogel oder bei der Katzenhaltung nicht. Ich glaube, hier muss man dann nicht zum Praxistest. Da ist es dann natürlich mit dem Hund immer noch die Frage der Sicherheit. Mhm. Sie kennen das ja selber mit Ihrem Vierbeiner.
0: Genau, Eva Rönspieß vom Tierheim Berlin, das zum Berliner Tierschutzverein gehört, zum Sommerferienstress, der natürlich auch 2026 nicht ausbleibt. Vielen Dank für Ihre Arbeit und fürs Gespräch.
3: Ganz herzlichen Dank.
0: Tschüss.
3: Tschüss.

Coco Rosie mit Restless hier auf Radio 1 um 6.48 Uhr. Ich blättere mich durch die Zeitungen. Auf der Berliner Morgenpost sind Pakete zu sehen. Pakete, wann die Polizei kommt. Eigentlich gilt das Postgeheimnis, aber in bestimmten Fällen dürfen die DHL-Mitarbeiter Pakete begutachten. Dann kommt auch mal die Polizei statt des Postboten. Eine Reportage aus dem DHL-Expresszentrum in Tempelhof. Oh, leider keine Zeit, das jetzt auf Seite 20 komplett zu lesen, aber das klingt interessant. Und direkt runter die Schlagzeile: Schulessen soll 2 Euro kosten. Morgenpost exklusiv. CDU-Spitzenkandidat Stefan Evers will, dass leistungsfähige Eltern wieder für die Verpflegung ihrer Kinder zahlen sollen. Jetzt gibt es eine erste Zahl. Da habe ich gleich Schluck auf und Hunger wahrscheinlich auch. Also das Schulessen in Berlin ist kostenlos, wie Sie wissen. Und in Zukunft sollen Eltern, die genug Einkommen haben, 2 Euro dafür zahlen. Stefan Evers hat ja schon öfter gesagt, er möchte das wieder so ein bisschen gerechter, wie er sagt, verteilen. Das also heute in der Morgenpost. Auf der Berliner Zeitung ist ein Trabi zu sehen. Na, wunderschön. Neugier auf das verschwundene Land steht runter, während die DDR-Zeitzeugen weniger werden. Trabants und andere Relikte aus Ostzeiten aus dem Stadtbild verschwinden. Erlebt das DDR-Museum einen Boom, erzählt sein Direktor Gordon von Gudin. Seit 20 Jahren hat es geöffnet, schreibt die Berliner Zeitung. Der Tagesspiegel hat eine Grafik auf dem Titel von einer schwangeren Frau. Also man sieht so den Schattenriss dieser Frau, im Bauch ein Baby und daneben steht zu vermieten. Unionsfraktionschef Spahn und sein Ehemann sind mit Hilfe einer Leihmutter in den USA Eltern geworden und haben damit eine politische Debatte ausgelöst. Denn in Deutschland wäre ein solches Vorgehen verboten. Wie steht Spahns eigene Partei dazu, fragt der Tagesspiegel. Sie lesen es auf Seite 3 und 5. Und wie die CDU dazu steht, das können wir eigentlich schon sagen. Denn im Februar erst gab es einen Parteitag, da wurde Leihmutterschaft wieder ausdrücklich verboten oder wurde sich dagegen ausgesprochen. Es ist ja in Deutschland verboten. Jens Spahn war da auch dabei und die Leihmutter seines jetzigen Kindes war da schon im 4. Monat schwanger. Also Doppelstandards, Doppelmoral, das ist das, was ihm jetzt vorgeworfen wird. Ich sage an dieser Stelle, es ist irgendwie unser aller Baby, weil er hat es ja gekauft, dieses Kind. Kostet ja wahnsinnig viel Geld, so eine Leihmutterschaft zu beauftragen. Und wo hat er das Geld her? Von den Maskendeals aus der Corona-Zeit. Das sind doch unsere Steuergelder. Also wir alle sind irgendwie Eltern geworden von Jens Spahns Baby. Herzlichen Glückwunsch, da freue ich mich sehr für uns alle. Auf der Süddeutschen Zeitung heute eine 85-jährige Sigrid Eichner ist fast 2500 Marathons gelaufen und sie hat nicht vor aufzuhören. Die Geschichte eines bewegten Lebens heute im SZ-Magazin. Und Sigrid Eichner sitzt hier vor einer Wand mit wahnsinnig vielen Medaillen. 2500 Marathons, um Gottes Willen. Ich bin noch nicht mal eingelaufen. Ich hab's auch nicht vor. Und auf der Süddeutschen auch noch großes Thema heute. Klingbeil sagt Steuerbetrug den Kampf an. Der Ehrliche soll nicht mehr der Dumme sein. Der Finanzminister legt einen Aktionsplan gegen Finanzkriminalität vor. Experten loben besonders einen Punkt als Durchbruch. Das der Teaser hier in der Süddeutschen. Müssen Sie den Rest dann selber lesen. Ich habe hier noch zu tun.

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1: Sophie Davo, textile Experimente, eine Ausstellung im Kunstgewerbemuseum in Tiergarten. Veredelung des Gewebes durch Zerstörung. Das war die unkonventionelle künstlerische Strategie der 2010 verstorbenen Textilkünstlerin Sophie Davo. Seit den 1960er Jahren schaffte sie Arbeiten der Webkunst, wurde aber erst später wahrgenommen. In ihren Arbeiten finden sich keine figürlichen oder abstrakten Motive, auch erfüllen sie keine Funktion. Stattdessen entstanden ihre Werke aus dem Material heraus und aus der Art, wie es durch Davo bearbeitet werden konnte. Dabei schöpfte sie die Fähigkeiten des Materials aus, ging an Grenzen, beschnitt beispielsweise Fäden, verknotete sie miteinander oder reicherte sie mit weiteren Materialien wie Metall, Nylon oder Polyester an. Das Kunstgewerbemuseum zeigt 22 Werke und ausgewählte Arbeiten auf Papier von Sophie Davo. Ihre textilen Experimente können Sie sehen im Kunstgewerbemuseum am Matthäikirchplatz in Tiergarten. 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
6: So, ich möchte jetzt hier auf die 7 Uhr Nachrichten gucken mit Wolfgang Porsche. Der muss aber hier extra reingebeten werden. Und wenn er zur Tür reinkommt, dann bellt der Hund. Deswegen macht er es eigentlich, wenn die Musik läuft. Wolfgang, im November sind in den USA Kongresswahlen. Das ist gleich eins deiner Themen, die sogenannten Zwischenwahlen. Und US-Präsident Trump bzw. die Republikaner stehen in den Umfragen gar nicht so gut da. Ein Grund dafür scheint Trump jetzt gefunden zu haben.
7: Ja, und das ist das Wahlsystem der USA und China. In einer Rede der Nation hat Trump das Wahlsystem als manipulativ beschrieben und China Einmischung vorgeworfen. Beweise dafür will er noch vorlegen und er hat angekündigt, die Wahlgesetze ändern zu wollen.
6: Mehr dazu gleich in den Nachrichten, die hier pünktlich um 7 Uhr über den Sender gehen, Wolfgang.

0: Japanese Breakfast heißt diese Band praktischerweise. Also falls Sie gerade was Japanisches frühstücken, passt das perfekt. Alles andere natürlich auch. Jetzt gibt's hier das passende Update um 7:01.
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2: US-Präsident Trump hat erneut das amerikanische Wahlsystem kritisiert. Es habe gravierende Schwächen und lasse Manipulation, Korruption und ausländische Einflussnahme zu, erklärte Trump in einer Rede an die Nation. Aus Washington berichtet Anne Schneider.
3: Zudem gäbe es gravierende Sicherheitslücken bei Wählerdatenbanken, Wahlmaschinen und Auszählungssystemen. Gleichzeitig kündigte Trump an, er habe bislang geheime Regierungsdokumente freigegeben, die dies angeblich belegen sollen. Laut dieser Dokumente soll China große Mengen amerikanischer Wählerdaten erlangt haben. Zudem sollen die Unterlagen nahelegen, dass Hinweisen auf Unregelmäßigkeiten bei Wählerregistrierungen sowie auf Nicht-US-Bürger in den Wählerverzeichnissen nicht ausreichend nachgegangen worden sei. Die Aussagen stehen im Zusammenhang mit Trumps anhaltender Kritik an der Wahl 2020. Seine Niederlage gegen Joe Biden hat er bis heute nicht anerkannt.
2: Die USA haben in der 6. Nacht in Folge Ziele im Iran angegriffen. Mindestens 2 Brücken auf den Verkehrsachsen einer Provinz im Süden seien getroffen worden, berichtet die Nachrichtenagentur Fars. Im Zuge des Angriffs seien mehrere Menschen getötet oder verletzt worden. Laut örtlichen Medien ist ein attackierter Flughafen noch immer ohne Strom. Im Gegenzug sind die Golfstaaten Kuwait und Bahrain ebenfalls wieder unter Beschuss geraten. Zudem sollen auch US-Anlagen in Jordanien Ziel iranischer Vergeltung gewesen sein. Die Linke ist in den Berliner Wahlumfragen weiter stärkste Kraft, die CDU holt aber deutlich auf. Nach dem Austausch ihres Spitzenkandidaten verbessert sich die CDU um 3 Punkte und liegt jetzt bei 20%. Die Linke führt mit 22%. Das ist das Ergebnis der aktuellen Berlin-Trends von Infratest BIMAP im Auftrag von RBB 24 Abendschau und RBB 88.8. Einzelheiten von Kirsten Buchmann.
4: Richtig finden demnach 77%, dass Kai Wegner nicht mehr als CDU-Spitzenkandidat antritt. Die CDU war zuvor auf Platz 4 abgestürzt, nach Vorwürfen falscher Angaben des regierenden Bürgermeisters Kai Wegner zu seiner Kommunikation am 1. Stromausfalltag im Januar. Gegenüber dem letzten Berlin-Trend gewinnt die Linke 2 Prozentpunkte dazu. Die Grünen liegen nach einem Verlust von 2 Prozentpunkten nun bei 17%. Es folgt die AfD mit 16%, ebenfalls minus 2 Prozentpunkte. Die SPD verzeichnet 12%, 1 Prozentpunkt weniger als Anfang Juli.
2: Die Kritik an Unionsfraktionschef Spahn wegen der Nutzung einer Leihmutterschaft im Ausland hält an. Grünen Gesundheitspolitiker Dahmen warf dem CDU-Politiker in einem Zeitungsinterview Doppelstandards vor, weil die Union am Verbot von Leihmutterschaft in Deutschland festhält. Die frauenpolitische Sprecherin der Linksfraktion im Bundestag Gebel sagte, politische Maßstäbe sollten auch dann gelten, wenn das eigene Leben betroffen sei. Kritik kommt auch aus den eigenen Reihen. Der Vorsitzende der Seniorenunion Hüppe erklärte, Position der Union sei es, Frauen und Kinder nicht zu einer Ware zu machen. Die Thüringer Landesvorsitzende der Frauenunion Rosin legte Spahn nahe, zurückzutreten. In der Lausitz wird heute an die Grundsteinlegung für das Braunkohlekraftwerk Jenschwalde vor 50 Jahren erinnert. Zum Festakt wird auch Brandenburgs Ministerpräsident Woidke erwartet. Axel Hofmann.
5: Das Kraftwerk wurde in den Jahren 1976 bis 1989 errichtet, als letzter Kraftwerksneubau der DDR. Mit seinen bis heute erhaltenen und umfangreich nachgerüsteten Anlagen gilt es als das letzte Großkraftwerk dieser Epoche. 3 der ursprünglich 6 Kraftwerksblöcke wurden bereits abgeschaltet. Die verbliebenen 3 Blöcke sollen im Zuge des Kohleausstiegs bis Ende 2028 stillgelegt werden.
2: Und soweit die Radio 1 Nachrichten um gleich 7.06 Uhr. Weitere Meldungen aus der Region auf rbb24.de.
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0: Noch sieht's ganz schön aus draußen, obwohl relativ bewölkt. Man sieht so ein bisschen noch die Reste des Sonnenaufgangs. Aber es geht heute generell mal ganz sonnig los in Berlin und Brandenburg. Die Temperaturen schon fast bei 20 Grad. In Cottbus haben wir sie schon, in Frankfurt 18 Grad, Berlin 18, Brandenburg an der Havel 19 Grad. Bis zu 30 können es heute noch werden. Und dann hat sich alles schön aufgeheizt und dann kracht es in Berlin und Brandenburg mit Unwetterwarnung. Es kann hageln heute, gewittern auf jeden Fall. Und dann kühlt sich das Ganze deutlich ab.
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2: Auf Radio 1 in Brandenburg rollt es auf den Fernstraßen. Hier liegen uns keine Meldungen vor. Schauen wir nach Berlin. A113 stadteinwärts. Die Ausfahrt Adlershof ist wegen Reinigungsarbeiten gesperrt. Mariendorf. Mariendorf hat am in beiden Richtungen. Zwischen Birnhornweg und Sentesstraße ist wegen Tiefbauarbeiten jeweils nur eine Spur frei. Gute Nachricht aus Schöneberg. Die Baustelle auf der Kurfürstenstraße zwischen Keithstraße und an der Urania sollte erst in einem Monat fertig sein. Sie wird heute aber schon abgebaut. Man ist dort bereits fertig. Ein Hinweis zur S-Bahn. Wegen der Reparatur an einem Signal im Bereich Adlershof kommt es auf den Linien S8, S9, S46 und S85 zu Verspätungen. Und einige Züge fallen hier auch aus. Wir wünschen gute Fahrt.
0: Danke dir.
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0: Guten Morgen. Die Krankenkassenbeiträge steigen. Ja, das ist eine Meldung, die wir regelmäßig hören. Okay, wird alles teurer, muss dann wohl so sein. Jetzt kommt allerdings raus, das Geld, das die Krankenkassen haben, investieren sie teilweise falsch. 170 Millionen Euro sind bei 17 Krankenkassen insgesamt so verloren gegangen. Mit welchen Folgen? Für uns alle, das besprechen wir gleich.

0: DJ Seinfeld zusammen mit T.S. Gray um 7.09 Uhr hier auf Radio 1. Krankenkassen haben viel Geld. Klar, wir überweisen es ihnen ja jeden Monat und nicht alles wird sofort wieder ausgegeben. Gutes Prinzip eigentlich und es ist den Krankenkassen sogar erlaubt, dieses Geld zwischendurch anzulegen am Finanzmarkt und zwar möglichst konservativ und risikoarm. So steht's im Sozialgesetzbuch. Mindestens 17 Krankenkassen und kassenärztliche Vereinigungen haben sich da aber nicht dran gehalten und Beitragsgelder in fragwürdige Immobilienfonds investiert. Und zack, sind mindestens 170 Millionen Euro verloren gegangen. Rausgefunden haben das die Kolleginnen und Kollegen von NDR, WDR und Süddeutscher Zeitung. Und Markus Grill ist Chefreporter des Investigativressorts von NDR und WDR und kann uns das jetzt genauer erklären. Guten Morgen.
1: Guten Morgen.
0: Wie ist denn dein Puls gerade? Also meiner ist recht hoch. 170 Millionen Euro von unseren Beitragsgeldern, sind die jetzt wirklich einfach weg?
1: Diese 170 Millionen sind wahrscheinlich wirklich weg. Also eine kassenärztliche Vereinigung spricht von einem Totalverlust. Die Anwälte der Krankenkassen schreiben, dass das Geld sich in Luft aufgelöst habe und gehen davon aus, dass zumindest 96,3% der investierten Gelder weg sind.
0: Was habt ihr noch rausgefunden? Also was ist so die ganze Story? Das ist, beinhaltet ja wahnsinnig viel.
1: Also der Punkt ist so, dass die Krankenkassen und auch die kassenärztlichen Vereinigungen in großer Zahl, also wahrscheinlich 28 Kassen und kassenärztliche Vereinigungen, in dieses fragwürdige Finanzprodukt investiert haben, wahrscheinlich das Risiko nicht sorgfältig geprüft haben und sich einfach auf Aussagen verlassen haben, das sei schon sicher. Auffällig ist bei der ganzen Geschichte aber auch, dass nur wenige Krankenkassen, die jetzt betroffen sind, wirklich transparent damit umgehen, die überhaupt zugeben, wie viel Geld sie da investiert und verloren haben. Mindestens die Hälfte der Betroffenen sagt, oh, wir wollen da aus Betriebs- und Geschäftsgeheimnissen lieber gar nichts dazu sagen. Und dazu gehört auch die Kassenärztliche Vereinigung Berlin, die das Geld der Ärzte an die Ärzte verteilt. Also die bekommen jeden Monat von den Krankenkassen eine große Summe Geld. Die Krankenkassen zahlen nicht direkt an die Ärzte, sondern es macht die Kassenärztliche Vereinigung. Und die Berliner haben zum Beispiel auch viel Geld da investiert, verraten aber nicht, wie viel es genau ist.
0: Das Geld wurde über ein spezielles Finanzprodukt in sogenannte Verius Immobilienfonds angelegt. Was genau ist das? Also wo genau ist das Geld jetzt verschwunden?
1: Also mit dem Geld hat der Verius-Fonds Immobilienprojekte finanziert und da handelt es sich zum Teil um Projekte, die von anderen Banken schon kein Geld mehr bekommen haben, weil das zu riskant erschien. Der Verius-Fonds hat auch sozusagen dann hohe Zinsen verlangt von diesen Bauinvestoren, ja, also 15%, und allein daran sieht man schon, wenn man als Bauprojekt 15% Zinsen bezahlen muss, dann ist das eine sehr wackelige Angelegenheit. Die Krankenkassen reden sich drauf raus, dass es ja nur einen Garantiezins für sie von 1,25% gegeben hätte und deshalb
0: ein super schlechter Deal.
1: Ja, genau. Also das wäre ein super schlechter Deal, aber sie verschweigen zum Beispiel, dass sie insgesamt 7% bekommen haben. Ah, okay. Also zumindest sagen das die Anbieter, weil es gab so eine variable Beteiligung. Und dann ist natürlich so, das Ganze spielte ja in der Zeit so 2020, 2021 statt, also in einer tatsächlich Niedrigzinsphase. Und wenn man in einer Niedrigzinsphase wirklich ein Angebot von 7% Zinsen bekommt, dann muss einem schon klar sein, da ist doch ein gehöriges Risiko damit verbunden. Das geht nicht. Das ist keine sichere Geldanlage. Ja. Das ist einfach riskant.
0: Jetzt ist ja klar, es steht anders im Sozialgesetzbuch. Also risikoarm bitte das Ganze anlegen, damit eben nichts verloren geht. Das heißt, die haben sich jetzt eigentlich strafbar gemacht, oder? Was sagen die Krankenkassen dazu und was sind auch die Reaktionen aus der Politik?
1: Also die Krankenkassen reagieren sehr unterschiedlich drauf. Die meisten, denen ist es wahnsinnig peinlich. Die wollen das totschweigen. Die wollen auch keine wirkliche Auskunft geben. Wir sagen zu unseren Finanzanlagen grundsätzlich nichts. Es gibt eine einzige kassenärztliche Vereinigung jetzt, die ihren ehemaligen Vorstand verklagt vor Gericht für diese Fehlinvestments, weil er sich nicht an die Anlagerichtlinien gehalten haben. Das sieht man. Das heißt, die Krankenkassen und die kassenärztlichen Vereinigungen, denen droht auch eine gewisse Haftung, zumindest den Chefs. Und das ist auch ein Grund, warum sie das Thema lieber totschweigen wollen und auch Anfragen auch nicht vernünftig reagieren.
0: Aber am Ende zahlen wir das dann alles, oder? Mit der nächsten Beitragserhöhung.
1: Ja, also natürlich, das sind Gelder, die ausgeglichen werden müssen. Insgesamt geht es ja um eine Summe von wahrscheinlich einer 500 Millionen Euro, also über 500 Millionen, die in diesen Fonds von Kassen und Kassenärztevereinigungen investiert werden. Und natürlich ist das Geld weg und es muss dann durch andere Einnahmen ausgeglichen werden. Und dazu gehören natürlich auch Beitragserhöhungen.
0: Ich muss kurz das Mikro ausmachen und laut schreien. Vielen Dank an den Chefreporter des Investigativressorts von NDR und WDR, Markus Grill, zu diesen ungünstig angelegten Krankenkassengeldern. Dankeschön.
1: Danke auch.
0: Tschüss.

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Musik aus Israel hier im schönen Morgen. Cudeman und Dickel. Everybody needs to be. Um 9 Minuten vor 7:30. Das Fitnessstudio.

0: kennen wir alle, klingt nach so einer fantastischen Idee. Wenn man in so einer motivierten Phase ist, die Mitgliedschaft ist ganz schnell abgeschlossen, dann geht man dreimal hin und dann aber auch nicht mehr. Und der Weg zurück, sprich die Kündigung, das ist immer extrem umständlich. Und da sprechen wir noch nicht mal vom schlechten Gewissen, das uns dann plagt. Gegen einen Fall der Fitnessstudio-Kette FitEx, nach eigenen Angaben die zweitgrößte in Deutschland, hat der Verbraucherzentrale Bundesverband jetzt geklagt. Wer da nämlich seine Mitgliedschaft kündigen will, kam zu einer Internetseite, auf der oben gut sichtbar eine Schaltfläche mit den Worten Vertrag im Self-Service pausieren stand. Also nicht kündigen, sondern pausieren. Erst weiter unten konnte dann ein Kündigungsformular recht umständlich ausgefüllt werden. Das geht so nicht, hat der Bundesgerichtshof jetzt gestern geurteilt.
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0: Guten Morgen, Herr Tenhagen.
2: Guten Morgen.
0: Haben Sie auch einen Fitnessstudio-Vertrag?
2: Nee, nicht mehr. Aber ich habe mich damals sehr geärgert und deswegen auch gekündigt, weil das nicht gut funktioniert hat mit dem Kündigen.
0: Ja, und der Bundesgerichtshof hat genau sowas jetzt auch bemängelt, weil das wahrscheinlich alle Fitnessstudios irgendwie so machen. Die wollen ja nicht, dass wir unsere Verträge kündigen. Wie muss denn eine Online-Kündigung nach Gerichtsbeschluss jetzt richtig aussehen?
2: Also ich muss zweimal klicken im Grunde. Es muss auf dieser Seite einfach eine Möglichkeit zu finden sein, wo steht, bitte kündigen. Ich möchte gerne kündigen oder zur Kündigung. Und dann zweitens muss ich diese Kündigung noch einmal bestätigen. Das ist auch sinnvoll. Das kennen wir alle, wenn wir irgendwas abonnieren. Da muss man irgendwie, kriegt man eine E-Mail, wo man bestätigen muss, dass man auch man selber ist und dass man selber diese Absicht gehabt hat, das zu machen. Soweit auch vernünftig. Was nicht geht, ist, dass dann da steht, also vielleicht möchten Sie ja doch gar nicht kündigen, sondern nur für 3 Monate pausieren oder sprechen Sie doch nochmal mit unserem Außendienstmitarbeiter oder solche Dinge, die ja auch häufig passieren.
0: Also es muss genauso einfach sein zu kündigen, wie es ist, einen Vertrag abzuschließen wahrscheinlich. Die Grundsätze, die das BGH jetzt festgelegt hat, gelten ja auch für andere Verträge, die ich online abschließen kann, nicht nur für Fitnessstudios. Für welche Abo-Modelle gilt das noch?
2: Ja, zum Beispiel für Mobilfunk. Also wenn Sie einen Mobilfunkvertrag haben oder für ein Zeitschriften-Abo oder für einen Online-Streaming-Dienst oder all diese Dinge. Dauerschuldverhältnisse heißt das. Also immer dann, wenn Sie einen Vertrag machen, wo Sie regelmäßig Geld für abdrücken und Sie schließen den online ab, dann müssen Sie den auch online genauso wieder kündigen können. Und da gibt es noch eine zusätzliche Regelung, die damals beschlossen worden ist, dass Sie nämlich, wenn Sie so einen Vertrag für ein Jahr haben, dass Sie keine automatische Verlängerung für ein Jahr wieder bekommen, sondern nach dem ersten Jahr immer mit einem Monat Frist normalerweise kündigen können.
0: Okay, und wenn die Abo-Anbieter sich da nicht dran halten, was habe ich da für Möglichkeiten? Einfach abwarten, oder bis die dem neuen Spruch folgend da ihre Buttons verändern?
2: Nee, also formalrechtlich ist das sogar so, also wenn die sich da nicht dran gehalten haben, dann kann man einfach so kündigen ohne Frist oder so. Aber ich würde denen einfach auf den Wecker gehen und das nochmal machen und im Zweifel würde ich dann sagen, okay, ich gebe das an die Verbraucherzentrale, dass die euch verklagen, das geht doch gut, weil die verdienen da jetzt Geld dran und das sollte eigentlich funktionieren. Also es ist tatsächlich nach wie vor immer noch manchmal ein bisschen umständlich. Ich habe gerade meinen Telefonvertrag nochmal angeguckt, da gibt es das nämlich auch. Da bitten die mich noch, also am einfachsten wäre es doch mündlich zu kündigen, ich möchte doch bei denen anrufen. Der Hintergedanke ist offen, sehr offenkundig, aber ich darf auch, darunter ist dann eine Schaltfläche, wo ich einfach so kündigen kann, ohne mit ihnen zu sprechen.
0: Okay, ganz kurz zum Schluss noch, seit Juni müssen Unternehmen auch einen Widerrufsbutton für online abgeschlossene Verträge bereitstellen. Was ist jetzt genau der Unterschied zwischen Widerruf und Kündigung?
2: Wenn ich jetzt was einen Vertrag abschließe, dann habe ich online 14 Tage Zeit, den zu widerrufen. Muss das nicht begründen, überhaupt nichts dazu erklären. Das ist der Widerruf, den ich leisten kann und das muss eben auch einfach sein. Gibt es seit Juni die gesetzliche Regelung, dass ich einfach sagen kann, ich habe drüber geschlafen, ich finde es blöd, ich will es nicht mehr.
0: Vielen Dank, Herr Tenhagen, und schönes Wochenende.
2: Danke.
0: Ciao.
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5: Es ist 7.30 Uhr.
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7: US-Präsident Trump hat angesichts der US-Kongresswahlen im Herbst auf Änderungen im Wahlsystem gedrängt. Es gebe so wörtlich schockierende Schwachstellen, sagte Trump in seiner Ansprache an die Nation. Wahlmaschinen und Systeme zur Stimmauszählung seien anfällig für Hacking und Manipulation. Gleichzeitig warf er China und anderen Ländern Versuche vor, sich in die Wahlen einzumischen. Trump wiederholte seine längst widerlegte Behauptung, der Wahlsieg sei ihm 2020 gestohlen worden. Er werde Maßnahmen vorstellen, um die bevorstehende Kongress-Zwischenwahl so wörtlich ehrlich zu machen. Zudem verlangte Trump den Sendern ABC und NBC ihre Lizenzen zu entziehen, weil sie seine Ansprache nicht live übertragen hatten. Die USA haben in der 6. Nacht in Folge Ziele im Iran angegriffen. Mindestens 2 Brücken einer Provinz im Süden seien getroffen worden, berichtet die Nachrichtenagentur Fars. Im Zuge des Angriffs seien mehrere Menschen getötet oder verletzt worden. Laut örtlichen Medien ist ein attackierter Flughafen noch immer ohne Strom. Im Gegenzug sind die Golfstaaten Kuwait und Bahrain ebenfalls wieder unter Beschuss geraten. Zudem sollen auch US-Anlagen in Jordanien Ziel iranischer Vergeltung gewesen sein. Die Nichtregierungsorganisation Finanzwende sieht im Aktionsplan gegen Steuerbetrug einen Schritt hin zu mehr Gerechtigkeit. Vorsitzende Anne Brohrhilker lobte, dass Ermittlungsverfahren nicht mehr einfach gegen Geldauflagen eingestellt werden könnten. Die Grünen äußerten sich ebenfalls positiv und sprachen von einem großen Wurf der Regierung. Der Gesetzentwurf soll noch im August beschlossen werden. Neben höheren Strafen sind zusätzliche Steuerfahnder beim Zoll vorgesehen. In Potsdam wird heute Nachmittag gegen Kürzungen im Gesundheitsbereich demonstriert. Für den Nachmittag hat ein Bündnis aus Politik, Gewerkschaften und Verbänden Proteste in der Altstadt angekündigt. Hintergrund ist unter anderem die geplante Abwicklung der Orthopädie und Gefäßchirurgie am städtischen Bergmann-Klinikum sowie die Schließung der Geburtsstation im Potsdamer St. Josef-Krankenhaus. Zuletzt wurden bereits Geburtskliniken in Strausberg, Forst und Ludwigsfelde geschlossen. Und soweit die Radio 1 Nachrichten um 7.32 Uhr. 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
5: Ein Tiefdruckgebiet zieht zu uns ran, bringt wechselhaftes Wetter und frische Temperaturen mit. Heute geht es eigentlich ganz freundlich los. Dann kommen immer mehr Wolken zur Sonne und im Verlauf ziehen dann Schauer und Gewitter durch, teils mit Unwettergefahr, Starkregen, Hagel und schwere Sturmböen. Da sollten wir uns drauf gefasst machen. Vorher erwärmt sich die Luft noch auf 29 bis 30 Grad. Dann knallt's und dann ist es in den nächsten Tagen deutlich frischer, nur noch so um die 20, 25 Grad.
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7: Auf Radio 1. Wir haben keine größeren Störungsmeldungen aus Brandenburg. Hier läuft es auf den Fernstraßen recht gut. Und auch in Berlin merkt man bereits die Urlaubszeit. Auch hier weniger Meldungen. A113 statt einwärts. Die Ausfahrt Adlershof ist wegen Reinigungsarbeiten gesperrt. Und gute Nachrichten aus Schöneberg. Die Baustelle auf der Kurfürstenstraße zwischen Keitstraße und an der Urania wird heute wieder abgebaut. Eigentlich sollte sie erst in einem Monat fertig sein. Ein Hinweis der S-Bahn habe ich auch noch. Wegen der Reparatur an einem Signal im Bereich Adlershof kommt es auf den Linien S8, S9, S46 und S85 zu Verspätungen und auch vereinzelt zu Ausfällen. Wir wünschen gute Fahrt.
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5: Guten Morgen. Wolfgang, warst du schon mal bei der schönen Party?
7: Ja.
5: Und es war herrlich.
7: Es war ganz nett, ja.
5: Sag mal.
7: Entschuldigung,
5: es war fantastisch. Jeden ersten und dritten Samstag im Monat feiern wir die schöne Party mit Ihnen im Franz-Club. Hast du da schon mal Frank Kastorf gesehen?
7: Nein.
5: Vielleicht war der aber schon mal da. Man weiß es nicht. Wir bringen die beiden Themen gleich zusammen. Frank Kastorf hat nämlich heute gewonnen. Es gibt das schöne Quiz. Und Sie kriegen dafür Gästelistenplätze für die schöne Party.
7: Herzlichen Glückwunsch.
5: Noch nicht.

0: Gladys Harding aus Neuseeland hier auf Radio 1 und Sie kommen jetzt mit Ihrem Vor- und Nachnamen auf die Gästeliste. Plus eins natürlich für die schöne Party. Die steigt morgen ab 21 Uhr im Franz Club in der Kulturbrauerei. Auf 3 Floors können Sie da entspannt tanzen oder auch super wild tanzen. Sie können sich richtig verausgaben. Ist auch ein bisschen wie ins Fitnessstudio gehen zur schönen Party. DJ Pasi liegt auf dem Main Floor den schöne Party Mix auf. Es gibt 80er Jahre, da wäre ich wahrscheinlich anzutreffen in der Lounge mit DJ Mick und The Incredible Tea Master legt Funk und Global Beats im Salon auf. Dann gibt es noch den Biergarten, da können Sie schön sitzen und quatschen. Vielleicht jemand Nettes kennenlernen. Also die schöne Party, ein Daumen nach oben. Immer jeden ersten und dritten Samstag im Monat feiern wir das mit Ihnen. Und wenn Sie da morgen auf der Gästeliste stehen möchten und so ein bisschen angeben wollen, können Sie ruhig machen, wenn Sie draufstehen, dann müssten Sie jetzt mir gleich eine Frage beantworten zu diesem Geburtstagsherren hier.
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2: Er ist ein Mensch wie das Theater selbst. Provokant, außergewöhnlich und meist ein bisschen drüber. Frank Castorf. 25 Jahre lang war der Regisseur der Intendant der Berliner Volksbühne. Bei seiner Arbeit möchte er bei den Zuschauern vor allem Unbehagen erzeugen.
3: Wir sind ein anderer Sender. Aber wenn wir zu wenig senden, zu wenig komplex senden, zu wenig irritierend senden, dann kommt etwas, wo man sagt, die fühlen sich wohl sehr wohl in ihrer Haut. Und dann ist etwas richtig scheiße.
2: In seiner Zeit an der Volksbühne inszeniert er über 70 Stücke. Seine Arbeit kann der Postdramatik zugeordnet werden. Castorf nimmt sich eine literarische Vorlage und wandelt diese um. Sein Arbeitsprozess ist dabei ziemlich unkonventionell. Hamlet-Darsteller Paul Behren erfuhr beispielsweise erst sehr spät von seiner Besetzung.
4: Wir haben ja nicht einen Text, wo wir schon wissen, das wird meine Rolle sein, das wird mein Text sein, sondern ich zum Beispiel, ich wusste erst nach 4 Tagen, nach Probenbeginn, dass ich den Hamlet spiele. Und dann gehst du eigentlich in Franks Proben einfach so rein, dass du guckst, was auf dich zukommt und dann versuchst, es so gut zu machen, wie es geht.
2: 6 Stunden lang spielt er letztlich den Hamlet. Doch die Inszenierungen gefallen nicht jedem. Extrem lang, mit viel Geschrei und Darstellungen der weiblichen Schauspielerin, die in erster Linie erotisch sind. Und nicht immer zeigt Castorf Wertschätzung für die weiblichen Regiekolleginnen, die, so sagt er, oft nicht dieselbe Qualität haben wie Männer. Auch während der Corona-Pandemie polarisierte Castorf. Ich möchte mir von Frau Merkel nicht sagen lassen, dass ich mir die Hände waschen muss, sagte er in einem Interview. Mit Kontroversen über seine Person hat Castorf also kein Problem.
5: Also jedes Jahr braucht man eigentlich immer ein Eklat. Ich brauche ja sowas, um mich selbst zu finden. Nur wenn so ein Ruck geht, dann werde ich gut. Immer wenn ich sehr harmonisch bin, sehr ausgeglichen, ist es scheiße. Also für einen Künstler, der braucht ein Feindbild. Wenn er das nicht hat, kann er nicht arbeiten.
2: Mittlerweile inszeniert Frank Castorf hauptsächlich Opern in Berlin und Bayreuth. Heute wird der Berliner Regisseur 75 Jahre alt.
0: Sehr sympathisch. Zum 75. kriegen Sie nicht von Frank Castorf, sondern von Ihrem Lieblingssender Radio 1 Tickets für die schöne Party morgen im Franz Club. Ab 9 können Sie sich die Seele aus dem Leib tanzen oder sich einfach nur so ein bisschen treiben lassen durch den Franz Club. Sie müssten mir allerdings eine Frage beantworten. In welcher Filmkomödie hatte Frank Castorf 2013, vor 13 Jahren, einen Gastauftritt? Wenn Sie das wissen oder schnell googeln können, dann rufen Sie an 0331 70 99 111. Es geht um Tickets für die schöne Party morgen im Franz Club. In welcher Filmkomödie hatte Frank Castorf 2013 einen Gastauftritt? Also, nicht nur am Theater war er aktiv. Ich kann gleich mal sagen, dieser Film hat in Berlin gespielt. Vielleicht grenzt das die Auswahl so ein bisschen ein. Wo hat Frank Castorf tatsächlich mal mitgespielt? In welchem Film? 0331 70 99 111 ist die Nummer. Radio 1 hier, wer ist am Telefon? Hallo.
6: Ja, hallo, hier ist die Antje und ich wollte an dem Gewinnspiel mitmachen, weil ich komme aus Friedrichshagen und natürlich war das der High-Alarm.
0: Moment. Antje, schön, dass Sie anrufen. Sie sind ganz aufgeregt und Sie mussten wohl gar nicht googeln?
6: Nee, gar nicht, nein. Ich habe den Film schon 10 oder 11 Mal gesehen, weil ich komme aus Friedrichshagen. Und ach, das so ist hier natürlich Kult.
0: High Alarm am Mögelsee, diese Antwort genau ist natürlich richtig. Super. Herzlichen Glückwunsch, Sie gehen zur schönen Party morgen. Waren Sie schon mal da?
6: Na klar.
0: Natürlich. Das gehört dazu. Sie dürfen auch noch jemanden mitnehmen und dann an der langen Schlange vorbeispazieren, denn Sie, liebe Antje, stehen auf der Gästeliste.
6: Ja, super, da freue ich mich total.
0: Herzlichen Glückwunsch und diesen Song hier würde ich mir morgen wünschen, wenn ich Sie wäre, aber Sie machen Ihr Ding. Schönes Wochenende. Tschüss.
6: Danke. Ciao.

0: Future Islands. Diese Wahnsinnsenergie, diese Wahnsinnsstimme von Samuel Herring. For sure heißt dieser Song. Und damit ist es 7.48 Uhr. Sie hören den schönen Morgen hier auf Radio 1. Im Herbst bringt Danger Dan sein neues Album raus. Bis dahin kommen jetzt so tröpfchenweise neue Songs raus. Und heute einer davon, der schon jetzt für wahnsinnig viel Aufregung sorgt. Danger Dan zusammen mit Pianist Igor Levit hat Keine Angst rausgebracht.
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0: Das ist der Refrain.
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0: relativ
1: keine
0: simpel. Keine Angst ist heute Nacht erschienen und in dem Song besingt Danger Dan den gesellschaftlichen Kampf gegen Rechtsextremismus und es geht um linke Straßenpolitik, wer es selbst nennt. Wir hören mal in die erste Strophe rein.
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0: Deutete schon heute Stress mit der Polizei und den ganz besonders Deutschen. Dafür eine kleine Chance, das Blatt nochmal zu wenden oder vielleicht das Schlimmste noch verändern zu können.
1: Ja, und dem ZDF ist dieser Song scheinbar eine Spur zu kämpferisch. Danger Dan schreibt hier bei Insta, dass sie den Song eigentlich am kommenden Dienstag in der 100. Ausgabe der ZDF-Satire-Sendung Die Anstalt hätten aufführen sollen. Es war eine Aufzeichnung und kurz vor der Aufzeichnung wurden Danger Dan und Igor Levit wieder ausgeladen. Der Sender hat mittlerweile eine Stellungnahme dazu veröffentlicht, also das ZDF. Darin heißt es, der Text des Liedes könne, Zitat, als Aufruf zu Gewalt verstanden werden. Und einen solchen Aufruf, der stünde in klarem Widerspruch zu den Programmrichtlinien des ZDF. Die Begründung des Senders bezieht sich vermutlich darauf, dass Danger Dan im Verlaufe dieses Songs, der ist 7 Minuten lang, also da wird einiges abgearbeitet, da gibt er quasi einen Leitfaden dafür, im antifaschistischen Widerstand aktiv zu werden. Das kann ja durchaus illegal sein.
0: Ihr Gründer.

0: Lasst euch nicht erwischen, schaut nach Überwachungskameras.
1: Am Ende des Songs grüßt Danger Dan dann die militanten Antifaschistinnen Lina und Maya, die wegen gefährlicher Körperverletzung von Rechtsextremisten ja verurteilt worden sind. Und das ZDF möchte diesen Song nicht im Programm, will sich nach eigener Aussage aber zeitnah dokumentarisch-journalistisch, wie es heißt, an einer anderen Stelle mit dem Lied befassen. Das wird in dieser Stellungnahme quasi auch angekündigt. Für Danger Dan, für den Künstler, ist das ein skandalöser Eingriff in die Meinungsfreiheit. Das Vorgehen des ZDF, sagt er, bestätige die Notwendigkeit, weiterhin antifaschistische Lieder zu schreiben. Und er kündigt auch an, wir lassen uns das nicht verbieten. Wir werden dieses Lied am Dienstag in Berlin zusammenspielen und schmieden dazu schon einen Plan. Mehr Infos in Kürze. Also, wir werden nochmal von Danger Dan hören.

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6: So, dann gucken wir mal auf die 8 Uhr Nachrichten. Wolfgang Porsche ist netterweise schon mal ins Studio geeilt. Die Gesundheitskosten und das System der Krankenkassen, das ist ein Dauerthema in Deutschland, bei dir dann auch gleich in den Nachrichten, weil eine Recherche jetzt zeigt von NDR, WDR und Süddeutscher Zeitung, wie sich offenbar einige Krankenkassen verspekuliert haben auf unsere Kosten.
7: Die Kassen, betroffen sind hier mindestens 17 Stück, man geht aber von 28 aus, haben offenbar Millionenbeträge bei Spekulationen verloren. Hintergrund sind Anlagen in fragwürdige Fonds, wie es heißt. Den Recherchen zufolge soll ein Verlust in Höhe von 170 Millionen Euro entstanden sein.
6: Einmal tief durchatmen. Wir können es nicht ändern. Mehr dazu gleich.

0: die können ja hochsingen. Say She She. Cut and Rewind auf Radio 1 und damit ist es um 8.
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2: US-Präsident Trump hat erneut das amerikanische Wahlsystem kritisiert. Es habe gravierende Schwächen und lasse Manipulation, Korruption und ausländische Einflussnahme zu, erklärte Trump in einer Rede an die Nation. Aus Washington berichtet Anne Schneider.
3: Zudem gäbe es gravierende Sicherheitslücken bei Wählerdatenbanken, Wahlmaschinen und Auszählungssystemen. Gleichzeitig kündigte Trump an, er habe bislang geheime Regierungsdokumente freigegeben, die dies angeblich belegen sollen. Laut dieser Dokumente soll China große Mengen amerikanischer Wählerdaten erlangt haben. Zudem sollen die Unterlagen nahelegen, dass Hinweisen auf Unregelmäßigkeiten bei Wählerregistrierungen sowie auf Nicht-US-Bürger in den Wählerverzeichnissen nicht ausreichend nachgegangen worden sei. Die Aussagen stehen im Zusammenhang mit Trumps anhaltender Kritik an der Wahl 2020. Seine Niederlage gegen Joe Biden hat er bis heute nicht anerkannt.
2: Die USA haben in der 6. Nacht in Folge Ziele im Iran angegriffen. Mindestens 2 Brücken einer Provinz im Süden seien getroffen worden, berichtet die Nachrichtenagentur Fars. Im Zuge des Angriffs seien mehrere Menschen getötet oder verletzt worden. Laut örtlichen Medien ist ein attackierter Flughafen noch immer ohne Strom. Im Gegenzug sind die Golfstaaten Kuwait und Bahrain ebenfalls wieder unter Beschuss geraten. Zudem sollen auch US-Anlagen in Jordanien Ziel iranischer Vergeltung gewesen sein. Mindestens 17 Krankenkassen und kassenärztliche Vereinigungen haben Beitragsgelder in fragwürdigen Immobilienfonds investiert. Das zeigen Recherchen von NDR, WDR und Süddeutscher Zeitung. Hunderte Millionen Beitragsgelder sind dadurch verloren gegangen. Die Kassen selbst sprechen von einer Täuschung durch den Fondsanbieter. Lea Eichhorn berichtet.
4: Insgesamt 28 Krankenkassen und kassenärztliche Vereinigungen sollen in fragwürdige Fonds der Verius Capital AG investiert haben. 17 davon konnten NDR, WDR und SZ identifizieren. So soll allein die Kassenärztliche Vereinigung Baden-Württemberg, kurz KVBW, bis zu 50 Millionen Euro Beitragsgelder in die Geldanlage investiert haben. Ein Großteil sei verloren. Laut dem Sozialgesetzbuch dürfen kassenärztliche Vereinigungen und Krankenkassen Beitragsgelder am Kapitalmarkt anlegen, allerdings nur besonders konservativ und risikoarm.
2: Die Linke ist in den Berliner Wahlumfragen weiter stärkste Kraft. Die CDU holt aber deutlich auf. Nach dem Austausch ihres Spitzenkandidaten verbessert sich die CDU um 3 Punkte und liegt jetzt bei 20%. Die Linke führt mit 22%. Das ist das Ergebnis des aktuellen Berlin-Trends von Infratest Diemer im Auftrag von RBB 24 Abendschau und RBB 88.8. Kirsten Buchmann.
5: Richtig finden demnach 77%, dass Kai Wegner nicht mehr als CDU-Spitzenkandidat antritt. Die CDU war zuvor auf Platz 4 abgestürzt, nach Vorwürfen falscher Angaben des regierenden Bürgermeisters Kai Wegner zu seiner Kommunikation am ersten Stromausfalltag im Januar. Gegenüber dem letzten Berlin-Trend gewinnt die Linke 2 Prozentpunkte dazu. Die Grünen liegen nach einem Verlust von 2 Prozentpunkten nun bei 17%. Es folgt die AfD mit 16%, ebenfalls minus 2 Prozentpunkte. Die SPD verzeichnet 12%, 1 Prozentpunkt weniger als Anfang Juli.
2: Die Kritik an Unionsfraktionschef Spahn wegen der Nutzung einer Leihmutterschaft im Ausland hält an. Grünen Gesundheitspolitiker Dahmen warf Spahn in einem Zeitungsinterview Doppelstandards vor, weil die Union am Verbot von Leihmutterschaft in Deutschland festhält. Die frauenpolitische Sprecherin der Linksfraktion im Bundestag Gebel sagte, politische Maßstäbe sollten auch dann gelten, wenn das eigene Leben betroffen sei. Kritik kommt auch aus den eigenen Reihen. Der Vorsitzende der Seniorenunion Hüppe erklärte, Position der Union sei es, Frauen und Kinder nicht zu einer Ware zu machen. Die Thüringer Landesvorsitzende der Frauenunion Rosin legte Spahn nahe, zurückzutreten. Und soweit die Radio 1 Nachrichten um 8.04 Uhr. 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
0: Es wird halt richtig schwül und drückend. Ich habe das Gefühl, ich habe auch schon Kopfschmerzen. Aber ist ja kein Wunder. Es soll gewittern. Unwetterwarnung mit Hagel und Starkregen stehen uns ins Haus. Ab heute Mittag wird es also ungemütlich. Und dann sinken auch die Temperaturen, am Wochenende nur noch so 20, 25 Grad maximal.
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2: Auf auf Radio 1. Auf den Brandenburger Fernstraßen läuft es insgesamt recht gut. Hier liegen uns keine größeren Störungsmeldungen vor. Schauen wir nach Berlin. Stadtverkehr A100, Stadtring Richtung Wedding. An der Baustelle Detmolder Straße baut sich jetzt langsam der Stau auf. Wir brauchen sie jetzt 10 Minuten länger. In der Gegenrichtung Richtung Treptow staut es sich zwischen Innsbrucker Platz und Albuinstraße. A103 Schöneberg Richtung Steglitz. Wegen Vermessungsarbeiten ist die linke Spur bis heute Nachmittag gesperrt. Und A111 stadteinwärts. Im Tunnelflughafen Tegel ist die rechte Spur wegen Wartungsarbeiten gesperrt. A113 stadteinwärts. Die Ausfahrt Adlershof ist weiterhin wegen Reinigungsarbeiten gesperrt. An der West-S-Bahn wegen der Reparatur an einem Signal im Bereich Adlershof kommt es auf den Linien S8, S9, S46 und S85 weiterhin zu Verspätungen und einige Züge fallen auch aus. Wir wünschen gute Fahrt.
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0: Guten Morgen. Hajo Schumacher kümmert sich im Freitagskommentar heute um den Fall Maler Svenja Liebig. Die Rechtsextreme bleibt nicht im Chemnitzer Frauengefängnis, das ist seit gestern klar, sondern wurde in ein Gefängnis für Männer gebracht. Bisschen komplizierte Geschichte, absurd irgendwie auch, klären wir gleich.

0: Musik aus Kanada von Basche Bulat, Infamous, um 8:09. Eine Aufregermeldung vielleicht, auf jeden Fall haben viele drüber gesprochen in dieser Woche. Die rechtsextremistische Person Marla Svenja Liebig soll ihre Haftstrafe in einem Männergefängnis absitzen. Okay, gehen wir nochmal einen Schritt zurück. Der bundesweit bekannte Rechtsextremist Liebig war 2023 noch unter seinem Männernamen Sven wegen Volksverhetzung zu einer Freiheitsstrafe von 1,5 Jahren verurteilt worden. Vor seinem Haftantritt war er dann in Tschechien untergetaucht, dann verhaftet und Anfang der Woche dann ausgeliefert worden. Im vergangenen Jahr war bekannt geworden, dass Liebig den Geschlechtseintrag von männlich zu weiblich hat ändern lassen und Kritiker halten das für eine Provokation. Und der Fall hat bundesweit eine große Debatte ausgelöst über mögliche Folgen des Selbstbestimmungsgesetzes und dessen möglichen Missbrauch. Jetzt hat also Sachsens Justizministerin Constanze Geyert entschieden, zugunsten der Sicherheit der Frauen im Justizvollzug Chemnitz, wie sie sagt, muss Svenja Marla Liebig ins Männergefängnis.
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0: Publizist und Podcaster, guten Morgen.
2: Morgen.
0: Puh, komplizierte Geschichte. Ist es die richtige Entscheidung?
2: Also erstmal vorweg, damit das klar ist, wir haben es hier nicht mit einer Provinz Posse zu tun, mit etwas abseitigem Glatzenhumor oder einem Kunstprojekt. Diese ganze Aktion Marla passt ja exakt in die große Strategie der Rechten, den Staat bei jeder Gelegenheit als dumm, als unfähig, als überfordert darzustellen. Wir kennen dieses Pophörsche Toleranzparadox, die liberale Demokratie bietet Extremisten die Werkzeuge, um eben diese Demokratie abzuschaffen. Ja, und der Fall Marla war also wieder so eine Zerreißprobe, so ein Stresstest. Und Halleluja, diesen Stresstest haben alle zuständigen Behörden und Juristinnen und Zuständige wirklich bestanden, sich kongenial angemessen verhalten und zum Beispiel das Justizvollzugsgesetz angewendet und nicht das Selbstbestimmungsgesetz. Da hat sich Marla Svenja Liebig so ein bisschen verkalkuliert und unbeabsichtigt mitgeholfen, das Funktionieren unseres Systems nachzuweisen, dass man das mal über einen Neonazi sagen würde. Als im Herbst 24 die Namensänderung bekannt wurde, ihr habt es gesagt, sind ja viele von der Provokation ausgegangen. Dafür gibt es auch gute Gründe. Die Person Liebig ist ja keine kleine Spinnerin, sondern eine harte rechte Kämpferin, hat also ein eigenes Unterkapitel im Verfassungsschutzbericht. Man darf wohl sagen, Sachsen-Anhalts umtriebigster Rechtsradikaler. Also sechszackigen Stern tätowieren lässt, drunter ungeimpft. Also einer der Baseballschläger mit wirren Aufschriften verkauft in seinem Online-Chef, also Shop. Also wir haben es irgendwie auch mit braunem Marketing zu tun. Ja, und dann kam diese Umbenennung und sofort Anzeigen gegen Leute, die Person Liebig dann bei ihrem alten Namen genannt haben. Ne? Auch wieder klar, so Provokation. Der Vorwurf des Rechtsradikalen. Es würde missgegendert. Wir erinnern uns ja auch noch an so bizarre Auftritte mit Lippenstift und Leo-Klamotten und Seehundschnauzer. Kleiner Tipp am Rande, ästhetisch bitte mal an Conchita Wurst orientieren. Da geht wirklich noch was, Marla. Ja, dann die Flucht nach Tschechien und dann die Rückkehr, verbunden mit der stillen Hoffnung, jetzt endlich den Staat vorführen zu können. Motto, entweder da steckt dieser Staat einen Neonazi in ein Frauengefängnis, Skandal, Skandal, oder eine Frau ins Männergefängnis, Skandal, Skandal. Es gibt also keine Lösung, es ist so eine, Zwickmühle, genau, das war das Wort. Und was passierte dann? Nix Skandalöses. Was haben die Juristinnen und Behörden gemacht? Sie haben geprüft, sie haben geredet mit der betroffenen Person, sie haben sich die Rechtslage angeguckt und sie haben entschieden. Und das Interessante ist ja, wenn es darum geht, wer, wann, wo, wie in Haft gebracht wird, dann entscheiden die Behörden und nicht die Person. So, und die Anstaltsleitung im Frauengefängnis Chemnitz hat gesagt, also die Person Liebig, das ist, können wir die Sicherheit der Frauen hier nicht garantieren. Man weiß auch von hier und da gewalttätigen Sachen. Also ab ins Männergefängnis Zeithain. Das Geschlecht spielt dabei überhaupt keine Rolle, sondern die Sicherheit der Leute. Liebig wollte einen Showdown und bekam einen ordentlichen deutschen Verwaltungsvorgang. Der Staat hat sich nicht mal aufgeregt. Das Selbstbestimmungsgesetz gilt weiterhin. Gut 20.000 Menschen haben davon ziemlich geräuschlos Gebrauch gemacht. Und ja, das wurde ja auch gesagt, es gibt was nachzubessern. Ja, das kann man dann ja auch machen. Übrigens, die Person Liebig soll zwischenzeitlich den Antrag gestellt haben, sein Geschlecht auf divers zu ändern. Und sein neuer Vorname solle Anne Frank lauten. Noch Fragen? Am Ende bleibt die Person Liebig, hat den deutschen Staat geprüft und der Staat hat diese Prüfung bestanden. Und jetzt wünschen wir eine richtig gute Zeit im Männergefängnis Zeithain und hoffen, dass die Mitgefangenen mit der neuen hochsensiblen Kollegin besonders liebevoll umgehen.
0: Der Freitagskommentar von Hajo Schumacher. Dankeschön.
2: Gerne.
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0: Herrlich. St. Vincent hier auf Radio 1 mit Down. 8:21 Uhr.
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2: Heute ist Freitag, der 17. Juli 2026. Einer der prägendsten Regisseure Deutschlands feiert heute Geburtstag. Frank Castorf wird 75 Jahre alt. Er hat Theatergeschichte geschrieben, vor allem als langjähriger Intendant der Berliner Volksbühne.
1: Daran kommen Sie nicht vorbei.
2: Ja, von wegen Sommerpause. Bundeskanzler Merz empfängt heute Frankreichs Präsidenten Macron zum deutsch-französischen Ministerrat. Auf dem Programm stehen außerdem Beratungen

0: des gemeinsamen Verteidigungs- und Sicherheitsrats. Im Mittelpunkt stehen die europäische Sicherheit, die Unterstützung der Ukraine und die Zusammenarbeit beider Länder, also Deutschland und Frankreichs.
1: Im Namen des Volkes.
0: Der Bundesgerichtshof entscheidet heute über eine Frage, die perfekt ja wohl in den Sommer passt. Darf eine Eigentümergemeinschaft einzelnen Besitzern den Einbau eines Klimasplit-Geräts auf dem Balkon verbieten? Geklagt hat ein Wohnungseigentümer aus Berlin, dessen Antrag auf eine Klimaanlage von der Gemeinschaft abgelehnt worden war. Das Urteil könnte bundesweit Auswirkungen auf ähnliche Fälle haben.
1: Sitz ist Berlin.
0: Die Berliner Universität der Künste öffnet ab heute bis Sonntag ihre Türen für die Öffentlichkeit. Zum Ende des Sommersemesters können Besucherinnen und Besucher beim traditionellen Rundgang Ateliers, Werkstätten und Probenräume erkunden. Der Eintritt ist an allen Tagen frei.
1: Sportlich, sportlich.
0: Und für die Berliner Profiklubs stehen heute die nächsten Härtetests der Saisonvorbereitung an. Union Berlin ist heute Abend zu Gast beim Schweizer Erstligisten FC Winterthur und Hertha BSC trifft im Trainingslager in Österreich auf die WSG Tirol.
1: Hoch die Tassen.
0: Ja, vielleicht stören die Regenwolken, aber wenn Sie ein Stückchen klaren Himmel entdecken sollten heute Nacht, gucken Sie nach Sternschnuppen. Die Perseiden sind ab heute wieder zu sehen, einer der bekanntesten Meteoritenströme des Jahres mit bis zu 100 Sternschnuppen pro Stunde. Es ist aber auch noch ein bisschen Zeit. Ihren Höhepunkt erreichen die Perseiden in der Nacht zum 12. August und noch bis zum 24. August flitzen immer wieder Sternschnuppen über den Himmel.
1: In den Läden.
0: Plattenfreitag. In den digitalen und analogen Plattenläden stehen ab heute die neuen Alben von Gracie Abrams, den Waterboys, Tricky, Yard Act und es gibt auch eine neue EP von Drunken Masters und Icky Mel und ein Best-of von New Order. Die wichtigsten Neuerscheinungen bespricht Kollegin Elissa Hirsemann heute Abend mit ihren Gästen im Soundcheck, wie immer ab 21 Uhr hier auf Radio 1.
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0: Ein Trip-Hop-Pionier ist er, dieser Tricky. Und es ist mittlerweile sein 15. Studioalbum, das heute rauskommt. Different When It's Silent. Das erste Album seit 6 Jahren. Also er hat eine Weile dran gewerkelt. Es ist entstanden zwischen Frankreich und Bristol. Verbindet wie gewohnt Elektronik, Hip-Hop, Gitarren, bisschen Blues. Und das hier ist die erste Single daraus. Out of Place vom neuen Tricky-Album.

0: LAR ist es mit Kintsugi um 8.30 Uhr.
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2: US-Präsident Trump hat angesichts der US-Kongresswahlen im Herbst auf Änderungen im Wahlsystem gedrängt. Es gäbe so wörtlich schockierende Schwachstellen, sagte Trump in seiner Ansprache an die Nation. Wahlmaschinen und Systeme zur Stimmauszählung seien anfällig für Hacking und Manipulation. Gleichzeitig warf er China und anderen Ländern Versuche vor, sich in die Wahlen einzumischen. Trump wiederholte seine längst widerlegte Behauptung, der Wahlsieg sei ihm 2020 gestohlen worden. Er werde Maßnahmen vorstellen, um die bevorstehenden Kongress-Zwischenwahl so wörtlich ehrlich zu machen. Zudem verlangte Trump, den Sendern ABC und NBC ihre Lizenzen zu entziehen, weil sie seine Ansprache nicht live übertragen hatten. Die Nichtregierungsorganisation Finanzwende sieht im Aktionsplan gegen Steuerbetrug einen Schritt hin zu mehr Gerechtigkeit. Vorsitzende Anne Brauhilker lobte, dass Ermittlungsverfahren nicht mehr einfach gegen Geldauflagen eingestellt werden könnten. Die Grünen äußerten sich ebenfalls positiv und sprachen von einem großen Wurf der Regierung. Der Gesetzentwurf soll noch im August beschlossen werden. Neben höheren Strafen sind zusätzliche Steuerfahnder beim Zoll vorgesehen. In Potsdam wird heute Nachmittag gegen Kürzungen im Gesundheitsbereich demonstriert. Für den Nachmittag hat ein Bündnis aus Politik, Gewerkschaften und Verbänden Proteste in der Altstadt angekündigt. Hintergrund ist unter anderem die geplante Abwicklung der Orthopädie und Gefäßchirurgie am städtischen Bergmann-Klinikum sowie die Schließung der Geburtsstation im Potsdamer St. Josef-Krankenhaus. Zuletzt wurden bereits Geburtskliniken in Strausberg, Forst und Ludwigsfelde geschlossen. Die seit Tagen wütenden Feuer im Müritz-Nationalpark sind weiterhin nicht gelöscht. Einsatzkräfte versuchen, den Flächenbrand auf dem Gebiet eines früheren Truppenübungsplatzes einzudämmen. Sie werden von Hubschraubern der Bundeswehr unterstützt. Der Einsatz sei effektiv und werde heute fortgesetzt, teilte der Landkreis Mecklenburgische Seenplatte mit. Auch andere Bundesländer haben Einsatzkräfte und Ausrüstung geschickt. Zuletzt waren etwa 360 Hektar von dem Brand betroffen. Die Löscharbeiten sind kompliziert, weil auf dem Gebiet Altmunition liegt. Wie der Landkreis am Abend mitteilte, bleibt der Ort Granzin weiterhin evakuiert. Und soweit die Radio 1 Nachrichten um gleich 8.33 Uhr. 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
0: Die Temperaturen klettern heute nochmal hoch auf bis zu 30 Grad. Aktuell sind wir so bei 19 bis 24 Grad und dann knallt so richtig. Es kann gewittern, es kann regnen, es kann hageln, es kann stürmen. Wir sind auf alles gefasst und dann sinken die Temperaturen. In den nächsten Tagen dann nur noch so um die 20 Grad.
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2: Auf Radio 1, man merkt die Urlaubssaison in der Region. Es ist deutlich ruhiger auf den Straßen. Aus Brandenburg liegen uns keine größeren Störungsmeldungen vor. Schauen wir nach Berlin. Stadtverkehr A100, Stadtring Richtung Wedding. An der Baustelle Detmolder Straße kommt es nicht nur zum Stau. Hier brauchen Sie 10 Minuten länger. Jetzt steht hier auch noch ein defekter PKW auf der rechten Spur. Und in der Gegenrichtung stockt es Richtung Treptow zwischen Innsbrucker Platz und der Alwuinstraße. A103, Schöneberg Richtung Steglitz. Wegen Vermessungsarbeiten ist die linke Spur bis heute Nachmittag gesperrt und Mariendorfer Damm in beiden Richtungen zwischen Birnhornweg und Sentesstraße ist wegen Tiefbauarbeiten jeweils nur eine Spur frei. Wir wünschen gute Fahrt.
0: Danke dir.
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0: Guten Morgen. So, und jetzt ganz heimlich bereiten wir jetzt alle was Kleines vor. Nehmen Sie sich mal bitte aus dem Schrank ein Sektglas und füllen Sie es mit Sprudelwasser. Oder was auch immer gerade greifbar ist. Wolfgang, ich glaube, wir haben noch eine Flasche Sekt im Kühlschrank hier. Wir müssen jemanden feiern, der hier zu Radio 1 gehört, wie die gute Musik, wie das orange Logo. Machen Sie sich außerdem bereit, gleich eine kleine Laola-Welle zu starten. Schön synchron. Für den allerletzten schönen Fußball präsentiert von Andreas Ulrich. Der ist bald Privatier.

0: Haben Sie alles? Sind Sie bereit? Okay, dann können wir loslegen. 7:07, Jackie Allen war das hier im schönen Morgen. Und übermorgen heißt es Tschüss Fußball-Weltmeisterschaft. Morgen schon verabschieden wir ihn, der uns hier am Freitagmorgen immer so schön den Fußball erklärt hat.
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0: Guten Morgen, Andreas.
2: Guten Morgen, Julia.
0: Wir wollen nicht weinen. Worüber wollen wir zuerst reden? Über dich oder die WM?
2: Lass uns erstmal über die Weltmeisterschaft reden.
0: Gut, dann die wichtigste Frage. Wer wird denn Weltmeister am Sonntag werden? Spanien oder Argentinien?
2: Spanien. Also meine Prognose ist ganz klar, spricht mehr für Spanien, weil sie spielen das beste Fußballsystem bei dieser Weltmeisterschaft. Dieses System haben wir erst im Halbfinale gesehen gegen Frankreich. Das besteht aus Ballbesitz, aus Zugriff und immer diese unerschütterliche, diese absolute Ordnung. Ein Gegentor bisher nur für die Spanier in 7 Spielen bei dieser ganzen Weltmeisterschaft. Ich glaube, da wird sich Argentinien mit Messi festlaufen und dann könnte es sein, dass die argentinischen Fans am Sonntagabend nur noch so hier klingen.
3: Vamos, vamos, Argentina, vamos, vamos,
0: sagala. Das klingt doch ganz gut.
2: Ich finde, das klingt eher nach, wir haben gerade was auf die Nuss gekriegt. Ja. Und übrigens auch unsere Hörerinnen und Hörer tippen, so 2/3 im Radio 1 WM-Tippspiel tippen, dass Argentinien am Sonntag verliert und Spanien Weltmeister wird.
0: Und wer auch immer gewinnt, es wird beim WM-Finale eine sogenannte Halbzeitshow geben. Weltweit übertragen, das kennen wir vom Football und natürlich findet in den US of A statt. Deswegen gibt es das da auch mit Shakira, mit Madonna, mit Justin Bieber. Und das Ganze kann lange dauern, heißt das.
2: Ja, das ist wirklich verrückt. Also es heißt vielleicht sogar bis zu 30 Minuten im Vergleich. Wir wissen alle, im Fußball dauert eine Halbzeitpause normalerweise 15 Minuten. Und das kann wirklich echt zum Problem werden für die Spieler. Weil 30 Minuten, da sinkt die Muskeltemperatur, da sinkt auch die Herzsequenz. Und wenn du nach so einer langen Halbzeitpause dann wieder rauskommst auf dem Rasen, dann sprintest du nicht mehr so schnell. Dann ist auch das Verletzungsrisiko groß. Deshalb werden die sich... während draußen diese Show läuft, drin im Stadion, in den Kabinen richtig aufwärmen müssen. Die werden wahrscheinlich sogar den einen oder anderen Sprint dann machen in den Stadien. Katakomben.
0: Da sehen die aber Shakira gar nicht. Das ist ja tragisch.
2: Nee, die sehen sie dann nicht.
0: Andreas, das also alles am Sonntag. Du wirst dir das Spiel natürlich angucken. Und vorher gibt es morgen Nachmittag hier auf Radio 1 quasi dein großes Finale von 14 bis 18 Uhr. Das Finale vor dem Finale, es ist deine Abschiedssendung. Das können wir doch alle gar nicht fassen. Du bist doch, wie alt bist du, Anfang 50? Und gehst schon in Rente?
2: Ja, wenn überhaupt.
0: Da hast du das Rentenalter erreicht und deswegen gibt es eine große Abschiedssendung, weil du gehörst zu Radio 1, habe ich gerade schon gesagt, also bist fest damit verbunden. Die Abschiedssendung in der RBB Dachlounge für den feinen Herren, moderiert von Kerstin Hermes, die kenne ich auch. Und die hat jede Menge Überraschungen vorbereitet, das kann ich dir ja schon mal sagen. Ich verrate dir nicht die Überraschung, aber da wird einiges kommen und ein bisschen weißt du ja auch schon. Du bist ja so ein kleiner Kontrollfreak, du hast dich natürlich reingehangen in deine eigene Abschiedssendung.
2: Ja, aber ich habe trotzdem vieles nicht rausgekriegt. Also es ist definitiv mein Abschied vom RBB, vom Radio und vom Fernsehen. Es ist auch das Ende unserer Radio 1 Fußballsendung Arena. Wird es zur neuen Saison so nicht mehr geben. Auch das Radio 1 Fußballtippspiel ist dann Geschichte. Aber morgen, also das konnte Kerstin mir jetzt irgendwie nicht verheimlichen, werden wohl viele ehemalige, wunderbare Weggefährten vom Radio und vom Fernsehen in die Sendung kommen. Und was ich amtlich weiß, ein Musiker, auf den ich mich sehr, sehr freue. Bosse morgen in der Sendung.
0: Wow.
2: Der wird live spielen. Ich mag den sehr, super Musiker. Und obendrein liebt der auch den Fußball sehr.
0: So wie du, Andreas Ulrich. Und ich sage mal so, ich liebe den Fußball immer noch nicht, auch wenn du jetzt 8 Jahre lang versucht hast, ihn mir näher zu bringen. Aber ich habe mich nie gelangweilt hier in deinen Gesprächen. Du hast mich wirklich bestens unterhalten. Und was ich erstaunlich finde, ich habe jetzt so ein gefährliches Fußball-Halbwissen, weil ich kann ja die Informationen, die kann ich ja nicht rauslöschen aus meinem Hirn. Also ich könnte jetzt so ein Halbwissen-Fußballgespräch führen und das habe ich auch dir zu verdanken. Andreas, im Namen aller Hörerinnen und Hörer, Sie zu Hause müssen jetzt Ihre Sektgläser rausholen, wollen wir dich jetzt feiern. Hier ist die Torte. Hier ist der Sekt und jetzt machen wir alle eine Laola-Welle. Es geht los drüben in Spandau. Hoch die Hände und dann einmal von West bis Ost-Berlin eine große Laola-Welle quer durch Berlin. Nur für Andreas Ulrich und Sie können auch singen. Es gibt nur einen Andreas Ulrich und wir werden dich wahnsinnig vermissen. Wahnsinnig.
2: Ach, war das schön gewesen. Es war immer schön mit euch.
0: Oh. Morgen dann eine schöne Abschluss-Arena-Sendung. Ich wünsche dir ganz, ganz, ganz viel Spaß und ich erwarte, dass morgen dann kurz vor 18 Uhr auch nochmal das hier gespielt wird, dieses schöne Jingle hier. Tschüss, Andreas.
2: Ciao.
4: Und damit, meine Damen und Herren, beenden wir unsere Sendung Sport und Musik. Auf Wiederhören und guten Abend.

0: Gott, in einer Woche erscheint es doch schon, das neue Album von den Strokes. Ich hoffe, alle Songs sind solche Smasher wie der hier. Die erste Single draus, Going Shopping. Die fantastischen Strokes aus New York City hier auf Radio 1 um 8:45 Uhr. 8.47 Uhr, es ist Freitag, morgen Samstag und dann kommt der beste Tag hier im Sommer. 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
0: Platz 102 stellen wir Ihnen jetzt vor. Also nicht drin in den Top 100, aber wirklich sehr, sehr knapp nicht drin. Und es sind die Pudis. In diesem Song geht's um Loyalität, um gemeinsames Altwerden. Das Steigen auf hohe Berge, das Durchqueren stürmischer Berge. Es sind wirklich hier die ganz großen Fässer und Bilder, die die Pudis da aufmachen. Natürlich eine der erfolgreichsten Rockbands in der DDR, aber auch nach 1989. Riesenerfolge gefeiert. Vor 10 Jahren haben sie ihr letztes Konzert gespielt und dieser Song hier wird in diesem Jahr 50. Erschienen auf dem 3. Studioalbum Sturmvogel. Platz 102. Die Pudis mit Lebenszeit.

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1: Das mobile Kino Uckermark zeigt The Ballad of Wallace Island auf dem Dorfplatz Jakobshagen, präsentiert von Radio 1. Was gibt es Schöneres, als Filme im Sommer unter freiem Himmel zu schauen? Das mobile Kino Uckermark macht sich auch in diesem Sommer wieder auf den Weg zu Ihnen, um bis September gute Filme an die schönsten Orte in der Region zu bringen. Heute wird The Ballad of Wallace Island in Jakobshagen gezeigt. Wallace Island ist dünn besiedelt. Hier lebt der eigenbrötlerische Lottogewinner Charles, der Riesenfan von Musiker Maguire Mortimer ist und ihn für 500.000 Pfund für einen Gig auf die Insel holt. Einen Gig nur für ihn. Aber Charles hat auch noch jemand anderes auf die Insel eingeladen. 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
8: So, wir lunchen schon mal kurz auf die 9 Uhr Nachrichten mit Wolfgang Porsche. Eins seiner Themen, die Wahlen in den USA stehen im November an. Kongresswahlen, Zwischenwahlen und US-Präsident Trump bzw. die Republikaner sehen in den Umfragen gar nicht gut aus, aber Donald Trump hat einen Grund dafür gefunden.
9: Ja, und das ist das Wahlsystem der USA und es ist auch China. In einer Rede an die Nation hat Trump das Wahlsystem als manipulativ beschrieben und besonders die Wahlmaschinen da irgendwie angeprangert und China auch noch Einmischung vorgeworfen. Beweise dafür will er noch vorlegen. Und er hat angekündigt, die Wahlgesetze jetzt ändern zu wollen.
8: Ja, und deswegen wird er leider verlieren, diese Zwischenwahlen. Mehr dazu gleich in den Nachrichten um 9.

0: So, und jetzt ist es, oh, schon 9:01. Jetzt aber schnell.
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2: US-Präsident Trump hat erneut das amerikanische Wahlsystem kritisiert. Es habe gravierende Schwächen und lasse Manipulation, Korruption und ausländische Einflussnahme zu, erklärte Trump in einer Rede an die Nation. Einzelheiten von Anne Schneider aus Washington.
3: Zudem gäbe es gravierende Sicherheitslücken bei Wählerdatenbanken, Wahlmaschinen und Auszählungssystemen. Gleichzeitig kündigte Trump an, er habe bislang geheime Regierungsdokumente freigegeben, die dies angeblich belegen sollen. Laut dieser Dokumente soll China große Mengen amerikanischer Wählerdaten erlangt haben. Zudem sollen die Unterlagen nahelegen, dass Hinweisen auf Unregelmäßigkeiten bei Wählerregistrierungen sowie auf Nicht-US-Bürger in den Wählerverzeichnissen nicht ausreichend nachgegangen worden sei. Die Aussagen stehen im Zusammenhang mit Trumps anhaltender Kritik an der Wahl 2020. Seine Niederlage gegen Joe Biden hat er bis heute nicht anerkannt.
2: Mindestens 17 Krankenkassen und kassenärztliche Vereinigungen haben Beitragsgelder in fragwürdigen Immobilienfonds investiert. Das zeigen Recherchen von NDR, WDR und Süddeutscher Zeitung. Hunderte Millionen Beitragsgelder sind dadurch verloren gegangen. Die Kassen selbst sprechen von einer Täuschung durch den Fondsanbieter. Lea Eichhorn.
4: Insgesamt 28 Krankenkassen und kassenärztliche Vereinigungen sollen in fragwürdige Fonds der Verius Capital AG investiert haben. 17 davon konnten NDR, WDR und SZ identifizieren. So soll allein die Kassenärztliche Vereinigung Baden-Württemberg, kurz KVBW, bis zu 50 Millionen Euro Beitragsgelder in die Geldanlage investiert haben. Ein Großteil sei verloren. Laut dem Sozialgesetzbuch dürfen kassenärztliche Vereinigungen und Krankenkassen Beitragsgelder am Kapitalmarkt anlegen, allerdings nur besonders konservativ und risikoarm.
2: Die Kritik an Unionsfraktionschef Spahn wegen der Nutzung einer Leihmutterschaft im Ausland hält an. Grünen Gesundheitspolitiker Dahmen warf dem CDU-Politiker in einem Zeitungsinterview Doppelstandards vor, weil die Union am Verbot von Leihmutterschaft in Deutschland festhält. Die frauenpolitische Sprecherin der Linksfraktion im Bundestag, Gebel, sagte, politische Maßstäbe sollten auch dann gelten, wenn das eigene Leben betroffen sei. Kritik kommt auch aus den eigenen Reihen. Der Vorsitzende der Seniorenunion, Hüppe, erklärte, Position der Union sei es, Frauen und Kinder nicht zu einer Ware zu machen. Die Thüringer Landesvorsitzende der Frauenunion Rosin legte Spahn nahe, zurückzutreten. Die Linke ist in den Berliner Wahlumfragen weiter stärkste Kraft, die CDU holt aber deutlich auf. Nach dem Austausch ihres Spitzenkandidaten verbessert sich die CDU um 3 Punkte und liegt jetzt bei 20%. Die Linke führt mit 22%. Das ist das Ergebnis des aktuellen Berlin-Trends von Infratest DIMAP im Auftrag von der RBB Abendschau und RBB 888. Kirsten Buchmann.
5: Richtig finden demnach 77%, dass Kai Wegner nicht mehr als CDU-Spitzenkandidat antritt. Die CDU war zuvor auf Platz 4 abgestürzt, nach Vorwürfen falscher Angaben des regierenden Bürgermeisters Kai Wegner zu seiner Kommunikation am ersten Stromausfalltag im Januar. Gegenüber dem letzten Berlin-Trend gewinnt die Linke 2 Prozentpunkte dazu. Die Grünen liegen nach einem Verlust von 2 Prozentpunkten nun bei 17%. Es folgt die AfD mit 16%, ebenfalls minus 2 Prozentpunkte. Die SPD verzeichnet 12%, 1 Prozentpunkt weniger als Anfang Juli.
2: Die seit Tagen wütenden Feuer im Müritz-Nationalpark sind noch nicht gelöscht. Einsatzkräfte versuchen, den Flächenbrand auf dem Gebiet eines früheren Truppenübungsplatzes weiter einzudämmen. Sie werden von Hubschraubern der Bundeswehr gestützt. Der Einsatz sei effektiv und werde heute fortgesetzt, teilte der Landkreis Mecklenburgische Seenplatte mit. Auch andere Bundesländer haben Einsatzkräfte und Ausrüstung geschickt. Zuletzt waren etwa 360 Hektar von dem Brand betroffen. Die Löscharbeiten sind kompliziert, weil auf dem Gebiet Altmunition liegt. Der Landkreis am Abend mitteilte, bleibt der Ort Granzin weiterhin evakuiert. Und soweit die Radio 1 Nachrichten um 9.05 Uhr. Weitere Meldungen aus der Region auf rbb24.de.
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0: Bisschen blau blitzt der Himmel zwischen den Wolken durch. Die Sonne kommt heute auch raus. Bis zum Mittag ist es fast überall trocken, aber dann kann es knallen. Es kann gewittern, hageln, stürmen, richtig dolle regnen. Und dann kommt der Temperatursturz. Morgen maximal 25 Grad, dann ab Sonntag nur noch so maximal um die 20 Grad.
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2: Auf Radio 1 Brandenburg, Vorsicht auf der A10 westlicher Berliner Ring Richtung Dreieckhafenland. Hinter Potsdam Nord steht ein defektes Fahrzeug auf der rechten Spur. Ansonsten rollt es in Brandenburg. Schauen wir kurz nach Berlin. Auch hier ist es relativ ruhig auf den Straßen. Der Urlaub macht sich bemerkbar. A100 Stadtring Richtung Wedding. An der Baustelle Detmolder Straße kommt es zum Stau. Hier brauchen Sie 10 Minuten länger. In der Gegenrichtung Richtung Treptow staut es sich zwischen Innsbrucker Platz und der Albuinstraße. A103 Schöneberg Richtung Steglitz. Wegen Vermessungsarbeiten ist die linke Spur bis heute Nachmittag gesperrt. Und Mitte die Rosa-Luxemburg-Straße ist ab Torstraße in Richtung Rosa-Luxemburg-Platz bis Ende 2028 gesperrt. Grund sind hier Tiefbauarbeiten. Wir wünschen gute Fahrt.
6: Danke dir.
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7: Guten Morgen. Da hatten wir uns gerade an diesen komplizierten Namen Keir Starmer gewöhnt. Und zack, ist er schon nicht mehr Premierminister. Der neue Name ist ein bisschen einfacher. Andy Burnham. Der wird Labour-Chef heute wahrscheinlich werden. Und dann soll er es richten für ganz Großbritannien. Bisher ist er in Manchester Bürgermeister und wird der König des Nordens genannt. Was wir von Andy Burnham erwarten können, was Großbritannien vor allem von ihm erwarten kann und was er liefern kann auch am Ende, bespreche ich gleich alles mit unserer Korrespondentin vor Ort.

0: passenderweise schon mal Musik aus Großbritannien. Annie zusammen mit Loyal Carner um 9:10 mit Take It Slow. Naja, ich glaube, es geht jetzt alles sehr, sehr schnell. Großbritannien bekommt einen neuen Premierminister, schon wieder außerhalb regulärer Wahlen. Seit dem Brexit hat ja kein Regierungschef, keine Regierungschefin seine oder ihre Amtszeit regulär beendet tatsächlich. Der neue heißt jetzt Andy Burnham, ist bisher Bürgermeister von Manchester und gilt als Hoffnungsträger. Einer, der es jetzt aber wirklich mal richten wird. Heute wird er voraussichtlich zum Vorsitzenden seiner Labour-Partei gewählt und am Montag schon soll er Keir Starmer als Premierminister ablösen. Der war jetzt gerade mal 2 Jahre im Amt. Wir fragen mal nach bei unserer Korrespondentin Lisa Maria Röhling im ARD-Studio in London. Guten Morgen.
1: Guten Morgen.
0: Wer ist denn dieser Andy Burnham? König des Nordens wird er genannt, habe ich schon gehört. Was unterscheidet ihn denn politisch von Starmer?
1: Also er ist schon politisch einen Tick weiter links als Starmer. Also politisch hat er in den vergangenen 10 Jahren eigentlich schon so seinen Marker in Manchester gesetzt, was er jetzt auch mit nach London bringen will. Also er ist sehr auf einen Wirtschaftsaufschwung ausgerichtet. Er hat in Manchester aber auch schon sehr vorangetrieben und das will er jetzt in ganz Großbritannien umsetzen. Zum Beispiel eine Rekommunalisierung der Versorgungsunternehmen, um die Lebenshaltungskosten wieder runterzuschrauben. Er hat ganz große Wohnungsbauprojekte vor. Er gibt sich halt sehr nahbar. Also er ist sehr nah an den Menschen, vor allen Dingen eben im Norden, an diesen Arbeiterregionen dran. Deswegen hat er ja auch schon so ein Number 10 North angekündigt. Also wie so ein Regionalbüro des Premiers im Norden, ganz nah an den Menschen dran, die sich sonst halt sehr abgehängt gefühlt haben. Mhm. Und das ist halt jetzt die Politik, mit der er punkten will.
0: Und was denkst du, kann das im ganzen Land funktionieren? Also das, was in Manchester in der Stadt funktioniert hat, kann das auch in Schottland, Wales, England, Nordirland passieren? Funktionieren?
1: Das ist natürlich schwierig zu sagen, aber zumindest zeigt das, was er da jetzt angekündigt hat, dass er die Probleme, die es in Großbritannien gibt, auf eine gewisse Weise verstanden hat. Also gerade die hohen Lebenshaltungskosten, die teuren Wohnungen, das hat viele Menschen wirklich unruhig gemacht und sorgt auch für große Sorgen mit Blick auf die Zukunft. Auch die Wirtschaftslage, viele Regionen fühlen sich eben abgehängt und gerade da könnte dieser Manchesterism schon punkten, weil viele das Gefühl haben, in London wird ganz furchtbar viel entschieden, aber wir in den Regionen, zum Beispiel auch eben Schottland, Wales, die weit weg sind, wir profitieren davon gar nicht. Und da ist die Hoffnung bei vielen Leuten, und das merkt man jetzt auch in den Umfragen, wenn da jetzt einer kommt, der sich eben sozusagen im Regionalen auskennt, der weiß, wie die Leute ticken, dann könnte das wirklich zu einem echten Aufschwung führen.
0: In der Downing Street 10 im Amtssitz wäre Burnham jetzt der 7. Regierungschef in nur 10 Jahren. Was ist da eigentlich los? Ist da der Brexit schuld, dass keine Ruhe reinkommt?
1: Das ist tatsächlich ziemlich klar anzunehmen. Also das ist ja wirklich, es hat mit David Cameron, der ja damals das Brexit-Votum sozusagen mitverantwortet hat, angefangen. Und da ist wirklich so eine richtige Unruhe reingekommen. Also erst dieses, der Brexit muss erstmal vollzogen werden, bis er dann vollzogen war. Dann verschiedene Skandale und Krisen. Das hat eine unglaubliche Unruhe reingebracht. Und das hat natürlich auch die Leute frustriert. Das merkt man ja auch bei den Wahlen, bei den vielen Regionalwahlen, die jetzt gerade es gab, dass die Rechtspopulisten von Reform UK zum Beispiel sehr Punkte gewonnen haben, weil eben die Unzufriedenheit mit dem bisherigen System sehr groß ist. Es gibt schon einige, die sagen, naja, ist UK jetzt gar nicht mehr sozusagen regierbar? Das würde ich so extrem nicht sagen, aber natürlich der Druck auf dem System, der ist durchaus da.
0: Wie zuversichtlich sind denn die Menschen noch, dass sich jetzt tatsächlich mit dem neuen Premier was ändern kann? Ist da so eine gewisse Aufbruchsstimmung spürbar? Was merkst du? Oder eher politische Müdigkeit nach so vielen Wechseln an der Spitze und so wenig Veränderung?
1: Ich glaube, es kommt drauf an, wen man fragt. Also zum Beispiel, wenn man jetzt in die Region geht, zum Beispiel rund um Manchester, wo die Leute Andy Burnham schon kennen, da ist eine ziemliche hoffnungsvolle Aufbruchsstimmung. Also die glauben wirklich, dass er jetzt in ganz Großbritannien was bewegen kann, dass er jetzt wieder neuen Schwung in die Politik reinbringt, dass er auch für den wirtschaftlichen Aufschwung sorgen kann. Dann natürlich gibt es andere, die sagen, naja, gut, der 7. in 10 Jahren, der wird auch nicht lange da sein, gerade auch auf Seiten von den Unterstützern von Reform UK ist ja die große Forderung, dass es jetzt eigentlich Neuwahlen geben müsste, weil es so nicht weitergehen kann. Deswegen, die politischen Lager sind da sehr gespalten, die Menschen sind da sehr gespalten. Da muss jetzt, glaube ich, einfach die Zeit zeigen, was Andy Burnham wirklich liefern kann.
0: Keir Starmer, habe ich schon gesagt, hat 2 Jahre und ein paar Tage, ein paar zerquetschte irgendwie gehalten. Wie lange gibst du denn Andy Burnham? Wir sind ja in der großen Woche der Tipps mit der WM. Also du darfst jetzt auch mal tippen.
1: Also ich muss sagen, so positiv, wie er sich jetzt gibt, glaube ich auf jeden Fall, dass er mindestens 2 Jahre durchhält. Vielleicht schafft er ja sogar 4 bis 5. Wir werden es sehen.
0: Okay, wir sprechen uns 2028 wieder. Unsere London-Korrespondentin Lisa Maria Röhling zum höchstwahrscheinlich neuen britischen Premierminister schon nächste Woche. Andy Burnham, Dankeschön.
1: Gerne.

0: neue Musik auf Radio 1. Sometimes von 1 to 800 Girls featuring Art School Girlfriend. Es ist 9.19 Uhr.
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0: um 8:08 auf Radio 1 um Rausschmeißer-Songs. Im Club geht's jetzt nämlich bei Dr. Pop, unserem tatsächlich studierten und promovierten Musikauskenner, der vor allem die Popmusik für uns hier immer beleuchtet am Freitag. Bei dem geht's um Rausschmeißer-Songs und welche Kriterien die wohl so erfüllen müssen.
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2: Was sind eigentlich die beliebtesten Rausschmeißer-Songs, wenn sich ein Partyabend oder eine Clubnacht dem Ende zuneigt? Folgender Klassiker ist seit den 70er Jahren im Einsatz.
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0: aus der TV-Serie Der rosa-rote Panther. Und das funktioniert so gut, weil musikalisch ein deutlicher Kontrast zu dem entsteht, was in der Regel vorher lief. Da merkt man selbst im angetrunkenen Kopf, ah, hier ist gerade irgendwas anders. Und wenn dann noch das Putzlicht angeht, gehen viele freiwillig. In den 80er Jahren haben einige staatlich geprüfte Schallplattenunterhalter in der DDR gern zum Abschluss etwas von Silly aufgelegt. Und zwar den Song Der letzte Kunde.
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0: Das Sandmännchenlied markierte auch manchmal einen klaren Abschluss. Die 90er waren ein Jahrzehnt, in dem sehr viele Genres parallel existierten. Hip-Hop, Grunge, Metal, Pop, Britpop. Da konnte man für einen Abschluss gut mit einem Genrebruch arbeiten. Wenn die Musik den Abend über eher elektronisch war, kamen dann Wonderwall von Oasis oder Angels von Robbie. Und man wusste, jetzt noch einmal singen, dann ist aber auch Feierabend.

0: Viele DJs setzen aber nicht auf den einen Song, um etwas zu beenden, sondern leiten ein Set ein, mit dem nach und nach deutlich wird, gleich heißt es hier letzte Runde an der Theke oder beim Klammerblues.
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0: Ganz witzig ist, dass Closing Time oft als Rausschmeißersong gedeutet wird, aber Semisonic schrieb ihn als Metapher für einen Neuanfang und konkret für die Geburt seines Kindes. Bei Techno-Veranstaltungen ist es ja auch nicht so einfach, ein klares Ende zu finden, aber nach 3-4 Tagen sollte ja schon mal Schluss sein. Das Ende setzt entweder das Ordnungsamt oder die BPM-Zahl wird nach und nach reduziert. Richtig stark und berührend finde ich in diesem Zusammenhang übrigens die Entstehungsgeschichte, die sich um Children von Robert Miles rankt.

0: Die Idee für diese verhältnismäßig ruhige, melancholische Produktion kam ihm, als er von vielen Unfällen junger Menschen im Straßenverkehr erfuhr, oft nach langen Nächten auf Raves. Mit Children wollte Robert Miles bewusst einen beruhigenden Gegenpol schaffen, der am Ende einer langen Partynacht unfallpräventiv wirken sollte. Er sprach sich herum, was mit dem Song gemeint war, und vielleicht hat er tatsächlich einigen Menschen das Leben gerettet. Zum Ende kommen wir nochmal auf den Anfang zu sprechen. Da ging es ja um den Rauschmeißer-Song Wer hat an der Uhr gedreht? Dazu findet man einige elektronische Remixe. Hier mal einen relativ dezenten als Beispiel. Ein aufgemotzter Rauschmeißer-Song, ein musikalisches Paradoxon.
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4: Es ist 9:30.
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6: Der frühere Bürgermeister von Manchester, Burnham, soll heute zum neuen Chef der britischen Labour-Partei gewählt werden. Weil er keinen Gegenkandidaten hat, gilt dies als Formsache. Am Montag soll der 56-Jährige dann von König Charles zum neuen Premierminister ernannt werden. Burnham folgt auf Keir Starmer. Die sozialdemokratische Labour-Partei hofft, dass sie mit Burnham Stimmen von der rechtspopulistischen Partei Reform UK zurückgewinnen kann. US-Präsident Trump hat angesichts der US-Kongresswahlen im Herbst auf Änderungen im Wahlsystem gedrängt. Es gebe so wörtlich schockierende Schwachstellen, sagte Trump in seiner Ansprache an die Nation. Wahlmaschinen und Systeme zur Stimmauszählung seien anfällig für Hacking und Manipulation. Gleichzeitig warf er China und anderen Ländern Versuche vor, sich in die Wahlen einzumischen. Trump wiederholte seine längst widerlegte Behauptung, der Wahlsieg sei ihm 2020 gestohlen worden. Er werde Maßnahmen vorstellen, um die bevorstehende Kongress-Zwischenwahl so wörtlich ehrlich zu machen. Zudem verlangte Trump, den Sendern ABC und NBC ihre Lizenzen zu entziehen, weil sie seine Ansprache nicht live übertragen hatten. Wohnungseigentümer dürfen grundsätzlich von der Eigentümergemeinschaft verlangen, dass ihnen der Einbau eines Klimasplitzgerätes mit Außengerät auf dem Balkon erlaubt wird. Voraussetzung dafür ist, dass die Rechte der anderen Eigentümer nicht übermäßig beeinträchtigt werden. Dies hat der Bundesgerichtshof in Karlsruhe soeben entschieden. Dass die Klimaanlage später Geräusche macht, spielt für die Erlaubnis keine Rolle. Die seit Tagen wütenden Feuer im Müritz-Nationalpark sind weiterhin nicht gelöscht. Einsatzkräfte versuchen, den Flächenbrand auf dem Gebiet eines früheren Truppenübungsplatzes einzudämmen. Sie werden von Hubschraubern der Bundeswehr unterstützt. Der Einsatz sei effektiv und werde heute fortgesetzt, teilte der Landkreis mit. Auch andere Bundesländer haben Einsatzkräfte und Ausrüstung geschickt. Zuletzt waren 360 Hektar von dem Brand betroffen. Die Löscharbeiten sind kompliziert, weil auf dem Gebiet Altmunition liegt. Wie der Landkreis am Abend mitteilte, bleibt der Ort Granzin weiterhin evakuiert. Und soweit die Radio 1 Nachrichten um 9.33 Uhr. Weitere Meldungen aus der Region auf rbb24.de.
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4: Also was mich mit am meisten nervt, wenn Kerstin nicht da ist, ist, dass ich alle halbe Stunde hier den Wetterbericht vorlesen muss.
6: Immer das Gleiche.
4: Es ist heiß heute, maximal 30 Grad, ja. Mix aus Sonne und Wolken am Vormittag, dann kommen Unwetter rangezogen, es kann richtig krass regnen, kann sogar hageln heute Nachmittag. Habe ich jetzt heute schon tausendmal erzählt. Kerstin muss wiederkommen.
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6: Verändert sich der Verkehr hier auf Radio 1 ständig. Die A12 Frankfurt-Oder Richtung Berlin ist jetzt zwischen Fürstenwalde Ost und Fürstenwalde West bis zum Nachmittag wegen einer Tagesbaustelle gesperrt. A111 stadteinwärts Richtung Berlin hinter Schulzendorfer Straße ist die linke Spur wegen Wartungsarbeiten gesperrt. Schauen wir tiefer rein in Berlin. A100 Stadtring Richtung Wedding. Es stockt an den dortigen Baustellen, aber nicht so schlimm wie sonst außerhalb der Urlaubszeit. A103 Schöneberg Richtung Steglitz. Wegen Vermessungsarbeiten ist die linke Spur bis heute Nachmittag gesperrt. Und Tempelhofer Damm stadteinwärts. Auf der Stubenrauchbrücke am Tempelhofer Hafen ist an einer Baustelle nur eine Spur frei und das Ganze noch bis Mitte Oktober. Wir wünschen gute Fahrt.
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4: Guten Morgen. Wolfgang, wie ist es für dich als Mecklenburger, wenn die Müritz brennt?
6: Ich komme ja vom Müritz-Nationalpark und tatsächlich ist mein Dorf, aus dem ich komme, genau mehr oder weniger daneben.
4: Oh nein. Ist es evakuiert worden?
6: Nein. Da sind wir noch weit genug weg von, aber Granzin kenne ich auch sehr gut natürlich und man guckt immer mit einem Auge dort hoch die ganze Zeit, die ganze Woche schon und ruft zu Hause an bei meinem Bruder und fragt, wie ist es? Also ja.
4: Und es ist ein bisschen wie in Brandenburg, auch da in Mecklenburg-Vorpommern lagert Munition ordentlich. Was ist ist das für Munition? NVA-Munition?
6: Nein, das ist aus dem Zweiten Weltkrieg noch und dann war es ja ein Russentruppenübungsplatz noch. Also es ist ja jahrelang als Truppenübungsplatz benutzt worden. Der ganze Nationalpark ja damals, deswegen ist es jetzt der Nationalpark. Und da kommt man wirklich nicht rein.
4: Nee. Und es explodiert da und die Feuerwehr versucht es unter Kontrolle zu halten. Wir hoffen, dass das da bald vorbei ist, auch für alle Mecklenburger, die hier zittern, wie Wolfgang. Und wir hoffen auch hier bei Radio 1, dass Sie in dieser Woche unser Geräusch der Woche erraten. Wir hören es uns gleich mal an.
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1: Na, und da gucken wir doch jetzt mal, ob Sie was zu feiern haben, ob Sie ja abräumen können im Geräusch der Woche. Vielleicht haben Sie letzte Woche mitgemacht. Wenn nicht, gibt es diese Woche natürlich eine neue Chance. Und das hier ist der Gewinn, wenn Sie erraten, welches Ereignis der Woche wir hier ausschließlich mit Geräuschen umgesetzt haben.
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1: Das ist auch nicht schlecht. Und dieses Geräusch hier gab es letzte Woche zu erraten. Kurz und schmerzlos und eigentlich ganz eindeutig, wenn man es weiß natürlich. Wenn man es nicht weiß, dann kommt man vielleicht auch auf falsche Lösungen wie diese hier. Es war die Vereidigung der Feuerwehrmänner und Frauen. Nein, was nicht. Hier mein Tipp, Trump telefoniert mit Putin. Stimmt das? Ach, knapp daneben. Also Trump spielt eine Rolle und ein Telefonat auch, aber am anderen Ende der Leitung war jemand anders. Ich klicke mich mal in die vielen, vielen richtigen Leitungen, die es, vielen richtigen Lösungen, die es ja auch gab. Entschuldigung. Das ist auch für mich die 6. Stunde. Ich kann nicht mehr am Ende dieser Woche. Also ich klicke mich jetzt hier rein. Eine Gewinnerin kann ich ja wohl noch ziehen. Das ist ja nicht so schwer. Liebes Radio 1 Team, diesmal ist es so einfach, dass sogar eine Fußballbanausin wie ich sofort drauf kommt und ihr Glück versuchen muss. Das war natürlich der Anruf von Donald Trump bei Gianni Infantino, der damit erst erfolgreich, letztendlich dann aber glücklicherweise doch erfolglos versucht hat, die Amis bei der Fußball-WM wieder einen Schritt weiterzubringen. Würde mich sehr freuen, wenn ich diesmal Glück habe und gewinne, endlich eine Motivation, mal wirklich regelmäßig ins Freiluftkino zu gehen. Liebe Grüße, Rivka. Herzlichen Glückwunsch. Ich gratuliere Ihnen zum Freiluftkino-Gutschein, der Ihnen jetzt auch ganz schnell zugeht, damit Sie da schnell hingehen können. Und wenn Sie auch Bock haben auf eine 10er-Karte fürs Radio 1 Freiluftkino, dann rätseln Sie doch bitte jetzt mit und hören Sie genau hin. Das ist ja noch kürzer als das Geräusch von letzter Woche. Wissen Sie schon, was das sein könnte? Wenn nicht, hören Sie es nochmal. Schwer, ne? Aber Sie schaffen das. Viel Erfolg.
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Ich hab's noch drauf. Das will uns Madonna zeigen mit diesem neuen Album. Confessions 2 ist rausgekommen vor 2 Wochen. Vielleicht tanzen Sie auch schon dazu. Es ist eine gute Fortführung von ihren Dance-Hits der, naja, Nuller- und Zehnerjahre. Da war das ja schon. Da war das ihr Ding. Ich vermisse so ein bisschen die Madonna, die ein bisschen mehr Gitarrenmusik benutzt, aber das ist ja nur mein persönlicher Geschmack. Der interessiert Madonna ja auf gar keinen Fall. Danceteria heißt dieser Song, den wir hier neu in die Radio 1 Playlist gepackt haben für Sie. Wochenende steht ja immerhin vor der Tür. 9.47 Uhr, Sie hören den schönen Morgen, aber nicht mehr lang. In einer Viertelstunde sage ich Tschüss. Bis dahin habe ich aber noch ein bisschen schöne Musik rausgesucht.

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5: So, wir gucken schon mal auf die 10 Uhr Nachrichten mit Wolfgang Porsche. Eins seiner Themen gleich die Gesundheitskosten und das System der Krankenkassen. Das ist ein Dauerthema in Deutschland. Alles wird immer teurer. Und jetzt zeigt eine Recherche von NDR, WDR und Süddeutscher Zeitung, wie sich offenbar einige Krankenkassen mit unserem Geld verspekuliert haben.
6: Ja, die Kassen betroffen sind hier mindestens 17 Stück. Man geht aber von 28 aus, haben sich bei Spekulationen offenbar um Millionenbeträge bringen lassen. Hintergrund sind Anlagen in fragwürdige Fonds. Den Recherchen zufolge soll ein Verlust in Höhe von 170 Millionen Euro entstanden.
5: Das kann doch alles nicht wahr sein. Mehr dazu gleich in den Nachrichten um 10, was sonst noch wichtig ist auch. Und dann steht Christiane Falk hier für Sie ab 10 im Studio. Wie ihr geht's um die Sommersonntage. Die hat schon mal so einen kleinen Ausblick auf die Top 100 zu den besten Songs über Zeit. Ich bin Julia Menge. Ich muss jetzt dringend zum Friseur. Nächste Woche ist Fernsehen. Das vergibt nicht so viel wie Radio. Ihnen ist das ja egal, wie ich aussehe. Schön ist das auch. Ein schönes Gefühl. Danke für die schöne Woche, für die Solo-Woche. Das nächste Mal sind wir wieder zu zweit. Ich bin raus. Tschüss.

0: Sophia Cortices mit Estación Esperanza. Also so gut es halt geht, ne? Um 10 Uhr.
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2: Der frühere Bürgermeister von Manchester, Burnham, soll heute zum neuen Chef der britischen Labour-Partei gewählt werden. Weil er keinen Gegenkandidaten hat, gilt dies als Formsache. Am Montag soll der 56-Jährige dann von König Charles zum neuen Premierminister ernannt werden. Burnham folgt auf Keir Starmer. Die Labour-Partei hofft, dass sie mit Burnham Stimmen von der rechtspopulistischen Partei Reform UK zurückgewinnen kann. Mindestens 17 Krankenkassen und kassenärztliche Vereinigungen haben Beitragsgelder in fragwürdigen Immobilienfonds investiert. Das zeigen Recherchen von NDR, WDR und Süddeutscher Zeitung. Hunderte Millionen Beitragsgelder sind dadurch verloren gegangen. Die Kassen selbst sprechen von einer Täuschung durch den Fondsanbieter. Lea Eichhorn.
3: Insgesamt 28 Krankenkassen und kassenärztliche Vereinigungen sollen in fragwürdige Fonds der Verius Capital AG investiert haben. 17 davon konnten NDR, WDR und SZ identifizieren. So soll allein die Kassenärztliche Vereinigung Baden-Württemberg, kurz KVBW, bis zu 50 Millionen Euro Beitragsgelder in die Geldanlage investiert haben. Ein Großteil sei verloren. Laut dem Sozialgesetzbuch dürfen kassenärztliche Vereinigungen und Krankenkassen Beitragsgelder am Kapitalmarkt anlegen, allerdings nur besonders konservativ und risikoarm.
2: Die USA haben die sechste Nacht in Folge Ziele im Iran angegriffen. Nach iranischen Angaben wurde auch zivile Infrastruktur beschossen. Mindestens 7 Menschen sollen getötet worden sein. Einzelheiten von Uwe Lüb.
4: Im Westen des Landes nahe dem Persischen Golf seien Brücken bombardiert worden. Wichtige Straßenverbindungen seien unterbrochen. Auch sollen Ziele bei Bushehr am Persischen Golf angegriffen worden sein. Dort befindet sich das einzige Atomkraftwerk, das derzeit in Iran in Betrieb ist. Ebenso sind nach iranischen Angaben ein Flughafen im Nordosten des Landes und ein Bahnhof bombardiert worden. Irans UNO-Botschafter spricht von Kriegsverbrechen. Nach US-Angaben ging es darum, Nachschubwege des iranischen Militärs zu unterbrechen. Iran hat als Vergeltung erneut Ziele in Jordanien und in Golfstaaten angegriffen. Die Revolutionsgarde spricht auch von einem Angriff auf das Kommandozentrum von, Zitat, feindlichen Spezialeinheiten in Syrien.
2: Die Linke ist in den Berliner Wahlumfragen weiter stärkste Kraft. Die CDU holt aber deutlich auf. Nach dem Austausch ihres Spitzenkandidaten verbessert sich die CDU um 3 Punkte und liegt jetzt bei 20%. Die Linke führt mit 22%. Das ist das Ergebnis des aktuellen Berlin-Trends von Infratest DIMAP im Auftrag von der RBB Abendschau und RBB 88.8. Kirsten Buchmann.
5: Richtig finden demnach 77%, dass Kai Wegner nicht mehr als CDU-Spitzenkandidat antritt. Die CDU war zuvor auf Platz 4 abgestürzt, nach Vorwürfen falscher Angaben des regierenden Bürgermeisters Kai Wegner zu seiner Kommunikation am ersten Stromausfalltag im Januar. Gegenüber dem letzten Berlin-Trend gewinnt die Linke 2 Prozentpunkte dazu. Die Grünen liegen nach einem Verlust von 2 Prozentpunkten nun bei 17%. Es folgt die AfD mit 16%, ebenfalls minus 2 Prozentpunkte. Die SPD verzeichnet 12%, einen Prozentpunkt weniger als Anfang Juli.
2: Beim Waldbrand im Müritz-Nationalpark können die Behörden weiter keine Entwarnung geben. Aus der Luft sei inzwischen zwar wenig offenes Feuer zu sehen, aber viel Rauch und Glut, teilte der Landkreis Mecklenburgische Seenplatte heute Morgen mit. Von dem Feuer betroffen war demnach zuletzt eine Fläche von gut 360 Hektar. Mehr als 300 Einsatzkräfte sind im Einsatz. Die Ortschaft Granzin mit ihren knapp 400 Einwohnern bleibt weiter evakuiert. Der Brand war am Montag ausgebrochen. Explodierende Altmunition in dem Gebiet erschwert die Löscharbeiten. Und soweit die Radio 1 Nachrichten um 10.04 Uhr. Weitere Meldungen aus der Region auf rbb24.de.
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0: Heute Vormittag ziehen von Südwesten einige dichte Wolken auf, örtlich dann Regen, Schauer oder Gewitter. Gelegentlich zeigt sich die Sonne mal. Richtung Uckermark bleibt es länger trocken, aber ab den Mittagsstunden verdecken dann häufig Wolken die Sonne und es kommt wieder zu kräftigen Schauern, teilweise schweren Gewittern, auch mit Unwetterpotenzial durch heftigen Starkregen, größerem Hagel und stürmische Böen sind auch möglich bis zu Stärke 10. Schwülwarm ist es heute, 27 Grad in Görzke bis 30 Grad in Neuzelle und in Berlin ebenfalls bis 30 Grad.
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2: 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Die A12 Frankfurt-Oder Richtung Berlin ist zwischen Fürstenwalde-Ost und Fürstenwalde-West bis zum Nachmittag wegen einer Tagesbaustelle gesperrt. Es kommt hier zu einem sehr langen Stau. Stadtverkehr Berlin, A100, Stadtring Richtung Wedding. Stau an den dortigen Baustellen in beiden Richtungen. Hier brauchen Sie jeweils 10 Minuten mehr. A103 Schöneberg Richtung Steglitz. Wegen Vermessungsarbeiten ist die linke Spur bis heute Nachmittag gesperrt. Und A111 stadteinwärts hinter Schulzendorfer Straße ist die linke Spur wegen Wartungsarbeiten derzeit gesperrt. Wir wünschen gute Fahrt.
0: Danke dir.
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0: Einen wunderschönen guten Morgen.
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Jamie xx zusammen mit den Avalanches, All You Children auf Radio 1. Bei Boy Genius, da machen drei Frauen mit. Und die eine, die schon vorher am erfolgreichsten war solo, nämlich Phoebe Bridgers, hat jetzt auch mal wieder Solo-Musik veröffentlicht. Lost Boys heißt der erste Song. Und wir freuen uns, dass wir Ihnen Phoebe Bridgers auch live präsentieren. Sie kommt im Winter nach Berlin am 9. Dezember ins Velodrom. Also richtig großer Rahmen diesmal bei Phoebe Bridgers. Was sie schon gesagt hat, Handys nicht erlaubt. Das heißt, wir werden ein Konzert sehen und uns voll auf die Bühne und die Songs und die Künstlerin konzentrieren können. Ist das was?

0: Song von Phoebe Bridgers, Lost Boys.
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0: Der zweite Sommersonntag steht vor der Tür. Nach der Top 100 zum Thema deutscher Hip-Hop steht jetzt übermorgen von 9 bis 19 Uhr die Rubrik Die Zeit an. Also wirklich ein großes Thema. Also die Zeit bewegt uns ja nun alle. Sie können übrigens dann auch am Sonntagnachmittag beim kostenlosen Public Listening dabei sein. Wir können also zusammen den Sommersonntag genießen und zwar im Potsdamer Waschhaus ab 15 Uhr. Und da wird dann auch unser Projektleiter der Sommersonntage dabei sein, MC Lücke. Hallo MC.
2: Hallo Christiane.
0: Also anders als bei monothematischen Sendungen, wie jetzt zum Beispiel der letzte Sommersonntag deutscher Hip-Hop ist ja dann ganz klar definiert, dürfte ja jetzt der Sonntag genretechnisch breit aufgestellt sein. Ne? Also können ja auch im Prinzip Songs aus allen Dekaden plötzlich auftauchen.
2: Ja, absolut. Unsere sogenannten bunten Rubriken begeistern unsere Hörerinnen und Hörer in der Regel am meisten. Beim Thema Die Zeit ist musikalisch bei jedem einzelnen Platz in unserer Top 100 eine große Überraschung möglich und besonders attraktiv ist natürlich der Mix von einem zum anderen Platz hören wir zumeist grundverschiedene Songs und so entsteht ein musikalisches und somit für unsere Hörer auch emotionales Wechselbad. Mein kleines Jury-Medley vermittelt uns einen ersten Eindruck, dass es in der Top 100 Die Zeit am Sonntag nicht nur musikalisch, sondern auch inhaltlich kunterbunt zur Sache gehen wird.
3: Aus heutiger Sicht ist es ja ein bisschen verrückt und bescheuert, dass ganz viele dieser existenziellen und Vergänglichkeit und das Vergehen der Zeit eben, die uns bleibt, kreisende Songs von Leuten in ihren frühen und mittleren 20ern geschrieben wurden.
4: Wenn dazu ein Zeitsprung nötig wird, kombiniert man den am besten mit einem schmissigen Liedchen und einer kleinen Choreografie. Hände in die Hüften stemmen und dann die Knie fest zusammendrücken.
5: Das kann man mehrdeutig verstehen. Es kann zum einen heißen, es ist Zeit, dass du jemanden zum Lieben findest, zum anderen aber auch, liebe die Zeit selbst. Denn tiefer geht gemeinhin schneller, als man denkt.
6: Wie die Zeit einer Beziehung im Begriff ist, abzulaufen.
7: Und mal ehrlich, zwei Takte reichen und zack, bist du wieder irgendwo zwischen Schulhof, Discman, MP3-Player und den ersten Festivals.
0: Also ich gehöre ja auch zu den Jurymitgliedern der Radio 1 Sommersonntage und für mich ist es immer Arbeit, weil es stresst mich so. Ich möchte die perfekte Top 10 hinkriegen. Und es ist ja, das mag ich auch sehr gerne, dann danach am Sonntag schauen, was haben die anderen so gevotet, eine Gratwanderung. Ne? Also manche Jurymitglieder setzen ja auf musikalisch starke

0: Wort Time bzw. Zeit gar nicht vor, aber das sind oft die wahren musikalischen Schätze.
1: Wir werden es hören, 9 bis 19 Uhr am Sonntag. Claudia Gerd moderiert, dann Elissa Hirsemann und Milena Fessmann ist auch dabei. Du und unser Musikchef Frankie Menzel, ihr übernehmt ja dann das Public Listening. Sonntag das Ganze ab 15 Uhr im Potsdamer Waschhaus. Vielleicht kannst du da mal noch ein bisschen mehr dazu sagen.
0: Ja, es ist eine Premiere. Wir hören erstmals öffentlich die Radio 1 Sommersonntag. Ich werde selbige vor Ort dann auch co-moderieren bzw. kommentieren, zumeist während im Programm die Nachrichten laufen. Und ab 19 Uhr gestalten Frankie Menzel und ich dann auch noch die erste Radio 1 Sommersonntag-Party bei freiem Eintritt wohlgemerkt. Und weil da in den letzten Tagen Fragen aufgrund des leicht regnerischen Wetters aufgekommen sind, wir entscheiden gemeinsam vor Ort, ob wir unser Public Listening in- oder outdoors zelebrieren. Das Waschhaus ist auf beide Szenarien vorbereitet.
1: Und am Ende ist es ja auch nur die richtige Kleidung und Einstellung, oder?
0: Egal,
1: welches Wetter ist.
0: Genau.
1: Wenn du jetzt gerade schon von Vorbereitung sprichst und auch vom Waschhaus, mit welchem Song stimmst du uns jetzt heute auf den Sommersonntag ein?
0: Ja, da darf ich jetzt zum Thema die Zeit sehr gerne an unseren Juror Stumpen weitergeben, der uns mit seinem Lied mitnimmt in die 70er Jahre, als die Welt noch etwas anders funktionierte.
2: 1970 war ich ein kleiner People, 6 Jahre alt, Igelfrisur, Rotzlöffel und dritter Spross junger Eltern, die Dinge gemacht haben, bei denen heute das Jugendamt wahrscheinlich schon beim Gedanken daran den Motor starten würde. Familienurlaub mit dem Auto, alle drin, Fenster zu, erstmal eine Kippe an. Und zwar nicht nur eine, nee, alle. Und das war völlig normal damals. Vieles war bekloppt, vieles war lockerer, anders. Auch die Art Musik zu machen. Und das Publikum nahm sich dann die Zeit, hörte zu, wie sich ein Lied entwickelt, wie es wächst, wie es Spannung aufbaut, Anlauf nimmt und dann explodiert. Und ja, er ist laut, weil seine Botschaft laut sein muss. Child in Time ist heute über ein halbes Jahrhundert später immer noch eine dieser Perlen, bei denen man die Lautstärke nicht runter, sondern hochdreht.
1: Ach, Stumpen erzählt immer so geil. Man sieht's vor sich, ne? Das Auto mit den Kippen. Egal, wo sie jetzt sind, ob
0: in
1: im Auto.
0: In Arztpraxen gab's damals Aschenbecher.
1: Lecker.
0: Ja, als würden die zur Gesundung beitragen.
1: Vor der Diagnose dann. Verstehe. Wir freuen uns auf den Sommersonntag. Zum Thema Zeit, 9 bis 19 Uhr auf Radio 1, das Public Listening im Potsdamer Waschhaus ab 15 Uhr. Da gehen Sie dann bitte zum Rauchen raus, bestimme jetzt einfach mal ich. Und aber eines muss ich ja mal sagen, dieses mit dem genau Zuhören, was Stumpen gerade meinte, das traue ich zumindest unseren Hörerinnen und Hörern zu.
0: Aber absolut.
1: Also schweigen wir jetzt. Child in Time, die Purple hier. Danke, MC.
0: Danke auch.

Child in Time, Klassiker von Deep Purple, und der ist natürlich auch Teil der Top 100 der Sommercharts am Sonntag. Das Thema, haben Sie vielleicht gerade mitbekommen, ich habe mich mit MC Lücke darüber unterhalten, ist Zeit. Und was passt da besser rein als Child in Time?

0: von der Sing und Rappen de la Soul, The Magic Number.
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0: Eine Minute nach halb elf.
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0: Hallo zusammen, da sind Sie ja auch schon wieder.

kaputte Karma.

0: USA hatte The Doors. Wir haben die Türen. Gerade gehört mit alte Sorte.
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2: Das Gedicht, das ich heute mitgebracht habe, ist mal wieder eine kleine Fabel. Und aus Fabeln soll man ja immer sowas lernen. Diese Fabel hat auch eine Moral. Allerdings ist es eine sehr unmoralische Moral. Das ist jetzt nicht, wo gute Leute was draus lernen, sondern eher schlechte Menschen. Also bevor es in den Schulunterricht geht, das sollte dann kritisch bearbeitet werden mit den Kindern. Heißt die Strafe der Schafe. Ein Schaf reicht Klage ein, da seine Herde jüngst ungefragt geschoren war. Nun wolle es nicht mehr schlafen, eh dem Schäferschwein für die dem Schaf bescherten Scherereien von einem Schurgericht bescheinigt werde, dass er nicht ungeschoren davonkommen solle. Der Schäfer schert sich nicht um die Beschwerde. Und auch der Richter, Dr. Wolf, befindet, wer seine Schafe scheren will, der darf. Dies sei legal, laut Schurrechtsparagraf. Das Schaf erstarrt, dann blökt es leise, Märte. Schleicht sich aus dem Gerichtssaal und verschwindet. Nur seine Pressesprecherin verkündet, das Schaf verurteilt dieses Urteil scharf. Moral? Willst du dich mit Schafen streiten, lohnt das Paragraphenreiten.
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heute mal was Älteres von Lickeli. Dance, Dance, Dance gerade auf Radio 1. Wir reisen nach Australien, um uns mit der Musik von Babe Rainbow zu beschäftigen. Das ist eine Band, also Babe Rainbow, da denkt man ja schon an viele Farben durch den Regenbogen, die tatsächlich relativ bunt gekleidet ist. Und dazu kommen dann diese sonnengebleichten, längeren Haare der Bandmitglieder. Die sehen wirklich alle aus, als ob sie regelmäßig an den Stränden abhängen. Und dieser psychedelische, lässige Rock von Babe Rainbow passt bestens dazu. Hier sind sie mit Waterfall auf Radio 1.

0: Shape Rainbow mit Waterfall.
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0: Top 100, das bedeutet der Sommersonntag von 9 bis 19 Uhr. Aber was ist denn eigentlich mit den Songs, die knapp an der Top 100 vorbeigeschrammt sind? Die gibt's natürlich auch. Bei unserer großen Jury tauchen so viele Songs auf, dass manche eben mit wenigen Punkten dahinter auch ganz toll gepasst hätten. Und wir möchten Ihnen diese Songs im Laufe der Woche vorstellen. Jetzt ist es wieder soweit und wirklich ganz, ganz knapp, nämlich auf Platz 101, da stehen Slow Dive. Eine Band, die viele Jahre gar nicht mehr aktiv war, eine Shoegaze-Band aus Reading in England, die von Anfang an, also in den 90ern, einen sehr eigenen, einen atmosphärischen Sound hatte. Die Rückkehr hat dann viele Menschen sehr glücklich gemacht. Es war so, dass sie sich Mitte der 90er aufgelöst hatten und dann drei Viertel der Band als Mojave 3 aktiv waren. Und dann kam aber tatsächlich das Comeback als Slow Dive mit einem neuen Album. 2017 war es der Fall. Ein fantastisches Album, wirklich jeder Song großartig. Und No Longer Making Time passt natürlich super zum Thema Zeit. Das große Thema am Sommersonntag, was ansteht. Also, wir werden diesen Song jetzt hören. Und es ist ganz interessant, er bezieht sich eigentlich auch schon auf die Zeit von Mojave 3. Es geht nämlich um eine Frau namens Casey, die besungen wird. Aber hören Sie doch einfach mal selbst. Slow Dive, No Longer Making Time.

0: Slow Dive, No Longer Making Time. Das ist ein Song, der nicht am Sonntag in der Top 100 auftauchen wird. Den müssen Sie also dann auch nicht tippen, denn damit würden Sie auf jeden Fall nicht gewinnen. Er hat es auf Platz 101 geschafft, ist demnach ein Unlucky Loser in dieser Woche. Aber der Sommersonntag wird spitzenmäßig. Dieses Thema Zeit öffnet einfach alle Genre-Türen und auch Jahrzehnte-Türen. Wir werden da eine sehr spannende Top 100 erleben. Sie können dabei sein ab 9 Uhr bis 19 Uhr am Radio. Und wenn Sie Lust haben, auch beim Public Listening. Wir werden im Waschhaus Potsdam ab 15 Uhr die Tore aufmachen und dann können wir dort alle gemeinsam über die Top 100 quatschen, rätseln und natürlich auch die Musik hören. Am Ende geht es dann noch mit einer Party weiter.
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0: 84 Pontiac Dream von Boards of Canada. Neue Musik, neues Album ist rausgekommen von Boards of Canada. Kann ich Ihnen sehr empfehlen.
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0: Das sind die der 11 Uhr Nachrichten. Britische Labour-Partei wählt neuen Parteichef. Keine Entwarnung bei Großbrand im Müritz-Nationalpark. Und das Wetter heute viele Wolken. Später Schauer und Gewitter mit Unwettergefahr bei 19 bis 30 Grad.

0: Kevin Morby auf Radio 1 mit Gift Horse. Um 11 Uhr.
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2: Der frühere Bürgermeister von Manchester, Burnham, soll heute zum neuen Chef der britischen Labour-Partei gewählt werden. Weil er keinen Gegenkandidaten hat, gilt dies als Formsache. Am Montag soll der 56-Jährige dann von König Charles zum neuen Premierminister ernannt werden. Burnham folgt auf Keir Starmer. Die Labour-Partei hofft, dass sie mit Burnham Stimmen von der rechtspopulistischen Partei Reform UK zurückgewinnen kann. Wenn Wohnungseigentümer eine Klimaanlage in ihre Wohnung bauen wollen, dann haben sie grundsätzlich einen Anspruch darauf. Das hat der Bundesgerichtshof in Karlsruhe heute entschieden. Geklagt hatten Eigentümer aus Berlin. Einzelheiten von Ricardo Westphal.
3: Ihnen wurde von der Eigentümerversammlung untersagt, eine Klimaanlage mit Außengerät auf dem Balkon einzubauen. Geräusche, Abluftwärme und Kondenswasser würden andere Wohnungsbesitzer beeinträchtigen. Es bestehe die ernsthafte Möglichkeit, dass der Miet- oder Verkaufswert der benachbarten Wohnungen gemindert werde. Die Richterinnen und Richter in Karlsruhe haben jetzt entschieden, dass es keine Rolle spielt, dass eine Klimaanlage Geräusche verursacht. Die Rechte der benachbarten Eigentümer dürften aber nicht übermäßig beeinträchtigt werden.
2: Die USA haben die sechste Nacht in Folge Ziele im Iran angegriffen. Nach iranischen Angaben wurde auch zivile Infrastruktur beschossen. Mindestens 7 Menschen seien getötet worden. Einzelheiten von Uwe Lüb.
4: Im Westen des Landes nahe dem Persischen Golf seien Brücken bombardiert worden. Wichtige Straßenverbindungen seien unterbrochen. Auch sollen Ziele bei Bushehr am Persischen Golf angegriffen worden sein. Dort befindet sich das einzige Atomkraftwerk, das derzeit in Iran in Betrieb ist. Ebenso sind nach iranischen Angaben ein Flughafen im Nordosten des Landes und ein Bahnhof bombardiert worden. Irans UNO-Botschafter spricht von Kriegsverbrechen. Nach US-Angaben ging es darum, Nachschubwege des iranischen Militärs zu unterbrechen. Iran hat als Vergeltung erneut Ziele in Jordanien und in Golfstaaten angegriffen. Die Revolutionsgarde spricht auch von einem Angriff auf das Kommandozentrum von, Zitat, feindlichen Spezialeinheiten in Syrien.
2: Die EU-Kommission legt heute Vorschläge vor, wie der europäische Emissionshandel geändert werden könnte. Im Gespräch ist, mehr und länger kostenlose CO2-Zertifikate auszugeben und ihre Menge langsamer zu reduzieren als bislang geplant. Katrin Schmid mit Einzelheiten.
5: Mit den Zertifikaten deckelt die EU die Menge an CO2, die bestimmte Sektoren insgesamt ausstoßen dürfen. Die Unternehmen müssen dann die sogenannten Verschmutzungsrechte kaufen und können diese untereinander handeln. Im Laufe der Zeit sinkt die Zahl der Zertifikate, sodass der Preis steigt. Und also der Ausstoß von klimaschädlichem CO2 für zum Beispiel Stahl-, Aluminium- und Chemieindustrie sowie Energieunternehmen immer teurer wird. Und somit wiederum der Anreiz steigt, auf klimafreundliche Technologien umzustellen. Viele EU-Mitgliedsländer und weite Teile der Wirtschaft fordern seit langem, Druck aus diesem Prozess zu nehmen. Umweltverbände wiederum befürchten, dass der Emissionshandel abgeschwächt und die Transformation gebremst wird. Kritisch sind auch die Unternehmen, die bereits in eine andere, grünere Produktion investiert haben.
2: Beim Waldbrand im Müritz-Nationalpark können die Behörden weiter keine Entwarnung geben. Aus der Luft sei inzwischen zwar wenig offenes Feuer zu sehen, aber viel Rauch und Glut, teilte der Landkreis Mecklenburgische Seenplatte heute Morgen mit. Von dem Feuer betroffen war demnach zuletzt eine Fläche von gut 360 Hektar. Mehr als 300 Einsatzkräfte bekämpften den Brand. 2 Löschhubschrauber der Bundeswehr sollten ab dem Vormittag wieder abheben. Die Ortschaft Granzin mit ihren knapp 400 Einwohnern bleibt weiter evakuiert. Der Brand war am Montag ausgebrochen. Explodierende alte Munition in dem Gebiet erschwert die Löscharbeiten. Und soweit die Radio 1 Nachrichten um 11.04 Uhr. Weitere Meldungen aus der Region auch auf rbb24.de.
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0: Am Vormittag ziehen von Südwesten her einige dichte Wolken durch. Örtlich kann es regnen, schauern und gewittern. Gelegentlich zeigt sich aber auch mal die Sonne. Richtung Uckermark, da bleibt es noch länger trocken. Und ab den Mittagsstunden, da verdecken dann häufig Wolken die Sonne. Und es entladen sich teilweise kräftige Schauer, schwere Gewitter. Und es herrscht Unwetterpotenzial durch heftigen Starkregen. Es kann hageln und es kommen stürmische Böen auf bis zu Stärke 10. Schwülwarm ist es heute, 27 Grad in Görzke, bis 30 Grad in Neuzelle und in Berlin ebenfalls bis 30 Grad.
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2: Brandenburg, Vorsicht auf der A2, Berlin Richtung Magdeburg, zwischen Dreieckwerder und Lenin liegen Reifenteile auf der linken Spur. Vorsicht auf der B2, Potsdamer Chaussee, Spandau Richtung Potsdam. Zwischen den Abzweigen nach Großlienicke und Dalgo-Döberitz befinden sich Schafe auf der Fahrbahn. A10 westlicher Berliner Ring Richtung Dreieck Havelland. Zwischen Großkreuz und Havelbrücke haben wir Stau an einer Baustelle. Die A12 Frankfurt-Oder Richtung Berlin ist zwischen Fürstenwalde Ost und Fürstenwalde West bis zum Nachmittag wegen einer Tagesbaustelle gesperrt. Der Stau beginnt kurz hinter Briesen. Stadtverkehr Berlin A100 Stadtring in beiden Richtungen. Es staut sich an den dortigen Baustellen zwischen Detmolder Straße und Albuinstraße. Hier brauchen Sie 10 Minuten länger. Und A111 statt einwärts. Hinter der Schulzendorfer Straße ist die linke Spur wegen Wartungsarbeiten derzeit gesperrt. Ansonsten rollt es. Wir wünschen gute Fahrt.
0: Danke dir.
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0: Hallo zusammen, hier ist Sophia Kennedy. Schenke mir ein.

0: It never ends. Jordan Raquet und Femi Colioso hier auf Radio 1. Also wenn ich Tiere streicheln Menschen nur lese, muss ich eigentlich schon grinsen. Das ist sehr angenehm. Sie kennen Tiere streicheln Menschen sicher seit Jahren aus dem Radio 1 Programm. Abstruse, würde ich mal sagen, lustige Unterhaltungen zwischen Sven Phantom und Martin Gotti-Gottschild. Und natürlich auch immer Musik. Aber die beiden, falls Sie es noch nicht wussten, die stecken nicht immer in ihrem Radiogerät. Die dürfen auch ab und an die frische Luft. Morgen am Samstag ist es wieder soweit. Ja, da freust du dich, Gotti, ne?
1: Ja.
0: Ja, endlich wieder Luft. Die große Show auf der Freilichtbühne Weißensee steht an. Und das Motto ist klatscht gleich. Du wirst uns jetzt mal mehr dazu verraten. Also vielleicht erstmal Hallo, der Form halber.
1: Ja, hallo.
0: Schönen guten Tag.
1: Ja,
0: darf ich dich was fragen, Gotti?
1: Nur zu.
0: An was erinnerst du dich eigentlich besonders gerne aus den letzten Jahren, was die Bühne da angeht in Weißensee?
1: Am liebsten erinnere ich mich dran, dass ein Gast, der mir immer als besonders laut und auffällig und dreckig lachend aufgefallen ist, dass ich den ein Vierteljahr später als Erzieher meiner Tochter an der Schule kennengelernt habe.
0: Nicht wahr, oder?
1: Doch. Wirklich. Ein fröhlicher Goa-Mann. Mehr verrate ich nicht.
0: Mhm, kommt der morgen?
1: Der kommt morgen wahrscheinlich auch.
0: Da. Siehst du, dann werden den alle erkennen, in dem Moment, wo der loslegt.
1: Ja, den hört man wirklich. Den hört und sieht man. Ja, ansonsten freue ich mich, muss ich sagen, Weißensee ist für uns immer ein schönes Highlight. Also erstmal ist es ja da ein sehr angenehmer Ort, schöne Größe. Und es hat immer, so was Schönes, Familiäres. Als ob man guckt, ob alle noch da sind, weißt du?
0: Mhm. Nicht nur der Goa-Mann, ich verstehe schon. Aber wie ist das? Also man kennt euch jetzt hier aus dem Programm, ne? Dann läuft ein Gespräch von euch, so sagen wir mal 2, 3, 4 Minuten. Wie teilt ihr euch denn live das Programm ein? Einer spricht, einer singt, immer im Wechsel oder wie?
1: Ja, genau so. So relativ spontan. Ich weiß ja mal nicht, was Sven vorbereitet hat bei den neuen Shows. Er weiß nicht, was ich lese. Also das wird morgen auch nochmal spannend, wollen wir da uns selber so ein bisschen überraschen. Und wir sind ja große Freunde der Kurzweiligkeit. Wie gesagt, eins der charmantesten, in der charmantesten Zusammenfassung zu unseren Shows war ja mal von einem Tontechniker, der meinte, er muss nicht einmal lachen, aber auch nicht einmal auf die Uhr schauen. Also darauf kann man sich auf alle Fälle schon mal freuen. Und wir haben morgen auch noch einen Überraschungsgast am Start, auf den ich mich ganz, ganz doll freue.
0: Ist das ein Herr mit Bart?
1: Nein. Oh, wer wäre denn das?
0: Das weiß ich nicht, das frage ich dich.
1: das ist, glaube ich, kein Herr mit Bart. Es ist aber, der Anfangsbuchstabe ist T. So viel kann ich schon mal verraten.
0: Also dann ist es ja sonnenklar. Also.
1: aber wie meinst du denn?
0: Also ich weiß, dass es Dia-Shows bei euch geben wird, ne?
1: Ja. Nee, weißen Sie nicht, weil wir da Probleme haben mit dem Tageslicht. Die gibt es erst, glaube ich, hier auf unseren Nachfolgetermin in Rostock und Greifswald und so. Da mache ich eine Dia-Show und weißen Sie, wird ausschließlich gelesen und gesungen. Aber daher dann halt auch dieser besondere Überraschungsgast.
0: Ist der weiblich oder männlich?
1: Ohne Bart. Der ist männlich.
0: Mhm. Gut, dann können wir es noch ein bisschen konkretisieren. Nee, ich möchte noch ein bisschen mehr wissen. Kennen wir den alle?
1: Ja, es ist ein sehr, sehr guter Stand-up-Comedian. Das kann ich schon mal fragen.
0: Ja, dann möchte ich jetzt
1: aber
0: nicht weiter.
1: Darf ich wirklich nicht sagen. Mhm.
0: Dann gib uns doch mal noch irgendwelche zweckdienlichen Hinweise, Zwecks, Fans. Was sollten die morgen beachten?
1: Ach, man sollte nicht zu früh kommen, den Fehler macht man ja oft. Dran denken, dass wir ja immer pünktlich um 19.37 Uhr anfangen. Also nicht 20 Uhr, nicht 19.30 Uhr, 19.37 Uhr geht's los. Ansonsten vielleicht vorsichtshalber eine Gummihose mitbringen, aber ich habe gehört, dass das Wetter morgen hervorragend werden soll. Also ich freue mich auf einen tierisch schönen Sommertag draußen am Weißensee.
0: Okay, Gummihose und Sonnencreme. Machen wir so, oder?
1: So, das ist eine gute Kombi.
0: Und ey, große Liebe für 19.37 Uhr, jedes Mal, wenn ich es lese. Ich liebe ungerade Zahlen. Ich bin auch so, wenn ich einen Wecker stelle. Es ist nicht 19.30 Uhr, es ist nicht 20 Uhr, es muss was dazwischen sein. Geht's euch ähnlich?
1: Das geht mir auch so. Das scheint ja auch schon die größten Firmen für sich entdeckt zu haben, weil die Schlummerfunktion geht ja auch immer exakt 9 Minuten. Da frage ich mich auch immer, wer das mal rausgekitzelt hat, wa?
0: Kannst du mal rauskriegen. Erzähl's mir beim nächsten Gespräch, okay?
1: Gut, mache ich.
0: Karten gibt es für 25 Euro. Also da die Zahl ist ja noch relativ gerade, würde ich mal sagen.
1: Ja, das stimmt. Da ist uns noch nicht so viel eingefallen. Ah, Christiane, da habe ich noch, pass auf, ein Riesending.
0: Jemanden grüßen?
1: Pass auf. Denk dir mal irgendeine Zahl aus.
0: Ja, habe ich gerade.
1: Und sag mal.
0: Ja, wieso? Also 12?
1: Gibt's schon.

0: Sie machen beide auch Solo-Musik und alle paar Jahre tun sie sich wieder zusammen. Angus und Julia Stone mit Monroe.
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0: Das können Sie gleich gewinnen und damit dann auch Karten für die schöne Party. Morgen Abend steigt die im Franz-Club im Prenzlauer Berg. Wenn Sie die Frage gleich richtig beantworten, könnten Sie plus Begleitung dabei sein. Es geht heute um einen Mann und der wird 75. Er hat das Theater maßgeblich geprägt.
2: Er ist ein Mensch wie das Theater selbst. Provokant, außergewöhnlich und meist ein bisschen drüber. Frank Castorf. 25 Jahre lang war der Regisseur der Intendant der Berliner Volksbühne. Bei seiner Arbeit möchte er bei den Zuschauern vor allem Unbehagen erzeugen.
3: Wir sind ein anderer Sender. Aber wenn wir zu wenig senden, zu wenig komplex senden, zu wenig irritierend senden, dann kommt etwas, wo man sagt, die fühlen sich wohl sehr wohl in ihrer Haut. Und dann ist etwas richtig scheiße.
2: In seiner Zeit an der Volksbühne inszeniert er über 70 Stücke. Seine Arbeit kann der Postdramatik zugeordnet werden. Castorf nimmt sich eine literarische Vorlage und wandelt diese um. Sein Arbeitsprozess ist dabei ziemlich unkonventionell. Hamlet-Darsteller Paul Behren erfuhr beispielsweise erst sehr spät von seiner Besetzung.
4: Wir haben ja nicht einen Text, wo wir schon wissen, das wird meine Rolle sein, das wird mein Text sein, sondern ich zum Beispiel, ich wusste erst nach 4 Tagen, nach Probenbeginn, dass ich den Hamlet spiele. Und dann gehst du eigentlich in Franks Proben einfach so rein, dass du guckst, was auf dich zukommt und dann versuchst, es so gut zu machen, wie es geht.
2: 6 Stunden lang spielt er letztlich den Hamlet. Doch die Inszenierungen gefallen nicht jedem. Extrem lang, mit viel Geschrei und Darstellungen der weiblichen Schauspielerin, die in erster Linie erotisch sind. Und nicht immer zeigt Castorf Wertschätzung für die weiblichen Regiekolleginnen, die, so sagt er, oft nicht dieselbe Qualität haben wie Männer. Auch während der Corona-Pandemie polarisierte Castorf. Ich möchte mir von Frau Merkel nicht sagen lassen, dass ich mir die Hände waschen muss, sagte er in einem Interview. Mit Kontroversen über seine Person hat Castorf also kein Problem.
5: Also jedes Jahr braucht man eigentlich immer ein Eklat. Ich brauche ja sowas, um mich selbst zu finden. Nur wenn so ein Ruck geht, dann werde ich gut. Immer wenn ich sehr harmonisch bin, sehr ausgeglichen, ist es scheiße. Also für einen Künstler, der braucht ein Feindbild. Wenn er das nicht hat, kann er nicht arbeiten.
2: Mittlerweile inszeniert Frank Castorf hauptsächlich Opern in Berlin und Bayreuth. Heute wird der Berliner Regisseur 75 Jahre alt.
0: Wir gratulieren das schöne Quiz heute zu Frank Castorf und wir möchten von Ihnen wissen, was für einen Laden hat der Vater von Frank Castorf in Berlin geführt? Rufen Sie an 0331 70 99 111. Es geht um Karten für die schöne Party morgen Abend im Franz-Club in Berlin. Was für einen Laden hat der Vater von Frank Castorf in Berlin geführt? 0331 70 99 111.

0: Caribou, Got to Change auf Radio 1. Glückwunsch an Rita. Sie hat die Karten gewonnen für die schöne Party im Franz Club morgen. Wir wollten ja wissen im schönen Quiz, was für einen Laden der Vater von Frank Castorf denn geführt hat. Er war Eisenbahnhändler, demnach ein Eisenbahnladen und das im Prenzlauer Berg.
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0: Eine Minute nach 11:30.
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0: Ab den Mittagsstunden häufig wolkig und dann entladen sich auch kräftige Schauer, zum Teil schwere Gewitter mit Unwetterpotenzial. Also heftiger Starkregen ist möglich, größere Hagel und auch stürmische Böen bis zu Stärke 10. Das bei schwülwarmen Temperaturen heute von 27 Grad in Görzke bis 30 Grad in Neuzelle und in Berlin ebenfalls bis 30 Grad.
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3: Auf Radio 1 Brandenburg A10 westlicher Berliner Ring in beiden Richtungen haben wir Stau an den Baustellen im Bereich der Havelbrücke. Hier brauchen sich jeweils 15 Minuten mehr. Die A12 Frankfurt-Oder Richtung Berlin ist zwischen Fürstenwalde Ost und Fürstenwalde West bis zum Nachmittag wegen einer Tagesbaustelle gesperrt. Hier staut es sich und der Stau beginnt kurz hinter Briesen. Stadtverkehr Berlin A100 Stadtring in beiden Richtungen. Stau zwischen Detmolder Straße und Albuinstraße an den dortigen Baustellen. Und A111 stadteinwärts hinter Schulzendorfer Straße ist die linke Spur wegen Wartungs Arbeiten derzeit gesperrt. Ansonsten rollt es. Wir wünschen gute Fahrt.
0: Danke dir.
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0: Einen Planeten besingen viele. Avalon Emerson, der macht gleich zwei draus. Jupiter and Mars. Hallo zusammen und Mahlzeit. Oder für die, die jetzt schon Hunger haben wie mich? Ja, ich wünsche es mir jetzt einfach mal.

Der Song über Jupiter and Mars von Evelyn Emerson, eine Frau, die auch lange in Berlin gelebt hat und aufgelegt hat, auch in Berghain zum Beispiel, und die mittlerweile in New York ansässig ist.

0: Death of Love von James Blake auf Radio 1. Vor knapp 5 Jahren hat das Humboldt-Forum seine Pforten für die Öffentlichkeit geöffnet und hatte schon davor Kontroversen ausgelöst über die Symbolik eines preußischen Schlosses im Zentrum der Stadt, über das Ausstellen der ethnologischen Sammlung darin und den Umgang mit dem Kolonialismus und Raubkunst. Seitdem ist einiges passiert. Die Benin-Bronzen wurden nach Nigeria zurückgegeben und auch andere Restitutionen haben stattgefunden. Anlässlich des Jubiläums hat sich Louis Babst aus dem RBB Kulturrecherche-Team angeschaut, ob das Humboldt-Forum diesen hohen Erwartungen und Ansprüchen gerecht geworden ist. Hallo Louis.
1: Hi.
0: Welche Ziele hat sich das Humboldt-Forum denn gesetzt?
1: Ja, also schon zur Eröffnung vor 5 Jahren, da waren die auch selbstgesetzten Ansprüche hoch. Das liegt unter anderem an den ganzen Kontroversen, hast ja gerade schon gesagt, um die preußische Architektur und die Raubkunst, die schon im Vorfeld stattgefunden hat. Mhm. Und das Humboldt-Forum, das hat dann, also das ja jetzt im wiederaufgebauten Berliner Schloss steht, wollte deswegen ganz viel werden. Debattenraum, ein Ort der Kolonialismusaufarbeitung und ein Wohnzimmer für die Stadtgesellschaft. Die damalige Kulturstaatsministerin Monika Grütters hat es so formuliert.
2: Wir sehen hier ein Museum neuen Typs, in dem die Idee des friedlichen Dialogs der Völker ganz im Sinne Humboldts auch tatsächlich erfahrbar gemacht werden soll.
1: Ja, also unter einer neuen Art Museums ging es nicht.
0: Und wurden diese hochgesetzten Ziele erreicht?
1: Ja, also heute, 5 Jahre später, sehen nicht alle, dass die Versprechen schon eingelöst wurden. Für Volker Hassemer, ehemaliger Berliner CDU-Kultursenator und heute bei der Stiftung Zukunft Berlin, dem fehlt dem Ort die Relevanz als internationaler Dialograum.
3: Es werden durchgängig durchaus beachtlich die Kulturen präsentiert, aber dass die Kulturen weltweit aufgerufen wären, hier sich zu zeigen mit ihren Positionen, das fehlt.
1: Ja, er stellt sich einen Ort vor, an dem zentrale Fragen der interkulturellen Verständigung debattiert werden und fordert deshalb auch einen klareren Auftrag der Politik dafür und wünscht sich auch eine klarere Führungsstruktur. Bislang ist das Humboldt-Forum ja eine Kooperation der Humboldt-Uni, der Stadt Berlin und der Stiftung Preußischer Kulturbesitz. Also alles unter der Stiftung Humboldt-Forum, die sozusagen das alles zusammenbringt, aber eben nicht allein entscheiden kann. Im Humboldt-Forum selbst ist man aber zufrieden mit den ersten 5 Jahren. Hier der Generalintendant Hartmut Doggerlo.
4: Das Humboldt-Forum ist sicherlich nicht der Nabel der Welt. Es ist aber ein ganz zentraler Ort für die Verständigung über zentrale Fragen. Und wir setzen uns natürlich auch mit Kritik auseinander. Ich muss aber sagen, dass wir hier gerade mit unseren großen Themen ja einen sehr dezidierten Gegenwartsbezug haben, gerade international.
1: Ja, insbesondere mit Veranstaltungen bringe man hier die Kulturen zusammen. Im Moment findet da zum Beispiel das Musikfestival Durchlüften statt.
0: Jetzt kommen wir mal zum Publikum. Für das ist ja eigentlich das Humboldt-Forum gemacht. Was sagen die Besucher?
1: Ja, also wir waren diese Woche im Humboldt-Forum, genauer im Ethnologischen Museum. Dort wird ja die Sammlung gezeigt, die zu einem Großteil aus der Kolonialzeit stammt und dort auch kritisch eingeordnet wird, was den Besuchern, mit denen wir gesprochen haben, gut gefallen hat.
5: Aus heutiger Sicht ist natürlich Riesenverbrechen, Kolonisation, was dort alles gelaufen ist. Also das ist schon gut, dass das ausgestellt wird und deutlich gemacht wird.
6: Ich finde es auch sehr schön, dass eben die auch kritische Geschichte, wie eben die Dinge auch dann hier nach Deutschland gekommen sind, mit dem Kolonialismus und so weiter eben auch mit einbezieht.
1: Ja, und auch die Zahlen sind nicht schlecht. Also im vergangenen Jahr zählte das Humboldt-Forum 3,3 Millionen Besucher. Auch wenn ihr natürlich jegliche Art von Besuch des Geländes mitzählt, also zum Beispiel auch, wenn man nur auf die Dachterrasse fährt. In den Ausstellungen waren aber immerhin 634.000 Menschen. Damit zählt das Humboldt-Forum zu einem der meistbesuchten Museen in Berlin. Ja, in der Stadtgesellschaft an sich sei es aber dann doch noch nicht so richtig angekommen, sagt Kulturjournalistin Nicola Kuhn vom Tagesspiegel.
7: Ich merke, dass es für die Touristen ein großer Anziehungspunkt ist, aber dass es in der Kulturszene Akzeptanz hätte, das sehe ich nicht. Also es ist eigentlich so, dass jeder aus dem Kunstbereich, Kulturbereich Skepsis hat.
1: Ja, Skepsis, die wohl auch mit der kolonialen Vergangenheit des Ortes zu tun hat.
0: Kannst du das mal konkretisieren?
1: Genau, wir hatten es ja schon mal angeschnitten. Also zehntausende Artefakte aus den ethnologischen Sammlungen der staatlichen Museen sind während der Kolonialzeit nach Deutschland gekommen, oft im Kontext von Unterdrückung und Gewalt. Mhm. Dass sie ausgerechnet in wieder errichteter preußischer Architektur ausgestellt werden, das sorgte eben vor der Eröffnung für Diskussionen. Kritiker sprechen da zum Beispiel von Geschichtsrevisionismus. Das Humboldt-Forum wollte deshalb einen neuen Umgang mit der kolonialen Vergangenheit finden. Ein bekanntes Beispiel, die Restitution der aus Nigeria geraubten Benin-Bronzen. Insofern sei das Humboldt-Forum auch eine Erfolgsgeschichte, sagt Noah Haar vom Deutschen Zentrum für Integrations- und Migrationsforschung. Die Arbeit sei aber mit so einzelnen Restitutionen nicht getan.
8: Da müsste man noch sehr viel weitergehen und auch sehr viel mehr fordern und vor allen Dingen auch die deutsche Politik in die Verantwortung nehmen, dass es dazu gehört, um Gerechtigkeit herzustellen, dass restituiert werden muss.
1: Die Stiftung Preußischer Kulturbesitz, die ja für die Bestände verantwortlich ist, hat auf unsere Anfrage geschrieben, dass bei Restitution schon viel erreicht worden sei. Die Forschung nach den Ursprüngen der Objekte könne aber natürlich immer noch weiter ausgebaut werden. Dafür bräuchte es dann aber die nötige Ausstattung, heißt Geld. Außerdem gäbe es eine ganze Reihe an Restitutionsbeschlüssen, die noch gar nicht umgesetzt seien, weil auch in den Herkunftsländern schwierige Aushandlungsprozesse liefen.
0: Dann sag mal ganz kurz noch, was ist das Fazit nach 5 Jahren Humboldt-Forum?
1: Ja, das Humboldt-Forum bleibt ein Ort der Gegensätze und Kontroversen, auch natürlich wegen seiner komplizierten Geschichte. Und viele Player unter einem Dach zu vereinen, ist natürlich herausfordernd. Und auch wenn hier schon vieles angestoßen wurde, ist es immer noch ein Ort, der auch nach 5 Jahren im Werden ist.
0: Wer sich selbst ein Bild machen möchte, kann am Sonntag zum Jubiläum kostenfrei hin, also kostenfreie Ausstellungen, Führungen, auch Workshops besuchen oder das Durchlüften-Festival, das noch bis zum 1. August im Hof des Forums stattfindet, besuchen. Auch da ist der Eintritt frei. Für uns war Louis dabei, Louis Babst aus dem RBB Kulturrechercheteam. Vielen Dank für die ganzen Infos.
1: Danke dir.

0: Dieser Mann war Gründungsmitglied von The War on Drugs, einer fantastischen Band. Aber Kurt Weill mit seinen Violators überzeugt uns auch. Run, Run, Run haben wir gerade gehört hier auf Radio 1.
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2: Sophie Davo, Textile Experimente, eine Ausstellung im Kunstgewerbemuseum in Tiergarten. Veredelung des Gewebes durch Zerstörung. Das war die unkonventionelle künstlerische Strategie der 2010 verstorbenen Textilkünstlerin Sophie Davo. Seit den 1960er Jahren schaffte sie Arbeiten der Webkunst, wurde aber erst später wahrgenommen. In ihren Arbeiten finden sich keine figürlichen oder abstrakten Motive, auch erfüllen sie keine Funktion. Stattdessen entstanden ihre Werke aus dem Material heraus und aus der Art, wie es durch Davo bearbeitet werden konnte. Dabei schöpfte sie die Fähigkeiten des Materials aus, ging an Grenzen, beschnitt beispielsweise Fäden, verknotete sie miteinander oder reicherte sie mit weiteren Materialien wie Metall, Nylon oder Polyester an. Das Kunstgewerbemuseum zeigt 22 Werke und ausgewählte Arbeiten auf Papier von Sophie Davo. Ihre textilen Experimente können Sie sehen im Kunstgewerbemuseum am Matthäikirchplatz in Tiergarten. Weitere Infos auf radio1.de.
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0: Das sind die der 12-Uhr-Nachrichten. Britische Labour-Partei wählt neuen Parteichef. Berliner CDU stellt kostenloses Schülerticket in Frage. Und das Wetter heute viele Wolken. Später Schauer und Gewitter mit Unwettergefahr. Heute 19 bis 30 Grad. Wir bleiben in Berlin. Blockparty haben sich von der Stadt inspirieren lassen. Und zwar ganz speziell von Kreuzberg.

0: Kreuzberg von Block Party. Ein früherer Song der Band. Block Party kommt zusammen mit Interpol nach Berlin und an dem gemeinsamen Abend in der Uber Arena könnten Sie auch teilnehmen. 11. 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Wir haben es 12 Uhr.
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0: mit Wolfgang Porsche.
2: Der frühere Bürgermeister von Manchester, Burnham, soll heute zum neuen Chef der britischen Labour-Partei gewählt werden. Weil er keinen Gegenkandidaten hat, gilt dies als Formsache. Am Montag soll der 56-Jährige dann von König Charles zum neuen Premierminister ernannt werden. Burnham folgt auf Keir Starmer. Die Labour-Partei hofft, dass sie mit Burnhams Stimmen von der rechtspopulistischen Partei Reform UK zurückgewinnen kann. Die Berliner CDU stellt offenbar das kostenlose Schülerticket für alle in Frage. Verkehrssenatorin Bonde sagte dem Tagesspiegel, dass das Angebot für Sozialbedürftige unumstritten sei. Bei Gutverdienern sei die Situation aber eine andere. Hier bedürfe es einer Überprüfung, ob wirklich alle ein kostenloses Schülerticket bräuchten, so Bonde. Einzelheiten von Tobias Mück.
3: Berlin könne so auch viel Geld sparen. Bonde spricht von gut 50 Millionen Euro im Jahr. Das Geld sei besser in die Infrastruktur investiert. Die Berliner CDU stellt außerdem das kostenlose Schulessen in Frage. Spitzenkandidat Evers sagte, das sollte es nur noch für finanziell schwächere Familien geben. Verkehrssenatorin Bonde hat sich auch dieser Forderung angeschlossen. Der Koalitionspartner SPD dagegen will am kostenfreien Schulmittagessen und dem kostenlosen Schülerticket festhalten.
2: Wenn Wohnungseigentümer eine Klimaanlage in ihre Wohnung bauen wollen, dann haben sie grundsätzlich einen Anspruch darauf. Das hat der Bundesgerichtshof in Karlsruhe heute entschieden. Geklagt hatten Eigentümer aus Berlin. Einzelheiten von Ricardo Westphal.
4: Ihnen wurde von der Eigentümerversammlung untersagt, eine Klimaanlage mit Außengerät auf dem Balkon einzubauen. Geräusche, Abluftwärme und Kondenswasser würden andere Wohnungsbesitzer beeinträchtigen. Es bestehe die ernsthafte Möglichkeit, dass der Miet- oder Verkaufswert der benachbarten Wohnungen gemindert werde. Die Richterinnen und Richter in Karlsruhe haben jetzt entschieden, dass es keine Rolle spielt, dass eine Klimaanlage Geräusche verursacht. Die Rechte der benachbarten Eigentümer dürften aber nicht übermäßig beeinträchtigt werden.
2: Die EU-Kommission legt heute Vorschläge vor, wie der europäische Emissionshandel geändert werden könnte. Im Gespräch ist, mehr und länger kostenlose CO2-Zertifikate auszugeben und ihre Menge langsamer zu reduzieren als bislang geplant. Einzelheiten von Katrin Schmid.
5: Mit den Zertifikaten deckelt die EU die Menge an CO2, die bestimmte Sektoren insgesamt ausstoßen dürfen. Die Unternehmen müssen dann die sogenannten Verschmutzungsrechte kaufen und können diese untereinander handeln. Im Laufe der Zeit sinkt die Zahl der Zertifikate, sodass der Preis steigt. Und also der Ausstoß von klimaschädlichem CO2 für zum Beispiel Stahl-, Aluminium- und Chemieindustrie sowie Energieunternehmen immer teurer wird. Und somit wiederum der Anreiz steigt, auf klimafreundliche Technologien umzustellen. Viele EU-Mitgliedsländer und weite Teile der Wirtschaft fordern seit langem, Druck aus diesem Prozess zu nehmen. Umweltverbände wiederum befürchten, dass der Emissionshandel abgeschwächt und die Transformation gebremst wird. Kritisch sind auch die Unternehmen, die bereits in eine andere, grünere Produktion investiert haben.
2: Beim Waldbrand im Müritz-Nationalpark können die Behörden weiter keine Entwarnung geben. Aus der Luft sei inzwischen zwar wenig offenes Feuer zu sehen, aber viel Rauch und Glut, teilte der Landkreis Mecklenburgische Seenplatte heute Morgen mit. Von dem Feuer betroffen war demnach zuletzt eine Fläche von gut 360 Hektar. Mehr als 300 Einsatzkräfte bekämpften den Brand. Zwei Löschhubschrauber der Bundeswehr sollen am Vormittag wieder abheben. Die Ortschaft Granzin mit ihren knapp 400 Einwohnern blieb weiterhin evakuiert. Der Brand war am Montag ausgebrochen. Und soweit die Radio 1 Nachrichten und gleich 12.04 Uhr weitere Meldungen aus der Region auf rbb24.de.
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0: Ab den Mittagsstunden wird es wolkiger. Immer wieder entladen sich dann kräftige Schauer und zum Teil auch schwere Gewitter. Es herrscht Unwetterpotenzial durch heftigen Starkregen, größeren Hagel und stürmische Böen sind auch möglich bis Stärke 10. Schwülwarm ist es, maximal 27 Grad in Görzke bis 30 Grad in Neuzelle und Berlin ebenfalls bis 30 Grad.
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2: Auf Radio 1 Brandenburger 10 westlicher Berliner Ring in beiden Richtungen haben wir Stau an den Baustellen im Bereich der Havelbrücken. Hier brauchen Sie jeweils 20 Minuten mehr. Die A12 Frankfurt-Oder Richtung Berlin ist zwischen Fürstenwalde-Ost und Fürstenwalde-West bis zum Nachmittag wegen einer Tagesbaustelle komplett gesperrt. Es staut sich hier und der Stau beginnt kurz hinter Briesen. Vorsicht auf der A13 Berlin Richtung Dresden zwischen Starkow und Freiwalde hat es jetzt einen Unfall gegeben. Schauen wir kurz nach Berlin. A100 Stadtring in beiden Richtungen. Hier staut es sich an den dortigen Baustellen zwischen Detmold Schwarzwalder Straße und Albuinstraße, jeweils in beiden Richtungen. Euch da brauchen Sie jetzt 10 Minuten mehr. Ansonsten rollt es halbwegs in Berlin. Wir wünschen gute Fahrt.
0: Danke dir.
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0: Hallo zusammen und Mahlzeit. Es ist sowas wie die Mutter der denkwürdigen Festivals. Das Montreux Jazz Festival feiert 60-Jähriges in diesem Jahr. Am Wochenende, morgen geht's zu Ende und wir blicken mal voraus und auch zurück.

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1: Kay Tempest auf Radio 1 Know Yourself war auch schon dabei beim Montreux Jazz Festival. Und dieses Festival feiert in diesem Jahr seine 60. Ausgabe. Es ist eines der legendären Festivals. Man hat das Gefühl, jede Band, jede Musikerin, jeder Musiker kennt's und möchte dann dort auch spielen. Das mag viele Gründe haben. Ich habe unter anderem mit dem Festivalchef vor Ort gesprochen, Mathieu Jaton. Der ist der Ziehsohn des ursprünglichen Gründers Claude Nobs. Und jedes Jahr, wenn sich vor Beginn alle Mitarbeiterinnen und Mitarbeiter treffen, wird nochmal gesagt, was oberste Priorität hat. Freundlichkeit, Eleganz, Toleranz. Das sind also die Säulen des Montreux Jazz Festivals. Und ich habe es natürlich als Besucherin kennengelernt, nicht als Promi. Da muss ich aber auch schon sagen, ich habe all das gespürt. Freundlichkeit, Eleganz, Toleranz, egal wo und was man jemanden fragt im Ort. Die scheinen in Montreux alle sehr stolz aufs Festival zu sein und helfen einem sehr gerne. Dieses Festival trägt also den Jazz bis heute im Namen. Der Jazz ist aber nur ein Teil der musikalischen Ausrichtung des Festivals. Da ist durchaus viel Zeitgemäßes dabei. Aber klar, wenn wir jetzt so über die Jahrzehnte blicken, da sind ganz verschiedene Acts aufgetreten. Miles Davis, Nina Simone, Ella Fitzgerald, natürlich auch Deep Purple, da kommen wir später noch zu. Bob Dylan war da, Elton John, James Blake, Brandy Carlile, Aldous Harding, also viele, die wir auch aktuell spielen, wie Pulp oder Nick Cave in the Bad Seeds. Und ja, dieser Deep Purple Hit Smoke on the Water ist durch einen Vorfall in Montreux entstanden. Es ist aber eben kein Festival, was sich auf alte Geschichten beziehen muss. Die aktuellen Superstars sind hier genauso vor Ort. Ich denke zum Beispiel dran, wie Kendrick Lamar da aufgetreten ist. Vor 13 Jahren war das. Und er fragte sofort, als er vor Ort war, die Macher, ob er Quincy Jones kennenlernen dürfe. Der sei sein geistiger Mentor und Quincy Jones eng mit dem Montreux Jazz Festival, man kann schon sagen, liiert. Also der größte Hip-Hop-Künstler beruft sich auf musikalische Wurzeln und so ungefähr kann man sich eben auch den Geist des Festivals vorstellen. Dieses Jahr hat die britische Künstlerin Ray das Montreux Jazz Festival eröffnet auf der Hauptbühne. Die ist mittlerweile ein Superstar, hat aber auch schon vorher dort gespielt und sie hat die neue Stravinsky-Halle in einem Kongresszentrum mitten im Ort eröffnet. Und dann kam, und das war für alle überraschend, die im Publikum standen, Mark Ronson dazu und auch noch Alicia Keys, also weitere Superstars. Da war dann Musik zu hören, die es eventuell in der Kombi nie mehr zu hören gibt, außer vielleicht bei den Live-Aufnahmen. Denn die Konzerte, das ist auch besonders, werden seit Jahrzehnten mitgeschnitten. Bei einer Führung in den Chalets des Gründers kann man da auch die Archive besichtigen und dann auch reinhören. Also ich erzähle Ihnen einiges zu 60 Jahre Montreux Jazz in dieser Stunde auf Radio 1 und der Festivalchef wird Ihnen dann auch die Philosophie des Festivals nochmal näher bringen. Die heißt eben nicht Geld und Gewinn über alles und auch nicht, dass der Chef hier über alle herrscht. Das hat schon der Gründer Claude Nobs klargemacht. Der hat vor seinem überraschenden Tod im Jahr 2013 bei einem Skiunfall den Weg vorgegeben.
2: And Claude was very generous with the contact. He was not like a kind of creator, just keeping for himself, you know. Mm-hmm. Every time Claude was traveling, every time Claude had a meeting, I was with him. Nobody knew me, but I knew everybody at that moment. So when I took over, I felt quite strong, to be honest, because I knew what Claude told me. The team in place were ready to manage that.
1: Das war Mathieu Jaton, der Leiter des Montreux Jazz Festivals, der sagt, ja, der ursprüngliche Chef Claude, der hat mich schon mitgenommen, da war ich noch total jung, auf jedes Treffen mit allen Bekannten, zwar wusste niemand, wer ich war, aber ich habe die alle schon eben studieren können, kennenlernen dürfen und so war ich gut vorbereitet, als der überraschende Tod kam und habe eben diese Philosophie auch weitergeführt. Wir hören Ray, die dieses Festival in diesem Jahr eröffnet hat, zu der dann auch noch Mark Ronson und Alicia Keys gekommen sind, mit Oscar-Winning Tears, ein Song, den sie mit Alicia Keys dort performt hat.
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Oscar-winning Tears. Ray auf Radio 1. Sie hat das Montreux Jazz Festival in diesem Jahr eröffnet mit einem großen Konzert. Und Sie müssen sich den Ort Montreux vorstellen. Sehr überschaubar. Man kann dort wunderbar den ganzen Tag über flanieren und in den See springen, den Genfer See, und dann eben verschiedene Bühnen besuchen. Vieles von der Musik ist kostenlos. Da werden auch zahlreiche Newcomerinnen und Newcomer aus aller Welt gefördert. Und dann abends gibt es die großen Konzerte. Einer, der auch dabei war, Father John Misty. Wir hören jetzt von ihm The Outlaw.

darüber noch in dieser Stunde hier auf Radio 1 erfahren. Es ist so eines dieser Festivals weltweit, das Musikerinnen und Musiker selber erleben möchten, indem sie auf einer der Bühnen stehen. Und es gibt viele legendäre Geschichten rundherum. Das Spannende fand ich, dass man einiges dort einfach so selber miterleben kann. Zum Beispiel habe ich eine Führung gemacht durch Räume, in denen jede Menge Utensilien von Bands, Musikerinnen und Musiker standen, lagen und aufgehängt waren, die dort aufgetreten sind. Und ich durfte mich zum Beispiel ans Klavier setzen, das Freddie Mercury dort hingestellt hatte und einfach mal drauf rumklimpern, wo also schon vorher Hits von Queen entstanden sind. Sowas ist natürlich beeindruckend und vielleicht kennen Sie ja noch gar nicht die Geschichte zu einem der größten Hits aller Zeiten, nämlich zu Smoke on the Water von Deep Purple, hat auch mit Montreux zu tun. Wir hören mal kurz rein.

Zu diesem Song gibt's die Geschichte, die mit dem Casino zu tun hat in Montreux. 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

0: Und da wird ein Funky Claude im Songtext auftauchen, gerade eben Funky Claude was running in and out. Die Geschichte dazu geht so, 1971, da spielt Frank Zappa mit seiner Band beim Montreux Jazz Festival. Ein Fan, der einfach einen Knall hat, schießt eine Leuchtrakete ab und das Gebäude fängt Feuer. Das Casino brennt ab. Und zu der Zeit sind auch die Purple in Montreux, wollen da aufnehmen und schauen aus dem Fenster und sehen Rauch über dem Wasser aufsteigen. Und dann schreiben sie ein Lied drüber. Und naja, den Welthit kennen wir ja jetzt, Smoke on the Water. Das Besondere bei Montreux ist, viele kommen wieder von den Bands, auch in diesem Jahr zum Beispiel die Purple mal wieder vor Ort dabei. Sie sagen, wir sind untrennbar mit diesem Festival verbunden. Da haben wir natürlich die allerbesten Erinnerungen dran. Mathieu Jaton, der Leiter des Montreux Jazz Festival, sagt aber, es ist nicht nur so, dass wir mit den ganz Großen eng und innig sind, sondern wir legen von Anfang an immer Wert drauf, dass alle bei uns gleich behandelt werden.
1: We're putting a lot of efforts to the artist, for every single artist, and especially what is very important, that we're putting the same effort for the totally unknown artist playing the free stages on the other side of the city than for the big star playing on the main stage. And just to name, Alicia Keys, Ed Sheeran, all those big guys, Jamie Cullum, Kiwanuka, Michael Kiwanuka, he played at the Montreux Jazz Cafe, a very small stage. He was 18 years old, he was totally unknown. And I remember that moment because we were calling Claude up to the Stramix. He would say, Claude, you have to come down because the artist is great.
0: Mathieu fasst zusammen, wer da schon war, bevor er oder sie dann ganz groß war. Alicia Keys, die eben als Überraschungsgast in diesem Jahr bei Ray auf der Bühne stand. Ed Sheeran kam zum Montreux Jazz, da kannte den noch keiner so richtig. Jamie Cullum, und so ist es bei vielen anderen auch. Und Mathieu erinnert sich an diesen Abend, als Michael Kiwanuka auf die Bühne ging, in einer Art Café, also nichts Großes. Und dann standen da eben er und ein paar andere Macher des Festivals und dachten, mein Gott, das ist ja der Wahnsinn, wie dieser Typ hier spielt. Dann haben sie damals Claude dazu geholt, also den großen Macher, den Chef des Festivals. Er kam runter und er war genauso geflasht.
1: And Claude went down, he looked at Kiwanuka, said, wow, that's so cool. He went to the backstage, said, hey guys, are you leaving tonight? Yeah, we have another concert tomorrow. No. Now you stay here, I book you an hotel, and then tomorrow you're going to play the main stage and opening for the main act. And if you ask Michael Kiwanuka, he will always remember that. We're in the music business where everything is formatted, everything is money-oriented, everything that has been to be return on investment, blah, blah, blah. And Claude was the most irrational guy. So everything was very costly because he just went to an artist and said, oh, you can stay 1 week at the Panas. So financially, it was a nightmare.
0: Also die Sache ist die, dieses Festival, sagt Mathieu, ist eigentlich eins, was einen jetzt finanziell eher in den Ruin treibt, als dass man damit wahnsinnig viel Geld macht. Der frühere Chef Claude war einfach ein totaler Enthusiast. Der hat Michael Kiwanuka auf dieser kleinen Bühne gesehen und hat gesagt, hey, Backstage, geht ihr morgen schon weiter, zieht ihr weiter? Die Band von Michael Kiwanuka sagte, ja, so ist es. Nein, ihr bleibt da und ich werde dafür sorgen, dass ihr auf der größten Bühne vor dem eigentlichen Act auftretet. Und na klar, sowas vergisst ein Michael Kiwanuka natürlich nicht, genau wie viele andere. Es ist also immer die Musik im Vordergrund und eben

ich das durchformatierte, was bei vielen anderen oder bei den meisten großen Festivals der Fall ist. Wir hören Michael Kiwanuka jetzt auf Radio 1 mit Tell Me a Tale, also einen der Songs, den er ganz zu Anfang seiner Karriere geschrieben hat. Mittlerweile, wir wissen es, ist ein Superstar. Wobei ich mich auch gerne an dieses schöne Lounge-Konzert hier bei uns erinnere bei Radio 1. Ist ja nicht so, dass wir hier nicht die Großen ins Kleine holen.

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7: Es ist 12:30. So, jetzt geht's nicht mehr weiter. Jetzt...
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7: Um im Badischen zu bleiben, was ist da los? Also, aktuell das Wetter um die Mittagszeit. Viele Wolken am Himmel, es entladen sich kräftige Schauer und zum Teil auch schwere Gewitter. Unwetterpotenzial herrscht durch heftigen Starkregen, größerer Hagel steht höchstwahrscheinlich an und stürmische Böen bis zur Stärke 10. Schwülwarm noch bei maximal 27 Grad in Görzke bis 30 Grad in Neuzelle und in Berlin ebenfalls bis 30 Grad.
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9: Auf Radio 1 Brandenburg, Vorsicht auf der A10, dem südlichen Berliner Ring Richtung Dreieck Werder. Zwischen Königs Wusterhausen und Schönefelder Kreuz liegen Gegenstände auf der Fahrbahn. A9 Berlin Richtung Leipzig, zwischen Niemeck und Kleinmarzehn haben wir Stau an der Baustelle, hier brauchen Sie 20 Minuten mehr. A10 westlicher Berliner Ring Richtung Dreieck Havelland, zwischen Großkreuz und Havelbrücke haben wir Stau an einer Baustelle, hier brauchen Sie jetzt 45 Minuten länger und Stau auch in Richtung Dreieck Werder mit 20 Minuten plus. Die A12 Frankfurt-Oder Richtung Berlin ist weiterhin zwischen Fürstenwalde Ost und Fürstenwalde West bis zum Nachmittag gesperrt wegen einer Tagesbaustelle. Es staut sich hier ebenfalls und der Stau beginnt kurz hinter Briesen. Vorsicht auch auf der A13 Berlin Richtung Dresden zwischen Starkow und Freiwalde hat es einen Unfall gegeben. Und Vorsicht auch auf der B96 Luckau Richtung Hoyerswerda zwischen Großräschen und Abzweig nach Dörrwalde ist eine Ladung Kies auf der Fahrbahn gelandet. Hier bitte vorsichtig fahren. Schauen wir ganz kurz noch nach Berlin. Eine größere Meldung von der A100 statt in beiden Richtungen. Hier staut es sich an den dortigen Baustellen mit derzeit 10 Minuten mehr. Ansonsten rollt es in der Stadt. Wir wünschen gute Fahrt.
7: Danke dir.
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7: Hallo zusammen, wir haben vorhin schon erfahren, dass Montreux Jazz Festival nicht unbedingt eines, wo es primär ums Geldmachen geht, sondern wo immer die Liebe zur Musik im Vordergrund steht. Und das ist wahrscheinlich einfach so, wenn leidenschaftliche Musikfans ein Festival ins Leben rufen. Viele Jahrzehnte ist es her, das Festival feiert 60-Jähriges. Da waren große Stars wie Aretha Franklin in der Vergangenheit, B.B. King oder eben auch Newcomer. Und ganz interessant, wie eng das Festival auch mit Freddie Mercury zum Beispiel verbunden ist oder David Bowie. Also bei Freddie Mercury war es so, dass der diesen Ort Montreux so toll fand, dass er dorthin gezogen ist. Und dann haben Queen sich ein eigenes Studio in Montreux eingerichtet und haben dann da bei einer Jam-Session mit David Bowie Under Pressure aufgenommen. Das Albumcover von Made in Heaven, dem Queen-Album, das ist ja dann ein paar Jahre nach Freddie Mercurys Tod erschienen, zeigt die Statue von ihm, die überlebensgroß am Genfer See ist. Also so stelle ich es mir vor, wenn man Musikgeschichte live erlebt.

0: Innenräume. Mit im Gegenlicht hier auf Radio 1. Das Montreux Jazz Festival ist eines der renommiertesten Festivals der Welt. Man hat den Begriff Montreux Jazz Festival sicherlich schon gehört und hat vielleicht gar nicht mal die Ahnung, wer da alles aufgetreten ist. Grob zusammengefasst kann man sagen, so gut wie alle. Und zwar durch die Jahrzehnte, durch die ganz großen Stars, und viele wurden dort auch erst entdeckt. Ich habe mich vor Ort mit Mathieu Jatton unterhalten. Er ist der Ziehsohn des ursprünglichen Gründers Claude Nobs, und als der überraschend bei einem Skiunfall im Jahr 2013 gestorben ist, hat Mathieu Jatton die Leitung des Festivals übernommen. Und ich wollte mal so von ihm wissen, was sind denn so Erinnerungen an Bands, an Musiker, die einfach so typisch Montreux sind?
1: We have beautiful images of Matthew Bellamy from Muse, just like walking on the streets, having a hamburger, saying to people bye bye bye. We in Switzerland also, that everybody is respecting the others. I remember Jamiroquai sitting on a terrace and everybody was in front of him, say hey, how are you? And JK was just like, no security, nothing. So no, they won't disturb you. They just want to say hello to you. That's it.
0: Also es ist der Respekt, sagt Mathieu, und auch die Nahbarkeit bei seinem Festival. Er erinnert sich an Matthew Bellamy, den Frontmann von Muse, der völlig entspannt auf der Promenade langgelaufen ist. Sie können sich so vorstellen, die Promenade rechts von ihnen, dann der Genfer See, also unglaublich schön von den Farben her, dahinter die Berge, und auf dieser Promenade jede Menge Buden mit Essen und zwischendrin immer wieder Bühnen, wo die Musik gratis aufgeführt wird, und da ist der Sänger von Muse langgelaufen, gefühlt unbeobachtet, und wenn, dann gab es eben einfach dieses Hallo von Fans, aber keine Belästigung. Ähnlich ging es Jay von Jamiroquai, der war unterwegs, saß auf einer Terrasse und war so ein bisschen irritiert, weil er dauernd angesprochen wurde, so mit Hello, Hello, und fragte dann auch die Macher des Festivals, keine Security hier nötig oder wie? Und die Festivalmacher sagten, nee, die Menschen hier total entspannt, die wollen einfach nur Hallo sagen. Und es ist tatsächlich eine enorme Unaufgeregtheit bei diesem Festival. Das liegt auch an den Bewohnern von Montreux. Das ist ein überschaubarer Ort, also da müssen sie jetzt nicht irgendwie viele Kilometer durchwandern, bevor sie da das Große, das Schöne erlebt haben. Das ist alles so in Gehweite, und die harmonieren sehr gut mit den Besucherinnen und Besuchern. Ist auch ganz cool, wenn man als Familie hingeht und die Jüngeren haben vielleicht eher Lust auf Beats und auf Ungewohntes, Unbekanntes, dann tummeln die sich im Gratisbereich, und abends kann man dann für die großen Konzerte Karten kaufen. Ganz interessant auch, dass viele Künstlerinnen und Künstler ihre Live-Auftritte vom Montreux Jazz Festival als Alben veröffentlichen. Das liegt sicherlich daran, dass sie auch großen Wert darauf legen, dass es einfach gut klingt. Also Iggy Pop zum Beispiel hat seinen Auftritt vor zwei Jahren veröffentlicht. The Smile, also die Band von Tom York und Johnny Greenwood von Radiohead. Das ist einfach gang und gäbe, dass Künstler und Künstlerinnen sich dann auch nochmal den anderen, die nicht dabei waren, so zeigen. Also es ist immer wirklich eine sehr, sehr gute Stimmung, und wahrscheinlich funktioniert das an keinem anderen Ort so.
1: Totally irrational in the way you welcome people. That's the first major difference for me. The second is the setting, of course, which is bizarre again. I mean, Montreux is a very small city, 20,000 inhabitants. It's a city which is squeezed in between the lake and the mountain. And because it's so small, it gives also the impression that everything is possible, because everything is just human relationship. You just cross over the palace, you say, hey, how are you?
0: Ja, also auch Mathieu bestätigt, es ist wohl schon auch die Landschaft, die uns noch zuspielt mit diesen Bergen und dem See. Das wirkt alles irrational. Und ja, einfach dieses Nette, dass sich jeder begrüßt, ob man sich kennt oder nicht. Es ist ein Geben und Nehmen dort. Außerdem sagt er, klar, die Geschichte, also alles, was über uns erzählt wird, das bringt uns natürlich auch immer wieder neue Künstlerinnen und Künstler dazu.
1: The history makes a very big difference. This is the stage where Aretha Franklin, Nina Simone, James Brown, Marvin Gaye, all those guys, they play just here. And you are in the lounge they were sitting in. For an artist like that, having that in mind, this is something really, really special. And it's why at the end, it's the first time Brandy came to the festival and say, now I've made it. Most of the artists, we say, I want to do once Glastonbury, Coachella, and hopefully Montreux for us. So
0: Mathieu nennt die großen Festivals, Glastonbury in England, das Coachella in den USA, da wollen sie spielen und dann eben beim Montreux Jazz Festival. Brandy Carlile zum Beispiel sagte auch auf der Bühne, jetzt habe ich es geschafft, jetzt bin ich endlich hier und da, wo die anderen gespielt haben, wie Marvin Gaye und Aretha Franklin. Ich erinnere mich auch an James Blake im vergangenen Jahr zum Beispiel, der dachte, Mensch, ich mache da so eine Impro-Show, das wird bestimmt richtig toll. Und dann ist seine Impro-Show zur absoluten Impro-Show geworden, denn er wollte eigentlich zeigen, wie er so im Studio arbeitet. Und dann war es bei James Blake so, dass die komplette Technik versagt hat. Also er hatte gar keine Möglichkeit mehr, irgendeinen seiner Computer zu benutzen. Das Einzige, was noch übrig geblieben ist, war sein Klavier. Und er sagte, Mama Mia, während ihr wahrscheinlich jetzt denkt, wow, ihr seid bei der ungewöhnlichsten Show von mir dabei, schwitze ich hier und bin ganz schön gestresst bei dem, was jetzt noch kommen soll. Aber genau das ist es, das Spannende, dass eben ja Dinge passieren, die sonst vielleicht irgendwo gar nicht so möglich sind. Es gibt Räume beim Montreux Jazz Festival, auch gratis, wo man dann in Jam Sessions reinkommt, wo Große mit den Unbekannten zusammenspielen. Es gibt auch immer einen Plattenmarkt, man kann sich also mit Musik eindecken oder auch eine Bibliothek. Letztes Jahr hat zum Beispiel auch Jarvis Cocker, der Frontmann von Pulp, dort einiges referiert zur Musik. Also es ist viel drumherum geboten. Ich kann es Ihnen empfehlen. Und heute Abend, da tritt Loyal Kana dort auf. Auch ein Künstler, den wir regelmäßig auf Radio einspielen. Hier ist er mit About Time.

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2: Ich sehe gerade Loyal Kana vor mir mit seiner Familie am See lang schlendern am Genfersee. About Time hören wir gerade. Er tritt heute beim Montreux Jazz Festival auf. Das Festival feiert 60-Jähriges. Ich hoffe, ich habe Ihnen einen guten Eindruck geben können, was Sie so erwartet, wenn Sie dort sind. Also die Zahnradbahn, die können Sie ganz am Ende nehmen. Dann fahren Sie nämlich ins Chalet und können dort auf 2000 Meter Höhe jede Menge Utensilien sehen von den prominenten Musikerinnen und Musikern, die dort über die Jahrzehnte aufgetreten sind. Ansonsten, wie kommt man nach Montreux? Zum einen kann man natürlich nach Genf fliegen oder sie nehmen es auf sich und fahren sehr, sehr lange. Erstmal mit der Deutschen Bahn und dann natürlich mit der Schweizer. Ich sag's mal so zusammenfassend, ab der Schweiz hat bei mir alles reibungslos funktioniert. Den Rest lasse ich jetzt mal weg. Und dann erwartet sie dort eben einen Ort, wo sie im Prinzip einen Kurzurlaub machen können. Der See eignet sich wunderbar zum Schwimmen und abends oder auch tagsüber am Nachmittag schon kann man Konzerte genießen, teilweise kostenlos und teilweise eben gegen Tickets. Ganz wichtig, es gibt keinen Festivalpass, sondern man kauft für einzelne Konzerte das Ganze. Und klar, wir müssen uns nicht drüber unterhalten, die Schweiz ist teurer als Deutschland, aber hat eben auch in vielem eine höhere Qualität. Jetzt hier auf Radio 1 Elbow. Adriana again.

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0: Das sind die der 13 Uhr Nachrichten. China weist Vorwürfe der Wahleinmischung in den USA zurück. Berliner CDU stellt kostenloses Schülerticket in Frage. Und es wird da viele Wolken, später Schauer und Gewitter mit Unwettergefahr. Heute 19 bis 30 Grad. Kaum wollte ich Volker Wiebrecht nennen, geht die Tür auf und Sie glauben nicht, wer reinkommt. Volker Wiebrecht, das ist ja ein Ding. Die schöne Woche steht an. Volker, ich gebe jetzt mal an dich ab. Mein Name ist Christiane Falk. Hätten Sie vielleicht morgen früh so ab 6 Uhr was vor? Ich würde Sie ja gerne näher kennenlernen am Radio, hier bei Radio 1. Also bis 6.

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1: Um 13 Uhr mit Wolfgang Porsche.
2: Die chinesische Regierung hat Vorwürfe von US-Präsident Trump zurückgewiesen, wonach China sich in die US-Wahlen eingemischt haben soll. Die Vorwürfe seien reine Lügenmärchen, sagte der Sprecher des chinesischen Außenministeriums. Aus Shanghai berichtet Sebastian Hesse.
3: Trump hatte vergangene Nacht in einer Fernsehansprache behauptet, China habe in den USA den größten Hackerangriff in der Geschichte auf amerikanische Wählerdaten durchgeführt. Die Regierung in Peking forderte Trump im Gegenzug zu ein wenig Selbstreflexion auf. Die USA sollten ihr unbegründetes Verleumden von China unterlassen und China aus ihrem Wahlkampf heraushalten. Das Weiße Haus hat auf seiner Homepage interne Dokumente veröffentlicht, die angeblich die Vorwürfe an die Adresse Chinas belegen.
2: Der frühere Bürgermeister von Manchester, Burnham, soll heute zum neuen Chef der britischen Labour-Partei gewählt werden. Weil er keinen Gegenkandidaten hat, gilt dies als Formsache. Am Montag soll der 56-Jährige dann von König Charles zum neuen Premierminister ernannt werden. Burnham folgt auf Keir Starmer. Die Labour-Partei hofft sich, dass sie mit ihm Stimmen von der rechtspopulistischen Partei Reform UK zurückgewinnen kann. Die Berliner CDU stellt offenbar das kostenlose Schülerticket für alle in Frage. Verkehrssenatorin Bonde sagte dem Tagesspiegel, dass das Angebot für Sozialbedürftige unumstritten ist. Bei Gutverdienern sei die Situation aber eine andere. Hier bedürfe es einer Überprüfung, ob wirklich alle ein kostenloses Schülerticket bräuchten, so Bonde. Tobias Mück.
4: Berlin könne so auch viel Geld sparen. Bonde spricht von gut 50 Millionen Euro im Jahr. Das Geld sei besser in die Infrastruktur investiert. Die Berliner CDU stellt außerdem das kostenlose Schulessen in Frage. Spitzenkandidat Evers sagte, das sollte es nur noch für finanziell schwächere Familien geben. Verkehrssenatorin Bonde hat sich auch dieser Forderung angeschlossen. Der Koalitionspartner SPD dagegen will am kostenfreien Schulmittagessen und dem kostenlosen Schülerticket festhalten.
2: Bundeskanzler Merz und Frankreichs Präsident Macron beraten seit dem Mittag in Brühl bei Köln über die weitere deutsch-französische Zusammenarbeit. Dabei soll es unter anderem um den EU-Haushalt gehen, aber auch um das europäische Satellitennetz IRIS und gemeinsame KI-Vorhaben. Zuvor waren der Bundeskanzler und der Präsident im Format des Binationalen Sicherheits- und Verteidigungsrates zusammengetroffen. Dort stand unter anderem die verstärkte Nuklearpartnerschaft auf der Tagesordnung. Wenn Wohnungseigentümer eine Klimaanlage in ihre Wohnung bauen wollen, dann haben sie grundsätzlich einen Anspruch darauf. Das hat der Bundesgerichtshof in Karlsruhe heute entschieden. Geklagt hatten Eigentümer aus Berlin. Einzelheiten von Ricardo Westphal.
5: Ihnen wurde von der Eigentümerversammlung untersagt, eine Klimaanlage mit Außengerät auf dem Balkon einzubauen. Geräusche, Abluftwärme und Kondenswasser würden andere Wohnungsbesitzer beeinträchtigen. Es bestehe die ernsthafte Möglichkeit, dass der Miet- oder Verkaufswert der benachbarten Wohnungen gemindert werde. Die Richterinnen und Richter in Karlsruhe haben jetzt entschieden, dass es keine Rolle spielt, dass eine Klimaanlage Geräusche verursacht. Die Rechte der benachbarten Eigentümer dürften aber nicht übermäßig beeinträchtigt werden.
2: Und soweit die Radio 1 Nachrichten um gleich 13.04 Uhr. 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
6: Wenn Sie heute Morgen aus dem Haus gegangen sind und Regen auf pfützenartige Art und Weise erblickten und Sie denken, das war's schon, Irrtum. Heute Nachmittag soll es noch schwere Gewitter geben. Achtung, Unwettergefahr auch. Bis dahin klettern die Temperaturen auf noch bis 30 Grad. Also jetzt sehen Sie gerade nur etwas Bewölkung und etwas Sonne im Wechsel. Also, da kommt noch was. So, nachts dann viele Wolken auch, weiter Regen, kräftige Gewitter. Die klingen dann langsam ab bei 19 bis 15 Grad. Morgen dann ziehen dichte Wolkenfelder durch. Gibt einen Sonne-Wolken-Mix immer mal wieder deutlich zu sehen. Auch ein bisschen blau bei 23 bis 27, in Berlin um 25 Grad.
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2: Auf Radio 1 Brandenburg A9 Berlin Richtung Leipzig zwischen Niemek und Kleinmarzenz haben wir Stau an einer Baustelle. Hier brauchen Sie 15 Minuten mehr. A10 westlicher Berliner Ring Richtung Dreieck Kalaf-Havelland. Wir haben Stau an den Havelbrücken an der dortigen Baustelle. Einmal 30 Minuten Richtung Dreieck Havelland und Richtung Dreieck Werder sind es 15 Minuten. Die A12 Frankfurt-Oder Richtung Berlin ist zwischen Fürstenwalde-Ost und Fürstenwalde-West bis zum Nachmittag wegen einer Tagesbaustelle gesperrt. Hier staut es sich und der Stau beginnt kurz hinter Briesen. Vorsicht, fahren Sie bitte auf der A13 Berlin Richtung Dresden. Zwischen Starkow und Freiwalde hat es einen Unfall gegeben. Stadtverkehr Berlin A100 Stadtring Richtung Treptow. Staus haben wir an den Baustellen im Bereich Albuinstraße. Jeweils 15 Minuten in beiden Richtungen mehr einplanen. Und und Tempelhof, Tempelhofer Darmstadt einwärts auf der Stubenrauchbrücke. Am Tempelhofer Hafen ist nur eine Spur frei bis Mitte Oktober. Auch hier kann es sich immer mal wieder stauen. Wir wünschen gute Fahrt.
6: Und dir ein schönes Wochenende.
2: Vielen Dank.
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6: Einen angenehmen Tag wünsche ich Ihnen. Guten Tag.

No Worries on Knowledge zusammen mit Anderson .Paak und Everybody Gets Down. Jetzt kommt aber Erhebendes, jedenfalls aus meinem kleinen Gefühlsuniversum. Halbwöchentlich die Mitteilung, wie geht's dem Onkel im Radio gerade sprechen, so indem er einen Musiktitel aussucht. Und da würde ich vorschlagen, widmen wir uns heute mal, also was heißt vorschlagen, ich nötige es Ihnen auf. Sie haben nur eine Alternative, ausschalten. Aber wollen Sie das wirklich? Sie wollen doch erstmal hören, was ich Ihnen für ein Kokolores hier unter die Nase jubeln will, oder? Also, ich lege heute auf den Teller. Eine Band, die es in den 60er Jahren nicht geschafft hat, so frech und revolutionär zu sein wie beispielsweise die Rolling Stones, aber mindestens genauso beliebt waren damals, auch was die Verkäufe anging, wie die Beatles. Lange Rede, kurzer Sinn, die Band kommt aus Australien und hatte im Jahr 1967 ihren allergrößten Hit, mit zwar mit einem Filmsong. Und was Sie hier hören, ist also quasi eine meist unterschätzte Popgruppe der 60er Jahre. Sehr sauber, sehr folkig, sehr freundlich, sehr zuvorkommend, geradezu brav, aber allen gute Laune gehabt. Die Seekers, Georgie Girl.

0: So alt wie ich die Band, im Jahr 1963 gegründet. Damals brauchten wir noch nicht viel, um glücklich zu sein. 2 Minuten reichten. Lange Rede, kurzer Sinn, jetzt sind wir mittendrin. 13 Uhr und 12 Minuten, Sie hören die schöne Woche auf Radio 1, 10 Wochen Rückblick. Und wir begrüßen Sie ganz herzlich in der Abteilung Kleinigkeiten, die einem entgehen, obwohl man sie täglich verwendet. Nämlich, wenn Sie das Emoji für Kalender verschicken, kann ja mal sein, dass Sie das irgendwo eingeben, dann hat das, vielleicht ist es Ihnen noch nicht aufgefallen, immer das gleiche Datum, nämlich das des heutigen 17. Juli. Am 17. Juli 2002 wurde erstmals das Kalenderprogramm iCal für den Mac angekündigt. 12 Jahre später entschied dann der Gründer von Emojipedia, Jerry Birch, den 17. Juli, also den heutigen Tag, als World Emoji Day zu feiern. Und in seinem Online-Lexikon für Emojis kann man die Bedeutung der aktuell knapp 4000 existierenden Emojis nachlesen. Wobei, also auf Ihrem Handy sind ungefähr 1500 bis 1900 und der Rest sind dann Farbvarianten oder variierende Gesten. Aber zusätzlich haben, und darum geht's jetzt, Emojis auch noch politische Botschaften. Welche? Damit beschäftigt sich die Künstlerin Victoria Binchtok. Sie untersucht die Symbolsprache in der digitalen Kommunikation und visualisiert diese mithilfe von Fotografien. Und gerade auch hat sie eine Ausstellung The Lure of Image im CO Berlin. Da sind ihre Werke noch bis September zu sehen. Frau Binchtok, lange Rede, endlich kommen wir zum Sinn. Erstmal schönen guten Tag, hallo.
1: Hallo, schönen guten Tag.
0: Ich sehe eine Wassermelone und möchte meiner Freundin damit signalisieren, guck mal, das wäre doch was. Schöne Zeiten, Sommer, heiß, lass uns mal was Kühles essen. Was sehen Sie?
1: Naja, wenn Sie das Ihrer Freundin schicken, dann ist es ja ziemlich deutlich, denn es bleibt dann unter Ihnen. Wenn Sie das aber jetzt öffentlich in den, sagen wir, sozialen Medien posten, dann wird die Wassermelone wahrscheinlich ihren Standpunkt zu Palästina bekräftigen. Das heißt, sie werden sich solidarisch wahrscheinlich äußern.
0: Weil es im Grunde genommen eine Farbgleichheit gibt zwischen der Melone, genau, wenn sie durchgeschnitten ist, und der palästinensischen Farbe. Es gibt ja solche. Es gibt ja der Beispiele vieler solcher. Rechtsextreme zum Beispiel nutzen Emojis, um sich zu verständigen. 2 Blitze als Code für SS-Ruhen. Aber mit Emojis kann man auch die Zensur umgehen. Zum Beispiel in China mit dem Rice Bunny. Was ist das?
1: Ganz genau. Genau, bei meiner Recherche bin ich auch auf dieses Zeichen oder dieses Doppelzeichen gestoßen. Rice Bunny haben NutzerInnen in China eben benutzt, um sich zu vernetzen und sich eben das MeToo-Hashtag anders anzueignen, welches in China eben verboten ist. Und Rice hat den phonetischen Klang MeToo. Also Rice Bunny ist quasi, klingt wie Me Too im Chinesischen, so würde ich das erklären. Und genau, und dadurch war es eben möglich, diese Zensur zu umgehen. Und solche Verschiebungen, solche Bedeutungsverschiebungen eben von Zeichen interessieren mich in meiner Art. Anders.
0: Ist ja auch lustig, also wenn man im Grunde genommen so eine Art Wort- und Bildrätsel vorzunehmen hat. Also den Pfirsich, glaube ich, und auch die Aubergine müssen wir jetzt im Detail, im Privatkontext nicht weiter klären. Nur so viel, der Pfirsich steht auch für Hintern. Aber das englische Peach hat auch im Zusammenhang mit Donald Trump eine Bedeutung. Nämlich quasi, wenn man den Pfirsich sendet und Donald Trump, ich weiß nicht, was das für ein Icon ist, dann wäre das quasi Impeachment. Gibt es noch weitere Beispiele oder weitere Früchtchen, die politisch wirksam sind?
1: Ja, also interessant ist auf jeden Fall Peach, also der Pfirsich im Zusammenhang mit Impeachment. Aber man kann natürlich auch die Orange benutzen, auch ein Synonym für den Präsidenten, den aktuellen.
0: Und in wegen seiner gesunden Gesichtsfarbe.
1: Ganz genau, oder so. Eine Arbeit oder ein Hashtag, was ich gefunden habe, auch aus der Protestbewegung in den USA, war beispielsweise Impeach the Orange, und dann gibt es aber auch noch eine Variante Impeach the Orange Dick. Und ich weiß nicht, wie genau ich das jetzt hier im Radio übersetzen kann, aber diese Hashtags inspirieren
0: so gut ihr Englisch ist und ihr Deutsch halt.
1: Na gut, also Amtsenthebung des orangenen
0: Genitalapparates mit despektierlicher Bezeichnung. Danke. Gut, das haben wir.
1: Und genau, und diese Hashtags oder diese Symbol, Abstraktionen übertrage ich eben in Fotografien und in meine Stillleben. So.
0: Wie macht man das denn, außer im Grunde genommen diese Icons bzw. Emoticons genau nochmal abzubilden und die Bedeutung auf Ladung dazu zu gesellen?
1: Das tue ich eben nicht. Also ich beschreibe das nicht, sondern es gibt zwar Titel, aber die Fotografien sind sehr unterschiedlich. Also es sind quasi keine 1:1 Abbildungen. Es gibt ja auch quasi keine Vorlage. Ja? Ich handle ja hier mit Abstraktionen und dadurch kann ich mir die Visualität aussuchen in den Fotografien. So entstehen auch sehr unterschiedliche Arbeiten, wie Sie vielleicht dann bei CO Berlin sehen können.
0: Wir schauen es uns an. Ich stelle nur fest, dass mir doch einige Dinge entgangen sind. Also eine Schneeflocke beispielsweise könnte auch für Kokain stehen. Was sind denn Ihre lieblingsverborgenen Bedeutungen, die Sie im Laufe Ihrer Recherchen entdeckt haben?
1: Also vielleicht was ganz Banales ist eigentlich der Totenkopf. Den habe ich immer so nicht gerne benutzt oder eigentlich gar nicht, weil tatsächlich ist der erstmal für mich so mit Tod behaftet.
0: Kein gute Laune-Icon, nee.
1: Nee, gar nicht. Aber genau, indem ich einfach meine Teenager frage, so was sie für Zeichen benutzen, bin ich eben darauf gekommen, dass man auch durch die Benutzung der Zeichen sich ja auch in der Generation erkenntlich zeigt. Und das Emoji für den Totenkopf ist eben wie ein Smiley für, sagen wir mal, Boomer. Also so kann man sich auch outen.
0: Also als Boomer kann ich Ihnen sagen, als ich meiner Tochter eine Nachricht geschrieben habe, in dem ich Doppelpunkt, Bindestrich und dann geschlossene Klammer, also quasi das alte, die alte Form für Emoticon, kam die Antwort, Papa, du bist so 90er.
1: Also, aber das ist tatsächlich auch mein Lieblings-Piktogramm. Ist ja schon nicht mal ein richtiges Emoji.
0: Verstehe.
1: Ja, aber wir können eben einfach feststellen, dass, dass es einfach so viele verschiedene Parameter gibt, wie man Zeichen richtig oder auch falsch verstehen kann und dass es nicht in dem Zeichen selbst anhaftet, was es bedeutet.
0: Dann wünsche ich mir, dass Sie im Nachgang dieses Telefonates, wenn Sie über dieses Telefonat berichten bzw. dieses Interview, nicht mein Lieblingsemotikon benutzen, nämlich das kreisrunde Smiley-Gesicht mit den nach oben gedrehten Augen. Das finde ich persönlich immer noch das Lustigste. Vielen herzlichen Dank, dass Sie bei uns waren. Viktoria Binschok, Künstlerin, heute auch zu sehen und auch darüber hinaus in der CO Berlin mit ihrer Ausstellung, die sich

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8: 13.31 Uhr.
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8: Der sich gemeinsam mit den Kolleginnen und Kollegen beglückt, ob ihre Anwesenheit zeigt. Hallo.
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8: Na dann.

0: Chet Faker und Over You heißt der Titel, 13.38 Uhr. Sie hören die schöne Woche auf Radio 1 und wir sind bei einem politischen Aufregerthema der letzten Woche. Alleinerziehende erhalten nämlich in der Regel vom anderen Elternteil Unterhalt. Bleibt der aus, kann der sogenannte Unterhaltsvorschuss beantragt werden und damit springt dann der Staat quasi für den säumigen Zahler, und das sind nun mal größtenteils die Erzeuger, also die Väter, ein, mit dem Ziel, sich das Geld auch irgendwann mal wieder zurückzuholen. Das klappt aber meistens nicht. 3,2 Milliarden Euro hat der Bund und vor allen Dingen die Kommunen 2024 insgesamt aufbringen müssen, um diesen Unterhaltsvorschuss begleichen zu können. Und auf der anderen Seite nur ein Sechstel wieder eingetrieben, also ein Verlustgeschäft von ungefähr 2,7 Milliarden Euro. Und deshalb hat die Bundesfamilienministerin Karin Prim am Wochenende angekündigt, sie wolle Konsequenzen ziehen.
1: Und dann geht es darum, dass wir den Unterhaltsvorschuss so weit ausgeweitet haben seit 2017, dass etwa das Ganze das Vierfache von dem kostet, was es 2017 gekostet hat. Wir haben die großzügigste Unterstützung von staatlicher Seite in ganz Europa. Einsparungen im sozialen Bereich sind immer schwierig. Aber es ist eine gemeinsame Entscheidung der Bundesregierung und aller Ministerpräsidentinnen und Ministerpräsidenten gewesen, vor allem zur Entlastung der Kommunen.
0: Ja, dann gucken wir mal, was das für eine Entscheidung ist. Eine wegweisende oder eine Fehlentscheidung. Wir wollen darüber sprechen mit der Professorin für Arbeitsmarkt- und Familiensoziologie an der Ludwig-Maximilian-Universität München, Frau Dr. Christina Boll. Sie leitet die Abteilung Familie und Jugendpolitik am Deutschen Jugendinstitut. Ich grüße Sie. Guten Tag, Frau Boll.
2: Ich grüße Sie, Herr Wiebrecht.
0: Ist das nicht eine kluge Entscheidung zu sagen, also die, die es verursacht haben, sollen auch zahlen und die ahnden wir stärker, aber der Staat kann nicht für die Missetaten bzw. die fehlenden Taten der Männer aufkommen?
2: Ja, also der Staat kommt ja seit vielen Jahren dafür auf. Das gibt ja schon lange den Unterhaltsvorschuss. Der ist auch schon mehrmals erweitert worden in den vergangenen Jahren. Und eigentlich ist es eine Überbrückungsleistung. Das ist eigentlich gedacht als eine Überbrückung, die so lange greifen soll. Der Staat springt da in die Bresche sozusagen, bis derjenige, der eigentlich zuständig ist, den Unterhalt zu zahlen, der extern lebende Elternteil, oft ist das der Vater, nicht immer, es sind manchmal auch Mütter, bis der dann eben zahlt, so wie er eben zahlen muss. Und das geschieht eben aber oft nicht und im Zusammenhang damit, dass die Rückholquote halt, es klang schon an, eben im Beitragsrecht gering ist, ist es dann am Ende eine Sozialleistung und die hat sich halt vervierfacht in den Ausgaben seit 2017. Mhm. Das ist das Problem und die Kommunen stehen wirklich mit dem Rücken an der Wand. Die haben 2026 in diesem Jahr ein Defizit vor sich von rund 30 Milliarden Euro. Da muss natürlich was geschehen, denn die Länder und Kommunen übernehmen ja 60% dieser Kosten. Der Bund hat 40% und die Länder geben teilweise die Kosten komplett an die Kommunen weiter.
0: Nun sagen natürlich Grüne und Linke wenig überraschend als politische Gegner, das geht überhaupt nicht. Ich glaube, die Frau, in dem Fall meinen Sie, Frau Prien, sei sich überhaupt nicht bewusst, was Sie damit auslösen würden. Ein billiges Argument oder eines, von dem Sie sagen, ja, es ist ein geltendes?
2: Also natürlich ist niemand glücklich über solche Sparmaßnahmen. Also das muss man, glaube ich, mal ganz am Anfang feststellen. Und man sollte auch annehmen und unterstellen, dass sich da schon Leute auch Gedanken drüber machen, bevor sie solche Maßnahmen beschließen. Da wird natürlich umfangreich abgewogen. Da gibt es halt einfach Pros und Cons, wie bei anderen Entscheidungen auch. Nur wenn der Sparstift halt angesetzt werden muss, jedes Ressort muss seine Einsparungen bringen, dann gibt es sozusagen die Auswahl zwischen lauter schlechten Entscheidungen. Und dann wählt man diejenige, die am wenigsten schlecht ist von allen. Und das ist sicherlich am Ende immer noch eine politische Bewertung. Aber weh tut es in jedem Fall, wie das bei Sozialleistungen halt immer ist. Also ich glaube, das muss man erstmal ganz grundsätzlich sagen. Wir können diesen Sozialstaat so nicht weiter finanzieren. Das geht einfach nicht. Und von daher muss irgendwo gespart werden. Und wenn man sich dann überlegt, wie könnte man es denn ansonsten machen. Alternative könnte man denken, ist ja auch vielleicht überall ein bisschen was wegzunehmen, einfach weniger zu zahlen, unabhängig vom Alter, auch schon bei kleinen Kindern weniger zu zahlen, statt jetzt hinten 2 Jahre komplett rauszustreichen. Aber ich glaube, da sind wir uns auch alle einig, dass die mütterliche Erwerbstätigkeit halt viel leichter ist, wenn die Kinder älter sind. Mütter von kleinen Kindern haben fast keine Spielräume, das Geld selbst zu erwirtschaften. Und insofern ist es einfach die Überlegung, man nimmt es hinten weg weg, wo die Mutter halt auch schon bei einem 16-, 17-jährigen vollzeiterwerbstätig sein kann.
0: Heißt aber aus der politischen Kritik von der Opposition auf der Gegenseite, dass im Grunde genommen damit das Abitur für Kinder aus, sagen wir mal, sozial schwächeren Familien oder eben quasi als Alleinerziehende oder als Kinder von einer Alleinerziehenden benachteiligt würden, weil damit natürlich kein Geld mehr da ist, um dann die Schule weiter zu besuchen, wenn die Mutter selber kaum auskömmliches Einkommen hat.
2: Ja, also das würde ich jetzt so direkt nicht im Zusammenhang sehen. Also natürlich haben wir ein Interesse dran und müssen wir auch haben als Gesellschaft, dass die Kinder eine gute Bildungsentwicklung haben und zwar unabhängig vom Elternhaus. Die Herkunftseffekte sind ein großes Problem, gerade in Deutschland, da gebe ich Ihnen natürlich total recht. Aber ob jetzt ausgerechnet der Unterhaltsvorschuss das Instrument ist, das dafür sorgen muss, das wage ich doch sehr in Zweifel zu stellen. Wir haben ja einiges an Unterstützungsmaßnahmen. Wir haben ja sowieso mal die Grundsicherung. Also jetzt heißt es Bürgergeld. Für die Bürgergeldhaushalte ändert sich ja gar nichts, weil jetzt einfach das, was an Unterhaltsvorschuss weggenommen wird, dann eben an mehr beim Bürgergeld dann entsteht. Das heißt, da war ja bisher auch schon der Unterhaltsvorschuss angerechnet worden. Tatsächlich so ein bisschen im Regen stehen gelassen werden jetzt die Eltern, die knapp oberhalb der Armutsschwelle sind. Da gibt es eben kein Auffangnetz und das ist bitter. Also ich will das überhaupt nicht bestreiten, dass das auf der Ebene der Familien sicherlich zu großen Schwierigkeiten führt. Und da finde ich auch, da muss man dann genau hingucken, was man tatsächlich für diese Familien dann tun kann. Aber ich würde jetzt nicht so weit gehen zu sagen, da ist jetzt absolut sofort mal das Abitur nicht mehr drin, sondern die Überlegung ist ja eben gerade, wenn die Kinder älter sind, können die Mütter umfangreicher erwerbstätig sein. Und dann gibt es noch das Bildungs- und Teilhabepaket und andere Maßnahmen.
0: Gucken wir mal auf die säumigen Zahler. Also ganz offensichtlich muss der Staat da ja, sagen wir mal, ein Versäumnis kompensieren, das von, sagen wir mal, beteiligten Eltern begangen wird. Nummer eins und Nummer zwei ist, das soll jetzt härter geahndet werden, unter anderem mit Führerscheinentzug. Erste Frage, die sich daran knüpft, warum ist es bislang so schwer gewesen, offensichtlich diese Kosten einzugrenzen? Warum wurde man der säumigen Zahler nicht habhaft? Und zweite Frage, die sich da anschließt, ist der Führerschein mehr oder weniger dann das Druckmittel, um da auch eine Systemveränderung herbeizuführen?
2: Ja, also ich glaube tatsächlich, dass diese Regressforderungen, die dort gestellt werden müssen, das handhaben die Bundesländer ja sehr unterschiedlich. Da gibt es Länder, die da machen das ganz zentral, andere machen das dezentral, schicken die einzelnen Jugendämter los und das läuft mehr oder weniger effizient. Und ich würde auch sagen, dass jetzt auf jeden Fall das verbessert werden muss. Das ist ja auch der Plan und Länder auch da voneinander lernen müssen, um da einfach wirklich besser zu werden, sozusagen die eigentlichen Schuldner zur Kasse zu bitten. Das muss man auf jeden Fall schon mal sagen. Ob da jetzt das Fahrverbot hilft, das ist eine empirische Frage. Das wird sich sozusagen zeigen. Da habe ich jetzt auch nicht, das wäre jetzt der Blick in die Glaskugel, kann ich Ihnen auch nicht sagen, ob das am Ende greift. Wir haben jedenfalls in der Familienforschung ganz sicher das Bild, dass es ganz unterschiedliche Gründe gibt, warum Unterhalt nicht gezahlt wird. Es gibt halt einfach auch einen Teil der Eltern, oft sind es die Väter, die einfach nicht leistungsfähig sind. Ja, und dann gibt es natürlich auch welche, wo im Zusammenhang mit hohen familiären Konflikten, es gibt ja auch einen Gutteil von Kindern, die gar keinen Kontakt zu ihrem externen Elternteil haben, dann eben auch die Unterhaltszahlungen nicht greifen. Wobei es da auch keinen einfachen Zusammenhang gibt. Also wir haben in der Forschung da wirklich ein sehr, sehr komplexes Bild. Es gibt sehr, sehr viele Einzelfalllagen, warum Unterhalt nicht gezahlt wird. Aber in jedem Fall muss der Staat versuchen, effizienter beim Eintreiben dieser Gelder zu werden. Denn wie Sie schon sagen, eigentlich in der Pflicht sind die Eltern, die sich vorher überlegen müssen, bevor sie ein Kind in die Welt setzen, das kostet nun mal Geld, ob sie sich das leisten können und die sich da nicht aus der Verantwortung stehlen dürfen.
0: Über die komplexe Gemengelage angesichts des Vorhabens, den Unterhaltsvorschuss zu kürzen, nämlich nur noch bis zum 16. und nicht mehr bis zum 18. Lebensjahr an die Alleinerziehenden auszuzahlen, haben wir gesprochen mit Professorin Christina Boll, Leiterin der Abteilung Familie und Familienpolitik am Deutschen Jugendinstitut und auch Professorin an der Ludwig-Maximilian-Universität in München. Danke und angenehmes Wochenende, Frau Boll.
2: Das wünsche ich Ihnen auch. Herzlichen Dank.
0: Tschüss.
2: Tschüss.

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8: Großbritannien bekommt am Montag einen neuen Premierminister. Andy Burnham heißt er. Bald mehr Auswahl für Fahrgäste auf wichtigen Fernverkehrsstrecken. Und das Wetter heute viele Wolken, später Schauer und kräftige Gewitter mit Unwettergefahren. 19 bis 27 Grad.

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1: In 40 Sekunden, 14 Uhr und hier ist Philipp Börger mit den Nachrichten.
2: Großbritannien bekommt am Montag einen neuen Premierminister. Andy Burnham, 56 Jahre alt, früher Bürgermeister von Manchester. Er ist am Mittag auf einem Sonderparteitag zum neuen Vorsitzenden der britischen Regierungspartei Labour gewählt worden. Am Montag wird König Charles Burnham zum neuen Premierminister und Nachfolger von Keir Starmer ernennen. Aus London Christoph Prössel.
3: Der Politiker aus dem Norden will die Regionen stärken. Eigenverantwortlichkeit für die Politiker vor Ort, mehr Budgetrechte, eigene Steuereinnahmen, so sieht der Plan aus. Für deutsche Ohren klingt das ungewöhnlich, weil in der Bundesrepublik der Föderalismus stark ist und Steuereinnahmen auch auf kommunaler Ebene abgeschöpft werden. Im Vereinigten Königreich ist das anders. Großbritannien ist extrem zentralisiert. Burnham verspricht viel, die Erwartungen an ihn sind hoch. Keir Starmer musste erleben, wie schnell die Stimmung im Land sich drehen kann. 2024 erlangte Starmer einen fulminanten Sieg für Labour. Zwei Jahre später fegte ihn eine verlorene Regional- und Kommunalwahl aus dem Amt.
2: Auf den wichtigsten Bahnstrecken in Deutschland könnten Reisende bald mehr Ausfall haben. Die Bundesnetzagentur hat entschieden, dass die Deutsche Bahn auf stark befahrenen Strecken Platz für andere Anbieter machen muss. Mindestens 25% der Kapazitäten müssen an Wettbewerber gehen. Davon will das italienische Bahnunternehmen Italo profitieren und ab 2028 zum Beispiel zwischen München, Berlin und Dortmund fahren. Aus Bonn berichtet Jörg Sauerwein.
4: Ein Antrag des italienischen Unternehmens Italo war der Ursprung für die heutige Entscheidung und ein Zeichen dafür, wie attraktiv der deutsche Fernverkehr auf der Schiene ist, heißt es von der Netzagentur. Mit der Entscheidung sorge man dafür, dass sich für Italo die Investitionen in neue Züge auch lohnen können. Beim Fahrgastverband ProBahn begrüßt man die Entscheidung zwar grundsätzlich, allerdings fürchtet man genauso wie bei der Eisenbahnergewerkschaft EVG, dass sich Italo nur die Rosinen, also besonders lukrative Strecken rauspicken könnte. Als Folge könnten der Deutschen Bahn dann Einnahmen verloren gehen, die sie brauche, um auch nicht so attraktive Strecken zu bedienen. Diese Sorge teilt die Bundesnetzagentur jedoch nicht.
2: In Brühl bei Köln trifft sich Bundeskanzler Merz gerade mit dem französischen Präsidenten Macron. Thema ist die weitere Zusammenarbeit der beiden Länder. Es geht unter anderem um den EU-Haushalt, das europäische Satellitennetz IRIS und gemeinsame Projekte bei künstlicher Intelligenz. Außerdem wollen Deutschland und Frankreich bei der Verteidigung enger zusammenarbeiten. Dabei spielt auch die atomare Abschreckung Frankreichs eine Rolle, die Europas Sicherheit stärken soll. Die Berliner CDU stellt offenbar das kostenlose Schülerticket für alle in Frage. Verkehrssenatorin Bonde sagte dem Tagesspiegel, dass das Angebot für sozial Bedürftige unumstritten ist. Bei Gutverdienern sei die Situation aber eine andere. Tobias Mück.
5: Berlin könne so auch viel Geld sparen. Bonde spricht von gut 50 Millionen Euro im Jahr. Das Geld sei besser in die Infrastruktur investiert. Die Berliner CDU stellt außerdem das kostenlose Schulessen in Frage. Spitzenkandidat Evers sagte, das sollte es nur noch für finanziell schwächere Familien geben. Verkehrssenatorin Bonde hat sich auch dieser Forderung angeschlossen. Der Koalitionspartner SPD dagegen will am kostenfreien Schulmittagessen und dem kostenlosen Schülerticket festhalten.
2: China weist den Vorwurf zurück, sich in die US-Wahlen eingemischt zu haben. US-Präsident Trump hatte das behauptet. Die Vorwürfe seien Lügenmärchen, sagte ein Sprecher des chinesischen Außenministeriums. Aus Shanghai, Sebastian Hesse.
6: Trump hatte vergangene Nacht in einer Fernsehansprache behauptet, China habe in den USA den größten Hackerangriff in der Geschichte auf amerikanische Wählerdaten durchgeführt. Die Regierung in Peking forderte Trump im Gegenzug zu ein wenig Selbstreflexion auf. Die USA sollten ihr unbegründetes Verleumden von China unterlassen und China aus ihrem Wahlkampf heraushalten. Das Weiße Haus hat auf seiner Homepage interne Dokumente veröffentlicht, die angeblich die Vorwürfe an die Adresse Chinas belegen.
2: Soweit die Radio 1 Nachrichten. 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
1: Noch scheint hier und da die Sonne, aber die Wolken ziehen auf und es kommen im Laufe des Nachmittags laut meinem Regenradar so gegen 17, 18 Uhr, jedenfalls in Potsdam, kräftige Gewitter mit hohem Unwetterpotenzial auf, Starkregen auch, Hagel ist dabei und stürmische Böen ohnehin mit orkanartigem Wind. Höchstwerte bei 27 bis 31 Grad. In der Nacht dann immer noch kräftige Schauer und Gewitter, aber langsam abschwächend bei 19 bis 15, Berlin um 17 Grad mit der Tiefstemperatur. Ein Blick auf den morgigen Samstag, wechselnd bis stark bewölkt, meist trocken, anfangs freundlich sonnig sogar, 23 bis 27 Grad und am Sonntag dann unbeständig mit einem Wechsel aus Sonne und Wolken und aufkommenden Schauern und Gewittern.
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2: A10 westlicher Berliner Ring Richtung Dreieck-Havelland zwischen Großkreuz und Havelbrücke, Stau an einer Baustelle, 20 Minuten plus. In der Gegenrichtung A10 Richtung Dreieck-Werder blockiert im Stau ein kaputtes Fahrzeug die rechte Spur, 25 Minuten plus. A11 Richtung Stettin hinter Joachimsthal ist nach einem Unfall die Autobahn gesperrt, ein Rettungshubschrauber ist dort auch. Die A12 Frankfurt-Oder Richtung Berlin ist zwischen Fürstenwalde Ost und Fürstenwalde West bis zum Nachmittag wegen einer Tagesbaustelle gesperrt. Der Stau beginnt kurz hinter Briesen. A100 Richtung Treptow in Berlin, Stau an der Baustelle im Bereich Albuinstraße, 15 Minuten plus. Aktuelles zur S-Bahn. Ein Signal im Bereich Grünauer Kreuz muss repariert werden. Deswegen fährt die Linie S8 nur zwischen Blankenburg und Schöneweide. Steigen Sie zwischen Schöneweide und Grünau auf die S46 um. Wenn Sie unterwegs sind, gute, sichere Fahrt.
1: Dankeschön.
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1: Als ich im Glanze Ihrer Aufmerksamkeit. Hallo.

14 Uhr und gleich 9 Minuten. Zeit für ein kleines Spielchen, aber auch noch für eine kleine Anekdote aus dem bescheidenen kleinen Leben des Moderators, der hier gerade arbeitet und spricht. Wir bekamen vor 2 Monaten von einem Freund, der zu Besuch kam, eine kleine Packung geschenkt. Da waren allerlei Samen drin und die hieß, es solle man zu einem bunten Blumenbeet ausstreuen. Das haben wir dann auch getan, haben den Samen mehr oder weniger versenkt und vor einigen Wochen begann da irgendwas zu sprießen. Es spross auch immer weiter. Mittlerweile ist das Ding 4 Meter hoch und ist an der gesamten Hauswand lang gekratzelt und schleicht sich jetzt beim Nachbarn oben in die Wohnung. Und wir haben festgestellt, dass es sich dabei um eine Pflanze, also nicht um irgendein Blümelein handelt, sondern die amerikanische Pfeifenwinde. Die amerikanische Pfeifenwinde macht ein sehr dichtes, blickdichtes, lichtdichtes Blatt, ungefähr in der Größe von Elefantenohr, wenn es denn mal ausgewachsen ist. Und nachdem das jetzt schon 4 Meter gewachsen ist und 3 Meter in die Breite, haben wir jetzt festgestellt, dass die Anleitungen zur Pflege der Pflanze lauten, wächst im ersten Jahr nicht ganz so stark, treibt dann aber im 3. bis 4. Jahr Blüten. Also ich wollte noch sagen, noch habe ich meine Wohnung, noch.

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1: Lernen Sie zwei Herren der Schöpfung kennen. Da hätten wir einerseits den Christian. Guten Tag, Christian.
2: Hallo, Volker.
1: Und auf der anderen Leitung der Andreas. Guten Tag, hallo.
3: Hallo, guten Tag.
1: Ich würde mal sagen, Baujahr 60er. Christian, Andreas sind so dermaßen typischen Namen diesbezüglich. Irre ich mich oder habe ich recht, Christian?
2: Sagen wir so End-60er.
1: End-60er.
2: Also genauer, um es genau zu sagen, 70.
1: Okay, Andreas?
3: 68, ja.
1: 68. Genau. Ja gut, es gibt relativ viele Christians und Andreas, aber es gibt euch natürlich jeweils nur einmalig. Was ist dein bevorzugtes und vor allen Dingen hervorstechendstes Merkmal, Christian?
2: Ich weiß nicht.
1: Meine Ahnungslosigkeit.
2: Nein. Ja, dann nehmen wir das, genau.
1: Nee. Vorsagen gilt nicht.
2: Ja, derzeit noch Hochleistungsraucher.
1: Das, ein Hochleistungsraucher. Christian, die Dampframme, sehr gut. Und Andreas, was ist dein Kennzeichen?
3: Toleranz und Neugier, würde ich sagen.
1: Toleranz und Neugier. In der Reihenfolge?
3: Ja.
1: Klasse. Was machst du beruflich?
3: Ich bin im Bezirksamt tätig.
1: Was ist denn mit Geduld? Ist wahrscheinlich auch eine Tugend, ne?
3: Ist dort gefragt, ja.
1: Denke auch. Und Nerven und Belastbarkeit. Was macht der Christian beruflich?
2: Ich bin freier Autor.
1: Freier
2: Wenn du mal eine lustige Trauerrede brauchst, dann kannst du dich an mich wenden.
1: Eine lustige Trauerrede, ja.
2: Ja.
1: Ja, okay, ich denke drüber nach.
2: Hochzeitsrede wäre auch mal schön.
1: Ja, verstehe. Du bist frei. Hast du eine Ausbildung gemacht bei der IHK auch, oder?
2: Nee. Nö, ich habe irgendwann mal studiert, so das übliche Germanistik-Geschichte. Ich hätte auch Lehrer werden können, aber das ist nicht meine Seite.
1: Okay, du bist dann auf der hellen Seite oder auf der dunklen Seite der Macht gelandet, je nachdem, wie man es sehen will. Eure Aufgabe ist jetzt zu bewerkstelligen, einen Song zu erraten. Dafür gibt es 6 Hinweise. Ich halte nach jedem Hinweis kurz inne. Wer zuerst den Song komplett plus natürlich den Interpreten sagt, ja, müssen wir jetzt nicht wissen, aber ist jetzt nicht mehr ganz so taufrisch. Aber ihr seid, sagen wir mal, glaube ich, in der richtigen Region geboren. Also lange Rede, kurzer Sinn. Christian, alles verstanden?
2: Ja.
1: Andreas auch?
3: Jawohl.
1: Tippitoppi, legen wir los. Und hier ist der erste Hinweis.
4: Der US-amerikanische Song erschien Ende der 1960er Jahre und wurde zu einem Meilenstein der Rockgeschichte.
1: Also einer wie ihr. Meilenstein Ende der 60er Jahre. Ne? Dann sind wir weiter heiter dabei, weil wir nichts hören, mit Hinweis 2.
4: Im Mittelpunkt des Coversongs stehen zwei rätselhafte Figuren, die über eine unsichere Welt und eine bevorstehende Veränderung sprechen.
1: Schon irgendjemand leises Geläut am Firmament?
2: Nicht wirklich.
3: Nein.

0: 1967 auf dem Album John Wesley Harding.
1: Also das hätte mir jetzt überhaupt nicht geholfen, aber es ist bei euch sicherlich ganz anders, Christian und Andreas. Ne? Christian, bist du noch da?
2: Ich bin noch da.
1: Ja, gut. Schon irgendwie von Tuten und Blasen die leiseste Ahnung?
2: Ja, wie gesagt, den Interpreten, aber...
1: Ja, gut. Andreas?
3: Naja, same.
1: Ja, gut. Dann würde ich mal sagen, könnte es jetzt zu... Behaltet euch mal bereit, euren Namen zu rufen, denn meines Erachtens könnte es jetzt zu einem entscheidenden Äußerungshinweis kommen. Momentchen.
0: Der Songtitel greift das Bild eines Wachturms auf. Ein Motiv, das auch in der Bibel vorkommt, im Buch Jesaja.
1: Christian, wir hören von dir erst den Interpreten, bitteschön.
2: Ja, Jimi Hendrix.
1: Und der Song heißt?
2: All Along the Watchtower.
1: Das ist richtig.

0: Obwohl ich ein großer Elektrofreund bin, da kriege ich sofort Gänsehaut, wenn ich das höre. Das war richtig. Damit zieht Christian um die Häuser. Andreas muss zu Hause bleiben und sich anderweitig vergnügen. Muss das tolerieren, aber hat ja Geduld. Ne? Ist das richtig?
1: Genau. Also,
0: Dankeschön.
1: Richtig gelöst. Wunderbar.
0: Christian, herzlichen Glückwunsch. Bis dann.
1: Merci.
0: Tschüss.
1: Schönes Wochenende.
0: Gleichfalls. Euch beiden auch.

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11: Wir reden gleich über die in Berlin anstehenden Wahlen, doch zunächst erstmal drehen wir Spiralen. DJ Kotze. Spiralen heißt der Song. Nicht, dass Sie rätseln, was Brahma basiert der Mann da wieder.

0: Ein kleines Meisterwerk von Marty Monk, würde ich mal sagen, zusammen mit Giorgio Puoi. Und TikTok heißt der Song. TikTok, pardon. 14 Uhr und 38 Minuten. Vor fast genau einer Woche, nämlich letzten Freitag um 15 Uhr, rief die Berliner CDU zu einer spontanen Pressekonferenz. Seitdem ist bekanntlich viel passiert in der Berliner Landespolitik. Kai Wegner als Bürgermeisterkandidat zurückgetreten. Der bisherige CDU-Finanz- und Kultursenator Stefan Evers wurde am Montag anstelle Wegners für den Posten nominiert.
1: Wenn es um die Härte dieses Wahlkampfes geht. Ich bin von Amts wegen nicht derjenige, der ein Blatt vor den Mund nimmt. Ich bin immer derjenige, der auch unbequeme Wahrheiten ausspricht. Das passt nicht jedem, aber ich finde, das passt zu Berlin. Und das hat die Stadt auch verdient, dass man mit ihr ehrlich umgeht, dass man keine falschen Ansagen macht, keine falschen Illusionen weckt, sondern klipp und klar sagt, was zu erwarten ist und wie man diese Stadt in eine gute, in eine bessere Zukunft führen will.
0: Hart, aber herzlich könnte man das zusammenfassen. Seit 15 Jahren sitzt er schon im Abgeordnetenhaus und so unbekannt, wie anfangs viele dachten, ist er nämlich gar nicht. Laut der neuesten Berlin-Trendumfrage im Auftrag des RBB führt er den Bekanntheitsgrad unter den Spitzenkandidaten in Berlin sogar an. Und 77% befürworten den Wechsel von Wegner zu Evers. Also, hat die CDU alles richtig gemacht? Was heißt das für den Wahlkampf? Das besprechen wir mit dem Politikwissenschaftler an der TU Chemnitz, Dr. Benjamin Höhne. Er hat unter anderem letztes Jahr auch gemeinsam mit dem Berliner Landeswahlleiter Stefan Bröchler das Buch Politik und Regieren in Berlin herausgebracht. Aber jetzt erstmal schönen guten Tag, Herr Höhne. Ich grüße Sie.
2: Hallo, guten Tag, Herr Wipprecht.
0: 2 Prozentpunkte mehr von Platz 4 auf Platz 2 nach der letzten Umfrage, die der RBB in Auftrag gegeben hat. Also, ist das die richtige Richtung oder ist das, auch ein blindes Huhn findet man Korn?
2: Naja, das war eine eine Entscheidung, die einfach getroffen werden musste. Wenn das noch weiter so gegangen wäre mit Herrn Wegner, die CDU wäre wahrscheinlich noch weiter abgerutscht. Und insofern war das eine Notentscheidung, die die Partei stabilisiert hat. Diese Entscheidung ist aber getroffen worden. Sie haben es gesagt, am vergangenen Freitag, da haben sich ein Großteil oder hat sich ein Großteil der Berlinerinnen und Berliner aufgemacht in die Ferien, weil die Sommerferien ja hier begonnen haben. Das heißt, die Wahlkampfzeit, die verbleibt für die CDU, die Linke noch einzuholen, die nach wie vorn ist, das wird äußerst schwierig.
0: Was macht denn so ein Personalwechsel? Der macht ja noch keine programmatische Rochade. Es sei denn, man würde sagen, na gut, also da ist jemand jetzt gerade am Ruder, der mit noch mehr Vehemenz, ich spiele mal ganz kurz, was Wegner gesagt hat, genau das vertritt.
3: Die Stadt Berlin ist wichtiger als eine Person und die Stadt Berlin, die Berlinerinnen und Berliner sind mir wichtiger als meine Person. Und auch die Partei ist mir wichtiger. Ich möchte, dass diese Partei in den Wahlkampf zieht, um ein Linksbündnis unter Führung der Linkspartei zu verhindern. Es geht jetzt darum, die Mitte in dieser Stadt zu stärken.
0: Also, beide haben das gleiche Programm an der Stelle. Linkspartei darf auf keinen Fall in die Regierung kommen. Ist das ein gutes Unterfangen, Negativpolitik auf die Art und Weise zu betreiben?
2: Na, da wird versucht, von Seiten der CDU eine Polarisierung herbeizuführen. In den ostdeutschen Landtagen ist es in der Regel zwischen CDU, AfD. Hier in Berlin ist die Situation eine andere. Es zeichnet sich eine strukturelle Mehrheit für Parteien links der politischen Mitte ab, angeführt von der Linkspartei, dann die Grünen, dann die SPD, die auch ziemlich federn lassen mussten, aber die sind nahe oder schon etwas über 50%. Das sind alles derzeit nur Momentaufnahmen. Bis zur Wahl kann sich noch einiges ändern, aber ich wäre vorsichtig, da auf Seiten der CDU zu euphorisch zu sein, weil wenn wir auf die letzten Wahlergebnisse, Bundestagswahl und Europawahl in Berlin schauen, dann haben wir da auch schon gesehen, dass die Linke angeführt hat. Also da verfestigt sich offenbar etwas und die Linke macht in ihrem Wahlkampf sicherlich auch einiges richtig, indem sie lebensnahe Themen aufgegriffen hat.
0: Jetzt ist für mich das Entscheidende eigentlich an diesem Infratest-DiMAP erstellten Zahlen, dass fast 50%, also genauer gesagt 50% eigentlich nicht genau wissen, was sie da eigentlich wählen werden. 28% sagen, also das, was ich da gerade parteilich priorisiert habe, ist nicht das Notwendige, was ich auch wählen möchte. Und 22% wissen noch gar nicht, was sie wählen sollen, laut dieser Umfrage. Was heißt das in Ihren Augen?
2: Da können wir vielleicht einen kurzen Moment etwas weiter ausholen. Also damit versucht man die Menschen, die sich mit einer Partei identifizieren, die man als Stammwähler bezeichnen kann, zu fassen, demoskopisch zu fassen. Und diese Gruppe, die ist im Grunde bei allen Parteien im Schwinden, also die wird kleiner, bei der AfD wird sie aber größer. Das heißt, die AfD, die ist in der Lage, eine Stammwählerschaft zu generieren, Menschen dauerhaft an sich zu binden, unabhängig von der Performance ihrer Partei an der Spitze. Und bei CDU, SPD, Grünen, Grünen, da nehmen die eher ab. Und das zeigt jetzt auch sozusagen die Befragung, die Sie vom ABB in Auftrag gegeben haben, dass über die Hälfte oder ungefähr die Hälfte eben noch nicht genau wissen, welche Partei sie wählen. Manche entscheiden das wahrscheinlich erst am Wahlsonntag. Und das ist für die Kampagnenchefs in den Parteien immer noch eine Chance, auf den letzten Metern das Ruder rumzureißen.
0: Mhm. Elif Erab als Spitzenkandidatin liegt in ihrem Bekanntheitsgrad auf Platz 3, ist aber quasi nach den Zahlen, die uns seit gestern vorliegen, quasi zukünftige regierende Bürgermeisterin, wenn es darum geht, welche Partei soll denn die Stadt regieren. Warum ist das so?
2: Dazu müssen wir ganz klar sagen, dass Spitzenkandidaten wie Herr Evers und auch der anderen Parteien zwar wichtig sind für die Kampagne, sie aber nicht gewählt werden, sondern Parteien gewählt werden und die Parteien haben Listen aufgestellt und da sind die Spitzenkandidaten in der Regel die Listenanführer. So, und das erklärt sozusagen, dass bei Frau Erab für die Linkspartei eine relativ geringe Popularität oder Bekanntheit, drücken wir sagen mal Bekanntheit, gemessen wurde, aber sie doch Chance hat, sozusagen die nächste regierende Bürgermeisterin in Berlin zu werden, was eben daran liegt, dass Parteien gewählt werden und nicht Spitzenkandidaten. Das ist in Deutschland generell so, auch in Berlin. Und dann kommt es eben für die Partei, die gewonnen hat, darauf an, ein Bündnis zu schmieden. Und das könnte ein Linksbündnis aus Linke, SPD, Grüne werden. Die CDU wird versuchen, Gespräche mit der SPD und den Grünen zu führen. Und das sind, glaube ich, die beiden wahrscheinlichsten Szenarien, zwischen denen sich das abspielt, weil BSW, FDP draußen sein werden mit hoher Wahrscheinlichkeit und mit der AfD ja keiner regieren möchte.
0: Alles bewegt sich, nur die SPD auch, allerdings nach unten. Also die ist jetzt klar abgeschlagen bei 12 Prozentpunkten momentan in Umfragen. Warum sie kein bisschen reüssieren?
2: Ja, die SPD hat es ja nicht nur in Berlin schwer, im Osten vielleicht sogar noch schwerer als in Berlin und auf Bundesebene ebenso. Als zweite Partei dringt sie oftmals mit ihren Themen nicht so durch. Die Zeit in der Bundesregierung unter Olaf Scholz, die waren für sie auch sehr schmerzlich. Davon hat sie auch nicht profitiert. Im Grunde ist es so, dass die Stammwählerschaft der SPD kaum noch da ist. Immer weniger Menschen hinter der SPD stehen. Und das hängt mit Verschiebungen in der Gesellschaft zusammen, auf die die SPD nur sehr wankelmütig oder unentschlossen regiert. Im Grunde bräuchte sie einen großen Wurf und müsste sich neu erfinden.
0: Mhm. Neu erfinden, während alle anderen im Urlaub sind und dann auch noch Wahlkampf betreiben. Also das ist ja gerade, sagen wir mal, für Wahlkämpfer eine relativ unbefriedigende Zeit, abgesehen davon, dass ich jetzt nicht genau weiß, wie viel Geld schon in Plakate investiert wurde und der ganze Wahlkampf teilweise neu aufgerollt werden muss. Was ist denn eine Strategie aus Ihrer Sicht, die notwendigerweise gefahren werden muss, um überhaupt durchzudringen jetzt, und zwar von allen Parteien, in einer Zeit, in der die halbe Stadt im Urlaub ist?
2: Das ist ja die große Herausforderung für die CDU. Sie geht jetzt ohne Amtsinhaberbonus ins Rennen, zwar mit einigen Sympathiewerten für Evers, der auch als Generalsekretär zubeißen kann, würde ich mal salopp ausdrücken, also der sozusagen auch Themen setzen kann. Viel wird sozusagen jetzt in der Sommerzeit nicht passieren. Dann, wenn es Richtung Herbst geht, dann hat man die Chance, die Menschen wieder zu erreichen. Also ich kann den Parteien nur empfehlen, geht auf die Straßen, versucht den Kontakt zu den Menschen zu finden. Das ist das A und O. Das zählt viel, viel mehr als eine Kampagne in Social Media. Und das muss man leider Gottes sagen, macht die AfD ja im Osten den anderen Parteien an vielen Stellen vor.
0: Was erzählt es denn tatsächlich, dass Stefan Evers zum Beispiel mit einem Mann verheiratet ist? Wir hatten ja mal einen regierenden Bürgermeister, der dadurch glänzte, dass er sagte, er sei schwul und das sei auch gut so. Das hat ihn quasi in die erste Liga der Herzenssympathisanten gespielt.
2: Also ich glaube, für die CDU ist das in einem multikulturellen Umfeld, wie das in Berlin der Fall ist, sicherlich auch einen Vorteil, den sie positiv nutzen kann, ohne zu riskieren, dass sie sehr konservative Menschen oder potenzielle Wähler zu verprellen. Also da kann sie durchaus auch hinzugewinnen, wenn das aber nicht in so eine Richtung Pinkwashing geht. Das heißt, dass man so ein paar Akzente setzt, aber nicht wirklich dahinter steht, dass für mehr Diversität gesorgt wird. Dann kann das auch ziemlich schnell verpuffen. Also würde ich eher als Chance für die CDU in Berlin sehen.
0: Ein letztes Wort noch zu den eigentlichen Inhalten. Bislang haben wir sozusagen nur über Strategie und Parteikalkulatorik gesprochen. Ein Thema, das den Wahlkampf bestimmt, ist die Wohnungspolitik. Und da glänzt die Linke, indem sie selber sagt, wir vergesellschaften. Und das Ganze wird eben über einen Kredit bezahlt und der wird dann im Laufe von mehreren Jahrzehnten abgezahlt. Wie einträglich ist genau dieses Argument aus Ihrer Sicht?
2: Na, Politik muss ja schon auf die Bedürfnisse der Menschen, der Bevölkerung reagieren. Und da ist es nun mal in einer Großstadt so, dass das Wohnraumproblem wirklich ein sehr eklatantes für viele Menschen ist, die eine neue Wohnung suchen, dass Verdrängungen stattfinden aus den Innenstadtbezirken in die Outskirts, wie man das im Englischen ausdrückt. Und die Linke hat schnell erkannt, dass sie da vom hohen Ross der Theorie runterkommen muss und einfach hemdsärmlich mit den Leuten über ihre Probleme bei der Nebenkostenabrechnung etc. Sprich, das hat sie im Bundestagswahlkampf auch vorgemacht, das wird sie jetzt auch wieder im Wahlkampf tun. Also das ist ein Thema, was die Menschen beschäftigt und da stellt sie auch sehr radikale Forderungen und treibt im Grunde die anderen Parteien bis hin zur CDU damit vor sich her, die dann manchmal etwas blasser mit ihren Lösungsansätzen dagegen erscheinen mögen.
0: Über die Veränderung der Spielregeln im Berliner Wahlkampf seit dem Stefan Evers Spitzenkandidat der Berliner CDU ist, haben wir gesprochen mit Dr. Benjamin Höhne, Politikwissenschaftler an der TU Chemnitz. Er beschäftigt sich aber auch mit der Berliner Politik. Am 27. August beispielsweise lädt er gemeinsam mit der Berliner Landeszentrale für politische Bildung zu einer Podiumsdiskussion zu den Berliner Wahlen ein, an der dann auch der Landeswahlleiter Stefan Bröchler teilnehmen wird. Sehr viele Stefans hier und Steffens hier in dieser Stadt. Vielen herzlichen Dank. Ich grüße Sie ganz herzlich und danke fürs Gespräch.
2: Sehr gerne. Wir freuen uns auf die Radio 1-Hörer zu der Veranstaltung.
0: Ja, da ist auch der eine oder andere Stefan oder Steffen dabei. Bis dann. Tschüss.
4: Genau. Klar hat Eva sicher mit bekannt.

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7: Die Schlagzeilen der kommenden 15 Uhr Nachrichten. Mehrere CDU-Politiker fordern, dass Bundestagsfraktionschef Jens Spahn zurücktreten möge. Bald mehr Auswahl für Fahrgäste auf wichtigen Fernverkehrsstrecken und das Wetter. Schauer und Gewitter ziehen auf, Sturmböen auch. Unwetterpotenzial ist da bei 27 bis jetzt 31 Grad.

0: Osha Corella und Cool Breeze heißt der Song.
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0: Um gleich 15 Uhr mit Philipp Börger.
2: In der CDU wächst die Kritik an Fraktionschef Jens Spahn. Hintergrund ist, dass Spahn und sein Mann Eltern geworden sind. Eine Leihmutter in den USA hat das Kind für sie zur Welt gebracht. In Deutschland ist Leihmutterschaft verboten und die Union lehnt die bislang grundsätzlich ab. Der CDU-Landesverband von Mecklenburg-Vorpommern fordert jetzt, dass Spahn zurücktritt. Sarah Beham berichtet.
3: Der CDU-Chef in Mecklenburg-Vorpommern, Daniel Peters, sagte der Bild, Jens Spahn sei als Fraktionsvorsitzender nicht mehr tragbar. Als Chef der Unionsfraktion habe Spahn eine besondere Vorbildfunktion. Mit der Leihmutterschaft in den USA habe er sich bewusst über deutsches Recht hinweggesetzt. Zudem handle Spahn privat auch anders, als er im Bundestag abstimme, so Peters, der Spitzenkandidat für die Landtagswahl im September ist. Ähnlich sieht das Peter Mock-Stürmer, CDU-Politiker im Berliner Abgeordnetenhaus. Das Schlimme sei die Doppelmoral, sagte er. Auch er verlangt, dass Spahn den Fraktionsvorsitz niederlegt.
2: Großbritannien bekommt am Montag einen neuen Premierminister. Andy Burnham, 56 Jahre alt, früher Bürgermeister von Manchester. Er ist am Mittag auf einem Sonderparteitag zum neuen Vorsitzenden der britischen Regierungspartei Labour gewählt worden. Am Montag wird König Charles Burnham zum neuen Premierminister und Nachfolger von Keir Starmer ernennen. Aus London, Christoph Prössel.
4: Der Politiker aus dem Norden will die Regionen stärken. Eigenverantwortlichkeit für die Politiker vor Ort, mehr Budgetrechte, eigene Steuereinnahmen, so sieht der Plan aus. Für deutsche Ohren klingt das ungewöhnlich, weil in der Bundesrepublik der Föderalismus stark ist und Steuereinnahmen auch auf kommunaler Ebene abgeschöpft werden. Im Vereinigten Königreich ist das anders. Großbritannien ist extrem zentralisiert. Burnham verspricht viel, die Erwartungen an ihn sind hoch. Keir Starmer musste erleben, wie schnell die Stimmung im Land sich drehen kann. 2024 erlangte Starmer einen fulminanten Sieg für Labour. 2 Jahre später fegte ihn eine verlorene Regional- und Kommunalwahl aus dem Amt.
2: Amazon darf seinen Prime-Videokunden weiterhin Werbung zeigen. Eine Klage der Verbraucherzentrale Sachsen, der sich über 300.000 Menschen angeschlossen hatten, ist vom Bayerischen Obersten Landesgericht abgewiesen worden. Es ging um Extrakosten für Prime-Video ohne Werbung. Alisa Schröter.
5: Der Senat hat für seine Entscheidung 2 zentrale Gründe genannt. Erstens, der Vertrag enthalte keine Garantie, dass Kunden immer werbefrei Filme und Serien streamen können. Und zweitens, die Verbraucherzentrale Sachsen habe auch nicht ausreichend belegen können, dass Amazon Prime Video sein Angebot als werbefrei vermarktet hat. Ja, und deshalb hätten die Verbraucher auch keinen Anspruch auf Schadensersatz. Gegen das Urteil wollen sie Revision zum Bundesgerichtshof einlegen. Deswegen ist es jetzt auch noch nicht rechtskräftig.
2: Auf den wichtigsten Bahnstrecken in Deutschland könnten Reisende bald mehr Auswahl haben. Die Bundesnetzagentur hat entschieden, dass die Deutsche Bahn auf stark befahrenen Strecken Platz für andere Anbieter machen muss. Mindestens 25% der Kapazitäten müssen an Wettbewerber gehen. Davon will das italienische Bahnunternehmen Italo profitieren und ab 2028 zum Beispiel zwischen München, Berlin und Dortmund fahren. Jörg Sauerwein.
6: Ein Antrag des italienischen Unternehmens Italo war der Ursprung für die heutige Entscheidung und ein Zeichen dafür, wie attraktiv der deutsche Fernverkehr auf der Schiene ist, heißt es von der Netzagentur. Mit der Entscheidung sorge man dafür, dass sich für Italo die Investitionen in neue Züge auch lohnen können. Beim Fahrgastverband ProBahn begrüßt man die Entscheidung zwar grundsätzlich, allerdings fürchtet man genauso wie bei der Eisenbahnergewerkschaft EVG, dass sich Italo nur die Rosinen, also besonders lukrative Strecken, rauspicken könnte. Als Folge könnten der Deutschen Bahn dann Einnahmen verloren gehen, die sie brauche, um auch nicht so attraktive Strecken zu bedienen. Diese Sorge teilt die Bundesnetzagentur jedoch nicht.
2: Nach 4-tägiger Suche im Werberlinsee im Landkreis Barnim ist die Leiche eines vermissten 20-Jährigen entdeckt worden. Die Polizeidirektion Ost bestätigte dem RBB, dass der Mann heute tot aus dem Wasser geborgen wurde. Der 20-Jährige war am Montag bei einem Tretbootausflug mit seiner Freundin zum Schwimmen ins Wasser gegangen und nicht wieder aufgetaucht. Auch in der Nähe von Brandenburg an der Havel ist ein Mann beim Schwimmen ums Leben gekommen. Polizeiangaben zufolge hatten andere Badegäste den leblosen Mann im Möserschen See gesehen und aus dem Wasser gezogen. Er starb trotz Reanimationsversuchen. Der Notarzt konnte nur noch den Tod feststellen. In diesem Sommer sind in Deutschland schon über 100 Menschen beim Schwimmen ertrunken. Mehr als 90% von ihnen waren Männer oder Jungen, teilte dazu kürzlich die Deutsche Lebensrettungsgesellschaft DLRG mit. Soweit die Radio 1 Nachrichten. 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
7: Starkregen, Hagel und stürmische Böen können im Laufe des späteren Nachmittags mit orkanartigen Winden nach Höchstwerte jetzt bei 27 bis 31 Grad. Also Achtung, Unwetterwarnung. Es kann dann auch nicht unbedingt trockener genannt werden, was in der Nacht da weiter vor sich geht. Viele Wolken, kräftige Schauer und auch weiter Gewitter bei 15 bis 19 Grad. Und wir blicken noch auf morgen. Wechselnd bis stark bewölkt, ein trockener Beginn und dann ein freundlicher Sonne. Wolkenmix bei 23 bis 27, Berlin um 25 Grad.
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2: A10, westlicher Berliner Ring. Staus vor der Havelbrücke in Richtung Dreieckhaveland ab Großkreuz plus 25 Minuten. In Richtung Dreieckwerda ab Potsdam Nord auch 25 Minuten. Östlicher A10 Richtung Dreieck Spreeau. Zwischen Erkner und dem Dreieck Spreeau Stau an der Baustelle. 30 Minuten dauert das. A11 Richtung Stettin zwischen Joachimsthal und Rastplatz Wilmersdorfer Forst. 45 Minuten Zeitverlust durch Stau. Die A12 Frankfurt-Oder Richtung Berlin ist zwischen Fürstenwalde Ost und Fürstenwalde West wegen einer Tagesbaustelle zurzeit noch gesperrt. Der Stau beginnt kurz hinter Briesen. Die A115 ist wegen eines Feuerwehreinsatzes zwischen Kleinmachnow und Potsdam-Drewitz in Richtung Dreieck-Nutetal gesperrt. In beiden Richtungen behindert Rauch die Sicht. Bitte Vorsicht. Berlin, Staus und stockender Verkehr auf dem Stadtring A100 in Richtung Treptow zwischen Dreieck Charlottenburg und Albuinstraße 25 Minuten plus. In Richtung Wedding ca. 10 Minuten zwischen Innsbrucker Platz und Schmargendorf. Eine Meldung zur S-Bahn. Ein Signal wird repariert im Bereich Grünauer Kreuz. Deshalb fährt die Linie S8 nur zwischen Blankenburg und Schöneweide. Steigen Sie zwischen Schöneweide und Grünau auf die S46 um. Allen unterwegs gute Fahrt.
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0: Passion Mango und Bloody Eyes heißt der Song, 15 Uhr und 12 Minuten. Eigentlich wollte Danger Dan zusammen mit Igor Levit seinen neuen Song Keine Angst am kommenden Dienstag in der ZDF-Satire-Sendung Die Anstalt vorstellen, aber das ZDF hat die beiden Künstler kurzfristig von der Aufzeichnung zur Sendung ausgeladen. Das wurde gestern Abend bekannt und die Diskussion nimmt Fahrt auf. Bevor wir uns damit auch beschäftigen, wenigstens mal den Stein des Anstoßes, nämlich eine entsprechende Passage aus dem Song Keine Angst.
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0: Für den Fall, dass Sie nicht wissen, wer Lina, Gucci, Maya und Nanook sind, das sind vier Mitglieder der sogenannten Hammerbande, die vor Gericht stehen und denen Freiheitsstrafen wegen möglicherweise versuchten Mordes drohen, weil sie im wahrsten Sinne des Wortes Jagd auf aus ihrer Sicht Rechtsextreme und Rechtsextremisten gemacht haben. Also eine Debatte, die Sichtweisen fordert und Haltung bzw. auch klare Trennung. Und das wollen wir vorne mit dem Bundesvorsitzenden des Deutschen Journalistenverbandes. Ich grüße ganz herzlich Mika Beuster, Tara Beuster.
1: Ich grüße Sie.
0: Ja, ich möchte in Ihre Haut nicht stecken, denn Sie müssen jetzt eine Entscheidung treffen. Wir haben hier drei Positionen. Danger Dan sagt, der Intendant des ZDF fange an, antifaschistische Lieder zu sendieren. Der ZDF-Intendant argumentiert, der Liedtext könne als Aufruf zur Gewalt verstanden werden. Und die Macher der Sendung bezeichnen die Entscheidung des ZDFs als mutlos. Jetzt kommen Sie.
1: Alle drei haben recht.
0: Na, dann haben wir das ja geklärt. Vielen herzlichen Dank für das schöne Gespräch. Was machen wir jetzt mit dieser Wahrheit, wenn alle drei recht haben? Also wo liegt dann die höhere Wahrheit? Hätte man die auftreten lassen müssen, beide?
1: Ja, ich finde schon, denn wenn wir jetzt mal abschichten, was hier passiert ist, sehen wir erstmal ein Unfallgeschehen. Wir sehen einen Trümmerhaufen vor uns einer vollkommen misslungenen Kommunikationspolitik des ZDF, das großen Schaden angerichtet hat, großen Schaden an der Glaubwürdigkeit des ZDF, des Journalismus und vielleicht sogar an der demokratischen Debatte. Und über allem steht das Grundgesetz. Und Juristen sagen ja immer so schön, die Rechtsfindung erleichtert einen Blick ins Gesetz, dann tun wir das. Und dann steht auch die Kunstfreiheit als sehr hoher Wert. Übrigens schrankenlos, anders als die Meinungsfreiheit. Nicht absolut, es gibt im Extremfall Einschränkungen, aber sie ist sehr, sehr weit. Und das heißt, eigentlich können Künstler und dürfen Künstler machen und tun und lassen, was sie wollen. Und in diesem Fall hat Danger Dan, er spielt ja mit diesem Begriff, das ist von der Kunstfreiheit gedeckt, wohl recht. Aber vor allen Dingen sehen wir hier einen gravierenden Kommunikationsfehler des ZDF.
0: Da Sie gerade den Song auch selber schon benannt haben, ich will die entsprechende Passage einmal kurz vorspielen.
2: Also jetzt mal ganz spekulativ, ich nutze ganz bewusst lieber den Konjunktiv. Ich schriebe einen Text, der im Konflikt mit dem Gesetz behauptet, Gauland sei ein Reptiloid. Und dann genommen, der Text gipfelte in einem Aufruf, die Welt von den Faschisten zu befreien und sie zurück in ihre Löcher reinzubügeln, noch und nöcher, anstatt ihnen Rosen auf den Weg zu streuen. Juristisch wäre die Grauzone erreicht, doch vor Gericht machte ich es mir wieder leicht. Zeig mich an und ich öffne einen Sekt, das ist alles von der Kunstfreiheit gedeckt.
0: Nicht nur von der Kunstfreiheit gedeckt, sondern vor allen Dingen von einem Konjunktiv auch mehr oder weniger abgesichert. Aber in dem neuen Lied schreibt er im Indikativ, also in der Wahrheitsform. Ich lasse jetzt mal einen Elefant im Raum. Und dieser Elefant im Raum ist die Anwendung von Gewalt. In dem Fall als legitimes Mittel gegen rechte und vor allen Dingen rechtsradikale Politik. Als klarer Ausdruck einer antifaschistischen Haltung. Können Sie da mitziehen?
1: Ich persönlich finde das zweite Lied gelungen, also von der Kunstfreiheit gedeckt. Das finde ich brillantes Florettfechten mit dem Wort. Das neue Lied ist, finde ich persönlich, stumpf, nicht gelungen und ehrlich gesagt bisweilen auch sehr verstörend. Aber das kann ja nicht der Maßstab sein, ob es Verbandsfunktionären und Chefetagen gefällt. Kunst hat nicht den Zweck, irgendjemanden zu gefallen oder zu passen, sondern Debatten anzuregen, zu verstören, aufzurütteln, zu wecken. Es geht nicht darum, dass uns das gefällt. Und das ist die eigentliche Frage, um die es hier geht. Wie hätte man damit umgehen müssen und es einordnen müssen? Und ich finde es ehrlich gesagt erschreckend, dass wir jetzt diese Debatte führen, ob es Zensur gäbe und Ähnliches. Das hätte man im Vorfeld 3 Wochen lang, glaube ich, wurde juristisch geprüft, klären müssen mit der Redaktion, wie man das einordnet, wie man das eventuell einfängt, diese Debatte, dass man jetzt einen Tag vorher dann die Künstler auslädt und sagt, ihr dürft nicht austreten. Das ist ein Skandal mit Ansage und das hätte man besser lösen müssen.
0: Sie haben jetzt gerade das ZDF quasi verantwortlich gemacht. Offensichtlich sind da ja unterschiedliche Kräfte auch wirklich gewesen. Das Justiziariat des ZDF hat den Song ja vor der Aufführung geprüft und auch freigegeben. Das heißt, nur der Intendant ist mehr oder weniger aus Ihrer Sicht jetzt verantwortlich?
1: Ja, das muss man jetzt prüfen. Also das behaupten ja Danger Dan und Igor Levit, glaube ich, dass das Justiziariat das geprüft hätte und für in Ordnung befunden hätte. Jetzt muss man abwarten, ob das ZDF das in Gänze auch so sieht oder ob man da im Nachhinein noch Bedenken hatte. Was man allerdings sagen muss, das Ganze wirkt jetzt natürlich mutlos, als ob man im Vorwege eingeknickt wäre vor Bedenken. die Kunstfreiheit geht sehr weit, die Pressefreiheit geht sehr weit. Was ich kritisiere, ist, dass es ja einen direkten Eingriff in die Redaktion gegeben hat, dass quasi die Intendanz von oben herabgestiegen ist und direkt in das Programm reingefuhrwerkt hat. Das lässt einen ganz schalen Beigeschmack entstehen. Nämlich, dass quasi die Intendanz ins Programm rein vorwerkt. Das ist ein Eindruck, den dürfen wir eigentlich nicht entstehen lassen. Redaktionen sind unabhängig und ich als Vorsitzender des Deutschen Journalistenverbands muss natürlich dafür kämpfen, dass Redaktionen ihre Arbeit machen. Die Redaktion entscheidet, was gesendet wird. Und wenn es nicht wirklich schwerwiegendste Bedenken gab, die man nicht hätte anders klären können, dann wäre es gerechtfertigt gewesen, einzugreifen. Aber wenn, dann nicht auf diese Art und Weise.
0: Ein Fall, ich weiß nicht, ob der aus Ihrer Sicht vergleichbar ist, aber er wird eben auch beispielsweise bei Vergleichen immer wieder herangezogen, ist aktuell der Kabarettist Uwe Steimle, der quasi auch die Kunstfreiheit, wenn man so möchte, getestet hat. Der hat nämlich mit Straftaten gegen Merkel und Merz gedroht. Die Staatsanwaltschaft hat Ermittlungen eingeleitet, aber sein Anwalt argumentiert, es sei eben Aufgabe von Kabarettisten, ich zitiere, den Blödsinn, um die Politik künstlerisch zu verarbeiten. Punkt. Schließen Sie sich der Argumentation an.
1: Ja, also dann vergleichen wir gerade Äpfel mit Birnen oder andere Früchte. Während wir ja gerade Textexegese betreiben müssen bei Danger Dan, ob das nun ein impliziter oder ein expliziter Aufruf zu Gewalt ist oder nicht und man sich da wirklich wahrscheinlich den ganzen Abend die Köpfe heiß reden kann. Ich habe mir da noch keine Meinung gebildet. Ist bei Steimle ziemlich klar, was er gemeint hat. Er hat auf den Hitler-Attentäter verwiesen und den in Zusammenhang mit dem Bundeskanzler gestellt. Das ist nicht nur geschmacklos. Herr Steimle kann so geschmacklos sein, wie er will, und darin hat er auch ein Riesentalent. Aber das ist ein Aufruf zur Gewalt. Das ist, dass Gewalt als Mittel der Politik zu legitimieren, und das hat mit Kunstfreiheit und Satire nichts mehr zu tun. Das ist unanständig, das ist unmenschlich, und das, was Danger Dan hier tut, da kann man sich den ganzen Abend den Kopf heiß reden, ob das nun Gewalt legitimiert oder nicht. Aber da sehen wir schon, da sind wir auf einer ganz schiefen Ebene, das miteinander zu vergleichen.
0: Dann schieben wir mal ganz kurz beide Beispiele zur Seite und sagen, also was ist denn statthaft und was nicht? Also Sie sagen, klarer Aufruf zu Gewalt und Gewaltverherrlichung ist nicht statthaft und gehört auch nicht in irgendeiner Art und Weise journalistisch verteidigt?
1: Naja, was wir sehen ist, dass wir ein Riesenproblem haben, wo wir uns mal definieren müssen als Journalismus, was soll Journalismus tun und was nicht. Und wir sehen, dass rechtsextreme Politiker

0: es jetzt die Blackbox aufmachen, genau die Entscheidungsprozesse erklären und vielleicht sogar zur Debatte einzuladen. Ich würde mir nichts sehnlichster wünschen als eine Talkshow, in der wir jetzt mal darüber reden, wie man das entscheidet und was gesendet werden kann, wo Positionen aufeinandertreffen, wir dann miteinander in eine vernünftige Debatte kommen können darüber.
1: Ich habe überlegt, ob ich fordern würde, dass genau dieser Song aufgeführt wird und das, was die Redaktion nämlich wollte, nämlich hinterher über diesen Song zu diskutieren, genau das nachgeholt wird. Wäre das eine Möglichkeit, den Geist doch wieder in die Flasche zu bringen, der da gerade in Wor erwichen ist?
0: Ja, Geister kriegt man immer wieder schlecht in Flaschen zurück. Das merke ich immer wieder, wenn ich zu viel Zahnpasta auf die Zahnbürste getan habe und dann eine riesen Sauerei stifte. Aber zumindest könnte man diese Sauerei etwas aufräumen, wenn man genau das tun würde. Ich finde Ihren Vorschlag fantastisch gut. Liebes ZDF, habt ihr den gehört? Lasst uns das doch machen.
1: Mika Beuster, der Bundesvorsitzende des Deutschen Journalistenverbandes, über die Causa Keine Angst, den neuen Song von Danger Dan, den er zusammen mit Igor Levit im ZDF namentlich in einer kleinen Sendung, nämlich der Anstalt angelegentlich ihres Jubiläums, aufführen wollte. Und das ZDF, vor allen Dingen der Intendant, hat gesagt, nee, machen wir nicht. Was das für Folgen hat, darüber haben wir gerade gesprochen. Danke, Herr Beuster, angenehmes Wochenende. Tschüss.
0: Immer sehr gerne, Ihnen auch.

0: Und in den nächsten 20 Minuten kommt dieser Mann auf sie zu.
1: I can feel the tension in the air. It feels a bit like the tension we all felt on Wednesday night watching England play Argentina. Wouldn't it have been nice if that was 369-1 on Wednesday night? But alas, it wasn't. And we don't have a World Cup final to look forward to, but we do have a new chapter, a new era of the Labour Party to look forward to. It is therefore my honour to declare that the duly elected leader of the Labour Party is Andy Burnham.
0: Ja, Andy Burnham soll es also richten, einer von vielen Premierministern der letzten Jahre und Jahrzehnte. Und was da auf Großbritannien und damit auch uns zukommt, klären wir in der nächsten halben Stunde.

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2: So, liebe Leute, gebt fein Acht und achtet auf das, was das Wetter mit uns macht. Nämlich, es wird uns mehr oder weniger die Frisur zerstören. Es wird nämlich orkanartige Böen geben, noch im Laufe des späten Nachmittags. Starkregen und Hagel mit im Angebot. Unwetterpotenzial also, nachdem jetzt noch überall Wolken und auch ein bisschen Sonne zu sehen ist. Die Temperaturen von 27 auf 31 Grad steigend, aber im Laufe der Nacht auf 15 Grad fallend, in Berlin um 17 Grad. Wir erleben immer weiter in der Nacht auch noch kräftige Schauer und Gewitter. Der Blick auf den Samstagmorgen wechselt bis stark bewölkt, meist trocken. Ein freundlicher Sonne-Wolken-Mix bei 23 bis 27 Grad und Sonntag unbeständig mit einem Wechsel aus Sonne und Wolken und aufkommenden Schauern.
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3: Philipp Börger. Mit Staus in Brandenburg, A10 westlicher Berliner Ring, vor der Havelbrücke in beiden Richtungen 25 Minuten plus. Östlicher A10 Richtung Dreieck Spreeau zwischen Erkner und dem Dreieck Spreeau 10 Minuten plus. A11 Richtung Stettin zwischen Joachimsthal und Pfingstbeck 10 Minuten plus. Die A12 Frankfurt-Oder Richtung Berlin ist zwischen Fürstenwalde-Ost und Fürstenwalde-West wegen der Tagesbaustelle zurzeit noch gesperrt. Der Stau beginnt kurz hinter Briesen. Auf der A115 ist wegen eines Feuerwehreinsatzes die rechte Spur zwischen Kleinmachnow und Potsdam-Drewitz in Richtung Dreieck-Nutetal gesperrt, hier 10 Minuten plus. Berlin A100 ist stockt in beiden Richtungen zwischen Schmargendorf und Albuinstraße. Das dauert circa jeweils eine Viertelstunde länger. Etwas länger dauert es auch auf der Petersburger Straße Richtung Prenzlauer Berg und auf der Rudolf-Rühl-Allee Richtung Biesdorf. Eine Meldung zur S-Bahn. Nach der Reparatur an einem Signal im Bereich Grünauer Kreuz gibt es noch Verspätungen. Betroffen sind die Linien S46, 8, 85 und S9. Allen unterwegs. Gute Fahrt.
2: Dankeschön.
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2: Tachchen.

0: Family Man on Freeway, damit gleich 20 Minuten vor 4. Sie hören Radio 1 mit dem Wochenrückblick und wir stellen fest, die vergangene Woche war eine Woche der Abschiede und Neuanfänge, zum Beispiel auch in Großbritannien. Noch Labour-Geschäftsführer Keir Starmer ist zu Beginn der Woche bei der sogenannten Koalition der Willigen aufgelaufen, quasi Abschiedsauftritt. Und auf ihn folgt nun Andy Burnham. Er wurde heute zum neuen Labour-Chef und damit zum neuen Premier des Vereinigten Königreichs gekürt. Und auch wenn die offizielle Ernennung durch King Charles III. Erst am Montag erfolgt, er selber sagt, ich bin sowas von bereit.
1: All of them heard the call from the people of Makerfield on behalf of forgotten places everywhere up and down this country. For a return of the Labour they once knew. And now we answer that call. We will be that version of Labour again. This is a proud moment you have given me and my family today, and an emotional one. But it is one for which I am ready. I am ready.
0: Ja, wir werden die Version von Labour sein, die alle wollten. Nach Theresa May, Boris Johnson, Liz Truss, Rishi Sunak und Keir Starmer ist es nun der 6. Premierminister innerhalb von 10 Jahren. Wohin das wohl führt und wer der Mann ist, darüber wollen wir sprechen mit Frau Dr. Birgit Bujard. Sie ist Großbritannien-Expertin und Geschäftsführerin des Departements für Politikwissenschaft an der Universität zu Köln. Ich glaube, man sagt nicht Departement in Köln, man sagt Department. Wie auch immer. Jetzt haben wir es. So viele Sprachen, Frau Bujard. Ich werde noch Fufu, werde ich noch. So, jetzt aber. Also, wir reden über den König des Nordens, weil er dreimal hintereinander zum Bürgermeister des Großraums Manchester gewählt wurde. Manchester hört man ja auch noch. Ist sein Politikstil wie seine Sprache sehr bodenständig?
2: Ja, also das ist, ich glaube, das ist genau das, was man mit Burnham verbindet und auch, was er, glaube ich, auch gerne möchte, dass man das mit ihm verbindet. Also es gibt viele Leute, die in und um Manchester Geschichten zu erzählen haben, wie er dann halt mit denen halt im Pub dann auch mal ein Bier getrunken hat. Und das ist, glaube ich, halt eben auch eine Person oder halt eine Darstellung einer Person, die natürlich sehr anders ist als der noch gerade Premierminister Keir Starmer.
0: Viele sehen ihn als letzte Hoffnung, um Großbritannien aus der Stagnation zu führen und der rechtspopulistischen Reform UK von Nigel Farage etwas entgegenzusetzen. Wie berechtigt ist die Hoffnung? Hallo? Oh, Madame Bujard, ich habe hier ein kleines Problem, nämlich Sie sind nicht mehr zu hören. Das müssen wir dann, glaube ich, nochmal wiederholen. Ich halte Sie mal ganz kurz auf stumm und rede mir jetzt kurz einen Wolf, weil die Kollegin mit den flinken Fingern wird die Leitung nochmal herstellen. Da ist irgendetwas passiert, was wir so nicht wollten. Aber ich sehe schon wieder grünes Licht in der Leitung. Es gibt offensichtlich eine Gesprächspartnerin und wird neu eingestellt. Sie waren auf irgendwelchen Gründen weg, Frau Bujard, was auch immer.
2: Ja, ich habe mich auch gefragt. Ich bin gerade in Bayern. Ich weiß nicht, ob es daran liegt.
0: Ich glaube, so restriktiv sind die da nicht mit der Meinungsäußerung, dass da Kabel gekappt werden. Bleiben wir mal bei der Frage, wie berechtigt die Hoffnung ist, gegen den Rechtspopulisten Nigel Farage zu Felde ziehen zu können und ihn dann auch mehr oder weniger in Sachen Popularität zu bezwingen.
2: Ich glaube, da ist Burnham ein ganz guter Kandidat. Also gerade wenn man sich diesen Wahlkreis anschaut, den er jetzt ja gewonnen hat, Makerfield ist ein reformwählender Wahlkreis. Und das war was ganz Besonderes. Halt, Burnham war da natürlich bekannt, weil das ein Wahlkreis ist um Manchester oder in der Nähe von Manchester. Aber es war halt ein Wahlkreis, der in der Kommunalwahl im Mai sehr stark Reform gewählt hat. Und Burnham hat aber diesen Sitz gewonnen, hat noch die Stimmen, die Labour gewonnen hat, noch erhöht im Vergleich zur 2024er Parlamentswahl. Das heißt, er gilt schon als jemand, der sehr gut kommunizieren kann, was ja einfach auch, merken wir halt, in der heutigen Politik sehr wichtig ist. Und das ist eben etwas, wo viel Hoffnung halt auch, glaube ich, an ihn herangetragen wird oder in ihn gestellt wird, dass er eben gerade was Reform angeht und was die Rechtspopulisten angeht, einfach auch die wirklich effektiv Kontra geben kann.
0: Okay, Sie hatten zwar ein paar digitale Verbirzelungen in den letzten Worten, aber wir haben Sie noch verstanden. Hoffen wir mal das Beste, dass Bayern nicht querschießt hier, wenn der Kontakt zur Potsdamer Landesstadt beziehungsweise Landeshauptstadt von Brandenburg geschaltet ist. So, nicht so kompliziert wie bei euch. Jetzt nochmal von vorne. Nigel Farage verliert ja gerade an Popularität. Erstmal nach seinem Rücktritt und dem Skandal um nicht gemeldete Großspenden, muss er jetzt nochmal antreten und zwar in der Stadt Clacton-on-Sea zur Neuwahl gegen eine sprechende Mülltonne. Das ist ja insofern bemerkenswert, als dass die sogenannte Mülltonne, nämlich Cowan Boniface, auch schon mal gegen Andy Burnham antreten musste. Was hat es mit Cowan Boniface auf sich? Oder verfolgen Sie solche Ginkerlitzchen nicht?
2: Cowan Boniface kommt sehr viel in der britischen Politik vor, und zwar schon seit einer Weile bei Wahlen. Also er hat auch 2024 bei der Parlamentswahl gegen Rishi Sunak gestanden, in dessen Wahlkreis, hat damals 308 Stimmen gewonnen. Also das heißt, nicht überzeugend, aber es ist eben so, dass die Briten, das wissen wir alle, haben sehr viel Humor. Und diese Spaßkandidaten, das ist, wie gesagt, nichts Neues. Es gibt die Official Monster Raving Loony Party, die auch gerne kandidiert und die auch in diesem Wahlkreis angekündigt hat zu kandidieren. Und die gibt es seit 1982. Also dementsprechend, diese Entwicklung gibt es immer. Und für diejenigen Hörerinnen und Hörer von Ihnen, die Interesse haben, es gibt auch Bilder eben aus dieser Nachwahl in Makerfield, die jetzt gerade Andy Burnham gewonnen hat, wo Count Boniface, also der Herr mit der Mülltonne auf dem Kopf, direkt neben ihm steht. Also ist ein Phänomen, und dementsprechend ist es natürlich auch etwas, was gerade in dieser Diskussion von Nigel Farage durchaus eine andere Wendung genommen hat, weil Farage ja zurückgetreten ist und diese Nachwahl, die jetzt im Mai stattfindet, mit der Begründung angetreten hat, sozusagen, dass er gesagt hat, es sollte eben der Kampf der People against the Establishment sein. Und das Problem ist aber ein bisschen, dass halt eben die anderen Parteien, nämlich Labour, Konservative, Liberaldemokraten und Grüne gesagt haben, dann stellen wir einfach gar keinen Kandidaten auf, weil sie eben nicht wollten, dass sozusagen das einfach diese Nachwahl sozusagen so ein Spiel wird. Und dementsprechend muss Nigel Farage sich jetzt auseinandersetzen mit Count Boniface und, soweit ich das gesehen habe, auch noch einem weiteren Kandidaten, der sich als Fischstäbchen verkleidet.
0: Ja. Okay, ja, die Briten halt. Wahrscheinlich auch einer der Gründe, warum so viele Europäer eigentlich sagen, kommt doch bitte zurück in die Europäische Union. Aber ich glaube, das ist nicht das Hauptproblem, dass tatsächlich der neue Andy Burnham da vor der Brust hat. Was muss er denn angehen?
2: Im Prinzip hat sich ja die Situation für Burnham nicht geändert zu der, in der halt auch Keir Starmer war. Also das heißt, die Frage ist, wo kommt in Großbritannien Wachstum her, Wirtschaftswachstum her? Wo kann die Lebenshaltungskostenkrise, wie kann die gelöst werden? Und eben auch die Frage halt eben auch des gesellschaftlichen Zusammenhalts. Und gerade der gesellschaftliche Zusammenhalt ist eben Punkt, den Burnham sehr stark jetzt auch in seiner ersten Rede thematisiert hat, dass er eben der Premierminister sein will für alle unterschiedlichen Landesteile. Und wir werden sehen, inwieweit er das auch schafft. Aber das heißt also, im Prinzip hat sich die ganze Situation in Großbritannien hat sich natürlich nicht jetzt mit dem einen Premierministerwechsel jetzt geändert. Und das heißt, die Herausforderungen, mit denen er sich auseinandersetzen muss, die sind einfach weiterhin da. Und so ganz genau wissen wir im Moment noch nicht, wie Andy Burnham sich das vorstellt zu machen. Er war relativ still in den letzten Wochen. Das heißt, wir werden jetzt über den Sommer wahrscheinlich sehr viel mehr von ihm hören, was er sich denn eigentlich vorstellt, wie er denn das Land aus der Krise führen möchte.
0: Der designierte britische Premierminister ab Montag dann offiziell im Amt, wenn er vom König ernannt und bestätigt wird, Andy Burnham. Und das war dazu Frau Dr. Birgit Bougeat, UK-Expertin und Geschäftsführerin des Departements für Politikwissenschaft der Universität zu Köln. Frau Bougeat, ich danke Ihnen ganz herzlich und wünsche ein angenehmes Wochenende.
2: Danke, ebenso.
0: Tschüss.
3: Oh my goodness.
2: Tschüss.
0: Und hier ist die sprechende Mülltonne.
3: A man with a bin on his head. And it's not the Tory candidate. Looks like something out of Star Wars. Oh, right, okay.
4: You want to talk to me?
3: Yeah, go on then.
4: Go on then.
3: Right, who are you?
4: My name, what kind of journalist is this? You don't know?
3: No. I've got my list here.
4: Burnham?
3: No, I realise that. Oh, you're Count Boniface, yeah?
4: There you go. You did go to journalism school. Excellent, yes,
3: I am. A long time ago.
0: Count Boniface.

I think it's kind of fun to trace it.

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1: Sophie Davo, Textile Experimente, eine Ausstellung im Kunstgewerbemuseum in Tiergarten. Veredelung des Gewebes durch Zerstörung. Das war die unkonventionelle künstlerische Strategie der 2010 verstorbenen Textilkünstlerin Sophie Davo. Seit den 1960er Jahren schaffte sie Arbeiten der Webkunst, wurde aber erst später wahrgenommen. In ihren Arbeiten finden sich keine figürlichen oder abstrakten Motive, auch erfüllen sie keine Funktion. Stattdessen entstanden ihre Werke aus dem Material heraus und aus der Art, wie es durch Davo bearbeitet werden konnte. Dabei schöpfte sie die Fähigkeiten des Materials aus, ging an Grenzen, beschnitt beispielsweise Fäden, verknotete sie miteinander oder reicherte sie mit weiteren Materialien wie Metall, Nylon oder Polyester an. Das Kunstgewerbemuseum zeigt 22 Werke und ausgewählte Arbeiten auf Papier von Sophie Davo. Ihre textilen Experimente können Sie sehen im Kunstgewerbemuseum am Matthäikirchplatz in Tiergarten. Weitere Infos auf radio1.de.
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8: Die Schlagzeilen der kommenden 16 Uhr Nachrichten. Mehrere CDU-Politiker fordern, dass Bundestagsfraktionschef Jens Spahn zurücktreten möge. Er sei als Vorbild nicht mehr tragbar. Deutscher Journalistenverband kritisiert das ZDF für Auftrittsverbot in der Satire-Sendung Die Anstalt. Und das Wetter, Schauer und Gewitter, Sturmböen kommen auf. Teils mit hohem Unwetterpotenzial bei maximal 31 Grad.

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0: Philippi und Tim und Have You Ever zusammen mit Koka.
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0: Um 16 Uhr und eine Minute mit Philipp Börger.
2: In der CDU wächst die Kritik an Fraktionschef Jens Spahn. Hintergrund ist, dass Spahn und sein Mann Eltern geworden sind. Eine Leihmutter in den USA hat das Kind für sie zur Welt gebracht. In Deutschland ist Leihmutterschaft verboten und die Union lehnt die bislang auch grundsätzlich ab. Der CDU-Landesverband von Mecklenburg-Vorpommern fordert jetzt, dass Spahn zurücktritt. Sarah Beham berichtet.
3: Der CDU-Chef in Mecklenburg-Vorpommern, Daniel Peters, sagte der Bild, Jens Spahn sei als Fraktionsvorsitzender nicht mehr tragbar. Als Chef der Unionsfraktion habe Spahn eine besondere Vorbildfunktion. Mit der Leihmutterschaft in den USA habe er sich bewusst über deutsches Recht hinweggesetzt. Zudem handle Spahn privat auch anders, als er im Bundestag abstimme, so Peters, der Spitzenkandidat für die Landtagswahl im September ist. Ähnlich sieht das Peter Mock-Stürmer, CDU-Politiker im Berliner Abgeordnetenhaus. Das Schlimme sei die Doppelmoral, sagte er. Auch er verlangt, dass Spahn den Fraktionsvorsitz niederlegt.
2: Großbritannien bekommt am Montag einen neuen Premierminister. Andy Burnham, 56 Jahre alt, früher Bürgermeister von Manchester. Er ist am Mittag auf einem Sonderparteitag zum neuen Vorsitzenden der britischen Regierungspartei Labour gewählt worden. Am Montag wird König Charles Burnham zum neuen Premierminister und zum Nachfolger von Keir Starmer ernennen. Aus London, Christoph Prössel.
4: Der Politiker aus dem Norden will die Regionen stärken. Eigenverantwortlichkeit für die Politiker vor Ort, mehr Budgetrechte, eigene Steuereinnahmen, so sieht der Plan aus. Für deutsche Ohren klingt das ungewöhnlich, weil in der Bundesrepublik der Föderalismus stark ist und Steuereinnahmen auch auf kommunaler Ebene abgeschöpft werden. Im Vereinigten Königreich ist das anders. Großbritannien ist extrem zentralisiert. Burnham verspricht viel, die Erwartungen an ihn sind hoch. Keir Starmer musste erleben, wie schnell die Stimmung im Land sich drehen kann. 2024 erlangte Starmer einen fulminanten Sieg für Labour. 2 Jahre später fegte ihn eine verlorene Regional- und Kommunalwahl aus dem Amt.
2: Das ZDF sagt, möglicher Gewaltaufruf. Kritiker sagen, Kunstfreiheit. Danger Dan wollte gemeinsam mit dem Pianisten Igor Levit ein Lied gegen Rechtsextremismus singen. Keine Angst, heißt der Song, seit letzter Nacht im Netz zu finden. In der 100. Ausgabe der Sendung Die Anstalt am kommenden Dienstag sollte der Song aufgeführt werden. Das ZDF hat den Auftritt aber gecancelt. Der Sender hält den Songtext für problematisch. Es geht darin darum, Nazis und Faschisten zu bekämpfen. Der Vorsitzende des Deutschen Journalistenverbands, Mika Beuster, sagte auf Radio 1, dass er den Song von der Kunstfreiheit gedeckt sehe.
5: Das neue Lied ist, finde ich persönlich, stumpf, nicht gelungen und ehrlich gesagt bisweilen noch sehr verstörend. Aber Kunst hat nicht den Zweck, irgendjemanden zu gefallen oder zu passen, sondern Debatten anzuregen, zu verstören, aufzurütteln. Ich finde es ehrlich gesagt erschreckend, dass wir jetzt diese Debatte führen, ob es Zensur gäbe und Ähnliches. Das hätte man im Vorfeld 3 Wochen lang, glaube ich, wurde juristisch geprüft, klären müssen, dass man jetzt einen Tag vorher die Künstler auslädt und sagt, ihr dürft nicht austreten. Das ist ein Skandal mit Ansage und das hätte man besser lösen müssen.
2: Der Deutsche Journalistenverband findet, Danger Dan und Igor Levit aus einer Satiresendung auszuladen, sei ein schwerwiegender Eingriff der ZDF-Intendanz in die redaktionelle Freiheit. In Berlin werden immer mehr Tiere ausgesetzt. Die Chefin vom Berliner Tierheim hat hier auf Radio 1 am Morgen gesagt, dass es erschreckend sei, wie viele Haustiere in diesem Jahr schon ausgesetzt wurden und wie viele das Tierheim aufnehmen musste.
6: Wenn allerdings Tiere im Pappkarton oder in der Transportbox in oder am Müllcontainer abgestellt werden, wenn wir Hunde angeleint im Wald finden, dann können wir davon ausgehen, hier sollte ein Tier nicht mit in den Urlaub fahren. Und wir merken es natürlich auch daran, dass Tiere oftmals nicht vermisst werden. Die werden gar nicht gesucht und auch nicht abgeholt.
2: Die Vorstandschefin des Berliner Tierheims, Eva Röhnspies, fordert unter anderem, dass Haustiere registriert werden und dass Menschen, die sich einen Hund anschaffen wollen, beweisen müssen, dass sie davon was verstehen. Vorgestern haben Polizei und Zoll in Brandenburg ein Drogenlabor in Ludwigsfelde gestürmt. Heute wurden Details zu der Razzia genannt. Demnach wurden 3 mutmaßliche Drogenköche direkt in der Lagerhalle in Ludwigsfelde festgenommen. Sie und 4 weitere Verdächtige sitzen mittlerweile in U-Haft. Die Ermittler gehen davon aus, dass das Drogenlabor noch relativ neu war. Rund 30 Kilo Methamphetamin und fast 50 Liter Zutaten dafür wurden gefunden. Außerdem andere Drogen, Schusswaffen und Munition. Soweit die Nachrichten. 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
7: Die aktuellen Temperaturen in Berlin und Brandenburg liegen bei schätzungsweise 27 bis 31 Grad. Es wird bis zum Abend neben Sonne und einigen Wolken kräftige Gewitter mit hohem Unwetterpotenzial, Starkregen, Hagel und stürmischen Böen bis hin zu orkanartigen Böen geben noch. Also Obacht, nachts dann zunächst weiter viele Wolken, kräftige Schauer und Gewitter. Die ziehen dann aber im Laufe der Nacht ostwärts ab, auflockern mit der Himmel danach bei 19 bis 15 Grad. Morgen wechselnd bis stark bewölkt, meist trocken am Beginn. Und ein freundlicher Sonne-Wolken-Mix steht an bei 23 bis 27 Grad.
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2: Auf Radio 1 A10 westlicher Berliner Ring. Staus vor der Havelbrücke in Richtung Dreieck-Havelland ab Großkreuz. 20 Minuten plus und 30 Minuten länger dauert es in Richtung Dreieck-Werder A10 ab Potsdam Nord. Die A12 Frankfurt-Oder Richtung Berlin ist zwischen Fürstenwalde Ost und Fürstenwalde West wegen der Tagesbaustelle immer noch gesperrt. Der Stau beginnt kurz hinter Briesen. A24 Richtung Berlin zwischen Neuruppin Süd und Fair Berlin ist die linke Spur nach einem Unfall gesperrt. Etwas Stau. A115, die Autobahn ist wegen eines Feuerwehreinsatzes nur einseitig befahrbar. Die rechte Spur zwischen Kleinmachnow und Potsdam-Drewitz ist in Richtung Dreieck-Nutetal gesperrt. Derzeit eine halbe Stunde länger dauert das ab Kreuz Zehlendorf. Berlin, eine Meldung zur S-Bahn. Nach der Reparatur an einem Signal im Bereich Grünauer Kreuz gibt es Verspätungen. Betroffen sind S46, 885 und S9. Radio 1 wünscht gute Fahrt.
7: Danke.
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7: Noch ein Stündchen und vor allen Dingen ein Ründchen O-Ton-Quiz steht jetzt gerade an. Also das beliebte Spiel, das abfragt, was haben Sie von der letzten Woche mitbekommen?

0: Das waren die Tindings mit ihrem neuen Werk Great DJ, 16.11 Uhr.
1: Speiseeis war früher ein echter Luxus. Über Jahrhunderte konnten sich die Süßspeise nur sehr wohlhabende Menschen leisten. Denn ohne Kühlschränke war Eis nur mit großem Aufwand herzustellen und zu lagern. Im alten Rom etwa nutzte man Schnee und Eis von den Gletschern der Alpen, das dann in Erdgruben gelagert wurde. Heute ist Eis zum Glück für alle verfügbar. 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
0: Ja, da lacht der Ed von Schleck in Ihnen, meine sehr verehrten Damen und Herren. Also, wenn Sie mitmachen wollen, Sie können Eis schlecken, solange Sie mögen, für insgesamt 30 Euro in der Eisdiele Angelina. Und wenn Sie mitmachen möchten, gerne 0331 für Potsdam, 7099 111.
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1: Nach Blood Orange, den wir gerade gehört haben, wenden wir uns jetzt zwei Herren der Schöpfung zu. Da hätten wir auf der einen Seite F.W. Falk. Hallo Falk, fröhlichen Freitag wünsche ich.
2: Hallo, Volker.
1: Wie geht es dir, Falk?
2: Gut
1: geht's, sehr gut.
2: Bestens.
1: Dann gucken wir mal, wie schnell dir das Lachen vergeht bei einem solchen Kontrahenten wie Udo. Mal sehen, wie der drauf ist. Guten Tag, Udo.
3: Hallo,
1: Volker. Ja. Klingt auch freundlich. Kann man nichts machen. Sind halt alles nette Hörerinnen und Hörer. Was macht der Udo beruflich?
3: Ich bin Steuerjournalist.
1: Steuerjournalist. Na, da hast du jetzt unter Klingbeil und seinen Reformen ja einiges zu tun, ne?
3: Ständig, immer, ja.
1: Wo arbeitet man denn, wenn man Steuerjournalist ist?
3: Also jetzt im konkreten Fall arbeite ich für den Marktführer im Bereich Steuersoftware, aber ich war auch lange bei Finanztipp, das ist ja auch bekannt, da haben wir Josef Tenhaken.
1: Genau.
3: Und habe da also schon einige Runden gedreht, also im Fachjournalismus, aber auch für Verbraucher. Und wie gesagt, aktuell arbeite ich eben für die Anwender des bekanntesten Steuersoftwareprogramms.
1: Mhm. Wir reden aber nicht, das fängt aber nicht mit D an, ne?
2: Nee, mit W.
3: Nee. Also, wenn ich es nennen darf, es ist wie so Steuer.
1: Okay, gut, verstehe. Aber Falk kennt sich offensichtlich auch aus, also weil Falk ist auf der anderen Seite, oder was?
2: Das wäre aber mein Tipp gewesen, entweder bei Finanztipp oder bei Wieso.
1: Oh, verstehe. Was machst du denn, Falk?
2: IT-Beratung im weitesten Sinne.
1: Ja, was ist das denn im weitesten Sinne?
2: Ich helfe dabei, dass Bürgerinnen und Bürger ihre Sachen online erledigen können.
1: Ah.
2: Und nicht mehr ins Amt rennen müssen.
1: Das ist aber nett von dir. Dankeschön.
2: Ja.
1: War ja ganz erfolgreich.
2: Lebensaufgabe.
1: Ja, wieso? Was ist denn die größten Herausforderungen? Ja, aber also die größten Herausforderungen in der IT, was die Öffentlichkeit angeht, scheint mir ja gerade offensichtlich die Verwaltung der Justiz zu sein, ne? Also.
2: Ja, man hörte davon.
1: Ja, du offensichtlich auch. Und dachtest du gerade, gut, dass ich nicht dafür zuständig bin?
2: Richtig.
1: Ja. Das wäre St. Florians Prinzip, ne?
2: Mhm.
1: Männers, wir haben ja die einfache Spielregeln. Wer am dichter am A dran ist, in dem Fall ist es der Falk, nimmt sich den Montag vor und den Mittwoch. Und Udo wird sich dann bitte mit Dienstag und Donnerstag beschäftigen. Es geht um 30 Kugeln Eis, hätte ich gerade gesagt. Aber mittlerweile kostet die Kugel ja 2 bis 2,50. Also insofern...
3: Eine halbe Kugel.
1: Naja, immerhin. Also 10 werden es auf jeden Fall. Vielleicht gibt es dann auch noch eine extra drauf. Also insofern 13 Kugeln Eis. Das schafft man eigentlich. Ne? Bist du ein Eisesser, Falk?
2: Ja.
1: Bist du auch, Udo auch?
3: Absolut.
1: Sehr gut. Na denn, let's go. Dann hier der Montag für Falk.
0: Montag.
4: Our children need time in the real world. Time to play, time to build friendships face to face, time to make mistakes, time to shape their own identity, their own personality, before an algorithm shapes them instead.
1: Said who?
2: Das ist eine ehemalige deutsche Politikerin von der Leyen, die arbeitet jetzt aber bei der EU.
1: Mhm.
2: Ja. Als Vorsitzende, Präsidentin sogar.
1: Ich glaube, den Pass hat sie nicht abgegeben. Nee, ja. Das ist EU-Kommissionspräsidentin, genau. Das ist richtig.
2: Und es ging um Zugangsbeschränkungen für Social Media, dass die strenger werden soll, weil eine freiwillige Selbstkontrolle bei Kindern oder Minderjährigen nicht gegeben ist.
1: Ja, das ist richtig. Und zwar bei Social Media No-Go bis 13 Jahre. Was sagt der IT-Fachmann?
3: Passt schon.
2: Passt schon. Achso, jetzt haben beide antwortet.
1: Ja, gut, übergreifend. Sehr schön. Also unsere Jury kommt zu der Auffassung, richtiges politisches Vorgehen. Gut, Falk, ein Punkt, Glückwunsch. Weiter geht's mit Udo und dem Dienstag.
0: Dienstag.
5: Der Staat hat in dieser Frage und in dieser Nacht versagt. Dafür bitte ich als Ministerpräsident um Entschuldigung.
1: Große Geste von...
3: Das war der Ministerpräsident von Rheinland-Pfalz, Schnieder heißt er, glaube ich.
1: Das ist richtig.
3: Und er entschuldigte sich anlässlich des 5-jährigen Debakels im Ahrtal.
1: Ja, genau.
3: Unwetter.
1: Dass die Politik so unzureichend Vorbereitungen getroffen hätte, nicht genug gewarnt hat und dann auch hinterher in der Hilfe einigermaßen säumig agierte. Das ist für beide ein Punkt. Es steht 1-1. Falk ist dran mit Mittwoch.
0: Mittwoch.
6: Die Bilanz ist positiv. Die Bundesregierung hat ihren Rhythmus gefunden, trotz mancher Kritik.
1: Findet wer?
2: Unser Bundeskanzler, Herr Merz.
1: Die Pausen sind so interessant bei dir. Man denkt irgendwie, du tappst im Dunkeln, aber dann kommt sozusagen die volle Beleuchtung auf Knopfdruck. Bitteschön. Ja.
2: Das ist die Sommerbilanz und dass die mit angezogener Handbremse war sozusagen
1: agiert hätten.
2: Genau, agiert hätten und die Prio lag eben erkennbar auf Außen- und Wirtschaftspolitik, aber naja.
1: Gut. Der Rest? Also das ist eine ausgesprochen quasi überpointierte Zusammenfassung. Es gibt trotzdem nur einen Punkt dafür, Falk. Und jetzt schauen wir mal, was tatsächlich dann auf der gute Mann auf der anderen Seite zu leisten vermag. Unser Udo.
0: Donnerstag.
7: Die Ehrlichen in unserer Gesellschaft dürfen nicht die Dummen sein. Menschen sollen sich an die Regeln halten. Das ist unsere klare Botschaft. Das gilt beim Bürgergeld, das gilt bei Sozialleistungen. Aber es muss auch beim Bezahlen von Steuern gelten.
1: Sagt wer?
3: Bundesfinanzminister Lars Klingbeil, und es geht um seinen Aktionsplan gegen Steuer- und Finanzkriminalität.
1: Das ist richtig. Damit haben beide einen Punkt und wir kommen zum Stechen. Das war sehr absehbar, dass ihr da auf Augenhöhe seid, wie ich finde. Also, jetzt kommen wir zum Joker.

0: Wie heißt die Sängerin?
1: Ja, weiß ich.
2: Mira.
0: Halt. Moment. Also, jetzt macht er mich fertig. Einer sagt, ich weiß es, der zweite sagt, ruf die Antwort und dann den Namen hinterher. Wie soll ich denn da entscheiden, wer es richtig gemacht hat? Könnt ihr mir das mal sagen? Können wir jetzt erstmal meine Probleme klären, bevor wir entscheiden, wer der Sieger ist?
1: Ich kenne das Spiel so, dass man erst sich melden soll mit dem Namen.
0: Ja, das ist richtig. Das habe ich ja auch so gesagt. Und dann hat einer die Lösung raufgerufen. Aber vorher, also wer hat denn dazu...
2: Seinen Namen.
0: Besonders schön ist, dass ich jetzt gerade nicht weiß, wer welche Argumente eigentlich wie vorbringt. Also ich habe zuerst den Namen Falk gehört und davor habe ich aber schon Shakira gehört.
2: Das war auch ich.
0: Das warst du. Ist das so, Udo?
1: Ich wusste es auch, aber es kann sein, ja.
0: Es kann sein oder es war so.
1: Ich gebe Ihnen den Punkt.
0: Amtsrichter Salesch entscheidet hier, dass Falk tatsächlich, ja. Das Hohe Gericht befindet, dass Falk nicht ganz unter Einhaltung der Regeln genauso viel gewusst hat wie der Udo, aber schneller war im Erkennen seines eigenen Namens. Dafür gibt es also den Gewinnerpunkt. Und da kannst du dir eine Eistüte von holen.
2: Vielen Dank, Udo.
0: Ja, so ist der Udo. So sind sie, die Steuerjournalisten. Vielen herzlichen Dank. Schön, dass du es auch mitgesteuert hast, dir Udo. Falk, vielen Dank fürs Mitspielen und herzlichen Glückwunsch. Alles Gute euch beiden. Ja, schönes Wochenende. Ciao.

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8: Die 16:30 Uhr. Kurze Nachrichten mit Philipp Börger.
9: Die EU will die CO2-Regeln für die europäische Industrie lockern. Unternehmen sollen künftig länger mehr Kohlendioxid ausstoßen dürfen, weil die Obergrenze für Verschmutzungsrechte ab 2031 langsamer sinken soll. Die EU-Kommission will damit verhindern, dass Firmen wegen hoher Kosten Produktion ins Ausland verlagern. Kritiker warnen aber, dass dadurch der Klimaschutz ausgebremst wird. Der Emissionshandel betrifft vor allem Kraftwerke, Stahl, Chemie, Zement und andere energieintensive Branchen. In der CDU wächst die Kritik an Fraktionschef Jens Spahn. Hintergrund ist, dass Spahn und sein Mann Eltern geworden sind. Eine Leihmutter in den USA hat das Kind für sie zur Welt gebracht. In Deutschland ist Leihmutterschaft verboten und die Union lehnt sie bislang grundsätzlich ab. Der CDU-Landesverband von Mecklenburg-Vorpommern fordert jetzt, dass Spahn zurücktritt. Landeschef Peters sagte der Bild, Spahn habe sich in voller Absicht über in Deutschland geltendes Recht hinweggesetzt. Es gehe überhaupt nicht, dass Spahn als Privatperson ganz anders handele, als er als CDU-Mandatsträger im Bundestag abstimme. So Peters. Viele vietnamesische Auszubildende verlassen Berliner Berufsschulen wieder. Der Grund sind laut Senat aber nicht Menschenhandel oder andere kriminelle Machenschaften. Probleme seien vor allem falsche Versprechen von fragwürdigen Vermittlungsagenturen in Vietnam und fehlende Deutschkenntnisse. Allein an einer Berufsschule in Berlin-Weißensee waren im vergangenen Jahr rund 700 vietnamesische Azubis nicht mehr aufgetaucht. Etwa ein Drittel von ihnen verschwand aus dem Schulbetrieb. Ähnliche Entwicklungen soll es laut der Bundesagentur für Arbeit auch in Brandenburg und anderen Bundesländern geben. Nach viertägiger Suche im Wehr-Berlin-See im Landkreis Barnim ist die Leiche eines vermissten 20-Jährigen entdeckt worden. Die Polizeidirektion Ost bestätigte dem RBB, dass der Mann heute tot aus dem Wasser geborgen wurde. Der 20-Jährige war am Montag bei einem Tretbootausflug mit seiner Freundin zum Schwimmen ins Wasser gegangen und nicht wieder aufgetaucht. Auch in der Nähe von Brandenburg an der Havel ist ein Mann beim Schwimmen ums Leben gekommen. Laut Polizeiangaben hatten andere Badegäste den leblosen Mann im Möserschen See gesehen und aus dem Wasser gezogen. Er starb trotz ihrer Reanimationsversuche. In diesem Sommer sind in Deutschland schon über 100 Menschen beim Schwimmen ertrunken. Mehr als 90% von ihnen waren Männer oder Jungen, teilte dazu kürzlich die Deutsche Lebensrettungsgesellschaft DLRG mit. Und soweit die Radio 1 Nachrichten. 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
8: Die aktuellen Temperaturen in Berlin-Brandenburg nahe 30 Grad, aber sinkend. Denn wenn der Starkregen, der Hagel und die stürmischen Böen bis hin zu orkanartigen Böen kommt, das wird im Laufe des späten Nachmittags geschehen. Ansonsten erwarten wir auch weiterhin, dass der Regen noch eine Weile vorhält, nämlich mit Schauer und Gewittern in die Nacht rein, dann aber abzieht bei 19 bis 15 Grad. Ein Blick auf den Sonnabend morgen, wechselnd bis stark bewölkt, meist trocken, aber im Beginn und dann später ein freundlicher Sonne-Wolken-Mix bei 23 bis 27 in Berlin und 25 Grad.
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9: Wir beginnen den Verkehrsservice mit einer Warnung. Ein Falschfahrer ist unterwegs auf der A10 östlicher Berliner Ring. Zwischen Hohenschönhausen und Marzahn kommt Ihnen ein Falschfahrer auf einem Motorrad entgegen. Bitte fahren Sie in beiden Richtungen äußerst rechts und überholen Sie nicht. Ein Falschfahrer ist unterwegs. A10 östlicher Berliner Ring zwischen Hohenschönhausen und Marzahn. Eine falschfahrende, motorradfahrende Person. Ein wichtiger Hinweis zum Wetter. Vom Südwesten ziehen schwere Gewitter heran. Bitte Vorsicht, Orkanböen, Hagel und extremer Starkregen könnten auch den Straßenverkehr und den Bahnverkehr beeinflussen. Für den Kreis Potsdam-Mittelmark gibt es schon eine Unwetterwarnung. Westliche A10, Staus vor der Havelbrücke in Richtung Dreieck-Havelland, ab Großkreuz 20 Minuten plus in Richtung Dreieck-Werder A10, ab Potsdam-Nord 30 Minuten. Die A12 Frankfurt-Oder Richtung Berlin ist zwischen Fürstenwalde-Ost und Fürstenwalde-West wegen der Tagesbaustelle noch gesperrt. Der Stau beginnt kurz hinter Briesen. A115 Richtung Dreieck-Nutetal. Zwischen Kleinmachnow und Potsdam-Drewitz dauert es 10 Minuten länger. Die rechte Spur ist blockiert. Allen unterwegs, gute Fahrt.
8: Danke, Philipp.
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8: Na Sie, geht's gut? Prima, weiter so.

0: Upsala, das war der falsche Knopf. Kann ja auch mal passieren. Bei der Hitze. 16 Uhr und 37 Minuten, meine sehr verehrten Damen und Herren. Sie hören Radio 1 mit dem Wochenrückblick. Vielleicht erinnern Sie sich noch an den 28. Juni 2026. Einen Tag, der sich leider im wahrsten Sinne des Wortes vielen geradezu ins Gedächtnis eingebrannt hat. Nämlich die Hitzewelle in Deutschland erreichte Höchstwerte. In Brandenburg an der polnischen Grenze wurden gar 41,7 Grad gemessen. Klarer Rekord. Und heute wissen wir, diese Hitze war tödlich. Und zwar für viele. Gestern hat das Robert-Koch-Institut einen neuen Wochenbericht zur hitzebedingten Mortalität veröffentlicht und danach sind Anfang Juli über 6.800 Menschen hitzebedingt gestorben. Der Großteil davon in der extrem heißen Woche vom 22. bis zum 28. Juni. Das sind schon jetzt deutlich mehr Menschen als im gesamten Vorjahr. Darüber wollen wir sprechen mit dem Mediziner und Anästhesisten Professor Dr. Christian Schulz. Er ist heute Teil der Geschäftsführung und inhaltlichen Leitung des Vereins Deutsche Allianz Klimagesundheit, Klima und Gesundheit, kurz KLUG. Schönen guten Tag, Herr Schulz, ich grüße Sie herzlich.
1: Hallo, Herr Wiebrecht, vielen Dank, dass wir sprechen können.
0: Hitze ist ja ein leiser Tod, aber offensichtlich kann man ihn messen, indem beispielsweise das Robert Koch Übersterblichkeit entwickelt, also beziehungsweise bemisst. Normalerweise sterben so und so viele Menschen, diesmal sind so und so viele gestorben. Wie belastbar sind denn aus Ihrer Sicht diese Zahlen?
1: Die Zahlen sind sehr belastbar. Es sind die besten, die wir haben. Wir berufen uns immer auf das Robert-Koch-Institut auch, weil wir denken, dass es wichtig ist, auch die wahrscheinlich eher ja konservativen Annahmen da zu wiederholen. Und deswegen ist es das Beste, was wir haben.
0: Die Zahlen zeigen ja, dass Deutschland noch offensichtlich noch nicht verstanden hat, wie gefährlich Hitze ist. Woran liegt das?
1: Wir sind spät dran. Wir sind nicht vorbereitet. Wir haben ja in anderen Ländern gesehen, dass die schon sehr viel länger sich damit beschäftigen, auch weil die Auswirkungen damals schon sehr viel spürbarer waren, wie so eine Art Bergamo-Effekt. Wir sind nicht vorbereitet. Wir sind überrascht worden, obwohl wir aus unserer Organisation heraus seit vielen Jahren das vorhergesehen haben. Und es wird einfach weithin unterschätzt. Es wird unterschätzt, wie tödlich es ist. Es wird unterschätzt, wie leise das auch vonstatten geht. Es ist nicht begleitet von den entsprechenden Bildern. Und jetzt im Moment erleben wir ein langsames Aufwachen und die Möglichkeiten dann eben auch jetzt angemessen zu reagieren.
0: Wenn wir von 6.800 Menschen mal ausgehen, wer stirbt denn da eigentlich woran?
1: Grundsätzlich ist es so, dass wir in Bezug auf Hitze eine vulnerable Gruppen identifizieren oder unterscheiden müssen. Das sind die Schwangeren, das sind kleine Kinder, das sind vorerkrankte Menschen, aber es sind natürlich, es sind Menschen, die im Freien arbeiten oder die bei großer Hitze Sport machen. Es sind vor allem aber natürlich ältere Menschen und dann insbesondere diejenigen, die alleine leben, die unbeobachtet sind. Und es sind auch mutmaßlich die jetzt die größte Gruppe ausmachen.
0: Würden Sie eigentlich im Zusammenhang, wir haben ja auch gerade gehört, zumindest in unseren Nachrichten, dass in diesem Jahr schon 100 Menschen quasi ertrunken sind, ist das auch eine indirekte Folge aus Ihrer Sicht oder muss man das getrennt betrachten?
1: Es ist mit Sicherheit so, dass wenn es heiß ist, dass mehr Menschen ins Wasser gehen und deswegen die Wahrscheinlichkeit einfach allein durch die größere Menge Menschen im Wasser zunimmt, aber die Gründe dann in dem, also das sind andere Vorkehrungen, die man treffen muss. Deswegen plädiere ich stark dafür, das auch getrennt zu betrachten.
0: Die erste Reaktion, die wir bundesweit eigentlich gesehen haben, war, jetzt müssen wir über mehr Klimaanlagen nachdenken. Was ist denn Ihre erste Reaktion, wenn Sie daran denken, wie man dem Problem abhelfen kann oder es mindestens mal mindert? Weil das Klima können wir so schnell nicht ändern.
1: Ja, das allererste im Moment ist, dieses Ereignis auch als Großschadensereignis anzuerkennen. Wie Sie schon gesagt haben, wir haben 6.800 hitzebedingte Todesfälle und das ist eher konservativ gerechnet. Wir haben ökonomische Schäden, die mutmaßlich in die Milliarden gehen durch dieses Ereignis. Wir haben Gesundheitseinrichtungen gehabt, die weit jenseits der Belastungsgrenze waren. Es gibt Medienberichte über Bestattungsinstitute, die nicht mehr hinterherkamen. Es sind viele Bundesländer betroffen. So, das Erste ist jetzt innezuhalten, den Schaden zu bemessen und dann zu überlegen, was können wir eigentlich jetzt besser machen? Was können wir kurzfristig auch besser machen, falls so eine Hitzewelle wieder auftritt? Dafür muss man auf den verschiedenen Ebenen sich zusammensetzen und überlegen, wie können wir schnell mit einem auch ressourcenarmen und vor allem mit wenig Investitionen verbundenen Maßnahmen ergreifen, um dem gerecht zu werden.
0: Also wenn 6.000 Menschen durch ein Virus gestorben werden oder beispielsweise bei einem Unfall oder wie auch immer bei einer Katastrophe, wäre das ein ganz großes Thema. Warum ist es offensichtlich nicht möglich, das Thema auf eine Agenda zu setzen, die auch zu langfristigem Handeln verpflichtet?
1: Ich kann da zum Teil nur spekulieren, aber es ist natürlich klar, wenn wir so ein Ereignis haben wie im Ahrtal, was sich jetzt ja gejährt hat letzte Woche oder diese Woche, hat es Bilder generiert, wo kein Politiker anders konnte, als dort hinzufahren und Präsenz zu zeigen. Auch dieses Jahr war der Bundespräsident da und der Bundeskanzler da. Mhm. Das haben wir bei Hitze nicht. Sie haben gesagt, das ist ein stiller Tod. So, das heißt, wir generieren, es gibt keine Bilder dazu. So, das nächste ist, wenn wir Hitze verstehen und auch verstehen, dass diese jetzt häufiger werden, intensiver werden, dann verstehen wir auch, das geht schneller, als wir dachten. Wir realisieren, dass wir viel weiter, viel schlechter vorbereitet sind, als wir gerne wären. Und das haben Sie auch schon genannt, es kommt natürlich mit ganz viel Kraft wieder die Frage um die Ecke, ja, wie soll das eigentlich gehen ohne einen angemessenen Klimaschutz? Das heißt, wenn wir uns dieser Frage stellen, stellt sich unweigerlich eine ganze Kette an anderen Herausforderungen und davor ducken sich viele weg.
0: Ich war jetzt gerade in Trier, wirklich eine schöne Stadt mit einem historischen Altstadtkern, der sich wirklich sehen lassen kann. Und ich war einigermaßen verwundert. Nicht ein einziges Bäumchen, nicht eine einzige Stelle, wo Schatten ist. Das Gleiche gilt auch für den Gendarmenmarkt. Jetzt haben wir über Versiegelung geredet. Das sind quasi alles öffentliche Aufgaben. Wie weit ist denn das Spektrum? Wo sehen Sie denn bei den einzelnen Menschen, bei uns, bei Ihnen, bei mir, die Aufgaben, ob die Möglichkeit, sich vor Hitze schützen zu können, außer zu Hause zu bleiben?
1: Sie haben jetzt gerade schon die Investitionsmaßnahmen genannt. Dafür wird es Zeit brauchen. Dafür wird man natürlich auch finanzielle Mittel bereitstellen wollen. Was können wir Einzelne tun? Wir können erstmal auf uns selber aufpassen. Das hat was mit dem eigenen Verhalten zu tun. Und noch mindestens genauso wichtig ist auf die anderen aufzupassen. Das heißt, wo sind in meiner Nachbarschaft vulnerable Personen? Wo sind ältere Menschen, die einsam sind, alleine sind? Wer kümmert sich um sie? Wie organisieren wir uns in diesen Konstellationen, damit jeden Tag nach denen gesehen wird? So, das ist also ganz wichtig, das auch als gesamtgesellschaftliche Aufgabe zu begreifen und damit dann für sich selber persönlich abzuleiten, wo ist mein Beitrag, was kann ich tun, damit wir das zusammen gut überstehen. Mhm.
0: Klimaanlagen scheinen momentan das Mittel der Wahl und der Stunde zu sein. Stimmen Sie zu?
1: Klimaanlagen anzuschaffen ist eine Möglichkeit, um an bestimmten Stellen Abhilfe zu schaffen, wo es keine anderen Optionen gibt. Es ist auf keinen Fall die einzige Lösung, weil sie mit einem hohen Energieverbrauch einhergehen und damit auch die Energieknappheit natürlich wieder befördern. Sie führen dazu, dass die Wärme aus dem Inneren in die Umgebung abgeleitet wird, wo es dann noch heißer wird. Insofern ist es klar, für bestimmte Situationen ist es wichtig, die einzusetzen, aber es ist kein Allheilmittel.
0: Es heißt, dass Frankreich aus dem Hitzesommer 2003 schon gelernt hätte und dass man da erkannt hat, dass Hitze vor allen Dingen ein soziales Problem ist. Also man muss wissen, wer ist betroffen, wer ist der einsame Mensch, wer sitzt da möglicherweise in meiner Nachbarschaft, so wie Sie es auch genannt haben. Ist denn das in Frankreich aus Ihrer Sicht dann erfolgreicher geworden? Gibt es dort vergleichsweise weniger Hitzetote? Ich weiß nicht, ob Sie die Zahlen kennen.
1: Frankreich ist durch diese Maßnahmen, durch das Setzen auf der Agenda und das stetige Verbessern seit 2003 besser geschützt, weil diese Implementierung in der Fläche viel weiter fortgeschritten ist. Gleichwohl ist es so, dass Frankreich jetzt die dritte Hitzewelle im Moment erlebt. Sie sind schwerst betroffen. Sie haben trotz dieser Maßnahmen viele tausende Tote und die entsprechenden Auswirkungen auch auf die Landwirtschaft. So, deswegen, wir können von Frankreich viel lernen und gleichzeitig zeigt es eben auch, wo Grenzen erreicht werden können in Bezug auf Anpassung.
0: Über die neue Statistik zu hitzebedingten Todesfällen, das Robert-Koch-Institut an dieser Woche festgestellt, dass 6.800 Menschen in mittelbarer, unmittelbarer Folge der Hitzewelle Anfang Juli gestorben sind. Das war dazu Professor Christian Schulz, Geschäftsführer und inhaltlicher Leiter beim Deutschen, der Deutschen Allianz Klimawandel und Gesundheit. Und ich danke Ihnen für das Gespräch. Ein Hinweis noch für Sie, geneigte Hörerinnen und Hörer. Es gibt zwar keinen Hitzeschutzplan, aber zumindest ein nettes Tool für die nächsten heißen Tage. Es gibt eine Berliner Erfrischungskarte, die Sie dann online unter dem Titel auch genauso finden. Da sind zahlreiche Orte in Berlin aufgelistet, an denen es schattig, kühl und windig ist oder es Wasser gibt. Vielen Dank, Herr Schulz. Angenehmes Wochenende, soweit es geht.
1: Vielen Dank, Herr Wiebrecht. Tschüss. Schönes Wochenende. 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
1: Ja, nehmen Sie mal das Telefon ab. Ich ziehe nämlich jetzt langsam auch mal den Stöpsel und wollte mich an dieser Stelle nur mal quasi, ich unterbreche Sie nur ungern in Ihrem Telefonat, aber an dieser Stelle von Ihnen verabschieden und einfach mich herzlich bedanken, dass Sie uns Ihre Aufmerksamkeit, Zeit und Ihr Vertrauen geschenkt haben und würde dann sagen, in Bälde wieder. Ne?
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1: Um 6 vor 5, mehrere CDU-Politiker fordern, dass Bundestagsfraktionschef Jens Spahn zurücktreten möge. Er sei als Vorbild nicht mehr tragbar. Deutscher Journalistenverband kritisiert das ZDF für Auftrittsverbot in der Satire-Sendung Die Anstalt und das Wetter. Schauer und Gewitter und Sturmböen kommen, teils mit Unwetterpotenzial bei 27 bis 31 Grad aktuell. Gehaben Sie sich wohl und bleiben Sie gesund. Tschüss.

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2: Mit Philipp Börger. In der CDU wächst die Kritik an Jens Spahn, Fraktionschef der Union im Bundestag. Mehrere CDU-Politiker in Bundestag und Landesparlamenten fordern, dass Spahn zurücktritt. Hintergrund ist, dass eine Leihmutter in den USA für Spahn und dessen Ehemann ein Baby ausgetragen hat. Es gibt massive Kritik aus den Kirchen und der Frauenunion. Inzwischen hat sich Bundeskanzler Merz eingeschaltet.
3: Mir ist bewusst, dass dieses Thema in seiner ganzen Dimension, menschlich, juristisch, gesellschaftlich, ethisch, sehr viele Menschen im Augenblick in Deutschland aus diesem aktuellen Anlass bewegt.
2: Kanzler Merz kündigte an, man werde das Verhalten von Spahn bei der nächsten CDU-Präsidiumssitzung besprechen. In Deutschland ist eine Leihmutterschaft verboten. Die Union und auch Jens Spahn selbst hatten in der Vergangenheit eine Legalisierung der Leihmutterschaft stets abgelehnt. Die Bundeswehr wird in diesem Jahr erstmals an einer Atomwaffenübung der französischen Armee teilnehmen. Das hat Bundeskanzler Merz nach einer Konferenz mit mehreren französischen und deutschen Ministern angekündigt. Frankreichs Präsident Macron hatte europäischen Partnerländern schon vor Jahren angeboten, unter den atomaren Schutzschirm zu rücken. Frankreich ist neben Großbritannien das einzige westeuropäische Land, das Atomwaffen besitzt. Amazon darf seinen Prime-Videokunden weiterhin Werbung zeigen. Eine Klage der Verbraucherzentrale Sachsen, der sich über 300.000 Menschen angeschlossen hatten, ist vom Bayerischen Obersten Landesgericht abgewiesen worden. Es ging um Extrakosten für Prime-Video ohne Werbung. Alisa Schröter.
4: Der Senat hat für seine Entscheidung zwei zentrale Gründe genannt. Erstens, der Vertrag enthalte keine Garantie, dass Kunden immer werbefrei Filme und Serien streamen können. Und zweitens, die Verbraucherzentrale Sachsen habe auch nicht ausreichend belegen können, dass Amazon Prime Video sein Angebot als werbefrei vermarktet hat. Ja, und deshalb hätten die Verbraucher auch keinen Anspruch auf Schadensersatz. Gegen das Urteil wollen sie Revision zum Bundesgerichtshof einlegen, deswegen ist es jetzt auch noch nicht rechtskräftig.
2: Die Industrie in Europa soll nun doch wieder künftig mehr und länger Kohlendioxid in die Luft ausstoßen dürfen als bisher geplant. Das hat die EU-Kommission vorgeschlagen. Die Behörde in Brüssel will dazu den Handel mit Emissionen anpassen, mit den entsprechenden Zertifikaten. EU-Korrespondent Thomas Spickhofen berichtet.
5: Nach den Plänen der Kommission werden eine Zeit lang noch mehr Zertifikate für den Emissionshandel zur Verfügung stehen als ursprünglich geplant. Das nimmt etwas den Druck auf die Unternehmen, ihren Ausstoß an Kohlendioxid runterzufahren. Denn mehr Zertifikate heißt, mehr Ausstoß ist möglich und der Preis dürfte langsamer steigen. Durch die Aufstockung wird auch der Handel mit Zertifikaten länger möglich sein. Derzeit reichen sie ungefähr bis 2039. Dieser Zeitraum könnte nun bis weit in die 40er Jahre verlängert werden. Das Geld, das jetzt zusätzlich reinkommt, soll zu 100% in Klimaschutzmaßnahmen gehen.
2: Das ZDF sagt, möglicher Gewaltaufruf. Kritiker sagen, Kunstfreiheit. Danger Dan wollte gemeinsam mit dem Pianisten Igor Levit ein Lied gegen Rechtsextremismus singen. Keine Angst, heißt der Song, seit letzter Nacht im Netz zu finden. In der 100. Ausgabe der Sendung Die Anstalt am kommenden Dienstag sollte das Lied aufgeführt werden. Das ZDF hat den Auftritt aber gecancelt. Der Sender hält den Songtext für problematisch. Es geht darin darum, Nazis und Faschisten zu bekämpfen. Der Vorsitzende des Deutschen Journalistenverbands, Mika Beuster, sagte auf Radio 1, dass er den Song von der Kunstfreiheit gedeckt sehe.
6: Das neue Lied ist, finde ich persönlich, stumpf, nicht gelungen und ehrlich gesagt bisweilen auch sehr verstörend. Aber Kunst hat nicht den Zweck, irgendjemanden zu gefallen oder zu passen, sondern Debatten anzuregen, zu verstören, aufzurütteln. Ich finde es ehrlich gesagt erschreckend, dass wir jetzt diese Debatte führen, ob es Zensur gäbe und Ähnliches. Das hätte man im Vorfeld 3 Wochen lang, glaube ich, wurde juristisch geprüft, klären müssen, dass man jetzt einen Tag vorher die Künstler auslädt und sagt, ihr dürft nicht austreten. Das ist ein Skandal mit Ansage und das hätte man besser lösen müssen.
2: Der Deutsche Journalistenverband findet, Danger Dan und Igor Levit aus einer Satire-Sendung auszuladen, sei ein schwerwiegender Eingriff der ZDF-Intendanz in die redaktionelle Freiheit. Soweit die Nachrichten. 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
2: Von Südwesten ziehen schwere Gewitter heran. Der Deutsche Wetterdienst warnt vor Hagel und schweren Sturmböen und Starkregen. Breitet sich von West nach Ost aus. Erwartet werden zum Teil über 40 Liter Regen pro Quadratmeter innerhalb einer Stunde. In der Nacht kann es weiter regnen. Die Luft kühlt sich dann ab auf 19 bis 15 Grad. Morgen und auch am Sonntag wechselhaft, unbeständig, windig, ein paar Schauer und Gewitter, auch mal freundlich zwischendurch und nicht mehr so warm.
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2: A9 Richtung Leipzig zwischen Niemeck und Kleinmarzehns. Stau wegen eines kaputten Fahrzeugs dauert eine halbe Stunde länger. Westlicher A10. Staus vor der Havelbrücke. In Richtung Dreieck Havelland 15 Minuten plus ab Großkreuz. In Richtung Dreieck Werder ab Potsdam Nord 30 Minuten. A12 Richtung Berlin. Die Autobahn ist zwischen Fürstenwalde Ost und Fürstenwalde West nur einseitig befahrbar, beziehungsweise jetzt wegen der Tagesbaustelle wieder ganz gesperrt worden. Vorhin war noch eine Spur frei. Der Stau beginnt kurz hinter Briesen. Ein Hinweis zur S-Bahn vorab. Wegen Bauarbeiten auf dem S-Bahn-Ring werden von heute Abend 22 Uhr das ganze Wochenende bis Sonntagnacht Betriebsschluss zwischen Neukölln und Tempelhof Busse eingesetzt. Zwischen Treptower Park und Neukölln wird dann am Wochenende im 20-Minuten-Takt gependelt, ebenso zwischen den Stationen Baumschulenweg und Neukölln. Allen unterwegs gute Fahrt.
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0: Sommerferien.
1: Und trotzdem haben wir noch das intellektuelle und geistige Potenzial, um heute die möglicherweise perfideste Show unseres Lebens abzuziehen. Davon später mehr. Wir wollen hier erstmal harmlos und kreativ reingleiten, damit man uns später alles glaubt.
0: Ja,
1: das ist mir ganz, ganz wichtig. Und am besten kann man eigentlich mit Alltagsbeobachtungen punkten. Das ist meine langjährige Erfahrung. Zum Beispiel, wenn du irgendwo eine Rede halten musst, dann achte einfach drauf, was die Redner vor dir sagen. Nimm darauf Bezug. Oder wenn irgendwas Kleines passiert im Vorfeld, zum Beispiel, weiß ich was, ein Kellner stolpert, gerät mit der Nase in den Ventilator und dann kommen so Salamischeiben durch die Luft geflogen. Dann einfach die Rede anfangen mit einem Witz über die Nase oder die Appe Nase.
0: Du hast schon echt viele Reden gehalten, ne? Ich null.
1: Ja, und es ist total wichtig, dass man irgendwie spontan rüberkommt, dass man mit Alltagsbeobachtungen, kennen Sie doch sicherlich auch, ist zum Beispiel ein wahnsinnig beliebtes, haben Sie doch sicherlich auch schon mal so gefühlt. Also relatable sollte es sein. Und deswegen, wir sind jetzt hier im Urlaub und wir machen unsere Beobachtungen, wie Sie, liebe Radio 1-HörerInnen, sicherlich auch, wenn Sie in Ihren Allwetterkleidern mit Ihrem Mann oder vielleicht perspektivwechselnd mit Ihrer Frau irgendwo entlang radeln.
0: Hiken, ja.
1: Hiken. Ja, die Tupperbox prallvoll mit Gürkchen und all den guten Dingen. Und so sind wir hier auch unterwegs im Schwarzwald.
0: Fast, ja.
1: Auch wir bereiten uns jetzt schon so langsam aufs Altenteil vor. So Italien, das schaffen wir nervlich nicht mehr.
0: Wir sind, ja genau, deswegen sind wir nur noch im Schwarzwald. Wir wollten eigentlich weiterfahren ins Ausland.
1: Ja, ja.
0: Aber
1: oh Gott, auch der ganze Organismus macht der schlapp. Hier im Schwarzwald haben wir also herbstliches Klima, 21 Grad. Gestern haben wir einen kleinen Ausflug gemacht zu die Franzosen. Ja, und da waren es fast 40. Da ist doch wohl klar, wo wir unseren Urlaub verbringen. Und
0: wir ernähren uns von Maultaschen.
1: Ja, Spätzle.
0: Wir sind in einem See immer, dem Martisle-Weiher. Da wird man 90 Jahre alt, wenn man da reingeht.
1: Genau.
0: Habe ich von den Dörflern hier gehört.
1: Und jetzt nicht so, wie Katrin denkt, dass man irgendwann mal da 90 ist, sondern in dem Moment, wo man drinnen ist, ist man direkt 90. Das wusste sie nicht.
0: Ja.
1: Und als wir dann alle Zähne rausgeflogen sind beim Schwimmen. Naja.
0: Naja, wir sind wirklich, das Krasse hier im Schwarzwald ist, wenn man erstmal 2 Tage in der Bubble ist, in der Schwarzwald-Bubble ist, man denkt langsamer, man spricht langsamer, man isst langsamer, macht alles langsamer und man entwickelt sich zurück. Also wie wenn es so diese Bilder gibt, wo es zum Affen, zum Menschen geht, geht es hier zurück. Man kommt als Mensch her und fährt als Affe weg.
1: Zum Menschen. Ja, genau. Aber natürlich nicht wir. Und deswegen jetzt ein paar Altersbeobachtungen aus dem Schwarzwald. Ich fange direkt mal mit meinem absoluten Highlight an. Wir sind ja natürlich auf unseren E-Bikes unterwegs.
0: Ja, klar. Ich aber sagen, das hat mir eine neue Welt eröffnet. Ich hätte das niemals gedacht. Ich sehe Fahrradfahrer jetzt echt anders. Ich habe die immer bewundert und jetzt denke ich, ach so. Ich gucke immer, ach so, ihr habt ein E-Bike, da kann ja jeder einen Berg hochfahren, selbst ich. Ja. Bildet euch mal nichts darauf ein.
1: Also ein E-Bike, das wurde am Anfang von vielen extrem verlacht, wie zum Beispiel auch Stand-Up-Paddling oder so. Also alles Neue wird ja in Deutschland erstmal, was für Idioten, dann setzt euch doch gleich aufs Moped, Idioten, Trotteldeppen, bla bla bla. Heute fahren alle E-Bikes und wenn sie dann 2 Stunden lang wie auf dem Mofa irgendwo rumgedüst sind mit ihren geilen Klamotten, dann wird bei einer Weißweinschorle nochmal kurz darüber referiert, wie der E-Motor gegriffen hat, was ist besser, Eco, Turbo, Tour oder Sport. Und das eine E-Bike hat dann 4.200 Euro gekostet und das andere, also diese E-Bikes kosten so viel, wie wir für Autos ausgeben.
0: Habe ich auch gedacht, ja.
1: Deswegen wird da dann ganz viel drüber gesprochen. Und die Männer, das teilt sich dann auch wieder aus. Die Männer gehen dann so in die Details und die Frauen sagen einfach nur sowas wie, ist so angenehm, es ist so angenehm, gerade bergauf, ist so angenehm.
0: Für mich ist es trotzdem Sport. Ich fühle mich trotzdem so, als würde ich Fahrrad fahren und das ist ein gutes Gefühl. Das reicht ja schon, manchmal ein gutes Gefühl zu haben.
1: Ja, und mich macht's geil. Also mich, weiß auch nicht.
0: Wenn du da auf dem Sattel rumschrubberst oder wie?
1: Was ist nur los mit dir?
0: Na, was macht dich denn geil am Fahrradfahren?
1: Ja, wenn du mich ausreden lassen wirst, da kommst du jetzt direkt wieder.
0: Du bist auch schon so langsam.
1: Kommst du ja so wieder mit so Altherrenfantasien, so ein Mädchen 1, Diana Amft auf dem Fahrrad, ja, fängt an zu stöhnen. Das sind aber nicht meine Papiere.
0: Das waren auch nie meine Papiere übrigens.
1: Ja, aber wieso assoziierst du dann direkt sowas? Das dann noch so unangenehm auszudrücken, auf dem Sattel rumschuppern. Oh wei, oh wei, oh wei, oh wei, oh wei.
0: Was hat dich denn jetzt geil gemacht am Fahrradfahren?
1: Also, wir haben hier einen, wir sind hier mit einem Freund auch unterwegs gewesen und der Freund hat mich zurückgebracht in meine Kindheit, wenn wir schon bei unangenehmen Sachen sind. Und zwar gab es da ein Gedicht, ich krieg's es leider nicht so gut zusammen wie er, aber das ging ungefähr so: Oh Isidor, mit deinem Ofenrohr, hast du Schuft etwa meine Tochter angepufft? O Herr, mein Held, ich war's. Ich rieb mir meine Eier gelb. Warte mal.
0: Das ist der Präsident vom Tennisclub, oder?
1: Meine Eier gelb. Lasst Gnade walten. Nein, Isidor, ich werde dir deine Eier spalten. Ein kurzer Schlag, ein langer Schrei und über die Bühne rollt ein halbes Ei. Und die Moral von der Geschichte, halbe Eier rollen nicht. Und da dachte ich mir, so genial waren wir damals als 6-7-Jährige.
0: Und ja, er ist ja im Schwarzwald groß geworden und du in Bayern. Das haben die also per stille Post, hat ein Land woanders hingetragen.
1: Ja, und deswegen kam teilweise ein ganz anderes Reimmaß bei uns raus. In Sachsen-Anhalt, weiß nicht, ob man sowas auch als Bückware über die Grenze transportiert oder ob sowas dann, ob das Gedicht in so einer Valuta-Bar gab.
0: Sicher.
1: Gut, jetzt haben wir also alle unangenehmen Sachen abgearbeitet und wir sind ja gestartet. Wenn also Kathi oder Babe, Urlaubsbabe und ich, wenn wir dann losschießen mit unseren E-Bikes, natürlich durch den Wald und die Natur genießen. Also es geht ungefähr so, man tritt doch einfach schneller, dann greift der E-Motor mehr. Ich möchte aber langsam treten. Nein, ich jetzt mach's doch einmal, mach's doch einmal richtig. Mit diesem Ding kann man einfach ständig 25 km/h fahren.
0: Ich will aber nicht so viel treten. Das war bei mir beim Fahrradfahren schon immer so. Ich hatte ein Mountainbike mit 18 Gängen. Ich hatte immer den 18. drin.
1: So, also diskutier. Laune ist scheiße. Dann verfahre ich mich, weil ihr es auch...
0: Meine Laune ist nicht scheiße. Deine, weil ich falsch trete.
1: Ne? Nee, dann... Naja. Auf alle Fälle. Und dann kommen wir an einer Kasse des Vertrauens vorbei. Die Kasse des Vertrauens war jetzt aber nicht... weiß nicht was, Bücher oder so ein Scheiß, sondern es war wirklich Bier,
0: eiskalt,
1: Mineralwasser und so weiter und so fort. Aber das Schild an der Kasse des Vertrauens war das, was für mich so typisch Schwarzwald ist und so typisch für die Gegend hier. Auf dem Schild stand drauf: Kasse des Vertrauens, Video überwacht.

0: Im Wald hängt eine Kamera.
1: Wo ist hier der Widerspruch? Vertrauen? Video überwacht? Nee, da sagt sich der Schwabe, na ich auch klar, es heißt halt Kasse des Vertrauens. Das ist Wahnsinn, die stimmen hier und die lachen. Es heißt Kasse des Vertrauens. Und ist doch auch klar, dass ich, also das, ich das Video überwache.
0: Ja, deswegen so, haben wir da auch nichts
1: so,
0: geholt.
1: So würden die dir das erklären.
0: Ja.
1: Dann sagst du, ja, aber dann ist es
0: Kasse
1: ja
0: Kasse des Vertrauens. Vertrauen. Das ist ja das Schöne an der Kasse des Vertrauens, dass man abends rausgeht als Besitzer und guckt.
1: Ja, und dann würde er sagen, ich schwör's dir, das ganze Gespräch kann ich so, ja, ja. Vertrauen ist gut, aber Videoüberwachung ist besser. Und dann hat er dich ausgehebelt. Weil ja. Dann kannst du einfach nur noch sagen, Hut ab, ja.
0: Ja.
1: Also, boah, das fand ich stark hier.
0: Dieses Gelache, das macht mich fertig.
1: Ich möchte es wirklich mal klären lassen, wieso Schwaben diese komischen Stimmen haben und warum die so eigenartig lachen.
0: Okay, aber wie könnten wir es denn klären? Wahrscheinlich irgendein Forscher.
1: Logopäde.
0: Okay, also, wenn ihr Logopäden seid, schreibt uns mal ab 17 Podcast, heißen wir bei Instagram, bei Spotify und so einfach ab 17, da könnt ihr auch kommentieren. Könnt ihr sowieso machen. Freuen wir uns nicht. Freuen wir uns.
1: Das andere Schild, was ich gesehen habe, da bin ich durch so eine Kreditsiedlung nennt man das, oder?
0: Ja, Kreditsiedlung. Gut gelernt.
1: Mhm.
0: Gibt's ja hier gar nicht.
1: Ah, doch. Scharfe Häuslebauer, Kredit aufnehmen, Hypotheke abzahlen.
0: Ich finde krass, wie reich diese Leute hier alle scheinen.
1: Jetzt geht das wieder los.
0: Das finde ich, was die hier für Häuser haben, für Höfe, die sehen wunderschön aus. Aber es ist im Osten undenkbar, dass du so einen Wert erbst.
1: Die kleine Thymi guckt in Nachbarsgarten.
0: Nein,
1: das ist
0: ich kann
1: wirklich,
0: das doch mal sagen.
1: Ja, aber
0: kann das doch mal sagen. Das ist unfassbar, was die hier, was dein Freund U erbt.
1: Du kannst alles sagen, aber das Problem ist, dass es dir vielleicht irgendwelche Leute glauben. Du hast doch gar keine Ahnung, wem diese ganzen Häuser gehören. Du weißt
0: den Ostland,
1: nicht,
0: ja, Mecklenburg und Sachsen-Anhalt wohnt hier.
1: Hier, mein neuer Tenniskumpel, die haben sich da auch sowas gebaut. Der ist Lehrer und dem gehört vielleicht ein Viertel von dem Ding. Und,
0: Ich meine die Erben.
1: Ja, dann, du hast gerade
0: so
1: gesagt,
0: alt sind, die sind alle, ich, nee, deswegen, dann sage ich es nochmal, die hier geboren sind, weggezogen und Erben von ihren Eltern sind alle Millionäre, nachdem diese Häuser verkauft werden.
1: Wie viele kennst du? Hier?
0: Mehrere.
1: Nee, wie nennen?
0: Na, U.
1: Ja, genau, also einen.
0: U gehört das ganze Dorf.
1: Das ist wirklich unfassbar.
0: Hä, also, aber die haben doch alle Kinder.
1: Wenn ich das hören würde, würde ich jetzt sofort aufhören, Rundfunkgebühren zu zahlen. Das gibt's doch gar nicht. Als Journalistin,
0: würde ich mal eine Sache gerne zu sagen. Ich folge ja einigen Moderatorinnen und Podcasterinnen, die wirklich in ihrem Profil ganz ernsthaft drin stehen haben, sie sind Journalistinnen. Hm. Das würde ich mir nicht anmaßen und ich bin wahrscheinlich sogar einer. Nee. Lösch den Scheiß, ja, mach
1: das
0: nicht.
1: Hast du gerade mir gezeigt, dass du es nicht bist.
0: Warum?
1: Ja, weil, dann kannst du nicht sagen, ich kenne hier einen, der...
0: Ich kann erstmal alles sagen. Ich mache da jetzt nicht eine ZDF-Reportage draus und denke, ich habe was aufgedeckt. Hm. Ich erzähle es in unserem Podcast.
1: Ich esse gerade Weckerle. Hm. Oh, herrlich,
0: naja, mit einem goldenen Löffel wird man hier im Arsch geboren.
1: Es gibt wirklich auffallend wunderschöne Bauernhöfe, aber denen geht es halt auch finanziell jetzt nicht besonders gut.
0: Die sehen, es ist so eine schöne Ästhetik hier. Die Häuser sind wunderschön. Selbst die Kühe sehen hier schön aus. Die Menschen nicht, aber die Tiere, die Natur.
1: Die Kühe sehen überall schön aus.
0: Nee, die sehen hier so schön aus.
1: Aber diese Höfe, das sind, könnt ihr euch mal anschauen, diese Schwarzwaldhöfe, das ist wirklich eine ganz besondere Architektur. Und zwar,

0: einen Seite 50 Kühe leben und auf der anderen Seite eine 10-köpfige Bauernfamilie, da muss man weniger heizen. Typisch schwäbischer Gedanke. Und deswegen diese sehr speziellen Bauernhöfe mit diesen riesigen Dächern. Und ja, sieht toll aus. Ich habe echt einen Fehler gemacht hier, ich gebe es offen zu.
1: Dass du jetzt anfängst hier zu essen.
0: Ja, weil diese Marmelade, das ist eine Johannisbeermarmelade, unfassbar speicheltreibend ist. Das wusste ich gar nicht.
1: Aber es ist doch die Säure, Thomas. Das ist die Säure.
0: Was hast du jetzt gerade
1: vom Dialekt? Habe ich auch überlegt, sächsisch war das.
0: Ach so.
1: Die hört man ja auch ab und zu. Männergruppen, die im Fahrrad fahren.
0: Und über Fußball reden. Und sich immer noch nicht von der hier vom Fall Undaf lösen können. Nee. Aber so, wir sind also im Schwarzwald und ich fahre da durch diese Kreditsiedlung und sehe ein Schild. Vorsicht, es könnte Ihr Kind sein.
1: Oh.
0: Na, ich auch so wieder, hat mich auch so ein bisschen ins Grübeln gebracht. Vorsicht, also ich gehe mal davon aus, bezieht sich auf die Fahrgeschwindigkeit und dass man vielleicht nicht total besoffen da durchkachelt. Aber ist das... Also ich mag ja diese Argumentationskette überhaupt nicht. Ne? Es ist ja immer so, wenn man zum Beispiel über Todesstrafe redet und dann sagt einer, ja, aber wenn der dann dein Kind vergewaltigt, dann würdest du ihn doch auch umbringen, oder?
1: Oh, das ist jetzt aber ein harter Themenbruch hier.
0: Ja, aber das so diskutieren Männer, werden sie sich gerade den Sack schamponieren. Also das ist wirklich gang und gäbe. Tut mir leid, dass ich auf die Triggerwarnung verzichtet habe.
1: Ja, geil auch immer. Könntest deine Schwester oder deine Mutter, wie würdest du das finden?
0: Ja, also das finden wir schon mal blöd. Man kann sich diesem Argument natürlich schwer entziehen. Man kann ja dann eigentlich immer nur antworten, du, ich hoffe, sollte es mal irgend so eine oder eine ähnliche Situation geben, dass ich so...
1: Oh nee, bitte nicht. Ich kann da nicht drüber weiterreden, merke ich gerade.
0: Ach, kann auch sagen, dass ich das Richtige tun würde und schon ist dem anderen wieder die Luft rausgelassen.
1: Aber dieses Schild...
0: Und dann sagt er, was ist das Richtige? Das muss ich dir doch nicht sagen. Doch, das musst du mir jetzt sagen. Muss ich dir überhaupt nicht sagen. Denk doch selber mal nach. Nee. Jetzt sag du mal, was das Richtige ist. Nein, sag ich nicht.
1: Aber dieses
0: dann
1: Schild...
0: Dann kommt Maybrit Illner. Also, entschuldigen Sie, aber jetzt wird es ein bisschen lächerlicher.
1: Sorgt ja dafür, dass es nicht abstrakt ist. Sondern, dass man auf einmal, bei mir war es gerade so, dass ich meine Kinder verletzt da liegen sehe.
0: Relatable. Also, das ist... Genau.
1: Schrecklich, aber da kriege ich ja jedes Mal einen Nervenzusammenbruch bei jedem Schild.
0: Weil so kannst du doch das Leben nicht strukturieren. Weißt du, also zahlen sie ihre Steuern. Es könnte sonst sein, dass wenn ihr Kind angefahren ist und anschließend ein Pflegefall ist, dass kein Geld mehr in der Staatskasse ist, um es zu pflegen.
1: Ich zahle mehr, Leute, mache ich.
0: Und dann dachte ich...
1: Wie war es denn bei dir?
0: Naja, ich habe das natürlich sofort auf die Comedy-Ebene gehoben und habe mir überlegt, das ist vielleicht für Leute... für so richtige Hurenböcke sagt man ja heute nicht mehr, ne?
1: Hurensöhne. Aber
0: früher, nee, Hurenböcke hat man früher gesagt. Oder
1: so ein Hurenbock.
0: Oder man, es gab auch diese charmanten Umschreibungen von, naja, es ist schon ein ganz schöner Casanova oder er ist schon ein ganz schöner Charmeur.
1: Weiberheld.
0: Ein Weiberheld. Also das bezeichnete Männer, die manisch ficken wollten. So. Und dass man da dann so Schilder aufhängt, Vorsicht, es könnte dein Kind sein. Und du einfach so denkst, oh Mann, stimmt, habe ich da auch nicht verhütet? Und hier,
1: ach
0: Mann.
1: Ach so, also immer vor der Schule, vor
0: ja,
1: der
0: oder
1: Kita.
0: Einfach überall Schilder, Vorsicht, es könnte dein Kind
1: hier
0: sein.
1: Hier könnte auch dein Kind wohnen.
0: Und dann muss auch immer so ein Kind neben dem Schild stehen und dann so.
1: Könnte es meiner sein?
0: Vorsicht.
1: Er hat
0: Vorsicht,
1: meine Nase.
0: Ja, der hat so ein X-Beine, das kommt schon hin.

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10: Also das sind Schilder, die ich hier noch sehr bewundere. Und ansonsten habe ich mir hier zum Beispiel eingetragen, was passiert, wenn ich jeden Tag ein Bier trinke?
11: Ja.
10: Das habe ich um 23.09
11: Uhr. Ja, 5 weniger als eigentlich.
10: Das habe ich am Dienstagabend um 23.59 Uhr.
11: Ich glaube, die Betonung ist nicht auf ein Bier, sondern wenn du jeden Tag Bier trinkst.
10: Was passiert, wenn ich jeden Tag ein Bier trinke? Was passiert, wenn ich jeden Tag ein Bier trinke? Aber es erinnert mich auch an irgendwas. Ich weiß aber nicht, überhaupt nicht.
11: Hat es irgendjemand in deiner Nähe gesagt?
10: Ah, stimmt. Jetzt weiß ich wieder, was es ist. Da war ich wohl hier.
11: Tittisee?
10: Nee, da war ich im Bett und hab wahrscheinlich versucht, irgendwie welche Sachen für die Sendung zu recherchieren um 23.59 Uhr.
11: Ja.
10: Und es gibt eine Anzeige, die mir immer wieder angezeigt wird, so unser, was passiert, wenn du jeden Tag ein Bier trinkst? Und da fühle ich mich natürlich jetzt wiederum angesprochen. Und ich komme aber nie zu dem Artikel.
11: Weil man so Werbung wegdrücken muss oder was kaufen muss?
10: Ich bin noch nie zu dem Artikel gekommen, der mich total interessieren würde. Und das,
11: was passiert, wenn, ist es beim Fokus dann oder sowas oder Instagram?
10: Was?
11: Wo siehst du denn den Artikel? Bei Instagram oder bei irgendeiner Zeitung?
10: Zeitung.
11: Welche denn?
10: Bild.
11: Hä, nee, bei Bild kommt man schon hin.
10: Nee.
11: Aber bei Fokus und Stern und sowas, da hängt man manchmal in Warteschleifen und soll eigentlich nur die Werbung angucken und dann siehst du so einen fetten Bierbau.
10: Nee, aber weißt du, was der eigentliche Witz daran ist, dass ich jedes Mal, wenn ich dann da nicht durchkomme, gebe ich einfach bei der KI ein, was passiert, wenn ich jeden Tag ein Bier trinke, dann kriege ich die Information.
11: Was
10: zwei Tage
11: sie?
10: Später wird
11: Tommy
10: mir der Artikel...
11: Tommy, beruhigt dich, sagt sie
10: nee,
11: erst mal.
10: Nee,
11: das ist eine schöne Frage, die du mir stellst.
10: Nein, ach, ist ja überhaupt nicht so. Man muss ja einfach aufpassen, dass man nicht süchtig wird, bin ich. Und dass man keinen dicken Bauch hat, habe ich. Also ich bin eigentlich schon raus. Ich bin so.
11: Mir hat meine KI nicht zum Geburtstag gratuliert.
10: Mhm. Okay. Aber nee, aber das Faszinierende ist, wenn ich dann zwei Tage später den Artikel wiedersehe, will ich ihn wieder unbedingt lesen. Und dann hole ich mir die Infos wieder von der KI. Also ich hoffe ehrlich gesagt einfach darauf, dass in dem Artikel etwas steht, was die KI mir nicht sagt, sondern dass da einfach drin steht, Wissenschaftler
11: nichts.
10: Aus Australien
11: ganz schlau wird man davon.
10: Haben herausgefunden, dass jeden Tag 1 bis 7 Biere
11: fürs Wohlbefinden,
10: die Denkleistung, etc.
11: Gegen Depressionen, für Langlebigkeit, Ja. Lockerheit, es ist ja alles was.
10: Das Bier hier, ganz ehrlich, das kannst du wirklich die Hase gäben. Das ist eine solche Scheiße. Also auch Tannenzäpfle ist noch, das geht noch am ehesten.
11: Und ich muss auch ehrlich sagen, die ersten zwei Tage fand ich das Essen okay. Das hätte ich nie gedacht, in Bayern kann ich 3 Wochen sein. Da esse ich immer Schweinebraten, da finde ich immer was. Aber diese scheiß Maultaschen, die scheiß Flädlesuppe da, ich kann nicht mehr. Oder Wurst. Blutwurst, Leberwurst, Wurst. Und das ist nämlich auch der Grund, warum die Leute hier sind, wie sie sind. Wenn man so viel Leberwurst isst und Blutwurst.
10: Die sind schon krass hier, die Leute. Gestern war ich bei der Metzgerei, wollte 3 Leberkässemmeln kaufen. Und zwar mit süßem Senf. Und dann sagt die Frau Metzgerin, die grobe Fette von der...
11: Die war in der Berufsschule.
10: Da. Die war in der Berufsschule. Stimmt. Die andere war da und die sagte, sie hat keinen süßen Senf. Und dann gucke ich mich so um und da ist im Regal stehen 20 große Gläser Händelmeier Senf, süßer Senf, sehr guter. Und 20 kleine, dass es die kleinen gibt, wusste ich gar nicht bis dahin. Und dann meinte ich, aber sie haben doch hier süßen Senf. Und dann lacht sie so. Aber werde ich jetzt nicht für sie aufmachen.
11: Hä?
10: Und ich so, aha, okay, ja, dann,
11: warum
10: dann kaufe ich ein Glas.
11: Hast du direkt gesagt, ich hätte erstmal gesagt, warum nicht?
10: Nein, ich habe keine Lust gehabt. So, dann nehme ich so ein kleines Glas, aber drauf machen können sie es mir schon, oder? Und da hat sie gemerkt, jetzt wird es eng. So, weil da wäre ich dann doch mal in die Revision gegangen. Meine sind ausnahmsweise. Aber da musste sie schon richtig nachdenken.
11: Also hier wird wirklich das Touristikamt Schwarzwald denkt gerade drüber nach und uns als Werbepartner für die Region.
10: Es ist aber wirklich, es hat schon wirklich was mit diesen Bauernkulturen hier
11: Inzucht.
10: Zu tun. Inzucht. Und damit meinen wir jetzt, also Inzucht Deluxe. Also das ist ja nicht nur so, dass hier Cousinen mit Cousins und so, sondern auch
11: das
10: der Cousin
11: normal.
10: Mit Kühen, die wiederum auch mit Cousinen Sex hatten. Also das ist so ein komplett, also die Viecher, aber auch und die Cousins schlafen dann mit derselben Kuh und der Cousine und die Cousine wiederum mit dem, also das ist wirklich krass und macht sich bemerkbar. Also es ist,
11: ja.
10: aber sehr nett.
11: Deswegen
10: sehr, sehr
11: sind
10: nett.
11: Wir jetzt auch schon zweimal nach Frankreich essen gefahren, weil ich gesagt habe, Maultäschle, ich kann nicht mehr. Und das war wirklich, das war so fantastisches Essen beim ersten Mal. Wir sind nicht mal 1 Kilometer nach Frankreich reingefahren. Ja. Es waren, denke ich, 200 Meter.
10: Ja.
11: Und ich hatte leckeren Wein, leckeres Essen, Leberpastete und war wieder glücklich.
10: Über die Grenze, dann hinter der Brücke links ist
11: ein ganz hässliches,
10: ist scheißegal. Ne? Also wir müssen jetzt gar nicht sagen, welche Grenze es war. Ganz egal, immer wenn man von Deutschland nach Frankreich fährt, dann über die Grenze, über die Brücke, links runter und dann ist da ein Restaurant, verspreche ich euch.
11: Und dann sind wir aber auch weiter reingefahren ins Elsass und dachten, das könnte auch Brandenburg sein. Das war eine neue Frankreich-Erfahrung.
10: Absolut, sieht aus wie in Brandenburg. Und das Interessante ist, dass das elsässische Essen, ich weiß gar nicht, das ist dir wahrscheinlich gar nicht aufgefallen.
11: Das ist genauso wie hier, Spätzle, Flammkuchen,
10: Fleisch,
11: Klöße,
10: Sauerkraut,
11: Klöße,
10: Sauerkraut, Klopse, Eisbein.
11: Oh.
10: Also die elsässische Küche ist schon wirklich derbe. Und wir waren eben in so einem kleinen Wein, also wir wollten ein Weingut besuchen. Und immer, wenn ich mich dazu hinreißen lasse, immer angestiftet von meiner Frau, die wirklich schlechter Umgang für mich ist.
11: Ja.
10: Können wir nochmal ein Weingut besuchen?
11: Ja, da kann man es mal testen vorher.
10: So gehe ich eigentlich immer davon aus, dass man irgendwo so sitzt, mitten im Weinberg, in einem wunderbaren Hof und da gibt es dann schattige Linden und da sitzt man, isst seinen Flammkuchen.
11: So war es aber, als wir mal in Radebeul waren.
10: Richtig, das hat uns so versaut. Genau so war das in Radebeul, da sind wir ja auch mit dem...
11: Wunderschönes Ostweingebiet.
10: Auch mit dem E-Bike, ne?
11: Ja, da war ich schwanger.
10: Ja. Auch mit Allwetter.
11: Da hast du dann alleine getrunken?
10: Nein, kann ich mir nicht vorstellen.

0: So, und das war aber genau nicht so, sondern es war ein Ort, wie es scheinbar da ganz, ganz viele gibt in der Gegend, Eggisheim oder wie ist es?
1: Eggisheim.
0: Und da ist halt so, wie in der Herbertstraße zum Beispiel in jedem Fenster ein Mensch sitzt, ist da in jeder Auslage sind da diverse Weine, Silvaner,
1: wir dachten, werden wir es finden, ne? Wo, du hast ja angerufen und hast gesagt, wir würden gerne Wein verkosten. Wir sind zwei und drei Kinder.
0: Mhm.
1: Und wir kriegen noch einen Termin auf diesem Weingut. Und dann kommen wir in diese Stadt. Guck mal,
0: Jedes Haus ist also quasi ein Verkaufshaus eines Weingutes. Die Franzosen, ganz egal, was die verkaufen, es ist immer so, da steht dann Florence und Nightingale. Nee, schlechtes Beispiel. Da steht Florence und Appetit. Nee, wie heißen die denn? Die heißen Davide und Rebecca oder
1: Melina
0: so.
1: Melina und Melinius.
0: Also immer Mann und Frau. Ne? Also wenn so ein Weingut ist, ist dann...
1: Schwarz-Weiß, gut gelaunt.
0: Mathilde und
1: François.
0: François, so. Und dann geht man rein und wenn die halbwegs was können, dann ist es dann eben drinnen recht kühl. Und wenn sie richtig was können, dann stellen die sogar noch Salzbrezeln auf den Tisch und dann kann man halt sich durch den Silvaner, den Grand Cru, den von mir aus mal ein Champagner oder ein Cremant oder ein Pinot Noir oder ein Gris haben wir so.
1: Und viel, eigentlich nur Weißwein.
0: Riesling natürlich, alle Rieslinge dieser Welt. Und erstmal kriegen wir einen Probierschluck und dann...
1: Naja, in dem Weingut, was du rausgesucht hast, saßen wir ja draußen und da kam ja der Probierschluck.
0: Ja.
1: Und das war, denke ich mal, 40 Grad warmer Cremant.
0: Kam kein Probierschluck. Ich habe doch die komplette Dings gebucht, ich Vollidiot. Also,
1: na, du hast
0: es kommt eine Frau raus, sie entschuldigt sich, dass ihr Deutsch nicht so gut ist. Wir natürlich alles gar kein Problem.
1: Wir waren jetzt auf einmal auch sechs Erwachsene.
0: Ja, wir haben noch Bekannte getroffen und saßen dann da. Und dann stellt sich also diese junge, wirklich sympathisch aussehende Frau hin und fängt an, mit uns ein kleines Quiz zu machen. Und zwar hat sie abwechselnd Deutsch und Englisch gesprochen. Und sie hat uns erstmal erklärt, wie denn der Boden da ist und dann, also wirklich lange erklärt, wie der Boden ist. Und dann hat sie irgendwann gefragt, hat denn irgendjemand noch eine Idee, wo der Boden ähnlich mineralisch sein könnte wie hier?
1: Was habe ich denn gesagt?
0: Dann hast du hast ja schon die ganze Zeit einen Zappen gezogen.
1: Ich wollte was probieren. Und nicht Quiz machen.
0: Ja, nee, es war für dich einfach ein Albtraum. Eine Frau schwingt Reden, du verstehst nur Bahnhof.
1: Nichts.
0: Und dann wird auch noch eine Frage gestellt, bei der man sich dann noch dumm fühlen soll. So, und da hat sie den Vogel rausgehalten, so, no Bock auf Quiz.
1: Ich habe gesagt, ich will da hier nicht, ich verstehe so schon
0: nichts. Ja schon gewissen,
1: ich habe gesagt, ich verstehe so schon nichts, da kann ich nicht noch Quizfragen beantworten.
0: Ja, also muss dazu sagen, du hattest da schon den einen oder anderen Wein verköstigt und es ging schon eher so in die Richtung, no Bock auf Quiz und sie so, excusez-moi.
1: Dann hat sie nochmal eine Frage gestellt.
0: Ja, und nein, aber ich kann dann es ist so schade, dass mein Deutsch nicht besser ist und hat uns alle da tief beschämt und dann weitergesabbelt. Und ich habe einfach so ein sanftes Dauergrinsen aufgesetzt, mich zurückgelehnt.
1: Aber nicht darüber nachgedacht. Hast auch über andere Sachen nachgedacht in der halben Stunde.
0: Naja, ich weiß nicht, ob du dich noch dran erinnern kannst. Zum Schluss habe ich mich dann ja für das Ganze gerecht. Und zwar an zwei Personen. Erstens an der Frau und zweitens an meinem Sohn. Weil der sich jetzt auch nicht besonders interessiert 13, gezeigt hat. 13 saß da rum und...
1: Musste dazu kommen wie seine Eltern.
0: So, und dann meinte ich so zu ihm, was willst du gerne wissen? Und er guckt mich so an.
1: Weil sie ja gesagt hat, wenn sie Fragen haben, können sie jederzeit Fragen stellen zum Wein.
0: Und er so, und ich so, was würdest du gerne wissen? Hab halt so getan, als wenn er was geflüstert hätte, hat aber gar nicht. Und dann flüsterte er, ich habe doch gar nichts gesagt. Und das wusste ich, dass er das tun würde. Und dann sage ich, sag's doch laut. Und er so, was? Ja, deine Frage. Und alle guckten so. Und dann sagte ich,
1: Have you got a dog?
0: Yeah, he wants to know if you have a dog.
1: Hast einen Hund?
0: Haben Sie einen Hund?
1: Und dann hat sie gesagt,
0: nein, aber... Nee,
1: ein Dog nicht, aber ein Rabbit und das heißt Pinot Noir.
0: Und dann habe ich so zu so einem Mann gesagt, hast du gehört? Ach, guck mal, ein Rabbit, oder? Das ist doch witzig, oder?
1: Und er zappelt.
0: Also, das ist wie ein Billard, weißt du, mit einer Kugel gleich zwei versenkt.
1: Naja, und dann kam der zweite Wein endlich.
0: Nee, dann kam der erste Wein, das war ein Cremant.
1: Ah ja, der.
0: Und der war einfach warm.
1: Warm, und, aber richtig warm.
0: Und ich saß da also mit 5 Ostlern. Alle so,
1: Aus Höflichkeit.
0: Ja, ja, aus Höflichkeit. Und sage ich, sag mal, war euer aber nicht warm? Doch, war warm. Ach so, ja, okay. Naja, aber keiner sagt was, ja?
1: Doch.
0: Nee, bis dahin nicht. Alle so,
1: Er hatte, was sie sagt. Da war ich dabei.
0: Ja,
1: aber er
0: später,
1: noch
0: aber
1: nicht
0: am Anfang. Erstmal nur so, So, dann kommt der zweite, war, sollte ein Pinot Gris dann sein und
1: die Flasche sah
0: und,
1: nicht kalt.
0: Und dann hat sie gefragt, wie war der Cremant? Und dann meinte ich, na, warm war er. Und dann sagte sie, ja, sind so viele Besucher, sie kommen nicht mehr hinterher, es kalt zu stellen.
1: Und dann hast du gesagt, wie?
0: Und da habe ich erstmal gedacht, also meine Halsschlagader fing an zu puckern. Ich buche eine scheiß Weinverkostung, freue mich noch wie blöde, dass ich
1: hast
0: da einen Slot
1: gemacht.
0: Bekommen habe.
1: Ja, 15:30.
0: Lande dann bei dieser Quasseltasche. Und selbst der Scherz mit meinem Sohn konnte mich nicht mehr so richtig aus meinem mentalen Loch rausreißen mit dem warmen Cremant. Dann sagte ich, ja, ne, ist halt so. Wir haben heute so viele Besucher.
1: Wird alles warm sein, was hier kommt.
0: Wird alles. Und seit, ja, hier, der Pinot Gris, der ist jetzt auch warm. Sagt sie, ja, so, ja.
1: Ja, ist warm.
0: Sag ich, ja, gut, dann brechen wir das hier an der Stelle ab, oder? Ja, ja, ja, sagt
1: sie. Nee, dann hat
0: sie
1: ja gesagt, ja, ist unterschiedlich. Manche mögen warm, manche kalt. Und hast du gesagt, nur Freaks.
0: Meinte ich, ja, ja, klar, vielleicht mag jemand warm Cremant, aber das ist das, was wir einen Freak nennen. Und da wurde sie dann auch so ein bisschen schmallippig.
1: Ja, aber,
0: das, aber ich,
1: sie war trotzdem
0: aber ich hasse das
1: professionell.
0: Wirklich. Das, ich hasse das, wenn man das dann irgendwie so auf Geschmack.
1: Ja, also, ja, genau.
0: Es gibt, natürlich, manche reiben sich auch gerne mit Scheiße ein und laufen damit durch die Stadt.
1: Ja, manche machen
0: gibt
1: das gerne.
0: Es.
1: Aber wir nicht.
0: Wir nicht,
1: naja,
0: genau.
1: Dann haben wir es abgebrochen, haben aber glücklicherweise, dann geht man halt in so klimatisierte Räume. Und da wird man professionell abgekostet.
0: Ja,
1: kauft dann, wir haben wie viele Kisten gekauft?
0: Also ich
1: weiß nicht, wie wir nach Hause fahren wollen.
0: Ich hoffe sehr, dass viele von den Kisten von unseren Bekannten sind, die dazwischen nicht.
1: Die haben ihre rausgeholt.
0: Nein.
1: Doch. Und die Reste.
0: Ich habe heute Morgen mit so Nummer 2 10 Kisten reingeschlagen.
1: Ich weiß. Die, wo man zuletzt ist, die haben am meisten Glück. Da kreuzt man ja wirklich nur noch an.
0: Ja, ja, sau gut, ja, klar, ja, besser.
1: Und dann hast du mir noch von einem Konflikt nicht richtig erzählt. Du wolltest ja dann für uns alle das Abendessen klar machen.
0: Ja.
1: Und dann kamst du wieder, hast gesagt, das ist der letzte Scheißhaufen da, das sind Herrenmenschen.
0: Also eigentlich ist die Geschichte gar nicht so spektakulär. Aber es war, also der ganze Ort ist halt mega touristisch. Ich würde da gerne nochmal kommen im Herbst oder im Frühling. Vielleicht sind dann die Leute auch nicht so websig. Also es ist auch ätzend. Ich verstehe das ja
1: aber
0: total.
1: Aber im letzten Lokal, die waren einfach super nett. Das geht also auch anders.
0: Ja, geht auch anders. Aber ich habe gewisses Verständnis auch dafür durch diese Horden von Dumpfbacken, die da sich durchtreiben lassen. Nur auf der Suche nach irgendeinem Schnäppchen. Und also grässlich, die den ganzen Tag bedienen zu müssen, da würde ich wahrscheinlich auch so werden. Aber ich habe auch nicht diesen Job gewählt. Rein tatsächlich ist es so, ich hatte da schon 3-mal angerufen, weil es eine Empfehlung war und konnte aber keinen, also ist immer nur der Anrufbeantworter drangegangen, hat irgendwas Französisches gebrabbelt und ist ja sein gutes Recht, ist ja Frankreich. Aber ich habe es halt nicht verstanden. Auf alle Fälle bin ich dann um 17:45 da gewesen, um vor Ort einen Tisch zu bestellen. Ich kenne das so, wenn ein Restaurant um 18 Uhr aufmacht, dann ist um 17:45 in der Regel auch jemand da und dann kann man eigentlich immer...
1: Wäre nicht schlecht, wenn schon jemand da ist, ja.
0: Genau, da kann man eigentlich immer sagen so, ich konnte telefonisch nicht reservieren, haben Sie noch einen Tisch für 8 Personen, waren wir. So, das habe ich dann auch gemacht. Im Garten saß ein komplett verstrahlter, so ein richtiges Drogenopfer, das war scheinbar der Koch, saß da, rauchte eine nach der anderen und hörte Musik, schmuddelte da vor sich hin, dachte mir, okay, egal. Ist ja mein Fehler, ja. Wenn ich später gekommen wäre, hätte ich ihn gar nicht gesehen, hätte es vielleicht doppelt so gut geschmeckt. Aber ich nehme es jetzt mal zur Kenntnis, der Koch ist ein Drogenopfer.
1: Man will den Koch wirklich nicht sehen, ne?
0: Ja, und ich wusste ja auch gar nichts über die elsässische Küche und konnte deswegen auch nicht einordnen, ob es gut ist, dass ein Drogenopfer kocht oder nicht. Weil ich wahrscheinlich also es gibt sicherlich so, könnte mir vorstellen, dass thailändische Küche oder so, wenn da einer mal ab und an, ne, dass es nicht so durchnormiert ist, dass es einfach mal eine Überraschung gibt. Das thailändische Essen überrascht mich so selten. Also
1: nach dem dritten Tag wollen wir nur noch Burger essen.
0: Ja, oder halt zu einem Drogenopferkoch gehen.

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1: Das mobile Kino Uckermark zeigt The Ballad of Wallace Island auf dem Dorfplatz Jakobshagen, präsentiert von Radio 1. 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Wallace Island ist dünn besiedelt. Hier lebt der eigenbrötlerische Lottogewinner Charles, der Riesenfan von Musiker Maguire Mortimer ist und ihn für 500.000 Pfund für einen Gig auf die Insel holt. 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
11: Mit Philipp Börger. In der CDU wächst die Kritik an Jens Spahn, dem Fraktionschef der Union im Bundestag. Mehrere CDU-Politiker im Bundestag und in Landesparlamenten fordern, dass Spahn zurücktritt. Hintergrund ist, dass eine Leihmutter in den USA für Spahn und dessen Ehemann ein Baby ausgetragen hat. Es gibt massive Kritik aus den Kirchen und der Frauenunion. Inzwischen hat sich Bundeskanzler Merz eingeschaltet.
12: Mir ist bewusst, dass dieses Thema in seiner ganzen Dimension, menschlich, juristisch, gesellschaftlich, ethisch, sehr viele Menschen im Augenblick in Deutschland aus diesem aktuellen Anlass bewegt.
11: Bundeskanzler Merz will das Verhalten von Spahn bei der nächsten CDU-Präsidiumssitzung besprechen. In Deutschland ist eine Leihmutterschaft verboten. Die Union und auch Jens Spahn selbst hatten in der Vergangenheit eine Legalisierung der Leihmutterschaft stets abgelehnt. Die Bundeswehr wird in diesem Jahr erstmals an einer Atomwaffenübung der französischen Armee teilnehmen. Das hat Bundeskanzler Merz nach einer Konferenz mit mehreren französischen und deutschen Ministern angekündigt. Frankreichs Präsident Macron hatte europäischen Partnerländern schon vor Jahren angeboten, unter den atomaren Schutzschirm zu rücken. Frankreich ist neben Großbritannien das einzige westeuropäische Land, das über Atomwaffen verfügt. Sollen weiterhin alle Schülerinnen und Schüler in Berlin kostenlos Bus und Bahn fahren dürfen? Und soll es weiter ein kostenloses Mittagessen für die Klassen 1 bis 6 geben? Die Berliner CDU will das nicht mehr. Sie will, dass die beiden Gratisangebote nicht mehr für alle Kinder gelten, sondern nur noch für Kinder aus finanzschwachen Familien. Der Koalitionspartner SPD lehnt die Sparvorschläge ab. Marie Boll berichtet.
10: Verkehrssenatorin Bonde von der CDU sieht es so. Wer sozial bedürftig ist, braucht das kostenlose Schülerticket. Bei Gutverdienenden setze sie da aber ein Fragezeichen, hat sie dem Tagesspiegel gesagt. Sie geht davon aus, dass Berlin so in diesem und im nächsten Jahr insgesamt gut 100 Millionen Euro einsparen könnte. Berlins SPD-Chef Krach wirft der CDU einen Frontalangriff auf Familien vor. Und er schlägt auch gleich vor, was man sich stattdessen sparen könnte. Die Magnetschwebebahn von Spandau nach Tegel, die sich die Verkehrssenatorin wünscht.
11: Viele vietnamesische Auszubildende verlassen Berliner Berufsschulen wieder. Der Grund sind laut Senat aber nicht Menschenhandel oder andere kriminelle Machenschaften. Probleme seien vor allem falsche Versprechen von fragwürdigen Vermittlungsagenturen in Vietnam und fehlende Deutschkenntnisse. Allein an einer Berufsschule in Berlin-Weißensee waren im vergangenen Jahr rund 700 vietnamesische Azubis. Etwa 250 von ihnen verschwanden später aus dem Schulbetrieb. Ähnlich sei die Lage laut der Bundesagentur für Arbeit auch in Brandenburg und anderen Bundesländern. In Berlin werden immer mehr Tiere ausgesetzt. Die Chefin vom Berliner Tierheim hat auf Radio 1 gesagt, dass es erschreckend sei, wie viele Haustiere in diesem Sommer schon abgegeben oder ausgesetzt wurden. Das Tierheim in Lichtenberg habe in der zweiten Ferienwoche schon fast seine Belastungsgrenze erreicht.
13: Wenn allerdings Tiere im Pappkarton oder in der Transportbox in oder am Müllcontainer abgestellt werden, wenn wir Hunde angeleint im Wald finden, dann können wir davon ausgehen, hier sollte ein Tier nicht mit in den Urlaub fahren. Und wir merken es natürlich auch daran, dass Tiere oftmals nicht vermisst werden. Die werden gar nicht gesucht und auch nicht abgeholt.
11: Die Vorstandschefin des Berliner Tierheims Eva Röhnspieß fordert unter anderem, dass Haustiere registriert werden und dass Menschen, die sich einen Hund anschaffen wollen, beweisen müssen, dass sie davon was verstehen. Soweit die Nachrichten. 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
11: Sturmböen, bis zu 60 Liter Regen pro Quadratmeter innerhalb kurzer Zeit, Hagel, Blitz und Donner. Der Deutsche Wetterdienst warnt vor Unwettern, konkret gerade für die beiden Landkreise im Südwesten Brandenburgs, Potsdam-Mittelmark und Teltow-Fläming. Bis in die Nacht hinein kann es überall in Berlin und Brandenburg stark regnen, lokal sind auch Überflutungen möglich. Zurzeit in Berlin-Marzahn 29, in Potsdam 28, in Gute-Bonn 31 Grad. Im Laufe der Nacht kühlt sich die Luft auf 19 bis 15 Grad ab. Morgen und am Sonntag wechselhaft, mal windig, mal regnerisch, mal freundlich, nicht mehr so warm.
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11: Staus auf diesen Autobahnen. A9 Richtung Leipzig zwischen Niemeck und Köselitz 50 Minuten plus. A10 westlicher Berliner Ring vor der Havelbrücke in Richtung Dreieck Havelland ab Großkreuz plus 15 Minuten. In Richtung Dreieck Werder ab Potsdam Nord 30 Minuten. A24 in Richtung Berlin zwischen Neuruppin Süd und Fährberlin 20 Minuten plus. Die A12 Frankfurt-Oder Richtung Berlin ist an einer Baustelle zwischen Fürstenwalde Ost und Fürstenwalde West noch bis 18.30 Uhr gesperrt, heißt es hier. In weiten Teilen Berlins fließt der Verkehr normal. Nur noch auf dem Stadtring A100 staut es sich etwas zwischen Wechsstraße und Albuinstraße in Richtung Treptow. Allen unterwegs gute, sichere Fahrt.
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14: Und dann wollte ich also einen Tisch reservieren und dann sagt die, nein, es gibt keine Reservierung.
15: In 10 Minuten.
14: Und ich soll doch um 18 Uhr wiederkommen. Und dann stand ich da um 17.58 Uhr. Mhm. Weil ich hatte ja...
15: Das ist ja schon dein Ding.
14: Spürte ja die Verantwortung für die ganze Reisegruppe. Und ja, die nehme ich sehr ernst, wenn es um Essen und Trinken geht. Also meine Expertise ist. Und dann wurde es 17.59 Uhr, 18 Uhr, 18.01 Uhr und 18.02 Uhr. Ich kann es deswegen so genau sagen, weil ich die ganze Zeit aufs Handy geguckt habe. Ich wollte mir also jetzt nicht die Blöße geben, sondern habe versucht, also alles rauszuholen im Sinne von, er ist beschäftigt, er wartet gar nicht so. Macht doch, was ihr wollt. Weil ich hatte es so gespürt, wie die ihre Macht auskostet. Also vor mir war so ein großer Aufsteller, der blockierte den Weg nach innen. Mhm. Und mir war ganz klar, bevor die diesen Aufsteller dann nicht wegtut, sollte ich mich am besten weder weg noch hin.
15: Ich werde schon sauer, wenn ich das nur höre, dazu stehen.
14: Gucke also auf mein Handy und tu so, als wenn ich beschäftigt wäre, damit sie es nicht so spüren kann. Es war eine Frau, dass sie ihre Macht nicht so spüren kann. Mhm. Um 18.03 Uhr macht sie dann widerwillig den Aufsteller weg. Ich stehe und warte, was jetzt kommen wird. Also ich wollte jetzt nicht den Fehler machen, einfach reinzugehen, weil ich wollte mir keine Blöße mehr geben, weißt du? Ich hatte keinen Bock mehr auf Anmecker. Und stehe da, es ist 18.04 Uhr, 18.05 Uhr und sie steht drinnen und ich stehe draußen. Mm. Und ab und an gucken wir uns so an. Und dann habe ich gemeint, ja, könnte ich jetzt einen Tisch haben?
15: Ja.
14: Und hinter mir war inzwischen auch schon eine relativ lange Schlange, so. Und dann meinte sie, ja, yeah. Für wie viele Personen? Meinte ich, ja, immer noch für 8. Das immer noch habe ich nicht gesagt. Also,
15: ja, für 8. Jetzt, eigentlich war mal 9.
14: Für die Show habe ich es irgendwie dazu zugesagt. Ja, 8. Und da war auch am Ende des Gartens ein Tisch für 8. Und dann hat sie gesagt, nee, für 8 hat sie keinen. Und dann meinte ich, was ist mit dem da hinten? Meinte sie, ja, ja, ach so, okay, ja, ja, der ist für 8. Meinte ich, ja, dann würde ich den nehmen. Und dann sagt sie, ja, wo sind die denn? Sag ich, auf dem Weg hierher. Wir hatten ja kurz davor telefoniert. Die sind einer Minute da. Und dann sagte sie, ja, dann nicht. Wie dann nicht? Nee, erst wenn alle vollständig da sind, können sie
15: das
14: Restaurant betreten. Und dann habe ich gesagt, sie sind lächerlich. Sie sind wirklich einfach nur lächerlich.
15: Ja.
14: Ridiculous.
15: Ja.
14: Und dann meinte sie, was ist los?
15: It's ridiculous,
14: hast du gesagt. Ridiculous.
15: Ja. Ridiculous. Du musst irgendwas anderes noch gesagt haben, weil du wolltest dann nicht mehr vorbeigehen. Nicht mal mehr vorbei.
14: Nein, dann kam sie und sagte, was da lächerlich ist. Ich soll doch jetzt einfach warten, bis die 6 Leute da sind. Da meinte ich, was ist 6 plus 1? Und sie guckt mich so an. 7. Wäre also 7, ne? 7 wäre es gewesen. Not 6, 7.
15: Ja, because ich bin Number 8.
14: Bist du blöde zum Zählen? Habe ich mir gedacht, habe ich natürlich nicht gesagt.
15: Ja gut. Nee, hätte ich gesagt. Ist so. Doch so.
14: Und dann...
15: man würde da ja 300 Euro ausgeben, aber es ist natürlich auch nicht ihr Restaurant. Und deswegen ist der das scheißegal und das Ding wird ja sowieso voll.
14: Dann hat sie ihren beiden jungschen Kellnern ein Zeichen gegeben. Die kamen dann so.
15: Mittelfinger wie, oder?
14: Bodyguards haben gesagt, sie sollen mal hier für Ordnung suchen. Da sagt der eine mit gebrochenem Englisch, dass er mich jetzt rausschmeißt. Und ich sage, wo denn rausschmeißt? Ich stehe doch auf der Straße, du Honk. So. Und ich dachte, Honk versteht er nicht. You Honk, habe ich gesagt.
15: You Honk.
14: Also ich meine, es war alles nach der Weinverkostung, muss man dazu sagen. Ne? You Honk. I'm on the street, you Honk. Where do you want to? Schmeiß mich hin, du.
15: Honk.
14: Honk.
15: Honk habe ich lange nicht mehr gehört.
14: Ja.
15: Naja. Aber Honk? Würdest du Honk so schlimm finden?
14: Die Frenchies, ey, da hast du mal wieder gesehen, die haben einfach keine Eier. Ne? Die können kochen, haben eine schöne Natur, können malen, komponieren, die haben wahrscheinlich die schönste Sprache der Welt und so. Aber da, wenn da so ein wirklich ein halbtoter Deutscher, ne? Also ja schon wirklich seine besten Faustkampfjahre sind längst zurück, da haben sie sich dann doch nicht rangetraut, ne?
15: Nee,
14: nicht rangetraut.
15: Nee. Und dann haben wir ein sehr schönes Restaurant.
14: Ja, nee, warte mal. Und dann kam sie dazu und hat mich nochmal belehrt. Und dann habe ich etwas gemacht, was ich vielleicht nicht hätte tun sollen. Und da habe ich so gemacht, so. Und dann wäre sie beinahe auf mich losgegangen, aber dann haben die Kellner sie zurückgehalten. Und da dachte ich mir, nee.
15: Obwohl, die sind eingewöhnt, da kommen ja alle nach den Weinverkostungen.
14: Und dann war es halt lustig, weil dann meinten unsere Bekannten, ach, so schlimm wird es aber nicht gewesen sein, wir können doch da jetzt hingehen essen. Und ich so, nein, wir gehen da auf keinen Fall hin.
15: Ja, vor allen Dingen, du hast denen gesagt, ich will da nicht vorbeigehen.
14: Ich wollte noch nicht mal mehr vorbeigehen.
15: Und dann sagen die, ach komm, wir können doch noch mal fragen. Und ich so, nein,
14: also,
15: dafür kennen sie dich zu wenig, nein.
14: Und dann sagen die, ja, aber einen Abend davor wären sie auch dort gewesen. Und dann frage ich, ja, und wie war es? Ja, nicht schön. Sie wollten da was trinken, dann durften sie nicht, dann haben sie die ewig überredet dann und so weiter und so fort. Aber das ist ja typisch Ost-West, das ist alles Ost-West.
15: Das ist doch wirklich interessant auch.
14: Dann gehen wir da in das nächste Restaurant, alle setzen sich hin, schwitzen vor sich hin. Was macht der Wessler? Die Klimaanlage an. So.
15: Aber warum hast du denn eine Ostfrau gesucht? Das muss doch Vorteile auch haben.
14: Total. Welche, sagst du mir?
15: Ja, frage ich dich.
14: Nee, sagst du mir doch.
15: Frage ich dich, nein.
14: Du bist ja hier in der Sache auf der Spur. Was könnte es für ein Vorteil sein? Du meinst also die Akzeptanz.
15: Es muss irgendeinen Vorteil, muss es da geben.
14: Akzeptanz,
15: auf alle Fälle.
14: Ja. Resilienz. Also das heißt nach dem Motto.
15: In Schlangen stehen zum Beispiel.
14: Ja gut, davon habe ich ja nichts. Also du spielst ja auch was ganz Besonderes an.
15: Leg es nicht so aus. Ich weiß nicht, ob es einen Vorteil gibt, aber es muss auch einen Vorteil geben. Sonst wärst du doch nicht mit einer Ostfrau zusammen.
14: Ja, pass auf, nochmal. Also wir haben jetzt gerade rausgearbeitet, dass Ostler und Ostlerinnen, dass die dann viel aushalten, tolerant sind. Weglächeln. Ne?
15: Ja, so. Das ist auf alle Fälle
14: ja. So. Und dass ich davon einen Vorteil habe. Redest du zum Beispiel von meinem Ganzkörperfasching? Ist es das? Dass du sagst, ist es so...
15: Hattest du schon wieder eine Weinverkostung oder was? Gleich machst du hier mich als Huhn nach. Nein, so habe ich es nicht gemeint.
14: Doch,
15: darüber kann man mal weiter nachdenken, weil das hat absolute Nachteile und deswegen finde ich auch toll, dass ich mit dir zusammen, das habe ich dir auch schon oft gesagt, weil ich Dinge mache, die ich sonst nicht machen würde, nämlich zum nächsten Restaurant weitergehen, nicht irgendeinen Scheiß essen, das mache ich nur noch manchmal, nicht irgendwo sitzen bleiben und warme Pisse saufen, sondern zu sagen, ich gehe. So, aber es... Vielleicht hat es auch wirklich gar keinen Vorteil.
14: Weil ich scheiße aussehe, oder was?
15: Was? Juppi? Was redest du denn da?
14: So.
15: Keine Angst, keine Angst.
14: Also im Elsass.
15: Keine Angst.
14: Klar, keine Angst, keine Angst, keine Angst. Wir erzählen noch ganz kurz, dass wir ja am morgigen Samstag uns die Tour de France anschauen werden.
15: Ich habe Angst davor. Weil wir mit drei Kindern unterwegs sind und es nicht zu trinken und zu essen gibt. Man müsste also Tupperdosen mitnehmen, werden wir wahrscheinlich nicht machen. Und dann wird da ein Schild sein, es könnte doch ihr Kind sein, was gerade verdurstet.
14: Ich habe eher Angst, dass wir irgendwo stehen,
15: nicht vorbeikommen.
14: Warten, nicht vorbeikommen. Das wäre natürlich noch besser. Warten, dann kommt irgendwie diese Werbekolonne vorbei, schmeißen aber gar nichts runter, weil sie denken, fünf verblödete Deutsche, da werden wir... So, und dann fetzt das Feld innerhalb von 20 Sekunden einmal vorbei.
15: Max Kanter, rufen wir dann. Max aus Cottbus.
14: Und dann setzen wir uns ins Auto und fahren wieder anderthalb Stunden zurück. Das ist meine größte Angst.
15: Dann ist es so.
14: Und die andere große Angst ist, das ist meine Urangst sogar, wir sind an Markstein und Mark, also da, wo die zweimal durchkommen. Ich habe einen wunderbaren Platz, ihr alle aber nicht. Und ich muss den dann aufgeben für dich. So, das ist meine zweite Größe.
15: Ich kann mich einfach vor dich stellen.
14: Ja, nee. Also
15: wie der Entenfamilie.
14: Da habe ich manchmal wirklich Albträume. Ich habe den besten Platz der Welt und spüre deine Wut, deine kalte Wut von hinten und muss dann sagen, komm, stell du dich hier hin. Ich gehe da jetzt nach hinten.
15: Das ist es, weil du der Westler bist, hast du den guten Platz.
14: Ja.
15: Und den räumst du dann für die Ostfrau frei.

0: So, das war jetzt alles nur Warmgelaber für unser Hauptthema heute, Danger Dan.
1: Keine Angst, keine Angst, keine Angst.
0: Logbucheintrag war heute Danger Depp oder Zensur deutsches Fernsehen, also für ZDF. Was ist passiert, Thymi?
1: Also Danger Dan hat heute tatsächlich einen neuen Song rausgebracht. Keine Angst heißt der. Also gestern wollte er den dann im ZDF in der Show Die Anstalt, ich glaube es war sogar die 100. Folge, wollte er den mit dem Klavierspieler Igor Levit vortragen. Und soweit ist es aber gar nicht gekommen, sondern es kam zu einem freien Tag, den die beiden hatten.
0: Hier ist der Titel im Hintergrund.
1: Das ZDF.
2: Es gibt ja zwei Optionen, beide machen Stress. Einer

0: ist das mal bequem.
1: So, so fängt es an. Entschuldigung, dass ich dich gerade unterbrochen habe, aber der Titel ist mit etwas Verzögerung gestartet. Also er redet hier von zwei Optionen, die man so hat. Beide lösen Stress aus. Der eine ist der Stress, den man jetzt gleich hat, wenn man gegen Faschisten kämpft. Und der andere ist der Stress, den man hat, wenn die erstmal in der Macht sind. Das ist zumindest das, so wie ich es gedeutet habe. Das ist noch relativ harmlos. Aber
2: genau, und die wollten dann eben in der Anstalt diesen Song, der 7 Minuten lang ist, wollten die den vorführen. Und das ZDF hat aber kurzfristig gesagt, das findet nicht statt, denn dieser Song stiftet zur Gewalt an. Und das ist mit den Richtlinien des ZDF nicht vereinbar.
1: Ich glaube, ganz so haben sie es nicht gesagt, sondern eher, man könnte den so verstehen, dass er zu Gewalt aufruft. Es gibt vom ZDF noch relativ wenig Feedback zu dem ganzen Ding. Es gibt
2: Das ZDF begründete die Absage damit, dass der Liedtext als Aufruf zur Gewalt verstanden werden könnte.
1: Mhm.
2: Genau. Ein solcher Aufruf stünde im klaren Widerspruch zu den Programmrichtlinien des ZDF, heißt es in dem Statement. Der Sender kündigt an, sich zeitnah dokumentarisch journalistisch mit dem Lied von Danger Dan zu befassen.
1: Das Ganze ist schon ziemlich komplex. Also jetzt haben wir auf der einen Seite Danger Dan, der sich auf die Kunstfreiheit beruft und der Kunstfreiheit sollte eigentlich auch vom ZDF respektiert werden. Das ZDF sagt, man könnte diesen Text hier aber so verstehen, dass Danger Dan zu Gewalt aufruft und die Anstalt, diese Show ist auch nicht geeignet, das dann so auszudiskutieren oder so einzuordnen, dass der Zuschauer eben mit einer klaren Haltung aus dem Ding rausgehen kann. Die Anstalt ist, ich weiß nicht was, ist das ein, heißt der eine Priol und der andere irgendwas? Das ist so, also wirklich so eine politische Witzesendung für Leute, die Vorgekautes essen und ist, glaube ich, super. Die muss super sein, weil die gibt es auch schon ganz, ganz lange. Ich werde es mir wahrscheinlich auch.
2: Panda, Gorilla und Co. gibt es auch schon ganz lange.
1: Ja, das ist eine ganz andere Geschichte. Aber ich sage das jetzt nur, es ist also scheinbar eine satirische Show, das zahlt ja auch dann nochmal auf die Kunstfreiheit ein. Also wenn man zum Beispiel jetzt diesen Song satirisch verstehen würde, dann Punkt, Punkt, Punkt. Ich glaube, wir kommen nicht drum herum, ihn uns jetzt einfach mal vorzuknöpfen, den Text nämlich. Es gibt jetzt zwei Optionen, beide machen Stress, eine ab morgen schon, die andere ab jetzt. Wir können darauf warten, dass sie in den Parlamenten und auf der Straße erstarken, bevor wir sie bekämpfen und wir warten, warten, warten. Das ist erstmal bequemer, es geht uns trotzdem an den Kragen, nur halt etwas später. Die andere Möglichkeit bedeutet schon heute Stress mit der Polizei und den ganz besonderen Deutschen. So, hier habe ich zum Beispiel beim Hören das erste Mal aufgehorcht und dachte mir, Stress mit der Polizei.
2: Ja, habe ich noch nicht.
1: Nee?
2: Mir war es so, ist noch gut durchgeflutscht.
1: Okay, wer kriegt den Stress mit der Polizei? Also wenn man jetzt an den Rechtsstaat glaubt, dann wer kriegt Stress mit der Polizei?
2: Die sich unrecht verhalten,
1: ja.
2: Egal welche Linie man fährt.
1: Also, und wenn man etwas macht, das dann in der Konsequenz bedeutet, Stress mit der Polizei,

0: als Aufruf zu ungesetzlichen Handlungen. Und er ordnet das jetzt ein und sagt, dass man das dann vielleicht tun muss dafür, dass, um Schlimmeres zu verhindern. Also so eine Art Notwehr oder Notstand, auf den er sich beruft. Und das ist ja auch, kann man dann auch wirklich diskutieren, weil das läuft auf eine Verhältnismäßigkeitsabwägung raus. Und du hast ja gleich gesagt, Graffiti. Wenn man jetzt zum Beispiel sich überlegt, ein Graffiti, um einen AfD-Bürgermeister zu verhindern, ist vielleicht verhältnismäßig. Jetzt hier einen auf, ich habe jetzt beinahe gesagt, auf Stauffenberg zu machen. Ich suche einfach nach einer Umschreibung, die nicht ganz so weh tut, aber du weißt, was ich meine. Also jetzt zum Beispiel ein Attentat auf den AfD-Bürgermeister zu finden,
1: wäre ja,
0: komplett unverhältnismäßig und lehnen wir ja sowieso ab. Aber jetzt vielleicht ein Graffiti zu machen, um es zu Ende zu bringen, 1941, das Dritte Reich zu, wenn es auch unverhältnismäßig, weil einfach nicht geeignet. So. Also, was ist verhältnismäßig? Das kleinste Übel anzuwenden, das aber trotzdem effektiv ist. Du weißt nicht, was du tun kannst, du weißt nicht, wie das geht. Hör mir zu, ich habe vielleicht eine passende Idee. Jetzt?
1: Jetzt geht's los.
0: Genau, jetzt lassen die erstmal eine sehr schöne dramaturgische Pause in dem Song und dann geht's los. Keine Angst, keine Angst, keine Angst, keine Angst, keine Angst, keine Angst, keine Angst. Und jetzt geht der Plan los. Ruf erstmal ein, zwei Leute an, denen du vertraust, auf die man sich verlassen kann und mach ein Treffen aus. Ihr gründet eine Gruppe, die keinen Namen hat. Upsala, eine Gruppe, die keinen Namen hat. Kein Gründungsdatum und auch kein Verein oder so ein Quatsch. Redet mit Bars und Kneipen, fragt, ob sie für den Abend Räumlichkeiten für eine Party geben.
1: Mhm.
0: Okay, das ist ja bisher der Anfang, denkt man sich so, soll hier so eine Art RAF Light gegründet werden? So. Aber nee, es geht ja scheinbar nur darum, eine Party zu organisieren.
1: Ich habe mich sofort reinversetzt in meinen Ort, Seehausen-Altmark, 2500 Leute. Komischerweise war ich jünger als jetzt, als ich den Song gehört habe und habe gedacht, ja, würde ich jetzt mal zwei anrufen und würde einen Raum, den Jugendclub mieten.
0: Party gegen Nazis, ladet eure Freunde ein, ein kleines Festival, Eintritt frei, sammelt auf Spendenbasis Geld. Mit dem Geld, das ihr verdient, kauft ihr Dosen, um zu sprühen.
1: Ja.
0: War doch so schön bisher. So. Und jetzt also Dosen sprühen, ist doch verboten. Kauft die Aufkleber und Marker, sorgt dafür, dass jeder sieht, ihr habt keinen Bock auf Faschos und das hier ist eure Stadt. Lasst euch nicht erwischen, schaut euch nach Überwachungskameras um, nie ohne Handschuh, nie einen Fingerabdruck hinterlassen. Tja.
1: Da musste ich lachen.
0: Ja, genau. Also und jetzt können wir ja mal wieder zurückgehen. Es ist also im ZDF und es ist in der Anstalt. Ist es und du musst es jetzt hier lachen. Könnte man also sagen, Satire darf alles. Das ist ein satirischer Text.
1: Für mich ja immer. Mhm. Und es ist ja also für mich auch totaler Quatsch, dass man sich da hinsetzt als erwachsener Mensch und alles davon abarbeitet, was er da jetzt sagt. Es ist ja ein Gefühl. Mich hat dieser Song zum Beispiel wieder stark gemacht. Ich fand es toll, den mit meinem Sohn zu hören und zu denken, ey, fickt euch alle. Das, man macht doch davon nicht alles nach, ist doch Quatsch.

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2: Ja, aber ich möchte trotzdem gerne auf der juristischen Ebene bleiben. Also wenn du das hier als Satire begreifst, dann würde man sagen, muss sowas in der Anstalt zugelassen werden. Ich hatte aber nicht das Gefühl, dass es hier Satire ist. Es ist zwar auch lustig in Teilen, aber eigentlich ist es hier eine dezidierte Anleitung, wie man Straftaten begeht. Und wenn man jetzt nur das nimmt, würde ich bisher sagen, das ZDF hat es absolut richtig gemacht.
3: Aber die Straftat ist ja bis jetzt einfach nur ein Graffiti.
2: Ist nur ein Graffiti, aber es ist trotzdem eine Straftat.
3: Ey, und, aber...
2: Naja, Moment mal. Aber
3: es sind erwachsene Mündige, die da zuhören.
2: Es ist ein kleiner Unterschied, ob du in einem Lied sagst, sprüht mal, weiß nicht, ist ja ein Denkmal gebaut, hier wäre Wir sind Helden, Sprüher, bla, sprüh's an die Wand, bla, bla, bla, bla, interessiert keine Sau. Aber wenn du hier dezidierte Anweisungen gibst, wie man denn, also ich meine auch in diesen Vorbereitungs- und keine Handschuhe, Fingerabdrücke hinterlassen, so, dadurch kriegt das Ganze eine Fallhöhe, das wirkt für mich einfach sehr verbrecherisch. Und jetzt denke ich mich so rein in die Leute vom ZDF und die einfach keinen Bock drauf haben, sagen, warum sollen wir das machen? Die zigtausend Mails dazu zu beantworten und jedem Einzelnen anderthalb Seiten zu schreiben, dass es möglicherweise von Danger Dan gar nicht so gemeint wurde, sondern vielleicht witzig gemeint war, ohne zu wissen, wie er es wirklich gemeint hat und so weiter und so fort. Also bisher hätte ich
3: aber okay, man nimmt dann da wirklich den mündigen Bürger raus und geht davon aus, dass Menschen einfach nachmachen, was einer singt?
2: Das ist nicht der Punkt. Also es wird nicht bewertet, ob es jemand macht und wie der Song ankommt, sondern erstmal, was eigentlich gewollt ist. Und gewollt ist hier ein Aufruf zu einer Straftat, auch wenn es nur Sprayen ist.
3: Ey, dann dürfst du ja keinen Roland-Kaiser-Song mehr spielen, der nur mit Minderjährigen da rummacht in seinen Songs. Naja, gut, weiter.
2: Es geht um, aber jetzt nimm doch das mal. Auf welchen Song spielst du denn jetzt an, oder?
3: Irgendjemand hat da schon wieder seine Jungfräulichkeit da. Ich weiß
2: jetzt,
3: es auch
2: jetzt
3: nicht.
2: Wir nehmen jetzt mal einen Song an, den es so gar nicht gibt. Und da singt dann der Schlagerstar Ronald Meiser sagt, 15-jährige Mädchen, die sind noch so abenteuerlustig und neugierig. Die geben einem Mann wie mir so unheimlich viel Kraft. Aber wenn er sie kontaktiert, bitte achtet darauf, dass die Eltern es nicht mitbekommen. Schaut, dass es irgendwie keine SMS-Nachrichten gibt. Sprecht sie einfach irgendwo direkt vor der Schule an und so weiter und so fort. Dann ist das halt der große Unterschied zwischen einem Altherrengeschwurbel, was man im Fernsehgarten vielleicht noch spielt. Ich traf sie irgendwo, bla bla oder was auch immer. Ich finde schon, dass durch dieses Erklären, wie man es macht, kriegt das Ganze etwas sehr Konkretes.
3: Und für mich auch wirklich, als ich es gehört habe, was ganz Interessantes.
2: Ja, ne? Und es ist ja noch gar keine abschließende Wertung. Also deswegen,
3: Es geht auch nur ums ZDF, nicht wie
2: genau,
3: wir
2: den finden. Genau, also es ist ja gar nicht nicht die Frage, das Ding zu verbieten. Der wird nicht verboten werden, kann sich jeder runterladen. Im Gegenteil, das ist eine mega Werbung. Besser hätte es gar nicht laufen können für Danger Dan, aber
3: es geht jetzt wirklich ums ZDF,
2: ZDF sich denkt, brauchen wir das jetzt an der Stelle? So, es geht um linke Straßenpolitik und nicht um Fame, ihr braucht Regeln für die Kommunikation, nicht nur Nazis und Konsorten, die in eurer Gegend wohnen, auch die Sicherheitsbehörden werden sich schnell interessieren, ihr dürft von Anfang an alles nur geheim kommunizieren, das bedeutet keine DMs, keine Messenger, Mails, alles was verboten sein könnte, immer face to face, lasst das Handy zu Hause wegen Bewegungsprofilen und wenn sie euch erwischen, redet nicht mit ihnen. Keine Angst, keine Angst, keine Angst, keine Angst. So. Ja, ist ja zahlt jede wieder drauf ein, man tut etwas Verbotenes und Verhaltensmaßregeln für Leute, die etwas Verbotenes tun. Man wird sich wundern, wenn man weiß, dass in den Kern dieser Gruppen meistens nur ein paar wenige gehören. Eine Handvoll Leute reichen meistens aus, eigene lokale Antifa-Strukturen aufzubauen. Als nächstes müsst ihr die rechten Strukturen recherchieren, heimlich ihre Treffen, Demonstrationen fotografieren, findet raus, wer sie sind, was sie tun, wo sie leben, wo sie arbeiten und findet raus, mit wem sie sich umgeben. Baut Fake-Accounts bei TikTok und bei Telegram, dokumentiert alles, was sie schreiben, alles, was sie sagen. Hol den Papiermüll ab. So. Bis dahin ist ja wieder alles total okay. Und jetzt hierbei holt den Papiermüll ab. Ist natürlich, jetzt kann man sich überlegen, ist ja hier dann die nächste Straftat, dass man einfach in die Privatsphäre eines anderen Menschen eindringt. Und da würde ich es zum Beispiel jetzt komplett anders sehen. Also wenn es jetzt nur darum ginge, in Song, wo man Faschisten, und wir reden hier wirklich von ja, Hardcore-Nazis.
3: Nicht genau, das ist nicht ein AfD-Wähler, der irgendwo... So. Sondern es ist ein Fascho.
2: So, wenn man Faschos beobachtet und Beweise sammelt, um diesen Leuten Probleme zu bereiten. Problem A, man zeigt sie bei der Polizei und die werden wirklich bestraft. Problem B, man geht an die Arbeitgeber ran, vielleicht sind die sogar...
3: Sagt er ja auch, ne? Also meldet euch bei den Arbeitgebern oder bei den Freunden oder was weiß ich, bei den im Verein. Vielleicht wollen die gar nicht einen Fascho da haben.
2: Meldet euch bei jeder Singlebörse an, irgendwie und irgendwann kommt man an jeden Nazi ran. So, und Papiermüll und Singlebörse, das finde ich zum Beispiel, würde jetzt wieder ein bisschen einzahlen in Sachen, in Richtung Satire. So, weil das kann ja nicht jetzt wirklich ernst gemeint sein, dass man auf...
3: Es geht, glaube ich, wirklich um ein großes Gefühl.
2: So, werdet dreist, delinquent, akribisch und kreativ. Stück für Stück füttert ihr so euer Antifa-Archiv. Faschos leben abgeschottet, wie sie leben im Wahn. Mit Argumenten kommt man meistens nicht mehr an sie ran. Die Erfahrung zeigt, dass aber trotzdem doch etwas passiert, wenn man ihr gesamtes Umfeld kontaktiert. Früher nannte man sowas Outing-Aktion. Es hingen Flyer und Plakate in den Vierteln, wo sie wohnen, mit Fotos und Funktionen, mit Namen und Adressen. Niemand wird ein Nazischwein als seinen Nachbarn möchten. So, dass da erinnere ich mich jetzt sofort daran an ähnliche Aktionen, wenn pädophile Straftäter aus dem Vollzug entlassen werden oder dann irgendwo hinziehen wollen und man dann so eine Form von Jagd auf die macht. Also nach dem Motto, ich möchte keinen Pädo in meiner Nachbarschaft. Also klar, man möchte immer für das, was man steht, möchte man sowas gerne tun, aber wenn man auf der anderen Seite steht, dann...
3: Ich glaube aber zum Beispiel, der Pädo würde viel mehr Leute in der Nachbarschaft jucken als der Fascho. Naja, dann wohnt er da halt.
2: Ja, kommt ein bisschen auf die Gegend drauf an. Also, du hast gerade schon was ganz Richtiges gesagt. Das kannst du jetzt natürlich nicht bei jedem AfD-Kreistagsabgeordneten machen, sondern wir reden hier wirklich von
3: das
2: Leuten.
3: Das wird denen ja auch nicht gerecht.
2: Die gewalttätig sind und weiß nicht was, den Holocaust leugnen und so weiter und so fort. Und ich glaube, von diesen Leuten singt Danger Dan hier. Also, wir springen jetzt dann doch mal. Das ist ein 7 Minuten Titel. Und kommen hierzu. Juristisch ist mal wieder die Grauzone geschrappt. Ja, und liebe Grüße an Lina, Gucci, Maya und Nanook. Das sind dann wohl die Hammerbanden-Frauen, oder?
3: Das sind vor allem verurteilte Frauen, ja.
2: Aber ja, die sogenannte Hammerbande, die, wo war das, in Ungarn irgendwie Jagd auf Nazis gemacht haben, einen dann erwischt haben. Also, das heißt, hier auch dann sich zu verlinken mit Leuten, die gewalttätig und militant gegen Rechte und Konservative vorgegangen sind. So.

0: Also für mich ist es ganz klar, ich hätte es anstelle des ZDFs genauso entschieden.
1: Nicht gesendet.
0: Ja, ohne ja. Wenn und Aber. Ich weiß gar nicht, warum die da irgendwie, die haben das ja schon wochenlang vorher vorliegen
1: naja,
0: gehabt.
1: Naja, das war ja wieder so, also die Anstalt hat schon das alles eingetütet und dann im letzten Moment kam aber noch der CVD und hat dann doch nochmal richtig hingeguckt. Was? Wen? Nee.
0: Also, und wenn man weiß, dass die Öffentlich-Rechtlichen eigentlich vor diesem Zensurvorwurf wirklich Schiss haben, dann gibt's schon, müssen schon immer gute Argumente vorliegen, wenn sie es dann trotzdem machen, weil das natürlich auch jetzt mal, wenn man das den Horizont ein bisschen erweitert, genau das ist, was natürlich jetzt auch wieder der AfD so in die Hände spielt. Ja? Zensur, Zensur, Zensur. Also in dem Fall werden sie es natürlich gut finden, dass es zensiert wurde, aber die schaffen es ja.
1: Die nehmen sich das ja trotzdem dann zu ihrem Vorteil.
0: Ne? Ja. Also das würde mich ja noch nicht einmal wundern, wenn sie selbst das dann zu ihrem Vorteil nehmen würden. Aber dieses Zensurding ist halt das, was gerade irgendwie so in der Luft liegt und Rundfunkgebühren. Es ist alles so eine riesige Gemengelage. Da hat man dann wahrscheinlich schon richtig gute Gründe oder Juristen, die das sehr genau geprüft haben, wenn man das machen will, und sind dann eben zu diesem Ergebnis gekommen. Ich würde es auf einen kleinen Dienstzweck, jetzt hätte ich direkt gesagt, vergiss es doch einfach. Toller Song, Danger Dan, spiel den irgendwo.
1: Ja, ja, am Dienstag plant er jetzt auch irgendwas in Berlin. Also das Ding wird auf alle Fälle groß. Und es ist ja auch, also ich habe gerade überlegt, so gegen Nazis irgendwas, du hast ja mal diese Demo zum Beispiel gemacht. Ich weiß gar nicht, wie viele von euch, die es zuhören, kennen. Ich habe es auf unserem Instagram-Profil auch ab 17 Podcast. Da bist du ja mit so einer Laterne und einem Hitlerbart auf eine Nazi-Demo gegangen und hast so getan, als wärst du einfach ein komplett verblödeter Fascho, der da mit einer Laterne hinkommt.
0: Ja, ein verblödeter Fascho, der dachte, ein Laternenumzug, das ist doch super und wir singen jetzt gemeinsam, ich gehe mit meiner Laterne, das habe ich dann auch durchgängig gesungen, bis mich die Polizei dann da rausgeholt hat. Das war eigentlich sozusagen der friedlichste Ansatz. Die nächste Demo, die war dann schon ein bisschen unfriedlicher von meiner Seite. Also mit dem Ansatz, mit einer vollgepissten Springerhose, nicht Springerstiefel, also wie heißen die denn, diese Militärhosen? Das war so eine vollgepisste Militärhose und da ging es nur darum, dass Journalisten Fotos machen und dass die Nazis sehen dass, und sich nicht dagegen wehren können, dass jetzt hier einer von ihnen, ich sah wirklich so richtig original wie Nazi aus, so Ausgangspunkt war hier natürlich dieser Typ in Rostock, der da mit seiner vollgepinkelten Jogginghose stand. Und ich dachte mir, den Hitlergruß gemacht und ich dachte mir, das wäre doch, solche Fotos zu generieren, ist wahrscheinlich gar nicht so sehr im Sinne der Nazis und lass es doch mal so machen. Der dritte Ansatz war dann eigentlich wieder als Rudolf Häschen in so einem großen Häschenkostüm einfach mit so einer Möhre im Mund mitzuhoppeln. Der war dann eigentlich schon wieder friedlicher und insofern auch konstruktiver. Also da kann man aber auch sehen, dass in der Zeit, weiß ich gar nicht, ob ich da vielleicht ein bisschen unpolitischer war und mir dachte, man könnte sich mit den Idioten einfach mal einen Spaß machen und.
1: Wieso unpolitischer?
0: Naja, unpolitischer im Sinne von, dass ich im Kopf noch mehr Freiheiten hatte, da kreativ an die Sache ranzugehen. Mhm. Wir haben die AfD, Scheiß AfD gehört im Sommerinterview. Ist halt auch die Frage.
1: Zentrum für politische Schönheit, ja.
0: Ja. Es ist halt auch genau jetzt wieder die Frage, ob es nicht möglicherweise sogar mit einem anderen schönen Song weniger aggressiv gewesen wäre und ich fand die Aktion super trotz alledem, aber ich frage mich manchmal, wenn da jetzt sowas wie Katzeklo von Helge Schneider gelaufen wäre,
1: wäre es witziger, ja.
0: Wäre es möglicherweise witziger gewesen, hätte denselben Effekt gehabt.
1: Aber ich
0: stelle es mir gerade so vor.
1: Katzeklo.
0: Oder ja, also jetzt nicht Katzeklo, aber wenn die was gefunden hätten mit AfD, was, also eine Mischung, ein Mashup von Katzenklo und AfD ist scheiße, dann hätte ich es wahrscheinlich noch mehr noch. Ja,
1: das
0: mehr
1: andere
0: begrüßt.
1: War sehr pathetisch, aber dadurch, dass Menschen, glaube ich, unterschiedliche Formen haben, wie sie darauf reagieren, wir beide gehen ja immer über den Humor, aber manche gehen eben über Danger Dan, manche gehen über Scheiß AfD.
0: Also wir haben ja in Deutschland auch nicht nur eine Nazi-Vergangenheit, sondern wir haben auch eine RAF-Vergangenheit. Und wenn man sich diesen Song so anhört, dann da fühlte ich mich doch an einigen Stellen daran erinnert. Und das lehne ich natürlich auch komplett ab. Und nichtsdestotrotz kann der ja diesen Song machen und den auch spielen. Und man kann den sich auch mit seinen Kindern anhören, vielleicht einfach so ein Lebensgefühl abmelken, dass man einfach so sagt, ja komm, Leute.
1: Keine Angst, keine Angst, keine Angst.
0: Naja, weiß ich nicht. Angst, ich bin mir nicht so sicher, ob es jetzt hier eine Frage von Angst ist, aber nee, aber einfach jeder auf seine Art und Weise, der Danger Dan macht es mit dem Lied und vielleicht hat er wirklich mal so eine Gruppe gegründet oder so. Der nächste geht mit einer Laterne rum und der dritte schafft es vielleicht, sein Maul aufzumachen, wenn ein Sportskamerad irgendwie einen Käse redet oder so. Also ich finde,
1: da sind wir uns ja alle im Grund einig, ne? Die da gegen Faschos sind.
0: Und ansonsten sollte man da jede seine Ausdrucksform lassen. Ob man es dann eben auf seinem Sender präsentiert, ist eine andere Frage. Und die Ausdrucksform sollte doch bitte im Rahmen der Gesetze laufen. So, ich glaube, mehr.
1: Amen.
0: Amen. Ne?
1: Amen.
0: Wo genau befinden wir uns gerade?
1: Am Ende der Sendung.
0: Ach wirklich? Ich hätte jetzt wirklich gerne anmoderiert. Also, nächste Woche, liebe Podcast-Dudes, wieder viel Zeit, alte Folgen.
1: Von ab 17 zu hören.
0: Ja, das tun auch viele von euch.
1: Ja.
0: Ich stelle mir immer so vor, ob das dann so eine Art Tagebuch ist, wenn man dann so aktuelle Ereignisse, die vor weiß nicht was.
1: Timmy nochmal, ist er tot, ist er nicht tot?
0: Na, schlechtes Beispiel, also ob man da jetzt nochmal wirklich komplett durch muss. Aber ja, also viele Leute machen das gerade, das zeigen die Zahlen, das freut uns natürlich total. Und wer noch nie auf unserer Seite war oder diesen Podcast noch nie gehört hat, der ist ab 17, gibt es überall da, wo es Podcasts gibt. Ansonsten
1: und
0: freuen wir uns.
1: Und ihr könnt den abonnieren, macht es mal bitte bei Spotify oder bei Apple, da kann man einfach eine Glocke läuten. Das hilft uns, da sehen wir auch, dass viele von euch dazukommen. Dann wissen wir auch, dass sich das lohnt, was wir hier machen.
0: Nächste Woche sind wir dann bei Radio 1 wieder am Freitag.
1: Ja.
0: Jaha. Genau, also das lassen wir uns einfach nicht nehmen. Dafür ist dieser Termin
1: jeden Freitag. Wir machen nie
0: immer
1: Pause.
0: Seitdem wir leben. Und das Witzige ist,
1: weil wir den RBB lieben.
0: Hier letztens bin ich wieder angequatscht worden. So fünf polnische Bauarbeiter.
1: Ja, hier in Ninterzarten.
0: Ja.
1: Bist du Thomas Wosch?
0: Ja.
1: Ja.
0: Ja. Also, und das ist natürlich.
1: Von Radio 1.
0: Und ich freue mich schon heute, und das ist halt das Schöne am Radio, ich freue mich schon heute Abend, wenn wir uns irgendeinem Bauernhof, einem Gehöft zum Gasthaus Adler oder wo wir heute Abend wieder hinfahren, um uns irgendwelche halben Schweine reinzudremmeln, dann werden wir Radio 1 im Radio hören. Und das ist schon ein ganz besonderer Spaß, wenn man irgendwo. Es hat auch was Egozentrisches, Selbstverliebtes.
1: Ist so. Gut, und denkt dran, freut euch nicht zu spät, ja?
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0: Es ist 19 Uhr.
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2: Mit Philipp Börger. Die Kritik an Unionsfraktionschef Jens Spahn wird lauter. Weil eine Leihmutter in den USA ein Kind für Spahn und dessen Ehemann ausgetragen hat, fordern mehrere CDU-Politiker im Bundestag und in Landesparlamenten, dass Spahn zurücktritt. In Deutschland ist eine Leihmutterschaft verboten. Die Union und auch Spahn selbst hatten in der Vergangenheit eine Legalisierung der Leihmutterschaft stets abgelehnt. Jetzt hat sich Spahn dazu in einem Podcast geäußert. Birte Sönnigsen.
3: CDU-Fraktionschef Jens Spahn beschreibt im Podcast Ronsheimer seine Zerrissenheit in der Frage, ob er ein Kind mit Hilfe einer Leihmutter bekommen sollte. Er habe lange mit sich gerungen. Er und sein Mann hätten sich aber von Anfang an ein Kind gewünscht. Deshalb hätten sie mehrere Optionen abgewogen und sich am Ende für eine Leihmutterschaft in den USA entschieden. Ob Jens Spahn Fraktionsvorsitzender bleiben wird, ist offen. Spahn sagt, nur die Fraktion kann darüber entscheiden, wie es weitergeht. Für ihn selbst gäbe es nichts Wichtigeres als seine Familie.
2: Die EU will die CO2-Regeln für die europäische Industrie lockern. Unternehmen sollen künftig länger mehr Kohlendioxid ausstoßen dürfen, weil die Obergrenze für Verschmutzungsrechte ab 2031 langsamer sinken soll. Die EU-Kommission will damit verhindern, dass Firmen wegen hoher Kosten Produktion ins Ausland verlagern. Kritiker warnen aber, dass dadurch der Klimaschutz ausgebremst wird. Der Emissionshandel betrifft vor allem Kohlekraftwerke, Stahl, Chemie, Zement und andere energieintensive Branchen. Nach Schüssen auf Gebäude in Berlin und Potsdam sind mehrere Tatverdächtige festgenommen worden. Wie Polizei und Staatsanwaltschaft mitteilten, wurden in Berlin 3 Männer vorläufig in Gewahrsam genommen. Sie sollen Schüsse auf ein Wohnhaus in Spandau abgefeuert haben. Ebenfalls in Berlin wurde ein 24-Jähriger festgenommen. Er soll auf 2 Spätis in Potsdam geschossen haben. Hintergrund sind offenbar Schutzgelderpressungen kurdisch-türkischer Banden. Nach dem Angriff auf eine Jugendamt-Mitarbeiterin in Finsterwalde muss der Tatverdächtige in Untersuchungshaft. Das hat ein Haftrichter entschieden. Der 35-jährige Beschuldigte soll die Jugendamt-Mitarbeiterin gestern bedroht und beleidigt und dann im Gebäude der Kreisverwaltung Elbe-Elster ein Feuer gelegt haben. Markus Roder.
4: Die Mitarbeiterin konnte sich in Sicherheit bringen. Innenminister Jan Redmann kündigte gegenüber dem RBB Konsequenzen aus dem Vorfall an. Man wolle die deutschen Behörden nicht zu Festungen machen. Aber insbesondere bei den Jugendämtern gäbe es in anderen Bundesländern einige, die dazu übergegangen seien, nur noch auf Terminvergaben zu setzen, so der Minister. Das seien Maßnahmen, die auch in Brandenburg geprüft wurden.
2: Muss das Finalspiel der Fußball-WM Spanien gegen Argentinien verlegt oder verschoben werden? Diese Frage beschäftigt die US-Regierung und den Fußballweltverband FIFA. Rauch von Waldbränden in Kanada verschmutzt die Luft in New York und anderswo. In Chicago etwa musste eine Sportveranstaltung mit rund 40.000 Gästen abgesagt werden, weil die Luftqualität so schlecht ist. WM-Reporter Hendrik Lückhoff.
5: Zahlreiche Waldbrände in Kanada sorgen auch im Endspielort in New York weiterhin für Rauchwolken. Die Luftqualität wird nach wie vor als ungesund eingestuft. Morgen sollen aber Gewitter und Regen dafür sorgen, dass sich der dichte Qualm auflöst. Für den Finaltag am Sonntag geht die FIFA in ihrem regelmäßig veröffentlichten Wetterindex aktuell von keiner Beeinträchtigung aus. Aktuell gibt es auch noch Restkarten für das Spiel im offiziellen Ticketshop der FIFA für mehrere 10.000 Dollar. Auf dem FIFA-Zweitmarkt versuchen manche Fans, ihre Finalkarten für mehrere Millionen oder für Hunderttausende Dollar zu verkaufen.
2: Soweit die Nachrichten. 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
2: Bis in die Nacht ziehen von Westen nach Osten Schauer und schwere Gewitter. Für weite Teile der Südhälfte Brandenburgs gilt eine Unwetterwarnung. Bitte seien Sie vorsichtig draußen. Orkanböen, Hagel und heftiger Starkregen sind möglich und am Start. Zurzeit in Berlin-Kreuzberg 29 Grad, in Templin 30, in Jüterbock 20. Nachts Abkühlung auf 19 bis 15 Grad. Morgen erst wechselhaft, dann freundlicher bis 27 Grad. Am Sonntag unbeständig und windig, 20 bis 24 Grad.
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2: Wir lesen das gerne auch nochmal vor. Von Südwesten ziehen teils schwere Gewitter über Brandenburg und Berlin hinweg. Es gibt Unwetterwarnungen. Seien Sie bitte vorsichtig. Im Straßenverkehr und auch der Schienenverkehr könnte betroffen sein. Orkanböen, Hagel und heftiger Starkregen sind möglich. Aktuell Stau auf der A9 Richtung Leipzig zwischen Raststätte Fläming und Kleinmarzehns. Wegen eines defekten Fahrzeugs brauchen Sie da 40 Minuten länger. In Richtung Berlin A9 zwischen Kleinmarzehns und Niemeck 15 Minuten plus. A12 Frankfurt Richtung Berlin an der Baustelle zwischen Fürstenwalde Ost und Fürstenwalde West ist die Autobahn immer noch gesperrt. In weiten Teilen Berlins fließt der Verkehr normal. Ein Hinweis zur S-Bahn, eine Ankündigung für das ganze Wochenende. Wegen Bauarbeiten auf dem S-Bahn-Ring werden ab 22 Uhr heute Nacht bis Sonntagnacht Betriebsschluss zwischen Neukölln und Tempelhof Busse eingesetzt. Zwischen Treptower Park und Neukölln gibt es Pendelverkehr alle 20 Minuten, ebenso zwischen Baumschulenweg und Neukölln. Radio 1 wünscht gute, sichere Fahrt.
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0: Das ist absolut richtig. Hallo, schönen guten Abend. Herzlich willkommen hier im vollgepackten Studio 1 von Radio 1. Wir haben es eben in den Nachrichten gehört, ein paar hunderttausend Mäuse für ein Ticket beim Endspiel in New York. Da sind wir mit unseren 500 Euro hier fürs Dabeisein noch ganz gut. Nein, gratis natürlich, ganz klar. Sie haben ja Ihre Beiträge hoffentlich alle abgedrückt und bezahlt. Dementsprechend bieten wir das gerne an in dieser fantastischen Sendung mit tollen Gästen. Wir sind mitten im Pride Month und wir gucken, was der legendäre Club Schwutz macht, den es ja eigentlich nicht mehr gibt, aber irgendwie doch, weil es ihn on the road gibt. Und wir haben ein ganzes Orchester heute zu Gast, musikalischer Act heute, das Low Key Orchestra. Großartige Band, großartige Menschen hier. Draußen regnet es, wir haben es schön und gemütlich und gehen los mit Sheryl Crow, so heißt sie ganz genau.

0: There goes the neighborhood. Sheryl Crow, Journey of Radio 1. Wir senden live aus dem Studio 1 und es ist gut, dass wir in diesem Studio 1 sind. Das ist nämlich ziemlich groß, weil wir brauchten heute den Platz, weil ein ganzes Orchester unser musikalischer Gast heute ist. Und ich sag schon mal, Low-Key Orchestra ist der Name dieser riesigen Band. Und gleich werden Sie die Musik hören, aber erst davor natürlich den Mann, der Dirigent und Produzent des Ganzen ist. Der heißt Sönke Torpus, hat eine Menge schon gemacht, hat für Leute gespielt und Leute produziert, wie den Soundcheck Award-Gewinner Tristan Brugsch, nicht Seattle oder auch die fantastischen International Music. Und hat dann irgendwann mal gesagt, so, ich muss da mal raus aus der Nummer und hat das Richtige getan, nämlich er ist nach Ostfriesland gegangen. Wie so viele, die es können und hat sich da platziert und dann natürlich auch das gemacht, was man als Produzent macht, hat sich nämlich ein Studio gebaut und da entstand über längere Zeit das Material für das Low-Key Orchestra, das natürlich nicht 15 Leute irgendwie beschäftigt, sondern ein paar weniger. Aber das können wir jetzt alles besprechen, denn Sönke Torpus ist jetzt hier bei uns auf dem Sofa. Hallo, herzlich willkommen, großer Applaus.
1: Schönen guten Abend. Vielen Dank für die Einladung.
0: Ja, Before the Reverb heißt diese Platte, die vor 3 Wochen, glaube ich, erschienen ist. Ja. Und ich will es gerne transparent machen. Ich bin ja auch in anderen öffentlich-rechtlichen Zusammenhängen unterwegs. Und da haben Sönke und ich vor ein paar Wochen tatsächlich schon zusammengesessen und ein Interview gemacht. Und ich habe natürlich das Interview nochmal einfach ausgedruckt, weil warum soll ich mir extra Arbeit machen?
1: Ja,
0: ne?
1: Ja.
0: Und ich stelle jetzt dieselben Fragen und du gibst bitte dieselben Antworten. Nee, aber wie ist denn das? Du hast natürlich eine Menge sprechen müssen, aber auch natürlich dürfen über diese neue Platte. Wie oft ist es, dass du wie ich immer die gleichen Fragen kriegst oder wo du so denkst, boah, das habe ich schon 10-mal gehört, was soll ich darauf antworten? Wie ist das so?
1: Man kriegt viele gleiche Fragen, das stimmt schon, aber eigentlich finde ich es ganz schön interessant. Also man versucht ja, ich durchlebe das ja selber nochmal, diese Zeit. Es geht natürlich viel um die Entstehung des Albums oder die Entstehung dieser Band. Und das ist ja jetzt das erste Album dieser Band. Das heißt, es ist schon ein großer erster Schritt sozusagen. Es ist eigentlich für mich immer sehr interessant, das nochmal zu durchleben. Und ich selber entdecke dann eigentlich immer auch andere Aspekte da dran und antworte wahrscheinlich schon, ich würde sagen, vielleicht zu 70% das Gleiche, aber zu 30% merke ich dann selber auch noch andere
0: wir gucken Sichtweisen. Gucken mal, was wir heute noch aus dir rausbringen können, ja. Was noch nicht erzählt wurde. Ich finde das ganz interessant. Musikerinnen und Musiker sagen ganz oft, oh, wenn so eine Platte fertig ist, klar, man geht dann noch damit auf Tour und so, aber eigentlich ist man gedanklich schon beim nächsten Projekt oder so. Das ist dann, die Geburt ist erfolgt, das Ding ist in der Welt und jetzt ist auch gut. Aber ich glaube, du hast wirklich du hast ja jahrelang dran gesessen und ich habe es eben schon angedeutet, hast ja auch ein Studio gebaut da in Ostfriesland.
1: Ja, ich Nordfriesland?
0: Glaube, Entschuldigung.
1: Aber es sieht sehr ähnlich aus. Kann man schon mal verwechseln.
0: Ist Ostfriesland nicht im Norden? es gibt irgendwie nur Schafe und Kühe drumrum und so. Ich glaube, du kannst da gar nicht so erstmal so einfach mit abschließen. Das ist immer noch so sehr in dir, glaube ich, oder?
1: Dieses Album meinst
0: ja,
1: du?
0: Ja.
1: Ja, das ist natürlich sehr intensiv und auch mit dieser Zeit verbunden, in der ich dahin gezogen bin. Also wenn ich dieses Album höre, also ich höre es jetzt zugegebenermaßen nicht jeden Tag, aber wenn ich die Musik höre, dann sehe ich schon diesen Ort vor mir und das ist sehr da verortet, weil ich auch erst 2018 dahin gezogen bin. Ich habe vorher lange in Hamburg gelebt und an diesem Ort so im ziemlichen Nichts ist dieses Album dann irgendwann entstanden und ich habe dem sehr viel Zeit gegeben, um es entstehen zu lassen und versucht, mir keinen Druck zu machen und dann tatsächlich über 5 Jahre da zusammen mit Helgi, mit dem ich auch heute hier spiele, daran gearbeitet und wir haben versucht, das sehr von sich aus kommen zu lassen und dahin zu lassen, so auf eine Art. Deswegen ist das natürlich sehr mit diesem Ort verbunden, das stimmt, ja.
0: Ich habe kürzlich mit dem in Berlin lebenden britischen Musiker Fink gesprochen, der auch gerade ein neues Album rausgebracht hat. The City Erases It All heißt es, glaube ich, sehr dystopischer Titel. Der sagt, nee, das hängt damit zusammen, er wohnt in Friedrichshain in Berlin, da ist sehr viel Trubel und der ist aber auch gerne in Brandenburg. Und wenn er aus Brandenburg in die Stadt kommt, das ganze Schöne, also die Sonne, die Felder, der See, an dem er war, wird sofort zercrunched von der Stadt. The City Erases It All. Und er sagt, er hat in Cornwall seine Platte aufgenommen. Er sagt, das konnte nur an diesem Ort entstehen. Das finde ich ganz schön, dass Musiker das auch mal zugeben und sagen, ey, das spielt eigentlich keine Rolle, wo ich bin. Nein, der Ort hat doch, also die Schafe, wenn die durchs Studiofenster gucken vielleicht.
1: die strahlen natürlich eine Ruhe aus. Also das führt bei mir zu einer Konzentration, würde ich sagen, zu einem krassen Fokus, dass es wenig Ablenkung gibt. Das führt dazu, dass mein Kopf irgendwie Zeit und Raum hat, um irgendwie nachzudenken. Aber die Ideen kommen schon woanders, ehrlicherweise. Also die Ideen kommen eher von unterwegs, weil ich dann auch durchs Aufnehmen oder Touren natürlich sehr viel auch nicht dort bin. Und da werden irgendwie Ideen gesammelt und dann gibt es dort diesen Ort, wo sie Raum finden, um festgehalten zu werden oder formuliert zu werden, könnte man sagen. Ja.
0: Ist das eigentlich so dein heiliger Ort oder ist das auch so ein Ort, wo du andere Leute produzierst? Also du sagst, ja kommt, ihr könnt da auch Schafe gucken, aber eben im Wesentlichen Musik aufnehmen? Ist das ja auch so ein bisschen Business?
1: Ja, also heilig ist da gar nichts. Das ist, ich finde den Ort sehr schön und ich freue mich aber extrem, diesen Ort zu teilen. Also in dem Studio sind immer noch ab und zu Bands. Es ist jetzt, seit ich selber wieder Musik mache, ein bisschen weniger geworden, weil ich einfach irgendwie auf einmal keine Zeit mehr habe. Aber es entstehen doch auch immer noch andere Platten da. Und die meisten Bands, die da hinkommen, gucken sich das dann vorher an oder waren vielleicht schon mal da. Oder man spricht ja auch vor einer Produktion natürlich miteinander und checkt, ob man zusammenpasst, ob diese Band an den Ort passt. Ich glaube nicht, jede Band hat jetzt Lust, unbedingt im absoluten Nichts zu arbeiten. Aber es gibt Leute, die das toll finden und dann teile ich das sehr gerne.
0: Was bist du für ein Produzent? Bist du so ein Rick Rubin, der so auf dem Sofa liegt und das Gebetskettchen durchlaufen lässt und sagt, wenn du es nicht fühlst, warum singst du es dann? Oder wie arbeitest du?
1: das ist aber eine ganz schön große Frage. Ich glaube, ich lasse die Leute sehr bei sich. Ich bin generell jetzt nicht jemand, der sich zu sehr aufdrängt. Ich bin eher so low-key, was man ja vielleicht erstmal nicht denken würde. Ich glaube, also es gibt sehr viele verschiedene Arten, Musik zu produzieren. Und für mich ist eine interessante Art, die Band zu hören und das vielleicht rauszuarbeiten, was die Band schon kann sozusagen. Aber das vielleicht manchmal auch nur die Stimmung dafür zu stellen, dass die Band, das hat ja auch viel mit Psychologie zu tun, dass der Ort da ist, dass eine Ruhe gibt, dass man vielleicht manchmal auch versucht, einen Streit zu entzerren oder so. Das ist ja auch immer eine sehr aufgeladene Situation für Bands. Wenn du jetzt 10 Tage hast und in den 10 Tagen muss ein Album entstehen und da ist natürlich, das hat mit Geld zu tun, das hat mit Zeitdruck zu tun, das Label hat eine Deadline, das Presswerk ist gebucht, bla bla bla. Da ist natürlich schon ein krasser Druck, wenn du jetzt dann den Take singen sollst. Ja. Und das so verstehe ich meine Aufgabe als Produzent, dann derjenige zu sagen, das schaffen wir schon. Und in mir brodelt's, aber ich kann sagen, nee, das schaffst du schon, das geht.
0: Also wenn man dich so im Gespräch erlebt, denkt man, ja, das ist so ein ruhiger, zurückgenommener Typ. Als Musiker bist du ja eher ein Tier, also das werden wir auch gleich hören. Also was aus dir rausströmt, das ist schon gewaltig. Ich will nochmal kurz auf das Cover der Platte, die es auch als Vinylschallplatte zu kaufen gibt, zu sprechen zu kommen. Es hat so ein bisschen was psychedelisch, Before the Reverb. Was ist das für ein Cover-Design?
1: Das Cover ist eigentlich eine Collage, tatsächlich auch eine analoge Collage, also jetzt nicht am Rechner entstanden, sondern wirklich aus analogen Fotos, die im Laufe dieser 5 Jahre entstanden sind, weil ich eigentlich das erste Mal dachte, vor 3 Jahren kommt das Album schon raus und ein bisschen ungeduldig war und dann schon mal Pressefotos gemacht habe. Und daraus ist letztendlich dann diese Collage aber auch entstanden, dass sich schon ganz viel Material angesammelt hat und dieses Album natürlich auch auf eine Art eine Aufarbeitung dieser Zeit ist. Mhm. Und dass dieses Reverb steht für mich halt für eine Art Verklärung, ein Brei, der sozusagen in der Retrospektive etwas verwässert vielleicht. Man könnte sagen, eine Verklärung von Vergangenheit oder so. Und dieses Thema findet sich in sehr vielen Liedern wieder. Aber in meinem Kopf sieht es dann doch vielleicht oft eher so aus wie auf dem Cover. Doch eher wild.
0: Low-Key Orchestra, Sönke Torpus, hat eine Schreibmaschine mitgebracht. Die sehen Sie vielleicht hier im Studio. Die steht da. Die ist wozu da? Man kann da seine Adresse oder irgendwas reinschreiben, ne?
1: Genau, die habe ich immer bei Konzerten dabei, weil ich gerne einen Newsletter in unregelmäßigen Abständen verschicke. Und falls jemand von Ihnen diesen Newsletter bekommen möchte, dann könnten Sie da Ihre E-Mail-Adresse eintragen. Beim Ad-Zeichen müssten Sie etwas Kreativität zeigen, aber da vertraulich.
0: Ausschreiben.
1: RT. Ja, da gibt's schon wirklich, da gab es schon die spektakulärsten Ideen.
0: Super Idee, aber bitte nicht, wenn ich spreche. Also das könnte eventuell stören. Super. Ja, Sönke Torpus, Low-Key Orchestra, Before the Reverb, vor 3 Wochen erschienen, jetzt hier bei uns live auf der Bühne. Sönke, was spielt ihr uns?
1: Wir fangen an mit der ersten Single aus dem Album. Das heißt, die Single heißt Maybe Words. Und wir haben jetzt heute versucht, dieses Orchester auf 2 Leute umzuformulieren, weil ein ganzes Orchester hier jetzt doch nicht auf die Bühne gepasst hätte. Aber wir geben alles. Und danach kommt ein Lied, das heißt Too Shy to Show. Wir haben verschiedene Instrumente dabei und gucken mal, was passiert.
0: Low-Key Orchestra, Sönke Torpus. Wie heißt dein Mitspieler?
1: Helgi Helgason.
0: Sehr schön. Bitteschön, ans Gerät. Ihr seid dran. Kleiner Applaus vielleicht nochmal oben.

Na, nur haben da welche gedacht. Das Low-Key Orchestra klingt ja wie Steve Lacy. Das war auch gerade Steve Lacy mit The Feeling. Übrigens wird sein neues Album Oh Yeah heute Abend Thema sein im Soundcheck hier auf Radio 1 ab 21.03 Uhr. War ein kleines Kommunikationsversehen, dass jetzt diese Musik spielte, während ich schon das Low-Key Orchestra angekündigt habe. Jetzt aber ist es wirklich soweit. Und wir freuen uns. Bitteschön, die Herren.

0: Dank. Vielen, vielen Dank. Wir haben noch ein zweites Lied dabei, was die Leute vor den Empfangsgeräten jetzt nicht sehen konnten, ist, dass Helgi spektakulärerweise das Instrument gewechselt hat und jetzt eine E-Gitarre in der Hand hält.
1: Und sie ist rot.
0: Es wird immer orchestraler hier, ihr merkt das schon. Sie merken das schon. Auf dem Album ist eine komplette Band zu hören, die wir jetzt, wie gesagt, heute Abend nicht mitbringen können. Aber am 8.10. sind wir im Schokoladen in Berlin. Falls ihr Lust habt, kommt vorbei. Da gibt es das Ganze nochmal in kompletter Orchestrierung. Und jetzt das nächste Stück zu zweit. Das heißt Too Shy to Show. All right.

0: Vielen Dank.
1: Das Low Key Orchestra. Später in der Sendung nochmal zu erleben mit weiteren Songs. Vielen Dank erstmal hier ans Low Key Orchestra und der kleine Hinweis, 8. Oktober live in Berlin im Schokoladen. Das Album Before the Reverb ist schon erschienen vor ein paar Wochen und wer hier zu Gast ist im Studio 1, kann es direkt vor Ort erwerben. Ja, ich kriege keine Prozente. Nein, es ist aber eine tolle Chance, sich das auch noch signieren zu lassen, wenn es denn gewünscht ist. Radio 1, wir hören Musik, die jetzt nicht live gespielt wird, sondern ja, woher auch immer kommt. Bitteschön.

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3: So ist es. Ich habe vorhin schon angedeutet, dass wir mitten im Pride Month sind und nächste Woche ist richtig Remi Demi in Berlin und wir sprechen gleich über einen legendären Club, den es nicht mehr so richtig gibt, aber irgendwie doch und vielleicht hoffentlich bald wieder so ganz, wie man sich das vorstellt. Es geht ums Schwutz. Vorher war Musik von Pamela, Better Than Before.

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1: 1977 war es, da kam jemand auf die Idee zu sagen, wir machen einen Laden, einen alternativen Schwulenclub in Berlin. Dieser jemand war Rosa von Praunheim und das war das Geburtsjahr des Schwutz, legendärer Laden, den es ganz lange gegeben hat und der dann aber ein ja mehr oder weniger trauriges Ende durchmachen musste. Insolvenzverfahren, es läpperte aus, es war vorbei und gab Riesendiskussionen, was war da eigentlich passiert und überhaupt. Auf jeden Fall war klar, da hatte sich ein entsetzlicher Krater aufgetan, der wirklich irgendwie gar nicht zu füllen ist, denkt man, aber man versucht es halt doch. Nämlich mit Schwutz on the Road. Und wie das funktioniert, wie der Stand der Dinge ist, ob wir bald sagen können, ja, wir haben einen neuen, echten Schwutz mit einer echten Location, kann ich jetzt alles fragen. Marcel Rollack, er ist Vereinsvorsitzender vom Schwutz. Hallo, herzlich willkommen.
2: Ja, vielen Dank für die Einladung. Vielen Dank für die Einladung. Schönen Abend.
1: Wir haben, als die Musik lief, so ein bisschen geplaudert und es war auch wichtig, weil so ein paar Mini-Fehler, die in meinem Informationsmaterial sich eingefunden hatten, schnell von dir korrigiert werden mussten. Aber das hat vielleicht auch Sinn, weil es ist so viel los und da kann das schon mal passieren. Also man muss schon mal sagen, am nächsten Wochenende sind die Riesenveranstaltungen. Ich habe es eben schon gesagt, Remi Demi in Berlin. Es gibt zwei Daten für den CSD. Unglaublich viel ist los, aber ihr seid nicht dabei.
2: Natürlich sind wir dabei.
1: Aber nicht als Schwutz.
2: Wir werden aber nicht eine Schwutzparty an dem Wochenende machen. Wir haben den Kickoff des neuen Schwutz am 17.05. im Metropol gemacht, um zu zeigen, uns gibt's weiterhin, der Verein wird dieses Schwutz wieder aufleben lassen, im Moment noch zur Zwischenmiete. Das Ziel ist aber, dass wir wieder in eine dauerhafte Location kommen. Aber wir werden am CSD-Wochenende über unsere Mitglieder vertreten sein. Wir haben KünstlerInnen, die auftreten werden auf verschiedensten Veranstaltungen, nicht nur auf der Mainstage, sondern auch auf Partys in der ganzen Stadt. Wir haben natürlich auch Leute, die aktivistisch sind. Das heißt, die sind in anderen Organisationen aktiv. Und dadurch, dass wir gerade alles ehrenamtlich machen, wäre es jetzt ein bisschen schwierig gewesen zu sagen, wir machen an dem Wochenende auch noch eine Riesenschwutzparty, weil die Leute einfach auch ganz viele andere Sachen natürlich machen und trotzdem dieses Schwutz wieder aufleben lassen wollen. Und deshalb am 14.08. wird die nächste Schwutzparty in der Renate stattfinden. Die größte bisher dann Schwutz on the Road Party mit 1800 Leuten. Wir sind jetzt schon ausverkauft. Das ist wirklich phänomenal. Die Stadt hat Lust auf ein neues Schwutz und wir suchen eine dauerhafte Unterkunft.
1: Die Geschichte geht über mehrere Jahrzehnte und es war ja nicht immer im Rollberg-Kiez. Das waren verschiedene, es ging los in der Dennewitzstraße in ganz bescheidenen Geschichten. Das ist lange, lange her. Also es gab immer wieder mal eine neue Location. Jetzt leben wir aber im Jahr 2026 und mach mal irgendwo einen Club. Das ist nicht mehr so einfach. Also früher war das irgendwie eher möglich. Welcher Problematik oder welchen Problem müsst ihr euch da momentan so stellen?
2: Also ich würde ja sagen, wir sind im besten Sinne wahnsinnig. Aber das sind wir auch mit ganz viel Selbstbewusstsein. Weil natürlich verändert sich Kultur dauerhaft. Ja, es ist an sich, es gehört dazu, dass auch Dinge wegfallen, solange auch wieder neue Dinge entstehen. Wir haben im Moment das Problem, dass in Berlin mehr Dinge wegfallen, als neu entstehen. Und damit unterm Strich wir einen Verlust haben. Wir haben uns jetzt zur Aufgabe gemacht, dass wir dem was entgegensetzen, in dem Bereich, wo wir Einfluss drauf haben, indem wir ein neues Schwutz aufmachen, wo wir auch natürlich einen Schwutz für diese Zeit jetzt machen. Also du hast das angesprochen, das Schwutz war an verschiedensten Locations und über 5 Jahrzehnte hinweg. Das Schwutz war nicht immer gleich. Das Schwutz am Mehringdamm war anders als das Schwutz am Rollberg, als an der Hasenheide, als in der Kulmerstraße. Aber jede Zeit hat ihr Schwutz. Und jetzt ist halt die Frage, was braucht 2026 und danach eigentlich für einen Schwutz? Und daran arbeiten wir gerade. Wir kriegen viel Unterstützung. Wir haben einen massiven Mitgliederzuwachs zum Beispiel. Also ganz viele Leute, die jetzt auch sagen, wir wollen uns auch einbringen, auch ehrenamtlich einbringen. Wir haben auch von der Öffentlichkeit und von der Politik Unterstützung. Und das müssen wir jetzt noch in was also konkret auch umsetzen, dann in einen konkreten Laden, führen da auch viele Gespräche dazu und sind da auch sehr zuversichtlich.
1: Du hast gesagt, irgendwie 1800 Leute in der Renate, dann im August, also jetzt schon ausverkauft, das ist eine beeindruckende Zahl. So sah es in den letzten Zügen des Schwutz nicht aus. Habt ihr sowas wie eine, ich weiß nicht, wie man das in der Wirtschaft nennt, aber so eine Art Fehleranalyse gemacht? Habt ihr so mal drauf geguckt, was ist eigentlich schiefgelaufen und was dürfen wir auf keinen Fall nochmal machen? Weil offensichtlich, man kann sich eigentlich keine Fehler mehr erlauben in diesen Zeiten.
2: Definitiv. Man muss sagen, viele Sachen sind am Rollberg auch schon erkannt worden, wo dann aber tatsächlich einfach die Zeit gefehlt hat, den Tanker noch rumzureißen. Das ist, gehört einfach zur Wahrheit dazu. Wir haben gewisse Fehleranalysen schon gemacht, wo wir sagen, das werden wir auf jeden Fall anders machen. Eine ganz zentrale Erkenntnis für uns ist, wir wollen kleiner werden und modularer werden dadurch, dass wir mehr in der Lage sind zu sagen, wir können auch mit einer kleineren Veranstaltung wirtschaftlich sein und dadurch auch spezifischere Zielgruppen ansprechen. Wenn ich eine sehr große Location habe, dann bin ich in gewisser Weise an jedem Abend gezwungen, Mainstream zu machen, weil ich muss ja den Laden voll kriegen. Und so bin ich aber eher in der Lage, bestimmte Communities anzusprechen, denen auch ein besseres Angebot zu machen. Also wenn wir darüber reden, dass wir Angebote für BIPOC-Personen oder für Flinter machen, ja, dass das dann auch nicht im Mainstream untergeht. Und das ist eine zentrale Erkenntnis, aber wir haben auch einen strukturierten Aufarbeitungsprozess, der wirklich ganz viele Ebenen beleuchtet, wie wir das nächste Schwurz besser aufstellen und Fehler eben nicht wiederholen.
1: Es gibt nun die riesigen Veranstaltungen, zwei Parades, es gibt den Drag March kommenden Wochenende, Pride Month läuft wie gesagt schon seit einer Zeit. Es gab dann in Cottbus eine Parade und zur Wahrheit gehört dann aber auch, dieses musste von der Polizei geschützt werden. Und zwar nicht ohne. So. Also da ist dann auch so wieder so ein bisschen die Frage, Club, ja, das ist natürlich eine tolle Geschichte. Gibt es eine Idee, Herr Schwutz, das gehört auch zur Wahrheit, hatte in letzter Zeit am Rollberg auch durchaus Probleme mit dem, was da so drumherum los ist. Gibt es da einen Ansatz zu sagen, ja, Party ist das eine Ding, aber wir wollen auf der anderen Seite vielleicht auch nochmal darauf hinweisen, dass es alte Probleme jetzt wieder neu gibt?
2: Dafür muss ich nicht bis nach Cottbus gehen. Dafür reicht es, zum Marzahn Pride zu gehen. Da muss ich Berlin nicht verlassen dafür. Die Queer Community steht mehr unter Druck, als das die letzten Jahre war. Gewalt ist ein Riesenthema. Das heißt, für unsere Planung, für einen Club, für einen Safer Space, den wir ja auch bieten wollen, ist Sicherheit natürlich ein zentrales Thema. Also die Frage, wie kommen die Leute überhaupt zur Party hin? Ist der Weg dorthin sicher? Ist der öffentliche Raum so, dass sich Menschen auch wohlfühlen und da gerne hingehen? Dann natürlich auf der Veranstaltung selber, dass die Veranstaltung selber inklusiv ist und jeder Gast unabhängig seiner Herkunft, seiner geschlechtlichen oder sexuellen Identität sich wohlfühlt. Und dann natürlich auch wieder der Weg nach Hause. So, das gehört zusammen. Das muss man zusammen betrachten. Und das ist bei uns in den Planungen, spielt das eine große Rolle.
1: Wie guckst du jetzt auf dieses kommende Wochenende? Das war gerade sehr ernst, ist ja auch richtig so. Werdet ihr großen Spaß haben können als ja doch sehr beschäftigte Schwutzmenschen, die das Ding irgendwie wieder auf die Schienen setzen wollen?
2: Also wir machen das ja alle im Ehrenamt. Insofern, wenn es uns nicht Spaß machen würde, würden wir es nicht machen. Und das ist ja auch, also die Motivation liegt ja auch darin zu sagen, wir machen hier was, woran wir dran glauben. Also wo wir selber Spaß als Gäste hatten am Rollberg oder auch am Mehringdamm oder auch schon davor. Ja, wir haben Mitglieder, die sind teilweise seit den 70er Jahren dabei. Und gleichzeitig, klar, das macht viel Arbeit. Wir brauchen jede helfende Hand. Deswegen habe ich gesagt, wir sind so ein bisschen verrückt. Ja, wir gründen gerade ein Startup aus dem Ehrenamt heraus und gucken natürlich, dass wir alle Kompetenzen irgendwie zusammenziehen, ja. Und das kann dabei anfangen, dass jemand ehrenamtlich eine Schicht an der Garderobe macht, aber es kann natürlich auch dann in Beratungen von wirklich so Fachexpertisen, ja, wo einfach man jemanden braucht, der darin seinen Beruf hat, der sich darin auskennt, weil das sonst nicht funktioniert.
1: Aber ich habe schon dem Ganzen entnehmen können, ihr seid guter Hoffnung, ihr seid in Gesprächen und vielleicht können wir Ende des Jahres sagen, spätestens Hurra.
2: Ich will jetzt keine Deadline nennen, aber ich bin sehr zuversichtlich und wir sind sehr zuversichtlich. Wir wollen nicht auf Dauer on the road sein. Es ist eine Berliner Wohnungssuche, ja. Also Prognosen sind da immer etwas schwierig. Deswegen, wir sind zur Zwischenmiete, aber das ist kein Dauerzustand und wir sind zuversichtlich, dass wir den auch gut bald beenden können.
1: Ja, dass Schwutz on the Road dann wieder Schwutz on the Block irgendwann wird. Das war der Vereinsvorsitzende vom Schwutz, Marcel Rohrlach. Vielen Dank, viel Good Luck.
2: Vielen Dank.
1: Hm. Morgen läuft das lesbisch-schwule Stadtfest. Ab dem 20. Juli, also ab nächsten Montag, haben wir auf Radio 1 eine Serie, tägliche Serie mit Gesprächen mit Menschen aus Politik und der Szene. Es wird am 25., also am Samstag, dann eine Radio 1 Sondersendung geben, wie immer, mit Frauke Oppenberg und Holger Wicht. 14 bis 18 Uhr, also alles im Zeichen nochmal des Pride Month. Dankeschön. Und wir haben Musik von Marc DiMarco. Bitteschön.

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Allen Fans von Marcel Rollack, sei gesagt, der wird in dieser Sondersendung am 25. auf Radio 1 zwischen 14 und 18 Uhr auch nochmal einen Auftritt haben. Kann man ihn auch nochmal hören. Und es wird gleich nach den Nachrichten hier auf Radio 1 nochmal einen Auftritt geben von dem fantastischen Low Key Orchestra.

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2: Es ist 20 Uhr.
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2: Mit Philipp Börger. Die Kritik an Unionsfraktionschef Jens Spahn wird lauter. Weil eine Leihmutter in den USA ein Kind für Spahn und dessen Ehemann ausgetragen hat, fordern mehrere CDU-Politiker im Bundestag und in Landesparlamenten, dass Spahn zurücktritt. In Deutschland ist eine Leihmutterschaft verboten. Die Union und auch Spahn selbst hatten in der Vergangenheit eine Legalisierung der Leihmutterschaft stets abgelehnt. Jetzt hat sich Spahn dazu in einem Podcast geäußert. Birte Sönnigsen.
3: CDU-Fraktionschef Jens Spahn beschreibt im Podcast Ronsheimer seine Zerrissenheit in der Frage, ob er ein Kind mit Hilfe einer Leihmutter bekommen sollte. Er habe lange mit sich gerungen. Er und sein Mann hätten sich aber von Anfang an ein Kind gewünscht. Deshalb hätten sie mehrere Optionen abgewogen und sich am Ende für eine Leihmutterschaft in den USA entschieden. Ob Jens Spahn Fraktionsvorsitzender bleiben wird, ist offen. Spahn sagt, nur die Fraktion kann darüber entscheiden, wie es weitergeht. Für ihn selbst gäbe es nichts Wichtigeres als seine Familie.
2: Eigentlich sollten sie ins Gefängnis oder in Untersuchungshaft. Die Polizei sucht in Deutschland nach fast 150.000 Menschen, gegen die ein Haftbefehl vorliegt. Bei rund 15.000 Fahndungen geht es um Gewalttaten, darunter auch Mord und Totschlag. Unter den Gesuchten sind außerdem fast 100 sogenannte Gefährder. Damit sind Menschen gemeint, denen die Sicherheitsbehörden schwere politische und politisch motivierte Straftaten bis hin zu Terroranschlägen zutrauen. Politik, Medien und Kulturschaffende diskutieren gerade über den neuen Song von Danger Dan. In den Lyrics von Keine Angst geht es darum, eine Machtübernahme von Rechtsextremen mit allen Mitteln zu verhindern. Der Medienminister von Nordrhein-Westfalen, Leminski, hat jetzt gesagt, das Lied rufe zu Aktionen mindestens am Rande der Legalität auf und zeige eine Nähe zu teilweise verurteilten Linksextremisten. Der Intendant des ZDF hatte gestern angeordnet, dass das Lied wegen seines problematischen Textes am kommenden Dienstag nicht wie geplant in der 100. Ausgabe der Satiresendung Die Anstalt gespielt werden darf. Der Vorsitzende des Deutschen Journalistenverbandes, Mika Beuster, meinte vorhin auf Radio 1, der Song sei von der Kunstfreiheit gedeckt.
4: Das neue Lied ist, finde ich persönlich, stumpf, nicht gelungen und ehrlich gesagt bisweilen auch sehr verstörend. Aber Kunst hat nicht den Zweck, irgendjemanden zu gefallen oder zu passen, sondern Debatten anzuregen, zu verstören, aufzurütteln. Ich finde es ehrlich gesagt erschreckend, dass wir jetzt diese Debatte führen, ob es Zensur gäbe und ähnliches. Das hätte man im Vorfeld 3 Wochen lang, glaube ich, wurde juristisch geprüft, klären müssen, dass man jetzt einen Tag vorher die Künstler auslädt und sagt, ihr dürft nicht austreten. Das ist ein Skandal mit Ansage und das hätte man besser lösen müssen.
2: Das ZDF will sich morgen Abend in einer Sondersendung mit dem Text von Danger Dans Keine Angst beschäftigen. Muss das Finalspiel der Fußball-WM Spanien gegen Argentinien verlegt oder verschoben werden? Diese Frage beschäftigt die US-Regierung und den Fußball-Weltverband FIFA. Rauch von den Waldbränden in Kanada verschmutzt die Luft in New York und anderswo. In Chicago etwa musste eine Sportveranstaltung mit rund 40.000 Gästen abgesagt werden, weil die Luftqualität so schlecht ist. WM-Reporter Hendrik Lückhoff.
5: Zahlreiche Waldbrände in Kanada sorgen auch im Endspielort in New York weiterhin für Rauchwolken. Die Luftqualität wird nach wie vor als ungesund eingestuft. Morgen sollen aber Gewitter und Regen dafür sorgen, dass sich der dichte Qualm auflöst. Für den Finaltag am Sonntag geht die FIFA in ihrem regelmäßig veröffentlichten Wetterindex aktuell von keiner Beeinträchtigung aus. Aktuell gibt es auch noch Restkarten für das Spiel im offiziellen Ticketshop der FIFA für mehrere 10.000 Dollar. Auf dem FIFA-Zweitmarkt versuchen manche Fans, ihre Finalkarten für mehrere Millionen oder für Hunderttausende Dollar zu verkaufen.
2: Soweit die Radio 1 Nachrichten. 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
2: Orkanartige Böen, bis zu 60 Liter Regen pro Quadratmeter innerhalb kurzer Zeit, 4 cm dicke Hagelkörner. Der Deutsche Wetterdienst warnt vor schweren Unwetterlagen in Brandenburg und Berlin. Bis in die Nacht hinein kann es stellenweise stark regnen, lokal sind auch Überflutungen möglich. Nachts Abkühlung auf 19 bis 15 Grad. Morgen mal mehr und mal weniger bewölkt. Ab und zu Schauer, 23 bis 27 Grad. Am Sonntag dann wieder mehr Regenwolken und nur noch um die 22 Grad.
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2: Auf Radio 1 bitte seien Sie vorsichtig unterwegs auf den Straßen. Bitte beachten Sie die Wetterlage. Autobahn 9 Richtung Leipzig zwischen Niemeck und Kleinmarzehns. Stau an einer Baustelle. Sie brauchen bis zu 10 Minuten länger. A11 Richtung Berlin zwischen dem Grenzübergang Pommeln und Penkun brennt ein Fahrzeug auf der Standspur. Zehlendorf, die Clayallee, ist wegen eines Feuerwehreinsatzes Höhe Scharfe Straße in Richtung Potsdamer Straße gesperrt. Und auf dem Berliner S-Bahn-Ring wird gebaut ab heute Abend 22 Uhr und dann das ganze Wochenende bis Sonntagnacht Betriebsschluss, konkret zwischen Neukölln und Tempelhof. Da fahren dann keine S-Bahnen, sondern es gibt Schienenersatzverkehr mit Bussen. Zwischen Treptower Park und Neukölln pendeln die S-Bahnen alle 20 Minuten, ebenso zwischen Baumschulenweg und Neukölln. Nachher ab 22 Uhr bis Ende des Wochenendes. Radio 1 wünscht gute Fahrt.
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6: So ist das. Hallo, herzlich willkommen nochmal. Ah, herrlich, ja. Dafür mache ich's ja. Das ist ja das Brot des Moderators. Honorare nicht so wichtig. Der Applaus, der bringt's. Applaus gleich auch wieder für die fantastische Band, die heute hier zu Gast ist bei uns im Studio 1, nämlich das Low Key Orchestra, die hier Songs aus ihrem neuen Album Before the Reverb spielen werden. Vorher aber Musik von den Parquet Courts, Dust.

Rocket Chords, fantastisch. Wer eben schon zugehört hat, hat mitbekommen, dass für die Menschen, die hier im Studio 1 live sitzen, eine Schreibmaschine bereitsteht, vom Low-Key Orchestra hingestellt. Da kann man reintippen, wenn man den Newsletter bekommen möchte. Jetzt ist das Problem, unser Publikum ist so jung heute Abend, die wissen nicht, was das ist. Die haben gesagt, damit kommt man ja nicht mal ins Internet und so. Früher haben wir auf solchen Dingern unsere Manuskripte geschrieben, wir Moderatoren zum Beispiel. Es war ein Riesenspaß. Versuchen Sie es doch einfach mal. Wenn nicht, und natürlich für alle, die zu Hause sitzen und sagen, ja, ich möchte aber auch bitte ein Newsletter. Es gibt einen Kontakt für die Band und das ist eine fantastische E-Mail-Adresse, die heißt hello@lowkeyorchestra.com. Lowkey Orchestra, bitte in einem Wort schreiben, .com, hello. Finde ich sehr schön. Und wenn man da hinschreibt, kriegt man den Newsletter. Werde ich auch machen, weil es interessiert mich, was der Anführer dieses Orchesters, Sönke Torpus, uns alles so mitteilen möchte. Nochmal der Hinweis, Before the Reverb heißt das neue Album und Debütalbum, muss man ja korrekterweise sagen. Und Sönke und sein Gitarristenbegleiter Helgi Helgason sind jetzt wieder auf der Bühne, haben Platz genommen, um weitere Songs hier live für uns vorzuspielen. Ein Riesenapplaus fürs Low-Key Orchestra.

Vielen Dank. Vielen, vielen Dank. Vielen Dank fürs Zuhören zu Hause. Vielen Dank fürs Kommen ins Studio. Wir haben noch ein Lied dabei. Es heißt Send Love. Es hieß sehr lange It Will All Go Down, bis ich mich dazu entschieden habe, dass man einige Dinge dann doch auch positiv sehen kann. Und dem heißt es Send Love. Und Andreas hat es erzählt, es gibt ein neues Album. Es ist draußen, es heißt Before the Reverb. Am 8.10. sind wir im Schokoladen hier in Berlin. Kommt gerne vorbei, dann gibt es das ganze Orchester, das High-Key-Orchester sozusagen. Vielen, vielen Dank und bis bald.

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Live auf Radio 1. Und natürlich dann nochmal im Oktober, 8. Oktober, Schokoladen live in Berlin. Die beiden, Sönke und Helgi, sind noch einen Moment hier. Für die Menschen im Studio ist das die Chance, die beiden noch ein bisschen anzufassen oder ein Foto zu machen, zu gucken oder auch mal die Schreibmaschine einzusetzen, die da steht oder was auch immer. Toll. Danke, dass ihr da wart. War super.

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0: Paris Minuit heißt dieses Stück und das haben eine Menge Leute gemacht, nämlich Cropin mit Tessa Rose Jackson und dieser Artist, der da noch mit bei ist, hat einen ganz anderen tollen Namen, nämlich Someone. Also irgendjemand hat auch noch mitgemacht. Aber es ist tatsächlich so. Cropin, Tessa Rose Jackson und Someone, Paris Minuit. Der nächste Artist heißt Papa Rod und wurde geboren in Hawaii, ist in Oklahoma aufgewachsen und das auch noch in militärischen Zusammenhängen. Also seine Familie war alle bei der Armee und dementsprechend wurde häufiger mal umgezogen, aber immer in so ansprechende Gegenden wie Oklahoma, wo nicht so viel los ist, was vielleicht dazu geführt hat, dass der Junge irgendwann angefangen hat zu rappen. Und da ist unter anderem das hier rausgekommen, dieser Track heißt I Wish, Pawpaw Rod.
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1: Ja, heute ist Freitag, für alle, die es noch nicht gemerkt haben, morgen Samstag und dann am besten eben, wie gesagt, der Sonntag. Und der steht bei Radio 1 natürlich im Zeichen der Sommersonntage. Diesen Sonntag geht's um Zeit, die nie vergeht, die 100 besten Lieder über die Zeit, moderiert von Claudia Gerd, Elissa Hirsemann und Milena Fessmann. 9 bis 19 Uhr und ab 19 Uhr gibt's ein Sommernachtskonzert mit The No Twist, ja. Das ist die 10. Runde und das ist also ein schönes Jubiläum mit den Sommersonntagen. 100 Songs zum Thema Zeit, die nie vergeht. Und natürlich, das ist ein hochkompliziertes Auswahlverfahren, also zig Menschen geben Listen ab und in einem komplizierten Punkteverfahren kommt dann raus, wer es in die 100 geschafft hat. Aber es gibt natürlich auch welche, die es nicht geschafft haben. Das ist unser Unlucky Loser. Aber die wollen wir Ihnen natürlich nicht vorenthalten, diese Preziosen. Und eine solche steht jetzt an, nämlich Lebenszeit von den Pudis. Da geht's um Loyalität, gemeinsames Altwerden, das Steigen auf hohe Berge oder das Durchqueren stürmischer Meere. In dem Fall wahrscheinlich die Ostsee, weil Pudis. Riesenband natürlich, um Maschine Birr, ewig unterwegs, aber dann vor 10 Jahren tatsächlich auch die letzte Show nach 50 Jahren Pudis. Legenden aus dem Osten, die es auch nach der friedlichen Revolution gut geschafft haben. Pudis auf Platz 102 unserer Liste der besten Songs über die Zeit, die Pudis mit Lebenszeit.

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0: Legendäre Band Yellow war das mit Vicious Games und legendär geht's weiter. Eine Legende ist zu uns ins Studio gekommen und die hängt damit zusammen mit dem, was ab 21 Uhr hier passiert auf Radio 1. Eine Sendung namens Soundcheck und die wird heute präsentiert von einem großen Applaus bitte für Elissa Hirsemann.
1: Dankeschön. Ich dachte kurz, du redest über dich, wegen der Legende.
0: Ja, genau.
1: Ich dachte ja, Andreas, ich hätte schon alles erlebt in meinem Leben, aber dass diese Kombination hier vorkommt, du ziehst mich, die den Soundcheck moderiert. Hä, was ist da los?
0: Muss man vielleicht erklären, Soundcheck, das weiß nicht jeder. Erklär doch, was ist das eigentlich für eine Sendung, was geht's da?
1: Leute bewerten Alben. Obwohl Musik ja eigentlich kein Wettbewerb ist.
0: Ah ja.
1: Komische Sache.
0: Eine KritikerInnen-Sendung, die, let's face it, oft auch von mir schon moderiert wurde. Und es ist jetzt vielleicht für manche wirklich ungewohnt, dass ich das mache, was immer sonst Marion Brasch mit mir auf dem Sofa macht, nämlich mich fragt, um was geht es denn gleich? Aber ja, manchmal kann ich auch nicht, manchmal bin ich auch überfordert.
1: Was machst du denn ab 21 Uhr?
0: Da sitze ich in der Untergrundbahn, fahre nach Hause. Und höre natürlich die Sendung Soundcheck.
1: Und schreibst böse SMS.
0: Ich schreibe böse SMS, die ganze Zeit würde ich schreiben. Ja, also vier Menschen sprechen über vier Platten. Und ich freue mich, dass es heute mit Elissa Hirsemann ist, die man sonst aus der fantastischen Sendung Swagger ja auch kennt, jeden Mittwoch auf Radio 1. Mhm. Und heute eben als Hostess dieser Sendung, als Anchorwoman. Mit wem denn? Wer kommt heute?
1: Die Kollegin Vivian Perkovic, die ist auch schon da. Dann ist vom Tagesspiegel, von unserem Kooperationspartner im Soundcheck, ist Christian Schröder dabei und dann noch der freie Kulturjournalist Joachim Henschel, der schreibt viel für die Süddeutsche zum Beispiel.
0: Der einzige Grund, warum man die Süddeutsche eigentlich noch lesen sollte, sind seine Artikel, finde ich.
1: Finde ich nicht, aber.
0: Nee?
1: Seine sind auch ein Grund.
0: Die sind auch nicht schlecht, ja. Ich habe vorhin schon darauf hingewiesen, dass Steve Lacy mit dabei ist, als eines von diesen vier Alben. Es ist aber noch eine Menge anderes Zeug dabei. Erzähl mal.
1: Ich musste mir tatsächlich einen Spickzettel machen, weil meine Festplatte bei dem Wetter irgendwie nicht so funktioniert. Den hole ich jetzt mal vor. Yard Act haben wir noch dabei, eine Band aus Großbritannien. Wir sind sehr insellastig heute, drei Alben von der Insel. Tricky ist noch dabei und Nia Archives, die ihr Album Emotional Junglist genannt hat. Also da wird Jungle vorkommen.
0: Das ist ja die Musik meiner Jugend. Jungle, glaube ich, die einzige Jugendbewegung, die ich aktiv mitgemacht habe. Obwohl ich da auch schon 30 war, glaube ich.
1: Ich wollte gerade sagen, es war doch Anfang
0: das war
1: der
0: egal.
1: 90er.
0: Ich fühlte mich sehr jung. Finde ich interessant, dass dieser Sound, also diese Breakbeats wieder da sind. Also es gibt ja auch so ein, finde ich ganz toll bei Social Media, diese Jungle Dads. Das sind also Typen, die so alt sind wie ich und total abgehen auf das Zeug. Hast du eine Idee, warum diese Beats, dieser Sound wieder so en vogue ist? Sie ist ja nicht die Einzige, die das immer wieder
1: macht. Aber sie hat tatsächlich mit ihrem Debüt vor 2 Jahren so ein bisschen dieses Revival ausgelöst. Also Jungle hat es jetzt auch ins Museum geschafft. Ich war letzte Woche gerade im Urlaub in Großbritannien, unter anderem eine Woche in London und da war ich im Victoria and Albert Museum. Ja. Allerdings dem neuen, die haben ja verschiedene und das eine ist in East London, in Hackney, das V&A East. Und da gibt es eine große Ausstellung über this Black British Music. Und da ist Jungle, Trip-Hop, Drum and Bass, you name it, das ist jetzt alles im Museum.
0: So ein kleiner Unterschied zu Deutschland, dass in London, England, so ein Museum, man sagt ja eines der hässlichsten Gebäude überhaupt in London, aber egal. Und das Erste, was sie machen, ist, this music is black, also die große schwarze Tradition der britischen Popmusik hinzustellen. Und sagen, okay, wir können nicht Fußball spielen, wir können keine Museen, müssen wir halt nach London.
1: Ja, auf jeden Fall. Und ich habe da in der Nähe gewohnt, in Hackney, und bin dann da so hingelaufen und dachte mir so, wo bin ich denn hier? Das ist das ehemalige Olympiagelände von 2012. Und das sieht alles noch so unfertig aus, nach wie vor. Das West Ham Fußballstadion ist da und ich war so, oh Gott, bin ich hier richtig? Und dann steht man aber vor dem Museum, was innen aber wirklich toll ist. Und auch das Café und der Museumsshop. Kann ich sehr empfehlen.
0: Ja, ich empfehle natürlich hier dran zu bleiben an diesem Sender Radio 1, denn ab 21 Uhr und ganz genau 3 Minuten geht's dann los mit dem Soundcheck, heute moderiert, präsentiert, dirigiert und domptiert von Elissa Hirsemann. Klatsch, klatsch, klatsch.
1: Danke sehr.
0: Christian Schröder dabei, Vivian Perkovic und Joachim Henschel. Ich wünsche viel Spaß.
1: Vielen Dank, Andreas, dir auch. Wobei auch immer ab 21 Uhr.
0: Feierabend. Danke, dass Sie da waren. Es hat mir Spaß gemacht mit Ihnen und auch denen, die ich hier nicht sehen kann, nämlich die uns am Gerät draußen und zu Hause zuhören. Ein bisschen Musik haben wir noch, ein bisschen Nachrichten. Unter anderem Salt and Pepper mit You Showed Me. Ich bin Andreas Müller. Machen Sie es gut. Tschüss.

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0: 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Nachrichten
3: mit Philipp Börger. In der Union wächst die Kritik an Bundestagsfraktionschef Jens Spahn. Mehrere Parteikollegen fordern, dass er zurücktritt. Hintergrund ist, dass eine Leihmutter in den USA für Spahn und dessen Mann ein Baby ausgetragen hat. In Deutschland ist eine Leihmutterschaft verboten. Die Union und auch Spahn selbst hatten in der Vergangenheit eine Legalisierung der Leihmutterschaft stets abgelehnt. Georg Schwarte.
4: Der Vorsitzende der CDU Mecklenburg-Vorpommern Peters sagte, Spahn sei als Fraktionschef nicht mehr tragbar. Auch aus dem Berliner Landesverband gibt es erste Rücktrittsforderungen. Spahn sieht sich zunehmend dem Vorwurf der Unglaubwürdigkeit ausgesetzt. Hauptkritikpunkt, er handle als Privatmann anders als in seiner politischen Funktion.
3: Die Bundeswehr soll stärker mit dem französischen Militär zusammenarbeiten. Bundeskanzler Merz und Frankreichs Präsident Macron haben verabredet, dass deutsche Soldatinnen und Soldaten in diesem Jahr erstmals an einer Atomwaffenübung der französischen Armee teilnehmen. Frankreich ist neben Großbritannien das einzige Land in Westeuropa, das Atomwaffen besitzt. Sollen weiterhin alle Schülerinnen und Schüler in Berlin kostenlos Bus und Bahn fahren dürfen? Und soll es weiter ein kostenloses Mittagessen für die Klassen 1 bis 6 geben? Die Berliner CDU will, dass es die beiden Gratisangebote nur noch für Kinder aus finanzschwachen Familien gibt. Marie Boll.
5: Verkehrssenatorin Bonde von der CDU sieht es so. Wer sozial bedürftig ist, braucht das kostenlose Schülerticket. Bei Gutverdienenden setze sie da aber ein Fragezeichen, hat sie dem Tagesspiegel gesagt. Sie geht davon aus, dass Berlin so in diesem und im nächsten Jahr insgesamt gut 100 Millionen Euro einsparen könnte. Berlins SPD-Chef Krach wirft der CDU einen Frontalangriff auf Familien vor. Und er schlägt auch gleich vor, was man sich stattdessen sparen könnte. Die Magnetschwebebahn von Spandau nach Tegel, die sich die Verkehrssenatorin wünscht.
3: Die EU will die CO2-Regeln für die europäische Industrie lockern. Aktuell müssen Firmen Verschmutzungslizenzen kaufen, um bestimmte Mengen Kohlendioxid ausstoßen zu dürfen. Diese Zertifikate werden nach und nach knapper und damit teurer, so der politische Plan bislang. Jetzt will die EU-Kommission aber, dass die Verschmutzungsrechte nur langsamer, weniger werden, damit Firmen in Europa bleiben und die Produktion nicht in andere Kontinente verlagern. Klimaschützer kritisieren das. Krokodile sollen in Israel Gefängnisse für palästinensische Häftlinge bewachen. Der rechtsradikale israelische Minister für nationale Sicherheit will das und die Umweltministerin hat Nilkrokodile jetzt als betreute Wildtiere eingestuft, um den Plan voranzubringen. Ob es wirklich so kommt, ist unklar. Die israelische Naturschutzbehörde ist dagegen. Das Wetter. Der Deutsche Wetterdienst warnt vor schweren Unwettern in Brandenburg und Berlin. Bis in die Nacht hinein kann es stark regnen. Lokal sind auch Überflutungen möglich. Nachts Abkühlung auf 19 bis 15 Grad. Morgen mal bewölkt, mal Sonne, ab und zu Schauer, 23 bis 27 Grad. 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
6: Heute mit Elissa Hirsemann. Schönen guten Abend. Und ich sehe förmlich die Verwirrung in ihren Ohren. Weil hier hat ja gerade noch der Kollege Andreas Müller moderiert. Mir geht's genau wie Ihnen.

0: Genau, so heißt dieses Lied. Home Horns of a Bull, ein neuer Song von der großartigen Fiona Apple. Das Lied ist ein Titelsong aus der Miniserie Lucky mit Anya Taylor-Joy und Annette Bening. Die eine ist eine Hochstaplerin und die andere eine Verbrecherboss. Und der neue Song von Fiona Apple aus dieser Serie Lucky, der erinnert mich an diese raffe Düsternis von ihrem Album Fetch the Ball Cutters, in das ich nach wie vor wirklich heiß und innig verliebt bin. Hallo zu 2 Stunden Swagger nochmal hier auf Radio 1. Sorry, dass ich so durchatme, Swagger, aber
1: heißt die Sendung.
0: Ja, es ist heiß. Draußen ist auch, ja, draußen ist auch Waschküche, so, also hat sich nicht so abgekühlt, eher so russische Dampfsauna, alles. Alles dampft hier. Ich habe tolle Gäste heute in der Sendung. Die beiden freien KulturjournalistInnen Vivian Perkovic. Hallo. Dann ist Joachim Henschel dabei, von der Süddeutschen zum Beispiel.
2: Hallo, guten Abend.
0: Und von unserem Kooperationspartner, dem Tagesspiegel, ist Christian Schröder dabei.
3: Ja, hallo.
0: Ja, der Soundcheck ist heute sehr insellastig, weil wir 4 von den 4 Alben sind 3 tatsächlich aus Großbritannien. Yard Act, Tricky hat ein neues Album und auch Nia Archives. Und dann ist noch ein Künstler aus den USA dabei, Steve Lacy mit seinem neuen Album Oh Yeah? Fragezeichen. Dazu gibt es mehr in der zweiten Stunde. Los geht's mit Nia Archive, das mache ich direkt mal. Dazu muss ich ein bisschen ausholen. Nia Archives hat mit ihrem Debüt vor 2 Jahren ziemlichen Wirbel verursacht. Silence is Loud hieß das Album und es steckte knietief im Drum and Bass und Jungle Sound der 90er Jahre. Und klang dabei doch so wahnsinnig frisch, dass Nia Archives mit ihrem Debüt so eine Art Revival des Jungle Sounds, dieses UK Sounds in den 90ern, aus den 90ern wieder angestoßen hat. Also auch im Mainstream hört man den Sound jetzt ja sehr, sehr oft wieder. Er hat es aktuell auch ins Museum geschafft. Es gibt eine Ausstellung im Victoria and Albert Museum in Ost-London, wie das V&A East. Da ist Jungle auch ein Teil davon. Also man muss Jungle tatsächlich auch im kulturellen Kontext Anfang der 90er im Vereinigten Königreich sehen und verstehen. Die Kinder oder Enkel der sogenannten Windrush-Generation, der karibischen Einwanderer, die ab den späten 1940ern nach Großbritannien kamen. Diese zweite, dritte Generation, die zwischen den Kulturen aufgewachsen ist, britisch geboren, aber oft nicht als richtig britisch akzeptiert, gleichzeitig aber auch nicht mehr Teil der karibischen Heimat ihrer Eltern. Also das war so die Voraussetzung für diesen Jungle-Sound, diese hybride Identität, Reggae und Dancehall-Bassläufe, die krachten auf ultraschnelle, zagte Energie der britischen Rave-Kultur. Und das gab dann vor allem den schwarzen Einwanderer-Kids Sicht und Hörbarkeit. Und Jungle war so eine Art Zugehörigkeit zum Königreich, aber zu ihren Bedingungen. Ich fand diese Energie von Jungle immer richtig, richtig toll. Auch wenn ich das soundtechnisch nicht besonders abwechslungsreich fand. Also ich habe mich da auch schnell gelangweilt. Aber als Nia Archives vor 2 Jahren dann ihr Debüt rausgebracht hat, da konnte ich dieses 90er-Jahre-Ding noch mal ganz anders genießen. Sie selber war da erst 25 Jahre alt. Sie hat Jungle in den 90ern also gar nicht miterlebt. Und die Legende geht so, dass Nia Archives Oma ihr Jungle vorgespielt hat. Coole Oma. Was mich an diesem Debüt von Nia Archives 2024 so begeistert hat, das war, dass sie Jungle nochmal so in so eine andere Richtung gebracht hat. Also das hatte diese rasante Energie, die Breakbeats, die tiefen Bässe, aber deutlich mehr Pop und Geschichten auch in den Liedern. Also Nia Archives ist auch eine sehr gute Songwriterin. Und sie ist als Person auch jemand, der Pop-Appeal hat. Also sie taugte auch für die Frontcover der Magazine. Heute ist ihr Album Nummer 2 erschienen. Sie ist und bleibt eine Liebhaberin von Jungle. Das taucht auch direkt im Titel auf. Emotional Junglist heißt das Album. Man könnte es in 2 Hälften teilen. Die erste Hals über Kopf verliebt sein und die zweite ist dann der Herzschmerz. Wir steigen in die erste Hälfte ein. Oh Gott, das war jetzt aber ganz schön lang. Mit dem Song Danger, in dem Nia Archives das Wort Gefahr durchbuchstabiert.

0: Nia Aka heißt mit Danger übrigens. Hier im Soundcheck auf Radio 1, das erste Album, über das wir sprechen, übrigens der Song Danger, der ist in einem geheimen Songwriting-Camp, eigentlich für Rihanna sollte der sein, aber dann war sie so begeistert von ihrem feurigen Song, dass sie gesagt hat, nö, den behält sie selber. Guter Move, wie ich finde.
1: Musste ihr den Rihanna aber abverhandeln?
0: Tja.
1: Weil die hatte den ja schon in die Schublade getan und dann haben die aber gesagt, okay, spielen wir eh nicht, kannst du haben.
0: Gut. Ja, was sagt ihr?
2: Ich finde das wirklich, du hast es gerade eben am Rande erwähnt, dass ihre Oma ihr die Musik vorgespielt hat. Und wenn ich mich zum Beispiel erinnere, was meine Großeltern mir für Musik vorgespielt haben, irgendwie so deutschen Schlager oder so alte Militärmärsche oder irgendwie sowas. Ich frage mich tatsächlich so ein bisschen, weil ich aus selber natürlich aus der Zeit komme, ich war gerade so, das war die Zeit, wo ich zum ersten Mal auch so richtig in Großstadtclubs gehen konnte, als Jungle und Drum and Bass groß waren. Und ich habe das als sehr, sehr aufregende, sehr tolle Musik damals empfunden, die sich auch sehr schnell gewandelt hat. Und ich frage mich tatsächlich so ein bisschen, wie eigentlich Nia Archives, wie in ihren Ohren diese Musik eigentlich klingt, die sie da macht und die sie auch aktualisiert. Ob das so ein bisschen ist, wie wenn man heute sagt, ja, wir machen so Retro-Sound, so ein bisschen so Beatles, 60er Jahre. Ich finde das wahnsinnig aufregend und auch so ein bisschen, also allein dieses Rätsel, sich reinzudenken, wie sie damit umgeht, wie sie das auch. Also ich weiß nicht genau, ob das die Geschichte ihres Künstlerinnennamens ist, Nia Archives, aber da ist ja auch so dieses Archivding so ein bisschen drin, dass sie so klassische Sounds der Vergangenheit der britischen Dancefloor-Szene auch so ihrer eigenen, wie soll man sagen, ihrer eigenen biografischen Tradition da so reinbringt und damit eine Musik macht, die es in der Form ja niemals gab. Das hast du auch gerade schon angedeutet, aber damals diese Art von Breakbeat, Jungle Pop existierte ja in den 90ern überhaupt nicht. Das ist ja was sie wirklich völlig selbst erfunden hat, womit sie aber ganz viele Sachen triggert und einfach das finde ich schon mal, also das ist schon mal das allererste, was ich an diesem Album so fantastisch finde, dass da so viel Historie drin liegt und trotzdem so viel Innovation und eigener Geist und eigener Sturkopf.
3: Geht mir ähnlich, also ich bin auch beeindruckt. Es ist einfach... Das sind ja zwei Generationen, oder es sind drei Generationen, wenn die Oma das schon gehört hat, wahrscheinlich in den 90ern, oder vielleicht war sie auch schon älter und ging trotzdem noch in irgendwelche Clubs. Und die Enkelin hat daraus jetzt was Eigenes gemacht. Das ist ja sehr melodiös. Sie hat auch so eine sehr hochgepitchte Stimme, sehr hoch, bisschen gummiartig, was auch oft etwas ironisch klingt. Und dann hat sie auch tolle Lyrics, ne? Also auch irgendwie witzig, wo es um Liebe und verlassen werden und so geht, aber auf eine originelle Art und sehr poetisch beschrieben.
1: Ich habe mich gewundert, weil wir werden das jetzt heute, zieht sich das ein Instrument durch und obwohl wir hier beim Jungle sind, zieht sich auch von Nia Archives die Rückkehr der verstärkten Gitarre durch, die ziehen wir bis Steve Lacy und bis zu Tricky irgendwie später durch und das verstehe ich nicht, woher das kommt. Eine Erklärung wäre natürlich, dass Musiksozialisierung heute halt eben anders funktioniert. Und selbst wenn sie nicht die Oma gehabt hätte, wäre sie vielleicht doch einfacher drauf gekommen. Und wenn man nicht so tief verwurzelt ist in einer lokalen Subkultur, hat man wahrscheinlich auch nicht so diese Boundaries zu sagen, hier, das ist jetzt die reine Lehre, sondern dann kommst du auf die Idee, auf Jungle irgendwie diese Pop-Melodiechen zu machen und weiter hinten kommt ja sogar noch so eine Darkwave-Gitarre, so ein Darkwave-Bass noch dazu und das ist Wahnsinn. Und ich finde, die Texte sind, also mit streckenweise sind sie einfach, finde ich, aber punktuell sind sie doch einfach super irgendwie. Und ich finde zum Beispiel, so ein Satz ist, you look different from the other side of love. Und das ist doch so ein super, das ist ein so, nailed it total irgendwie. Und das hat mir eben auch sehr gut gefallen an dieser
3: Da habe ich auch noch eine Zeile, auch ähnliches Thema, komischer Typ halt. I'm the river and the sea, you are the rain.
0: Ich fand auch, also ich muss jetzt auch noch eine Zeile.
1: Ja, aber ist doch bemerkenswert, ja, oder? Jeder von uns hat sich was rausgeschrieben.
0: Genau, sie hat wirklich sehr schöne Formulierungen, die man noch nicht kennt für Dinge, die alle schon immer kennen. Und zwar
1: und die man sofort versteht.
0: Genau, in dem Song gerade, in Danger, singt sie You Got Me Pussy Blushing. Großartig.
2: Ich hab keine Zeile rausgegeben, deswegen darf irgendjemand von euch an meiner Stelle noch eine weitere raushauen. Ich habe keine. als suchen alle.
1: Also ich habe noch einen Vers, der aus demselben
2: Lied. Bitte.
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0: Wir hören jetzt noch einen Song, mal sehen, was da so drin ist. Nia Archives mit dem Lied Almost Always.

0: Almost Always von Nia Aka ist von ihrem neuen Album Emotional Junglist. Ein Song mit irgendwie Cure-Vibes, die sich für mich irgendwie durchs ganze Album ziehen. Ich höre da also den Synthesizer und den Bass. Das finde ich auch sehr schön. Also mir gefällt sehr, was sie sich so an Indie und an Pop rausgesucht hat, um das damit reinzupacken.
1: Wobei das wahrscheinlich, ich weiß nicht, ob das auch von der Oma kommt, aber das war wahrscheinlich auch die Musik, die einfach um sie herum war, ne? Wenn sie, 1999 ist sie geboren, ne? Das war so diese Nullerjahre, wahrscheinlich auch so Blockparty oder irgendwelche Sachen. Und das finde ich zum Beispiel auch toll, weil dieser, wer sich jetzt noch erinnert, alt genug ist, sich zu erinnern, in den 90er, da wurde ja in der Clubmusik dieser Breakbeat, dieser Jungle Breakbeat irgendwann ja abgelöst durch diesen Drum and Bass Beat, der so ähnlich klang, aber eigentlich immer nur so ein Schlag war, ne? Dieser Breakbeat verschwand ja dann irgendwann, der war dann nicht mehr so modern. Und ich habe so ein bisschen das Gefühl, weiß nicht, ob das Absicht ist, dass sie das auf einigen von den Songs, die mit richtigem Schlagzeug gespielt werden, die mehr in so einem Band-Dings da gesammelt, dass sie das so ein bisschen imitiert, dass das ab, also wie, als ob jemand versuchen würde, mit dem Setup einer erweiterten, edlen Indie-Pop-Band sowas wie diesen Drum and Bass zu verpoppisieren und das so ein bisschen nachzuempfinden und diesen federnden Beat. Und ich meine, ich will jetzt nicht vorausgreifen, wir haben später noch ein Beispiel von jemandem, der sowas Ähnliches versucht hat mit Clubmusik, wo ich persönlich finde, dass es ziemlich misslungen ist. In dem Fall finde ich, dass es hervorragend gelungen ist, wie sie diesen Spirit reingebracht hat und wie sie, ich weiß gar nicht, ob wir da noch drüber sprechen, über die Platte als Gesamtkunstwerk, weil die hat ja auch wie so eine kleine Geschichte, die sich auch so musikalisch erzählt.
2: Kannst Hört mit der Polizei machen. Auf, Spoilerwarnung.
0: Ja, bitte?
1: Ach so, nein. Findet ihr auch, dass, also ich weiß nicht, wer zum Beispiel das, ob ihr das aktuelle Madonna-Album schon gehört habt, das ja auch so anfängt, so als wahnsinnige Clubplatte und dann mehr und mehr so ein bisschen introspektiv und erzählerischer und melodischer wird. Und wie ging das beim Anhören von Nia Archives? Ich weiß nicht, ob es jetzt in jedem Detail stimmt, eigentlich ganz ähnlich. Ich habe irgendwo gelesen, dass das beginnt mit dem, sie verliebt sich in der ersten Hälfte und in der zweiten Hälfte kommt dann so der Herzschmerz.
2: Hat doch Melissa auch gerade.
1: Da wird eben dieses, wie soll man sagen, da verändert sich die musikalische Form. Und ich finde das zum Beispiel auch wahnsinnig interessant, wie diese Platte quasi sich selber musikalisch metamorphisiert.
2: Aber zwischendurch muss man sagen, klingt dann zum Beispiel dieser Song Vertical auch so ein bisschen wie ein Blümchen Kirmes Elektropop. Also das ist jetzt nicht durchgängig ganz stark. Ich finde, es beginnt Hammerbombe und dann nach hinten raus und der Revenge-Track am Ende, den mag ich auch wieder, aber es hat dann zwischendrin irgendwie so seine Schwächen. Interessant fand ich auch, also wenn es darum geht, woher hat sie ihre Musikalität und wohin wird sich das entwickeln, dass sie jetzt schon in einem Interview zum aktuellen Album angekündigt hat, dass sie denkt, sie könnte, also erstmal, sie hat früher 170 Beat per Minute produziert, damit sie die gut auflegen kann im Club. Jetzt hat sie die Geschwindigkeiten variiert, um sich selber zu zwingen, mit einer Liveband irgendwie auch auftreten zu können. Und der nächste Schritt ist, sagt sie, dass sie grungig werden will. Und das ist auch total interessant. Also von der Attitude der Welt gegenüber haben Jungle und Grunge ja sowieso total gut zusammengepasst eigentlich. Andere Energie, aber selbe Verachtung.
3: Mir ging es auch so, also was du eben schon meintest, es gibt manchmal so wirklich diese rasenden Beats und das geht so ein bisschen Richtung Kirmes-Techno oder auch Richtung Scooter, fand ich. Also gerade so das erste Stück zum Beispiel, da ist mir das aufgefallen. Wobei sie natürlich eine große Varianz hat, ne? Auch dann einige sehr ruhige Stücke und also wenn das nur die

0: Upsi, da haben The Cure auch nochmal vorbeigeguckt bei Nia Archives im Lied This Could Be von ihrem Album Emotional Junglist und das ist die Wertung.
1: Hit, Hit, Hit. Geht in Ordnung.
0: Duh.
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0: Das geht in Ordnung, kam übrigens von Vivian Perkovic. Wir bleiben, ja, was?
3: Dö.
0: Wir bleiben auf der Insel und reden jetzt über das neue Album von Yard Act, You're Gonna Need a Little Music. Das stellt uns Christian Schröder vor.
4: Schon der Titel des dritten Albums von Yard Act klingt wunderbar ironisch. You're gonna need a little music. Klar, man braucht immer Musik, gerade in finsteren Zeiten, aber nur ein bisschen davon. Die Songs der Band sind laut, oft wütend und springen einem direkt ins Gesicht. Es geht ums Recht aufs Betrunkensein, ums Gequatsche öder Menschen und um die Liebe, die eine Rettung sein kann. Ihre Mischung aus Rap und Billigbeats erinnert an die Sleaford Mods, aber Yard Act können auch richtig rocken. Yard Act stammen aus Leeds, dieser 500.000 Einwohnerstadt in Nordengland, die einst ein Zentrum der britischen Textilindustrie war und dann ähnlich wie Sheffield und Manchester einen langen wirtschaftlichen Niedergang erlebte. Leeds hat Gitarrenbands wie Gang of Four, The Wedding Present oder die Kaiser Chiefs hervorgebracht. Yard Act stehen in dieser Tradition. Bei ihnen mischt sich der Widerstandsgeist der Working Class mit Ironie und Zynismus, ohne die sich die Wirklichkeit nicht ertragen lässt. Ihr Debütalbum, The Overload,

Erschien Anfang 2022, wurde von KritikerInnen euphorisch gefeiert und erreichte den zweiten Platz der britischen Charts. Das zweite Album, Where's My Utopia, war 2024 nicht mehr ganz so großartig. Man spürte, dass die vier Musiker von ihrem Erfolg ein wenig überfordert waren. Jetzt also You're Gonna Need a Little Music. Yard Act haben ihre dritte Langspielplatte im eigenen Studio in Leeds aufgenommen. Es klingt experimenteller und vielfältiger als die beiden Vorgänger. Klar, sie rocken und waven wieder, aber es gibt auch minimalistische, hausartige Clubtracks und balladeske, fast jazzige Passagen. Yard Act verstehen sich als linke, klassenkämpferische Band. Zitat, ich glaube, der einzige Weg in die Zukunft ist ein bedingungsloses Grundeinkommen, hat Sänger James Smith dem NME im Interview zur neuen Platte gesagt. Zitat, wir versuchen deshalb, ein so großes Publikum zu erreichen, weil wir wissen, wie groß es sein muss, um die Gehälter von vier Personen zu bezahlen. Das alles gehört zu den Fesseln des Kapitalismus. Zitat Ende. Smith agiert bei Konzerten wie ein klassischer Crooner, gerne im Anzug, manchmal auch im Trenchcoat, mit dem Mikrofon in der Hand, ein bisschen wie Alex Turner von den Arctic Monkeys. Das Talent hat Smith vielleicht von seinem Großvater geerbt. Er trat in den 60er Jahren als Jazzpianist in den Jazzclubs von Manchester auf. Zusammen mit einem Bassisten und einem Schlagzeuger, die später den Original-Soundtrack der Muppet Show einspielten. Also ein bisschen so ist auch die Musik von Yard Act immer sehr, sehr britisch, ironisch, aber auch melodiös, aber auch krachend. Wir hören das erste Stück, das heißt New Beginnings.

0: I'm a Loser Baby. Aber das waren gerade Yard Act mit New Beginnings von ihrem Album You're Gonna Need a Little Music. Ihr drittes Album, und bei den Alben von Yard Act, da geht's in den Songs ja sehr oft darum, wo die Gesellschaft gerade steht. Wo steht sie denn gerade auf dem dritten Album laut Yard Act? Was meint ihr?
1: Es gibt ja jetzt Montag den neuen Premierminister, der aus Manchester kommt.
0: Greater Manchester.
1: Genau, der Bürgermeister. Ich glaube, die sind eigentlich noch linker als die Labour Party, aber finden den auch ganz okay. Also auch was in diesem Interview so durchkam, wo er viel erzählt hat. Und sie wollen vor allen Dingen verhindern, dass Ultrarechte an die Macht kommen, was ja in Europa überall ein Problem ist. Und setzen dabei eben auf auch auf Ironie und auf Witz und auf...
2: Aber so explizit politisch ist es ja gar nicht. Ich finde, es ist eher, also das, was an... Das finde ich so ganz angenehm, weil die anderen drei Alben, und das ist natürlich immer so ein Zufall, ne, in welcher Kombi wir die haben, aber ich finde, man denkt die anderen immer mit, weil man sich halt die Woche über so intensiv mit denen beschäftigt. Aber das ist ja auch Pass pro Toto einfach, weil viel Musik natürlich um das Popmusikthema schlechthin geht, um Liebe und Heartbreak und so. Und dann finde ich immer, wenn sich das mal nach außen und in größere Radien wendet, immer total erfrischend. Und ich finde, es ist sehr erfrischend, wie die das machen. Die haben so ein bisschen eben diese Tongue-in-Cheek, auch verächtliche Haltung, vor allem finde ich so einer Doppelmoral gegenüber, und die sie aber auch auf sich selbst anwenden. Also das, die nehmen sich da gar nicht aus. Also er stellt sich ja selber genau auf dieselbe Art so in Frage. Ich habe ein Interview gefunden, wo er beschrieben hat, wie diese Band oder wie vor allem der James, der Frontmann, sich wahrgenommen hat. Und da sagt er, auf den ersten beiden Alben haben wir so gefühlt, als hätten wir in der Lotterie gewonnen, also als hätten wir so einen Wettbewerb gewonnen. Und er hat gesagt, ganz viele Working-Class-Künstler fühlen sich so, und es hat lange gebraucht, über dieses Gefühl drüber zu kommen und zu sagen, nee, wir sind fucking gut, wir verdienen einen Sitz am Tisch. Und dann hat er aber schnell hinterhergeschoben, und ich meine das nicht arrogant, es geht darum, an sich selbst zu glauben, und nur für den Kontext, ich hatte vorher absolut zero davon irgendwie, und ich finde, das sagt schon alles, ne? So zu sehen, irgendwas läuft falsch, aber sich gleichzeitig auch zu hinterfragen, und ich finde, das macht die so wahnsinnig sympathisch.
3: Und sie sind ja auch unterwegs so ein bisschen in der Welt auf diesem Album. Es gibt ja mindestens ein Lied, was in Berlin spielt, wo Friedrichshain ausgesprochen wird.
2: Wo er eigentlich erzählt, dass alle nach Lissabon abhauen. Genau. Und die Freundin sagt so, ja, es liegt am Wetter. Ja.
4: Ist zu kalt.
3: Und Berlin ist zu kalt. Und auch diese tolle Geschichte, wo er sagt, wir müssen das Geld abzählen, weil die Kellnerin hat kein Wechselgeld. Die Kellnerin nimmt das Geld nur in bar und genau passend.
2: Und das muss genau passend sein.
3: Genau. Und dann auch dieser Titelsong. Ich weiß nicht, ob ihr euch den genau angehört habt, wo sie so einen Roadtrip ja irgendwie machen nach San Francisco.
2: Der mit Aliens aufhört.
3: Ja, aber es ist ja so ein bisschen wie Fear and Loathing in Las Vegas mit irgendwelchen komischen Leuten. Ja,
2: nur noch man mit Aliens.
3: Nicht, man checkt, also ich habe nicht alles, oder ich habe sehr vieles nicht kapiert, muss ich zugeben. Aber das ist, nur weil man, wie gesagt, du hast ja auch gerade schon gesagt, so ein bisschen mit Sleaford Mods verglichen, das war ja wie so eine kleine Welle kurz vor der Corona-Zeit, oder? Da gab es auch diese Band Shame, und ich glaube auch Dry Cleaning, irgendwie sowas wie so ein neuer Aufbruch, so ein bisschen Sprechgesang, Gitarren, Rock in Großbritannien. Und ich finde, dass gerade Yard Act sich hier so ein bisschen von dieser rein englischen Augenhöhe so ein bisschen emanzipiert haben und auch so ein bisschen erzählerischer werden, ein bisschen novellenartiger werden. Und das finde ich, also obwohl diese politische Ebene, über die ihr gerade erzählt habt, der da weiter da ist, sie abstrahieren so ein bisschen davon, sie transzendieren das. Und das finde ich hier so toll, dass es da auch sowas zu entdecken gibt, auch so ein bisschen Rollenspiele und nicht nur Social Realism.
2: Ja, und er verbindet sich auch, ich finde, also hier, you just need need a little music. Ich finde, es ist für mich wie so ein Weiterdreh, so ein ironischer zu Music was my first love, weil das auch so hymnische Teile hat irgendwie und dann dieses diddle-diddle-di, also es ist super. Und dann namecheckt der aber auch Wedding Present aus Leeds zum Beispiel. Irgendwie in der Zeile ist Wedding Present versteckt und dann namecheckt er den Sänger, glaube ich, irgendwie der Band. Also die sind auch noch loyal. So.
3: Und dann sagt er an einer unpassenden Stelle auch noch, I can kill your mood with all my wisdom.
0: Ah ja, ist das in Talkie Talkie People? Den finde ich sowieso super, dieser Song, wo darüber geredet wird, dass Leute so viel reden und sich so gerne selbst reden hören. Und man ist dann nur wie so ein Gefäß, wo die sich drin reinkotzen.
1: Wobei er selber auch wahnsinnig viel redet.
0: Das stimmt. Aber
1: er dominiert alle Interviews. Und
0: aber er checkt es zumindest noch. Das finde ich ist dann, das ist anerkennenswert, weil viele Leute checken es einfach nicht mehr. Die wundern sich dann nur, warum alle weggehen, wenn sie kommen.
2: Aber ich hatte die auch schon mal im Interview beim vorigen Album und da hat der, ich weiß gar nicht, wer da mit dabei war, also sein Bandkollege jedenfalls, ihn auch die ganze Zeit drunter gemacht, weil er mal die traurigen Songs schreibt und gesagt hat, die Where's My Utopia war ja da das Album, was auch so eine ironische Haltung hatte, mehr so im Sinne von so, ey, wo ist die Utopie hin? Nicht gar nicht verzweifelt. Also ja, das finde ich alles ganz schön. Und der, manchmal hat er diese Baxter Dury Attitude, die eben anders als dieses ganze Britpop und auch Sleaford Mods, finde ich, ist da so eine noch eine lustigere Ironie und so eine Distanz drin, die das noch reizvoller macht.
1: Das war wahrscheinlich Ryan Needham, der Bassist.
2: Ja, genau.
1: Mit denen irgendwie zu zweit
2: unterwegs. Genau, stimmt, danke.
3: Haben die immer noch diese Koteletten? Ich habe irgend so ein Video gesehen, wo die alle so unfassbare Koteletten haben. Oder war Andi, ist schon länger her?
2: Das ist schon
3: oder,
2: zwei Jahre her.
3: Ja, genau. Hatten die da die Koteletten?
2: Nee, ich habe, glaube ich, nur geguckt, wie die ihre Halstücher geknotet haben.
0: Und? Die Pioniere?
2: Ja, ein bisschen
0: so. Okay, wir hören jetzt mal den Titelsong des neuen Albums von Yard Act, You're Gonna Need a Little Music.
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0: You're Gonna Need a Little Music, der Titelsong des neuen Albums von Yard Act, die übrigens im Oktober in Berlin sind. Sie spielen am 14.10. im Festsaal Kreuzberg und hier wurde off-air gerade gesagt, dass sich schon Karten besorgt worden sind.
1: Ja, ist ja immer alles gleich ausverkauft.
0: Ja, stimmt. Muss man
1: und spätestens
0: sein.
1: Jetzt, wenn die Hörerinnen und Hörer diesen Song gerade, diesen fantastischen Song mit diesem Disco, John Miles, was weiß ich, alles Feeling gehört haben, sind die Karten spätestens jetzt auch weg, würde ich
2: mal
1: sagen.
2: Naja, aber vor allem ist es ja dieser Song, ich finde den so besonders, weil der ja wie eine Anleitung ist. Also wenn du eine Geschichte erzählen willst, dann brauchst du irgendwann ein bisschen Drama und dann brauchst du auch ein bisschen Musik. Und er ist wirklich wie so ein alter Radioerzähler, als man noch keine anderen Medien hatte, außer das Radio und in der Stube alle ruhig waren und dann erzählt die eine Stimme diese Geschichte. Das ist ja eigentlich eine Gebrauchsanweisung. Aber das ist der Song, das ist doch der, wo am Ende dann die Aliens noch dazukommen.
1: Ja, ganz genau.
3: Die fahren durch Kalifornien.
1: Ja, wo er halt irgendwie sagt, wenn man zusammen im Auto sitzt, muss man irgendwie, da muss man irgendwie ein bisschen Dramaturgie haben, sonst wird es langweilig.
2: Ja,
1: das,
2: genau.
1: Was du gerade erzählt hast. Ich finde auch, also was ich, nur wie gesagt, weil man ihn, also es ist nichts gegen Sleaford Mods oder gegen andere von diesen eher sozialrealistischen Bands, wo man ja immer dazu neigt, den Ich-Erzähler sehr stark mit der Person zu identifizieren, die da steht. Also die Person oder auch Mike Skinner hier von The Streets. Das sind so diese Barden, die so berichten. Und das finde ich bei ihm so toll, weil er hat ja so eine ähnliche Anmutung, auch diese Stimme, auch dieses wahnsinnig Maskuline. Ich meine, wir hören ja heute Abend auch sehr viel fluide Musik. Das ist ja, finde ich, ihr könnt mir gerne widersprechen, wenn ihr es anders seht, das ist schon sehr männliche, sehr maskuline Musik, auch von der Stimme her. Aber er spielt ja diese Person tatsächlich nur. Es gibt da so eine Art Metaebene. Er dramatisiert es eben wie, ich weiß gar nicht, doch irgendjemand hat ihn schon erwähnt, Jarvis Cocker, ne? Mhm. Also schon ganz ähnlich und deswegen auch irgendwie fantastisch und irgendwie interessant, weil man merkt, dass er ein bisschen diesen Typ, der da so rantet und der manchmal auch ein bisschen wütend wird und der sich aufregt über die Leute, die so viel labern und was weiß ich, dass das eine Rolle ist, die er spielt. Manchmal ist es, vielleicht auch, du hast es Ironie genannt, so dieses so ein bisschen übersteigerte kann einem vielleicht manchmal auch so ein bisschen auf die Nerven gehen, aber ich finde das fantastisch, weil da so viel Potenzial drin steckt. Also ich freue mich jetzt schon auf das nächste Album. Und das passiert, geht mir ja selten so, wenn ich ein neues Album höre.
0: Ich muss sagen, ich musste auch wirklich oft an die Sleaford Mods denken, aber die sind ja gerade in so einer Phase, wo sie, also die sind ja eh immer sehr rough und rotzen alles raus und ich habe so ein bisschen den Eindruck, die haben irgendwie so gar keine Liebe mehr für die Welt. Ja, ist nichts mehr übrig, weil in Großbritannien ist auch wirklich viel, was einfach vor die Wand fährt. Und hier, die kriegen irgendwie noch so, die rotzen auch viel raus, aber die kriegen irgendwie noch so den Bogen, dass man sich irgendwie doch gut fühlt dabei.
3: Ja, und da geht es ja darum, durch Kalifornien zu fahren oder so tun, als ob. Das Wetter ist gut, man kann Fenster runterkurbeln, man ist am Meer, das ist endlos groß, dieses Kalifornien und eben mit viel Geschichte behaftet, Hollywood. Sieht auch ein bisschen so ein Hollywood-Film und es ist sehr, sehr entspannte Musik. Also du hast eben schon hier mit dem mitgeschnipst. Und
0: aber es ist ja nicht die ganze Zeit entspannt. Also tatsächlich, er hat ja so verschiedene Charaktere, ja, die er schlüpft.
2: Es ist mega dynamisch.
0: Genau.
2: Eben. Er
0: genau.
2: Ist manchmal so Baxter Dury, Erzähler mit Halstuch und dann ist er natürlich auch schon irgendwie der ein wütenderer Typ oder auch ein frustrierterer Typ. Und trotzdem ist es immer dieses... Er spricht ja ganz oft die Gesellschaft an und hat aber so eine, fast so ein freundschaftliches in die Seite pieksen, mehr als es so eine bittere Kritik ist.
0: Irgendwie. Genau.
3: Ja, es hat so was Schauspielerhaftes, ne? Also, dass er die ganz schnell die Rolle wechselt und
0: genau.
3: man fragt sich auch, was ist er und was ist eine Rolle oder was
0: aber ich
3: er
0: hat ja
3: nur.
1: Ach, das ist sogar ein alter Ego, ne? Janie?
2: Ja, Janie, genau.
0: Genau, das ist jetzt ein Song, den wir gleich hören. Ich finde es aber wahnsinnig toll, dass er tatsächlich so versucht, das gesamte Gefühlsspektrum, was Menschen zur Verfügung stehen, so auszuschöpfen. Der bleibt nicht bei einer Sache. Wie du es schon sagtest, Vivian, es ist extrem dynamisch, sehr abwechslungsreich. Und wir hören jetzt noch den Song, der in Berlin spielt.
2: Ah, super.
0: Janie Set.
2: Eine tolle Freundschaftsgeschichte, toll.
0: Genau, vom neuen Album von Yard Act, You're Gonna Need a Little Music, Janie Set.
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0: Janie Said vom neuen Album von Yard Act, ein Song unter anderem über Berlin, wo der Winter ist fucking punishing, wie es im Lied heißt. Und nächstes Mal, wenn du zu Besuch kommst, dann komm im späten Frühjahr. Sehr lustig, ja. Die Wertung für das neue Album von Yard Act geht so.
1: Hit, Hit, Hit, Hit.
0: Ja, yeah, whoop, whoop. Ich hoffe, wir können Ihnen vielleicht den Soundcheck Award überreichen. Haben sich hiermit auf jeden Fall für die Liste, wie heißt das Wort?
2: Die Longlist.
0: Die Longlist.
3: Qualifiziert.
0: Qualifiziert, das ist das Wort.
2: Wir haben die qualifiziert mit unseren Hits.
0: Wir haben jetzt auch gleich einen kleinen Break, weil gleich kommen die Nachrichten. Bis dahin hören wir aber noch einen neuen Song von Beck Hansen. Der wird im September ein neues Album rausbringen. Und hier ist der Song In the Night von diesem neuen Album, Beck.

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4: Um 22 Uhr mit Ina Heidemann. Über Berlin und Brandenburg ist am frühen Abend ein schweres Gewitter hinweggezogen. Für große Teile der Region galt eine amtliche Unwetterwarnung. Nela Richter, RBB 24.
5: Besonders betroffen war der Süden des Landes. Gewarnt wurde vor Hagel, vor überschwemmten Straßen und umstürzenden Bäumen. Das Unwetter war vorher über Sachsen-Anhalt gezogen und hatte zu zahlreichen Einsätzen von Feuerwehr und Rettungsdiensten geführt. In unserer Region hatte sich das Unwetter abgeschwächt, sodass es nicht so schlimm wie befürchtet kam.
4: Nach Schüssen auf Gebäude in Berlin und Potsdam sind mehrere Tatverdächtige festgenommen worden. Wie Polizei und Staatsanwaltschaft mitteilten, wurden in Berlin 3 Männer vorläufig in Gewahrsam genommen. Sie sollen Schüsse auf ein Wohnhaus in Spandau abgegeben haben. Ebenfalls in Berlin wurde ein 24-Jähriger festgenommen. Er soll Schüsse auf 2 Spätis in Potsdam abgegeben haben. Hintergrund sind offenbar Schutzgeldererpressungen. Unionsfraktionschef Spahn steht wegen seiner Elternschaft mithilfe einer Leihmutter in den USA unter Druck. Kanzler Merz kündigt Beratungen der CDU-Spitze an. Und auch Spahn selbst äußerte sich jetzt in einem Bild-Podcast. Hauptstadtkorrespondent Birte Sönnigsen.
6: Er habe lange mit sich gerungen. Er und sein Mann hätten sich aber von Anfang an ein Kind gewünscht. Deshalb hätten sie mehrere Optionen abgewogen und sich am Ende für eine Leihmutterschaft in den USA entschieden. Die CDU lehnt Leihmutterschaft ab und hatte das zuletzt auf ihrem Parteitag im Februar bekräftigt. Ob Spahn Fraktionsvorsitzender bleiben wird, ist offen. Spahn sagt, nur die Fraktion kann darüber entscheiden, wie es weitergeht. Für ihn selbst gäbe es nichts Wichtigeres als seine Familie.
4: Die Bundeswehr wird in diesem Jahr erstmals an einer Nuklearübung der französischen Armee teilnehmen. Man schlage in der Abschreckung einen neuen gemeinsamen Weg ein, sagte Kanzler Merz nach einem Treffen mit dem französischen Präsidenten Macron. Die deutschen Soldaten sollen sich noch in diesem Jahr an der Übung mit konventionellen Kräften beteiligen. Ein starkes Erdbeben hat den Süden Mexikos und das Nachbarland Guatemala erschüttert. Nach Angaben der US-Erdbebenwarte ereignete sich das Beben der Stärke 7,3 vor der mexikanischen Pazifikküste. Es wurde eine Tsunami-Warnung herausgegeben, die aber inzwischen wieder aufgehoben worden ist. Nach ersten Erkenntnissen hat es keine größeren Schäden gegeben. Soweit die Nachrichten. Weitere Meldungen aus Berlin und Brandenburg auf rbb24.de. Das Wetter: bis in die Nacht hinein gibt es von Südwesten noch teils kräftige Schauer und Gewitter. Für den Landkreis Uckermark galt noch eine Unwetterwarnung. Im Laufe der Nacht lockert es auf. Die Temperatur sinkt auf 19 bis 15 Grad. Die Zeit: es ist 22.03 Uhr.
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7: Heute mit Elissa Jossemann und ich habe sehr tolle Gäste dabei. Die beiden freien Kulturjournalistinnen Vivian Perkovic und Joachim Henschel. Und von unserem Kooperationspartner, dem Tagesspiegel, ist Christian Schröder dabei. Und wir hören jetzt einen neuen Song. Auch heute erschien das Album von einer US-amerikanischen Musikerin namens Sid, Jasmine 17.

0: Jasmine 17 von der US-Amerikanerin Sid und von ihrem neuen Album Beard, das heute erschienen ist, genau wie die Alben Emotional Junglist von Near Archives und You're Gonna Need a Little Music von Yard Act. Über die zwei Alben haben wir in der ersten Stunde hier im Soundcheck schon gesprochen. Bleiben noch zwei Alben, und zwar das neue von Tricky und das von Steve Lacy, was uns Vivian Perkovic jetzt vorstellt.
1: Steve Lacy hat sich selbst mit 10 Jahren das Gitarrespielen beigebracht, auch dadurch, dass er Guitar Hero gespielt hat. Das ist so ein Game, da muss man die Töne treffen mit so einer Plastikgitarre. Seine Mutter hat ihn dann auf der Highschool in die Jazzband gezwungen. Da hat er Jamil Bruner kennengelernt, den jüngeren Bruder von Stephen Lee Bruner, der als Thundercat als Bassist im Umfeld von Flying Lotus und Brainfeeder in L.A. eine neue Spielart von Beats, Hip-Hop und Jazz mitgeprägt hat. Und der jüngere Bruder von Thundercat, also Jamil, hat Steve Lacy dann mit den Leuten von The Internet zusammengebracht. Mit 15 hat Steve Lacy dann angefangen, für The Internet Songs zu produzieren auf dem iPhone. Mit 17 war er für seinen ersten Grammy nominiert. Das Telefon wurde später, wo du gerade von Museum gesprochen hast und was da so ausgestellt wird, dieses iPhone wurde später im Smithsonian National Museum of American History ausgestellt. Und einen Grammy hat Steve Lacy dann für sein zweites Soloalbum Gemini Rides aus dem Jahr 2022 gewonnen. Das erste Album von ihm war auch für den Grammy schon nominiert. Und auch wenn er auf Billo Digitalem angefangen hat zu produzieren, er kann spielen, nicht nur Gitarre, auch Schlagzeug, Bass und Synthesizer. Und das erklärt auch diese akustische Sensibilität, die die ersten beiden Alben haben. Das ist akustischer Alternative R&B, der aber gespeist ist aus allen Genres, vom Punk bis Pop, und der auch die kulturelle Sensibilität einer Gen Z anspricht. So hat es das Rolling Stone Magazin beschrieben, deren Erfahrungen mit Musik definiert wurden von einem unentwegten, gleichzeitigen, unendlichen Alles. Und das war bisher der Segen. Könnte auf dem dritten Album Oh Yeah aber auch ein Fluch sein. Der Doom heißt auch der Titel, in den wir jetzt reinhören. Ja.

0: Der Song Doom von Steve Lacy, übrigens ein super Satz, den man immer mal so zwischenhauen kann. Bla, bla,
1: das shut muss man the fuck als up. Klingelton machen für Leute, von denen man, bei denen man nicht rangehen will, auf jeden Fall oder so.
2: Ob es davon auch so eine clean Version gibt von diesem Album, was man irgendwie so im Radio spielen kann, wo er dann.
1: Aber dann müsste ganz viel weg sein.
2: Ja, ich weiß gar nicht, ob das geht. Weil es ist ja auch, es ist ja nachher auch noch sehr viel von seinem Dick und so weiter die Rede. Und von Erregung und Lust, die man ja nicht überpiepsen kann. Weil sie ja
0: Mut
2: nicht,
0: zur Lücke.
2: Ja, nee, weil sie ja nicht einfach nur so als expletive oder Schimp oder dirty word benutzt wird, sondern weil das ja davon handelt. Das ist ja das Tolle. Das Album taucht ja teilweise ziemlich stark in die Historie und in die Erfahrungswelt der menschlichen Lust ein. Und das kann man da muss man eigentlich den ganzen Rest überpiepsen, sodass nur noch Dick und Fuck übrig ist, oder?
3: Da müssen, glaube ich, immer Erwachsene dabei sein, wenn junge Menschen
0: und erklären, das anhören. Wer das das einordnen.
1: Aber ich finde tatsächlich...
2: Fahrgemeinschaften, wenn es im Autoradio läuft.
1: Ich finde, dass dieses Album Sex und Liebe anders thematisiert, als man das sonst von einem Maxwell-Album oder so gewohnt wäre. Und das finde ich eine Bereicherung, weil queere Liebe da wirklich ausbuchstabiert wird und das erweitert das Spektrum von dem, was man sich so reinzieht, wenn man Musik hört. Und da freue ich mich über diese Selbstverständlichkeit, mit der das jetzt geht, weil wir erinnern uns, Frank Ocean, wo ganz viele Spuren übrig sind auf diesem Album, der hat es da deutlich schwerer und das war ganz lange irgendwie nicht draußen und jetzt ist es draußen, jetzt gibt es aber leider keine Musik mehr von Frank Ocean.
0: Ja, das tatsächlich, als ich das Album gehört habe, ist mir mal wieder aufgefallen, wie sehr ich Frank Ocean vermisse.
1: Total.
0: Also das ist ein tolles Album, aber Frank Ocean
1: es
0: fehlt.
1: Es ist so lustig, weil ich habe nämlich dann gedacht, ich wollte meine Arbeitshypothese überprüfen und habe nochmal Frank Ocean gehört und dann ist mir auch klar geworden, ich finde die vorigen beiden Alben von Steve Lacy, da ist dieses alles, was diese L.A. Brainfeeder-Szene hat wachsen lassen. Davon hat natürlich The Internet profitiert erstmal. Also alles frei, alles kombinierbar, alle Einflüsse rein. Aber wirklich das dann das wegzumeißeln, das weg kann, dafür muss man wirklich nochmal im Vergleich Frank Ocean hören, dass man sieht, ah okay, guck mal, da ist der Song und hier meandert das nur rum. Und ich habe Doom jetzt gerade ausgewählt, weil mich da so, also das ist interessant und es ist auch gut, dass man den Mut hat, aber das ist wie, wenn Nia Archives eine verstärkte Gitarre nutzt und das zu Jungle sich befruchtet, finde ich, es hört sich das hier teilweise an wie Sum 41 oder Blink 182. Also diese Punkrock-Attitüde und das ist aber nicht in einem Song so gebunden, in der Struktur, dass man denkt, das macht Sinn, sondern es ist nur so wie, ach, habe ich gehört, das schiebe ich da einfach so drüber. Es ist teilweise dann so ein bisschen lazy.
3: Das war ja ein Song, der sehr zweigeteilt war. Ne? Also dieser zweite Teil, das
1: ja
3: waren eigentlich die Beach Boys. Ne? Also mit diesen Gesängen und das ist, man spürt richtig die Sonne, die kalifornische Sonne. Und ich meine, er kommt ja aus Compton, also diese legendäre Vorstadt von Los Angeles, wo eben auch
1: die Dr. Hip-Hop auf die Karte gezaubert hat.
3: Genau, Kendrick Lamar und so weiter herstammen. Er rappt dann irgendwie einmal, glaube ich, aber es ist ja eigentlich mehr Popmusik, würde ich sagen.
0: Ja, man muss ja auch nicht rappen, wenn man aus Compton kommt.
2: Compton Rap. Nee. Ich hab mir bei Steve Lacy das immer so ein bisschen so zusammengereimt, so wie er aus Hip-Hop wurde ja dann irgendwo so dieser Cloud-Rap und dann fingen die auf einmal, dann wurde er als so ein bisschen softer hier, so mit Chance the Rapper und wie die alle hießen, dieser Soundcloud-Rap und dann fing die ja an zu singen, aber mit diesem Autotune vor allem und bei Steve Lacy ist ein bisschen so, als ob, also ich habe mal, vielleicht stimmt es nicht, wenn man jetzt genau guckt auf seine Geschichte, aber für mich klingt das ein bisschen so, als ob sich da aus dem Rap über diesen Cloud-Rap und diesen Autotune-Sound jetzt auf einmal wieder sowas wie, ich sag jetzt mal Lionel Richie oder so, dieses sahnige, dieses richtig schöne Singen, wo einer das Autotune abstellen kann, weil er eben auch ohne Autotune gut genug singen kann und dann kommt diese riesige Gleichung über diese vielen Jahrzehnte am Ende wieder bei was an, was jetzt auf dem Lied gerade nicht, was wir gehört haben, aber auf anderen Songs auf diesem Album oder auch schon auf den vorigen, was fast so ein bisschen wieder so klassische, ich will jetzt nicht sagen Barry Manilow oder wie gesagt Lionel Richie, aber fast so ein sahniges, völlig ungestörtes Soul-Singen.
1: Finde
2: ich schon.
1: Und ich glaube, diese Hypothese, dass das sich aus dem Rap entwickelt hat, dass das sowieso eher nicht stimmt. Ich würde eher denken, weil eben der in der Highschool in Jazz war, weil er mit diesem Thundercat und auch Kendrick Lamar hat ja auch mit Kamasi Washington irgendwie so den Jazz da mit reingebracht, dass das eher das ist, wo das herkommt. Und deswegen ist auch wie man Songstrukturen baut und wie man rumimprovisiert und dass man nicht zu Potte kommt, würde ich eher da verorten, weil im Rap die Strukturen ja viel krasser, also geradliniger und klarer sind irgendwie. Also Sample, Hook, Verse, weggetextet und fair, also ne, jetzt in der Grundstruktur, das hat sich natürlich auch alles wahnsinnig aufgefächert.
0: Ich habe mit der Gitarre, das ging mir ähnlich, die taucht ja an verschiedensten Stellen auf und da war ich auch immer so ein bisschen so, das also wirkt fast so ein bisschen unorganisch manchmal und ich glaube, also ich habe so den Eindruck, dass er dieses Instrument, weil er das ja auch so früh gespielt hat und er der Gitarre im Prinzip so viel verdankt, dass er jetzt da ist, wo er ist, dass er da irgendwie so, ja, dass er davon nicht lassen kann, obwohl es vielleicht auch mal ganz gut wäre, sie wegzulassen. Diesen Eindruck, der ist bei mir öfter entstanden bei dem Album. Wir hören jetzt erst nochmal einen zweiten Song vom neuen Album.
1: Das ist der gute.
0: Von Steve Lacy. Das Album heißt übrigens Oh Yeah. Und der Song heißt...
1: Ja, das heißt Oh Yeah.
0: Oh Yeah.
1: Das ist so dieses Oh Yeah, ach wirklich?
0: Oh Yeah.
3: Mit Fragezeichen.
0: Ja. Genau, mit Fragezeichen.
1: Ach, ja,
0: oh yeah. BB.

0: BB, ein Song von Steve Lacys neuem Album. Oh yeah. Was wollte ich sagen? Ich wollte irgendwas sagen.
1: Pass auf, ich kann noch mal sagen, ja, dass Steve Lacy hier vielleicht bekannt geworden ist, weil das so lustig ist, dass er den Sommerhit gut genug auf TikTok irgendwie ein paar Sekunden gepumpt
0: hat. Richtig.
1: Und also das Blumengarten Kitsch Kick Shirin David Lied hat er einfach nur, er hat nicht gut genug gesungen, sondern Goose genug, du bist Goose genug, einfach auch nur immer wiederholt. Aber das fand ich so ganz süß für die internationale Community.
0: Lustigerweise, weil wir über Frank Ocean gesprochen haben, ich habe mir seine Bio denn so ein bisschen durchgelesen und er hat genau das, was viele Rapper beziehungsweise schwarze junge Musiker und nicht so junge Musiker haben. Er ist ohne Vater aufgewachsen und das, finde ich, ist in der Musik, spielt das auch eine

0: Dieses sich wundern über das, was bei ihm die Themen sind, das finde ich schon mal gut. So, wenn man sich wundert über das, was einen gerade bewegt.
1: Ich finde aber, dass das auch ein bisschen ein negativer Punkt an der Platte ist, an dem Album. Dieses, was du gerade beschrieben hast, er singt, was ihm in den Kopf kommt. Es wirkt fast manchmal auf mich so ein bisschen wie so eine vertonte Notizen-App irgendwie von einem Telefon. Was er insofern natürlich toll ist, weil er sehr direkt ist und weil da auch viele Sachen drauf sind, die vielleicht so der Schere im Kopf sonst zum Opfer gefallen wären. Aber es ist auch alles sehr skizzenhaft, vor allem musikalisch. Und da wird ja, ich meine, ein ganz großes Vorbild, das er, glaube ich, selber auch manchmal zitiert und das man natürlich fast automatisch denken muss, wenn man ihn hört teilweise, ist ja Prince. Und da, finde ich, merkt man schon ein starkes Qualitätsgefälle, was eben, also wenn man jetzt so klassische Ansprüche an einen gut geschriebenen Song und einen Song mit toller Dramaturgie und vielleicht auch interessanten Harmonien stellt, da ist er schon so ein bisschen ein Kind seiner Zeit, dass vieles schon sehr skizzenhaft ist und hingeworfen. Und ich muss sagen, ich finde es dann manchmal, so sehr ich ihn mag, mir wird es dann manchmal doch ein bisschen zu langweilig und zu repetitiv, was so das Musikalische betrifft.
2: Ich wollte noch einen wichtigen Gedanken loswerden, weil wir das ja mit Near Archives schon auch hatten. Und die Frage ist, woher kommt dieser Eklektizismus auf diesem Album? Und in einer Fader-Rezension war der Rezensent genervt, dass Kritikerinnen von heute Musik von Künstlerinnen und Künstlern beschreiben als, die sind halt im Netz musikalisch sozialisiert. Der regt sich darüber auf. Und ich finde, das ist aber ein Punkt, den man machen kann. Und ich finde, sowohl Near Archives als auch er beweisen, dass das möglicherweise ein Ausgangspunkt ist. Aber die beide hätten ihre Musik nie so gemacht, wenn der nicht in der Highschool mit dem Bruder von Thundercat gewesen wäre und irgendwie eine Szene gefühlt hätte. Und ich wette auch Near Archives, selbst wenn sie das nicht gelebt hat, die ist in London, die ist da, wo das stattgefunden hat. Das hat sich natürlich in 30 Jahren verändert, aber diese Roots spürt man ganz sicher. Und ich glaube nicht, dass man einfach nur auf der Basis eines Streamingdienstes irgendwie wohin kommt. Also das ist so meine Lanze dafür, dass Subkulturen einen Ort brauchen. Und ich glaube nicht, dass das unwichtig ist. Und man kann auch diese Diagnose nicht nur sagen, ja, die sind halt im Internet sozialisiert, deswegen sind da so viele Einflüsse. Das allein macht noch nicht.
0: Guter Schlusspunkt für dieses Album. Wir hören jetzt noch einen Song davon.
2: Das ist jetzt der gute Song.
0: Genau, der sehr gute Song The Feeling, Steve Lacy.

0: The Feeling, der beste Song vom neuen Album von Steve Lacy. Oh yeah, und das ist die Wertung.
1: Geht in Ordnung. Geht in Ordnung. Geht in Ordnung. Geht in Ordnung.
0: Ja.
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0: Ein Album bleibt uns noch, von einem sehr berühmten Mann aus Bristol. Es geht um Trickys neues Album jetzt, Different When It's Silent, und das stellt uns Joachim Henschel vor.
3: Und obwohl Tricky so ein berühmter Mann ist, ist es so einer, bei dem, wenn man heute sagt, da kommt ein neues Tricky-Album, gibt's ganz, ganz viele Leute sagen, Tricky gibt's den denn überhaupt noch? Und da muss man natürlich pflichtschuldig antworten, ja, den gibt's. Und den gibt's mehr denn je, weil dieses Album, über das wir jetzt gleich sprechen, das ist das insgesamt 15. Album jetzt schon unter seinem Namen, wenn man die Alben noch mit dazu rechnet, die unter irgendwelchen Pseudonymen oder Seitenprojekten entstanden sind, sind es, glaube ich, ist es schon das 18. oder 19. oder 20. Und der natürliche Impuls ist dann ja immer, ja, ist das nicht ein bisschen zu viel? Hört es überhaupt noch jemand? Und man ahnt natürlich auch schon gerade in diesem speziellen Fall, dass dieses neue Album noch, bevor man es überhaupt ausprobiert hat, es wird es schwer haben, weil Tricky eben ein Künstler ist, der so eine riesige, große Legende über sich schweben hat und um sich herum und gegen die er selber in der Gegenwart eigentlich fast gar nicht mehr so richtig ankommen kann. Wir denken zurück an das Jahr 1995, vor mehr als 30 Jahren. Es war ein aufregendes Jahr im britischen Pop und vieles, was wir heute in der Sendung hatten, spielt ja darauf an. Es gab Britpop, so ein bisschen wie bei Yard Act. Es gab Drum and Bass, wie bei Nia Archive. Es gab Take That und den Teenager Pop. Und es gab Trip Hop, ein Begriff, den natürlich sich wieder Journalistinnen und Journalisten ausgedacht haben und die Protagonisten selber wahrscheinlich ablehnen. Also eine Art, ich versuche es mal zu definieren, so eine Art Mischung aus Hip-Hop, Rhythmik, Dub, Jazz und so dieser Stimmung knisternder alter Film-Soundtracks. Und da war Tricky in Bristol damals eben einer der Protagonisten mit dem absolut legendären, großartigen und auch heute noch großartigen Album Max in K, eines der düstersten Alben der 90er Jahre, auch so ein bisschen avantgardistisch angehaucht, Knistern lag in der Luft, Aggression, Romantik, sehr böse, sehr schön. Die Sängerin Martina Topley-Bird, damals, glaube ich, 19 oder 20 Jahre alt, war da drauf zu hören. Er raunte so nebenher. Und auf diesem Album war auch dieser Slogan Brand New Your Retro, den Tricky da sang und skandierte. Und man kann sich natürlich fragen, galt es auch für Tricky? Nein, erstmal nicht. Der blieb erst nochmal brandneu. Er hat auch in den 90ern noch ein paar richtig tolle Alben gemacht, die nicht ganz so berühmt waren wie Max in K. Aber man merkte das dann eben einerseits an den Chartplatzierungen, andererseits an den überhaupt, ja, wie gesagt, am Echo, dass eben seine Popularität immer mehr sank und kleiner wurde. Ihm selber war das ganz recht, weil er fand das gar nicht so toll, berühmt zu sein, zog sich zurück, hat teilweise auch in Berlin dann gewohnt, nicht mehr in Bristol. Später ist er dann nach Frankreich gezogen, nach Toulouse, trat in Filmen auf, war 2011 Bühnengast bei Beyoncés Headliner-Slot in Glastonbury und sang einen Song mit ihr. Dann gab es 2019 ein sehr tragisches Ereignis in seinem Leben, nämlich seine Tochter Mitte 20 starb. Zu dem Zeitpunkt hatte er auch schon gar keine Plattenfirma mehr gehabt, hatte keinen Plattenvertrag, hatte sein eigenes Label. Also das fuhr alles nach und nach immer weiter zurück bei ihm, die Popularität. Und jetzt eben nach all den Jahren dieses neue Album, Different When It's Silent. Und man hat so ein bisschen den Eindruck, dass er auf diesem Album so ein kleines Experiment versucht. Ich meine, das war auch schon in den letzten Jahren, wer das genau verfolgt hat, schon so eine leichte Tendenz. Was bleibt denn eigentlich von diesem legendären Trip-Hop-Sound, wenn man die Synthesizer, die Effekte, die Klangfarben, die auch so ein bisschen psychedelisch und drogenmäßig sind, wenn man die einfach rausnimmt und zurückfährt und versucht, diese Musik einfach mal mit den Mitteln, mehr oder weniger mit den Mitteln einer Rockband zu spielen. Und wie das klingt, das hören wir jetzt gleich mit dem ersten Song des Albums I Still See Me There.

0: I Still See Me There, ein Song vom neuen Album von Tricky, Different When It's Silent. Das Album ist zwischen Trickys Zuhause in Frankreich und mit Sessions in Bristol entstanden. Und dieser Eindruck, der bei dem Song entstanden ist, das ist sehr düster ist, der zieht sich irgendwie so durchs ganze Album. Also ich habe da immer noch auch diesen großen Verlust, diesen Schmerz durchgehört, dass er seine Tochter verloren hat. Die hat sich ja selbst das Leben genommen und ich glaube, ja, das ist etwas, da wird er nie drüber wegkommen natürlich. Es wird wahrscheinlich nicht irgendwann nicht mehr so dolle wehtun, aber also ich fand es irgendwie schon ein harter Tobak, obwohl das nicht das erste Album ist, was er nach dem Tod gemacht hat.
1: Direkt nach dem Tod hat er eins veröffentlicht. Ich habe das gar nicht gehört. Also man hört natürlich Verzweiflung, aber ich fand immer, und ich muss das auch, ich kann das jetzt schon direkt sagen, ich finde das Album super. Auf Tricky lasse ich überhaupt nichts kommen. Das ist wie nach Hause zu kommen zu irgendjemandem, der das ganze Leben schon da war. Da redet man nicht schlecht drüber. So, erstmal vorne
2: weg. Das ist okay.
1: Und ich finde aber auch, also um das zu begründen, dass diese Dynamik, die er ja immer schon durchgezogen hat, vorher hatte das mit Marta Zakowska, hier hat er jetzt sogar einen männlichen Sänger dabei. Und es ist immer das Fragile, das Verletzte, das Verzweifelte ist eigentlich diese krächzende, raunende, dunkle Monsterstimme. Das Kalte ist diese helle Stimme. Und das ganze Album arbeitet sich an diesem Wunsch nach Verschmelzung und Nähe ab, die teilweise wirklich, also und das ist ja auch Tricky, in einem Song, der heißt So Cold und da geht's, ich liebe dich am meisten, wenn du nah bist. Und da würde man denken, ja klar, das muss ja so sein bei Liebe, aber so wie der Song gemacht ist, fragt man sich, lebt diese andere Person denn überhaupt noch und ich will dich in mir drin oder ich will in dir sein oder irgendwie so. Also es ist, und verrückterweise klingt aber da diese Stimme, obwohl diese Atmosphäre so fast schon krank ist, ganz warm und weich und verletzlich, also die von Tricky. Und das fand ich ganz bemerkenswert.
3: Ja, dieser junge Sänger, der heißt Mitch Sanders und wird als Alternative Rock Troubadour von Bristol bezeichnet. Also ich finde es sympathisch. Also support your local musicians, dass er wirklich zurückgreift auf die Leute, die es in Bristol gibt. Mir gefällt es auch sehr gut, aber es ist natürlich schon wirklich sehr, sehr düster, sehr dunkel und ja, dark und
1: ich habe mich gefragt, warum ist eigentlich diese Musik in den 90ern entstanden, wenn sie doch eigentlich viel besser auf 2026 passt? Wo ist denn unser Trip-Hop, wenn wir ihn brauchen, weil die Welt jetzt so ist, wie sie sich damals angehört hat?
3: War damals aber auch nicht schon richtig toll, die Welt, also würde ich sagen.
2: Ich glaube, weil die Welt damals optimistischer war, oder? Wahrscheinlich ist es immer das Gegenteil.
1: War nach dem Mauerfall.
3: Ja, gut.
2: Ja, in den 90ern, Cool Britannia und so weiter.
1: Da war 9/11 noch nicht passiert. Irgendwie, das war da wusste man ehrlich gesagt fast so ein bisschen vor kruder und dorfmeisteriger Langeweile nicht, was man mit sich anfangen sollte.
2: Aber wann war es denn dann gut in der Geschichte?
1: Ja, natürlich war es nie gut. Es kommt immer drauf an, wie weit man den Radius zieht, ist ja klar.
3: Was ich also die Euphorie der Wiedervereinigung war ja auch dann schnell vorbei und Helmut Kohl hat dann einfach durchregiert und ja,
2: bis nach Bristol. Bis nach
3: Bristol genau. Und da gab es Cool Britannia, aber die waren halt damals auch schon düster drauf, ne? Auch Massive Attack und Portishead so ein bisschen.
2: Also ich muss vielleicht jetzt nochmal sagen, ich habe natürlich allen Respekt vor Tricky und seinem Schmerz und auch seinem Weltschmerz und vor dem, was er da als großes Werk aufgebaut hat. Und ich fand auch, wie gesagt, ein großer Teil seines Werkes, den finde ich, mir geht es jetzt mehr ums Ästhetische, weil am Ende ist er doch auch die Kunst aus dem Schmerz, darum geht's ja, darüber reden wir ja auch, schafft man es aus dem Schmerz was zu machen, was andere Menschen auch unabhängig von der Geschichte des Erschaffenden auch wirklich berührt, was irgendwie vielleicht auch eine neue Farbe oder neue Worte dafür bringt. Und mir geht's einfach, ich kann es nur wiederholen, ich höre auf diesem Album wirklich nur abgegriffene Rockriffs. Ich finde auch diesen Sänger, so jung und hoffnungsvoll er sein kann, mich erinnert der wirklich an die allerschlimmsten von diesen sowas wie Keen oder Snow Patrol, dieser komische Stadiongesang, so dieser Landfill-Indie-Stadion-Rock-Gesang. Es gibt dieses eine Lied hier über Paris, wo das ganz besonders furchtbar ist, wo ich sage, wenn ich das hören würde im Radio, würde ich nie auf die Idee kommen, dass das von derselben Person ist, die Christian Sand oder Ponderosa oder so weiter gemacht hat. Ich finde hier, dass das hier auf die Knochen teilweise reduziert wird. Gilt ja nicht für alle Songs. Es sind ja ein paar Songs, sind ja auch ein bisschen klassisch trip-hoppiger, aber wie gesagt, als Experiment kann ich das okay finden, aber was hinten dabei rauskommt, finde ich wirklich maximal uninteressant.
0: Wir hören jetzt nochmal rein, das Experiment Tricky mit Because I Don't Know.

0: out of, nee, Because I Don't Know, ein Song vom neuen Tricky-Album, Different When It's Silent. Ich muss sagen, was mich an Tricky mehr und mehr fasziniert, ist, was für eine Person er so als Mensch ist. Das würde man vielleicht, wenn man seine Musik hört, würde man das gar nicht denken, aber er ist wirklich ein sehr netter, zugewandter Mensch, der gar nicht so düster ist, wie man das vermuten würde. Und was ich wirklich auch sehr an ihm mag, ist er so, der hat noch so eine Demut dem gegenüber, was er tut. Also er ist sehr glücklich, dass er mit dem, was er macht, einfach leben kann. Und ich finde, das hört man auf den Alben auch immer so, weil er, ja, er ist nie so, keine Ahnung, er ist nicht so ein Mann im klassischen Sinne.
1: Nee, und ich fand auch, also diese Woche ist bei Reklam eine Biografie über Leonard Cohen, diese 100 Seiten Reklam, rausgekommen. Und da gibt es ein Zitat, in dem Leonard Cohen erklärt, warum er immer mit Frauen gesungen hat. Und Leonard Cohen, und das, glaube ich, gilt bestimmt für Tricky genauso, hat mal gesagt, er habe es immer schrecklich gefunden, alleine zu singen. Und es käme ihm immer so vor, als würde es seine Stimme retten oder ihr zumindest eine Art Berechtigung geben, wenn er mit Frauen zusammen Sänge, weil eben diese dunkle und die hellen Stimmen gut zusammenpassen. Und er hätte immer ein Wahnsinnsglück mit seinen, ich nenne sie nicht Background-Sängerinnen, mit meinen Vordergrund-Sängerinnen. Und ja, ich finde, dieses Prinzip hat Tricky eigentlich auch immer durchgezogen. Und dass er jetzt einen Falsettenmann nimmt, finde ich, passt irgendwie auch in die Zeit. Weil who cares? So, es geht um diese eine Dichotomie, die vielleicht genderunabhängig ist. Und ich finde, auch das funktioniert, weil die Pole von Leid und Leidenschaft, und er verkörpert das Leid und die Leidenschaft verkörpert der andere Pol, die gehen immer zusammen. Und das ist, wenn wir bei einem Steve Lacy eben queere Sexualität besingen, dann ist das, was halt noch eine Spur mehr in Fleisch und Blut geht bei Tricky. Und wenn man das Album mit dem im Hintergrund hört und nur guckt, wie ist die Dynamik, wie geht das hin und her, dann geht einem nochmal was Neues auf. Und ich finde auch, er hat wie ein Zuhause gefunden in diesem Bass, in diesem Sound, weil das auch natürlich also Rock kommt aus dem Blues und das hört man hier auch nochmal krass. Also, und vielleicht muss man es öfter hören. Also das ist, ich sag wie es ist, hier manche Alben kriegt man früher, manche später. Tricky habe ich am längsten gehört und ich habe es jetzt angenommen.
2: Okay. Ja, diese Düsternis erinnert ja auch ein bisschen an Goth Rock, ne? Also so, und das war ja unmittelbar davor, also in den 80ern, frühen 90ern war es sehr, sehr groß, Cure und was mich auch ein bisschen erinnert an Joy Division oder New Order, auch dieser Minimalismus mit dem Bass, diese Bassline, die dann sehr simpel ist und durchgeht und das finde ich ist auch interessant, dass man, also Trip-Hop war irgendwann vorbei, das war auch, glaube ich, quasi auserzählt oder hat sich dann aufgelöst. Und er ist aber dieser Düsternis weiter verhaftet geblieben und macht jetzt nochmal ein bisschen was Neues daraus, indem er das eben mit einer Rockband aufnimmt. Und das finde ich völlig okay. Ich find eigentlich immer spannend, wenn Leute sich ein bisschen wegentwickeln von dem, was sie gemacht haben und nicht, was sich wie die Rolling Stones mit über 80 noch so klingen wollen, als ob sie immer noch 35 wären und immer noch so viril und würde ich ihm gut schreiben auf jeden Fall.
0: Uns rennt die Zeit leider davon. Wir hören noch einen letzten Song und es ist, glaube ich, auch der letzte Song auf dem Album zusammen mit Martha und das ist der Song mit der einzigen Frauenstimme auf diesem Album. Das Lied Out of Place und über das Lied sagt Tricky, I sing for my daughter.

0: Out of Place, der letzte Song vom neuen Tricky-Album Different When It's Silent, und das ist die Wertung.
1: Hit, Hit. Geht in Ordnung. Niete.
0: Hoppala, das ist aber eine diverse Wertung. Die Hits kamen von Christian Schröder und Vivian Perkovic. Vielen Dank fürs Kommen.
2: Danke.
0: Und die Niete kam von Joachim Henschel.
3: Ja, mit Vergnügen.
0: Ja, auch danke fürs Kommen.
3: Gerne.
0: Wir sind am Ende des Soundchecks für heute. Es gibt noch einen letzten Song, auch heute erschienen, ein Album von zwei Musikern, die zum ersten Mal zusammengearbeitet haben, Helado Negro und Reyna Tropical. Sie sind zusammen, nennen sie sich Helado Tropical. Es geht hier weiter mit Sounds and Stories auf Radio 1. MC Lücke redet mit Campino über unsere Sommersonntage. Mein Name ist Elissa Hirsemann. Ich wünsche Ihnen eine schöne Nacht. Tschüss.
4: Tschüss.
0: Und vielen Dank auch an Henning, liebe ich, unser Techniker,
3: ja,
0: fürs Smooth-Fahren der Sendung, Smooth Operator.

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1: Adolf Köberle. Den Menschen suchen. Zur Liebe gehört immer, dass sie einen Menschen da aufsucht, wo er ist, und nicht dort, wo man ihn haben möchte.
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2: Um 23 Uhr mit Ina Heidemann. Über Berlin und Brandenburg ist am frühen Abend ein schweres Gewitter hinweggezogen. Für große Teile der Region galt eine amtliche Unwetterwarnung. Nela Richter, RBB 24.
3: Besonders betroffen war der Süden des Landes. Gewarnt wurde vor Hagel, vor überschwemmten Straßen und umstürzenden Bäumen. Das Unwetter war vorher über Sachsen-Anhalt gezogen und hatte zu zahlreichen Einsätzen von Feuerwehr und Rettungsdiensten geführt. In unserer Region hatte sich das Unwetter abgeschwächt, sodass es nicht so schlimm wie befürchtet kam.
2: Der parteiinterne Druck auf Unionsfraktionschef Spahn nimmt weiter zu. Gegen Spahn gibt es Rücktrittsforderungen, weil er mithilfe einer Leihmutter in den USA Vater geworden ist. Spahn selbst erklärte in einem Bild-Podcast, er werde über die Frage im September mit der Fraktion sprechen. Bundeskanzler Merz kündigte an, das CDU-Präsidium werde sich auf der Sitzung am Montag mit dem Thema befassen. Aus dem Hauptstadtstudio Georg Schwarte.
4: In Deutschland ist eine Leihmutterschaft verboten. Die CDU und auch Jens Spahn selbst hatten sich in der Vergangenheit stets gegen eine Legalisierung der Leihmutterschaft hierzulande ausgesprochen. Der Vorsitzende der CDU Mecklenburg-Vorpommern Peters sagte, Spahn sei als Fraktionschef nicht mehr tragbar. Auch aus dem Berliner Landesverband gibt es erste Rücktrittsforderungen.
2: Das US-Militär hat nach eigenen Angaben die siebte Nacht in Folge Ziele im Iran attackiert. Wie das für die Region zuständige US-Kommando mitteilt, sei es das Ziel, die militärischen Fähigkeiten des Irans weiter zu schwächen. Bei ihren vorherigen massiven Angriffen auf den Iran hatten die USA zuletzt nicht nur militärische Ziele attackiert, sondern auch iranischen Medienberichten zufolge Infrastruktur, die auch für zivile Zwecke diene, beschädigt. Nach iranischen Angaben wurden Brücken, ein Flughafen und Infrastruktur der Seefahrt getroffen. Mehrere hundert Menschen haben laut Polizei in Potsdam gegen Kürzungen im Gesundheitswesen demonstriert. Dazu aufgerufen hatte ein Bündnis unter anderem aus Linken, Grünen, Jungsozialisten und der Gewerkschaft Verdi. Die Demonstrierenden wandten sich auch gegen die Schließung von mehreren Abteilungen in den beiden großen Potsdamer Krankenhäusern. Betroffen sind das Klinikum Ernst von Bergmann, denn dort die Orthopädie und die Gefäßchirurgie, im St. Joseph Krankenhaus Neurologie, Frauenheilkunde und Geburtshilfe. Soweit die Nachrichten. 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Das Wetter: bis in die Nacht hinein gibt es von Südwesten noch kräftige Schauer und schwere Gewitter. Die Temperatur sinkt auf 19 bis 15 Grad. Die Zeit: es ist 23.03 Uhr.
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5: Schönen guten Abend.

0: Forever Young, die Toten Hosen, gemeinsam mit Marian Gold von Alphaville eine Adaption zu finden auf dem Zusatzalbum zum offiziell letzten Album der Toten Hosen. Das heißt, Trink aus, wir müssen gehen. Und das Zusatzalbum mit vielen Gästen und Gästinnen heißt Alles muss raus. Ich habe Ihnen, glaube ich, noch gar nicht erzählt, wie großartig das Konzert der Toten Hosen im Olympiastadion war, wie sehr Campino den ganzen Laden im Griff hatte, wie motiviert die Jungs alle waren, hatten voll Bock. Also es war wirklich ein besonderes Konzert und ich habe einige gesehen von den Toten Hosen auf ihrer möglicherweise Abschiedstournee nochmal voll im Saft und voll motiviert auf die Bretter, die ihnen knapp 45 Jahre die Welt bedeutet haben. Und da haben wir auch gesagt, Campi und ich, wir können nicht so einfach auseinandergehen. Es gab ja zwei Sondersendungen zum letzten Album der Toten Hosen, aber Campino ist ja auch seit Jahr und Tag Mitglied der Radio 1 Sommerjury und da habe ich ihn einfach zum Paten gemacht, wie vor einigen Jahren Rott von Die Ärzte. Und wir haben noch einiges aufgenommen für diese Sondersendung zu den Sommersonntagen, wo es dann aus Sicht von Campino nochmal an alle Rubriken rangeht und auch auf sein grundsätzliches Selbstverständnis als hingebungsvoller Listen- und Chartausfüller. Vorher aber der möglicherweise Song des Jahres. Er stammt von Danger Dan, heute veröffentlicht das Titelstück seines zweiten Klavieralbums. Es heißt Keine Angst, sowohl dieser Song als auch das Album erscheint am 2. Oktober. Die Konzerte im Tempodrom November, beide schon komplett ausverkauft. Danger Dan hier mit einem Mutmacher, ja eigentlich einer Betriebsanleitung, wie man sich am besten gegen den Terror von rechts wehren kann. Absolut großartig.
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absolut großartig, outstanding, herausragend. Dieser Beitrag von Danger Dan. Wer ist so mutig wie Danger Dan dieser Tage? Keine Angst. Das Titelstück seines zweiten Klavieralbums wird am 2. Oktober veröffentlicht. Ganz sicher gewürdigt auf Radio 1 auch hier in Sounds and Stories. Und leider sind die beiden Tempodrom-Konzerte von Danger Dan im November bereits ausverkauft. Möglicherweise kommt noch was dazu. Ja, wer hat so viel Mut, unbequeme Wahrheiten auszusprechen? Wer nimmt kein Blatt vor den Mund? Der junge Campino beispielsweise gehört auch zu der Schar der aufrechten Musiker in Deutschland und er hat es sich bis ins, relativ hohe Alter bewahrt, denn auch auf dem neuen Hosenalbum gibt es ein Lied, das fragt, was eigentlich nicht stimmt mit uns und mit unserem Land und es ist auch ein sehr starker Track, der heißt: Was ist mit uns los, die Toten Hosen?

0: Was ist mit uns los? Die Toten Hosen vom Abschlussalbum Trink aus, wir müssen gehen. Als sie diesen Song angestimmt haben im total ausverkauften Olympiastadion, da hatte, glaube ich, mindestens die Hälfte der Besetzung eine fette Gänsehaut, ein wirklich eindringliches Lied. Noch einmal ein wichtiges politisches Lied von den Hosen. Und was war das für ein großartiger Tag im Olympiastadion? Präsentiert von Radio 1 gaben sich auch Sven Regner von Element of Crime die Ehre. Im Duett sang man Immer nur geliebt, tolles Stück von den Elements. Und auch Farin Urlaub, ein sicherliches Highlight, als er auf die Bühne trat und den Eröffnungstrack des letzten Studioalbums der Toten Hosen zum Besten gab, nämlich Hier sind die Hosen. Und ansonsten eine Band, die, wie gesagt, famos aufgelegt war, vor Spielfreude nur so strotzte, als wollten sie jetzt wirklich auch nochmal alles raushauen auf dieser möglicherweise auch letzten Tournee. Das weiß man natürlich noch nicht genau. Erhalten bleiben uns die Hosen in Form von Andi Meurer und Campino. Beide sind Jurymitglieder der Radio 1 Sommerjury, was uns natürlich sehr, sehr freut. Und Campino und ich und auch Andi, wir sind ja alle in NRW, in Nordrhein-Westfalen groß geworden. Wir sind alle ungefähr im selben Alter. Wir kennen also alle auch Mel Sundog. Er war der Ami vom WDR und er kam dann auch zu uns auf Dorf mit seiner Roadshow, so hieß die, glaube ich. Show Waddy Waddy und Matt habe ich da live gesehen. Und von daher habe ich zunächst einmal mit Campino über sein Verhältnis zu Hitparaden, zu Charts gesprochen. Im Wissen natürlich, dass wir beide große Fans sind.
1: Also wenn das Charts sind, die mich interessieren oder so, freue ich mich natürlich total, das zu hören und kann mich auch aufregen über unfaire Beurteilung oder unsachgemäßes Juryverständnis oder irgendwie sowas. Klar, bin ich dabei.
0: Aber wie war deine Jugend? Bist du mit dem WDR, mit Mel Sundog oder mit, damals hat man ja Hitparade und nicht Charts gesagt. Das war ja die Hitparade. Wir sind ja beide aus NRW.
1: Diskothek also in WDR. Der auch noch, der hat WDR, der hat nicht W. Ja, gesagt, Mel Sundog mit seinem Texas-Akzent war König und hab mir das immer angehört und hab dann richtig zu meinen Bands gehalten. In dem Fall dann zu Deep Purple oder so. Und wenn die mit Fireball auf 1 waren, dann war die Woche in Ordnung. So, das habe ich genauso ernst genommen wie später Fußball. Ja. Led Zeppelin hat sich immer mit Deep Purple eine Schlacht geleistet. Dann kam die Phase von T-Rex und Slade, wo das dann schon, also wollte ich dann schon, dass das Lied, was ich am besten finde, auch oben ist in der Charts. Klar.

0: Also du bist schon ein richtiger Hitparaden- und Charts-Fan. Du findest
1: Listenmacher, großer Listenmacher für alles.
0: Logisch. Meinst du, das kommt vielleicht vom Sport, weil man auch Fan ist von Statistiken, wenn man Sportfan ist? Geht das Hand in Hand, Hitparaden und Bewertungen im Kicker?
1: Spielt eine absolute Rolle. Und ich muss dir sagen, ich habe das auch so durch die Schule geschafft, dass ich war ein richtig schlechter Schüler und habe dann aber irgendwann angefangen, die Schule wie eine Saison zu sehen. Und Mathematik war halt ein Auswärtsspiel gegen den Tabellenführer und ich musste ja immer gegen den Abstieg kämpfen und so. Und Heimspiel war dann Englisch oder Deutsch so. Und dann, wenn ich im Auswärtsspiel eine 4 geholt hatte oder so, wurde riesig gejubelt und ich habe auch Statistiken und Spieltage angelegt und hatte so viel Spaß an diesen Tabellen und so, dass ich auch in der Schule dann ganz gut geworden bin, weil ich natürlich auch beim Auswärtsspiel super performen wollte. Und dann habe ich auch in Mathe meine 4 oder meine 3 plus geholt und habe mir mein Leben einfacher gemacht.
0: Mir ging es so, dass ich vor der Saison die komplette Saison durchgespielt habe, getippt habe und dann natürlich Tabellen gemacht habe. Aber nicht nur den 34. Spieltag, sondern jeden Spieltag. Was glaubst du, wo das herkommt? Ist das so ein Jungsding, dass man zum Beispiel an der Tankstelle auf den Cent genau tanken will oder sowas, dass man da...
1: Ist das was Jungsmäßiges? Ich kenne das, dass man genau auf eine gerade Zahl kommen will und dann sowieso mit der Scheckkarte zahlt. Völlig doof. Aber ich habe auch die First Division, also was heute die Premier League, mit meinen Brüdern im Tippkick ständig nachgespielt, mit eigenen erfundenen Vereinen teilweise, aber auch mit den realen Clubs und so. Und wir haben jahrelang das zelebriert und gemacht und ganz ernst genommen und konnten uns auch richtig darüber streiten und so.
0: Campino, Sänger der Toten Hosen, ist in diesem Jahr der von mir gekürte, erklärte Pate der Sommersonntage. Ich glaube, das kommt Campi entgegen. Er hat auch ein Faible für Mafiosi und Pate ist ja dann doch ziemlich nah dran. Er ist einer von vielen Männern in der Radio 1 Sommerjury, die wir immer wieder korrigiert haben, indem wir immer wieder versucht haben, weibliche Jurorinnen zu gewinnen für unsere Chart. Und ich würde mal behaupten, sie ist so weiblich wie weltweit keine andere Chart. Aber es sind immer noch weniger Frauen als Männer. Und das liegt daran, dass Frauen Künstlerinnen oft nur einmal mitmachen und dann sagen, ach ja, habe ich jetzt gemacht, war eine tolle Sache, aber auch ein bisschen anstrengend. Macht mal die nächste Top 100 Serie ohne mich. Und da wollte ich von Campino wissen, ob er das auch so empfindet, dass sowas wie Listen machen, Charts machen, Punkte geben, ob das vielleicht einfach so eine typische Jungssache ist.
1: Naja, ich muss sagen, zum Beispiel hier, wo wir über die Sommercharts reden von euch. Die höre ich mit meiner Frau und die hört die genauso gern. Wenn wir lange Autofahrten haben, dann ziehen wir uns das rein und haben beide immensen Spaß. Also das ist bei ihr nicht weniger als bei mir und sie redet dann auch darüber, ey, wie kann denn das Lied so hoch geraten und so. Und da sehe ich jetzt keinen Unterschied. Die ist auch ehrgeizig und wir spielen beide relativ auf Augenhöhe ähnliches Niveau Tennis, nicht besonders gut, aber eben voll mit Wumms. Und da wird mir kein Ball geschenkt oder so. Da geht's richtig ab und nach jedem Tennisspiel reden wir erstmal eine halbe Stunde nicht miteinander. Und so ist es auch mit Listen. Ja, bei der könnte ich mir auch vorstellen, zum Beispiel, dass sie Spaß dran hätte. Also das, was du mir gerade berichtest, nehme ich zur Kenntnis. Aber ich habe das noch gar nicht so unter dem Aspekt Mann-Frau gesehen.
0: Du warst ja auch Gründungsmitglied der Radio 1 Sommer Jury, hast glaube ich 2 Jahre oder so mitgemacht. Das war nicht immer einfach für dich. Ich weiß noch, einmal musste ich die Sachen abschreiben, da kamt ihr nach einer Hochzeit und ihr wart vor einem Tennisspiel oder sowas. Du hast aber zurückgefunden. Du bist jetzt wieder da seit 2 Jahren, jetzt in diesem Jahr.
1: Ja, es kommt natürlich auch daher, dass ich das dann immer gehört habe im Sommer und mich wirklich auch aufgeregt habe, welche Lieder oben gelandet sind. Hab gedacht, wir müssen was tun. Ich muss wieder aktiv werden und dann habe ich mich halt ganz demütig hier wieder zurückgemeldet und bin wieder da.
0: Ja, Andi hatte dich zwischenzeitlich vertreten. Jetzt seid ihr beide in der Radio 1 Sommerjury. Das freut uns natürlich sehr. Wir werden dieses Jahr das 10-Jährige feiern mit einer Rekordjury von 186 Frauen und Männern und mit sehr ausgewählten Themen, wo wir gedacht haben, das macht den Leuten vielleicht Spaß oder das haben sie von Radio 1 nicht erwartet. Und das würde ich jetzt gerne mit dir nochmal im Schnelldurchlauf durchgehen. Deutsch-Hip-Hop.
1: Das hat mich deshalb gefreut, weil mein Sohn Len total Hip-Hop-affin ist und das mir Spaß gemacht hat, auch ihn anzurufen und mit ihm darüber zu sprechen, weil ich vielleicht auch nicht immer auf dem neuesten Stand bin. Aber ich muss auch sagen, im deutschen Hip-Hop war eine Zeit lang hat da der Bär gebrannt, da waren die besten Sachen textlich und ist auch heute noch so. Man muss vielleicht ein bisschen mehr suchen, aber die ganzen gesellschaftsrelevanten Themen, die da angesprochen werden und wurden, die haben wirklich was ausgelöst bei mir. Also ich bewundere viele von denen, blick nicht so richtig durch, so wer gerade angesagt ist und wer weniger angesagt ist und wer mit wem kann und wer nicht. Das ist mir auch alles Schnuppe, aber es sind unglaublich viele gute Sachen dabei. Von daher wird das eine Sendung sein, die ich aufmerksam höre und bei der ich

0: Young, ein großartiger Song von Eric Burdon und den Animals habe ich auch gewählt, aber hat es leider nicht geschafft in den Sommersonntag. Die Zeit, der steht ja übermorgen vor der Tür und Sie wissen, vor der Tür meinen wir dann in dem Fall wörtlich zum Beispiel der des Waschhaus Potsdam. Dort wird es erstmalig ein Public Listening der Erfolgsserie von Radio 1 geben. 15 Uhr Einlass, 16 Uhr Beginn, alles bei freiem Eintritt, ebenso wie die anschließende erste Radio 1 Sommersonntag Party mit Musikchef Frankie Menzel und meiner Wenigkeit 19 bis 22 Uhr. Alles für Umme. Kommt zur Hauf. Es könnte vielleicht regnen, dann wird das Ganze innen stattfinden, drinnen, indoors oder sonst. Wir hoffen, dass das Wetter hält und dass wir es draußen machen können. Das wäre noch schöner. Die Party wird in jedem Fall draußen stattfinden. Da heißt es dann möglicherweise tanzen im Regen. Lassen Sie sich überraschen und kommen Sie am Sonntag ab 15 Uhr ins Potsdamer Waschhaus. Und einen Sonntag weiter, am dritten Sommersonntag, geht es ja dann um das Thema Schlager, am vierten Sommersonntag um das Thema Schauspiel im weitesten Sinne und am fünften Sonntag über das Thema Glamrock. Während des Gesprächs mit Campino sind wir allerdings vom zweiten Sommersonntag die Zeit dann direkt auf den fünften Sommersonntag gegangen. Die anderen holen wir nach, wenn es ums Thema Glamrock geht. Was Campino ebenso wie unsere Hörerinnen und Hörer schätzt an solchen bunten Rubriken wie die Zeit, ist die komplette Freiheit, Songs zu wählen.
1: Ja, Riesenfeld. Das Tolle daran ist, dass man auch so frei ist, dass man irgendwie die Time halt so als ein Wort im Titel oder wie es thematisch dann abgehandelt wurde und fallen einem halt sofort Hunderte von Sachen ein und deshalb sehr easy und gut spielbar.
0: Es ist ja so, dass die Hörerinnen und Hörer am meisten diese Rubriken lieben. Also Zeit zum Beispiel oder also es sind nicht die klassischen musikjournalistischen Themen wie Genre oder Dekaden. Wo ich immer zitter, gibt's da genug Schnittmengen, gibt's genug Leute, die sich auf dieselben Songs einigen. Wir haben zwar ein gemeinsames musikalisches Unterbewusstsein, glaube ich, durch unsere Generation und Sozialisation, aber ich muss doch immer hoffen und gerade bei Bester Song, da haben wir eine Chart vor uns. Ich hoffe, die Leute sind damit zufrieden, weil die war so individuell, dass so viele Jurymitglieder Albumtracks gewählt haben. Ja, und wenn die keine Singles wählen, wie soll denn dann der beste Song zustande kommen? Ja, das gibt auch schon mal Kritik, aber im Grunde genommen und dir und deiner Frau geht es vielleicht auch so, obenrum sind die Leute eigentlich immer zufrieden, weil es berechenbar ist, weil es die Hits sind und sie lieben auch die unteren Bereiche, Platz 100 bis 70, wo dann mehr schräge, experimentelle Sachen sind. Ist das bei dir auch so, die Spitze und ganz unten?
1: Tatsächlich ist es so, glaube ich, bei den besten Liedern, da können sich alle sehr schnell drauf einigen. Und deshalb wird das wahrscheinlich auch sich bei euch in den Listen so ausdrücken. Und nach unten hin wird es dann immer verrückter mit den Einzelwünschen. Macht es aber deshalb auch erst richtig interessant. Also ich würde sagen, immer die von der Top 100 so die ersten 40 Titel hören, ist auf jeden Fall spannender, weil da oft mal noch eine Überraschung bei ist. Und nach oben hin dünnt sich das aus und es kommen die erwartbaren Sachen. Bei Britpop brauchst du nicht lange nachdenken, welche Bands da viermal auftauchen oder so. Aber okay, trotzdem ist es ein Vergnügen und es ist ja alles immer ein Spiel. Und bei den meisten Listen würde ich dir eine Woche später einen völlig anderen Zettel geben, so gerade was Time angeht oder sowas. Ja, wenn ganz andere Bands am Start ist, ist es auch eine Sache des Moments, finde ich. Und das macht es auch so gut.
0: Stimmt. Glamrock musste ich lange für kämpfen. Ich weiß, wir beide lieben es, aber es ist natürlich ein Subgenre, das fast schon in Vergessenheit geraten ist, wo die wenigsten Leute auch mitgemacht haben, weil sie sich vielleicht nicht so auskennen. Aber wenn ich mal denke an euren Song, lass mal besser nicht machen oder an das Duett von Anna Calvi und Iggy Pop, das ist klarer Glamrock.
1: Ja, es ist wirklich ein fehlender Baustein, wenn ihr das nicht habt. Das war überfällig und wichtig und vielleicht sagt das im ersten Moment jemand nichts, aber was von Roxy Music bis Alvin Stardust, was da alles reingehört. Und klar hat man über Glam, hat man so leicht die Nase hochgehoben, aber es war auch künstlerisch und im kreativen Bereich wirklich wertvoll. Und im weitesten Sinne gehört ja sogar David Bowie streckenweise total dazu.
0: Stardust, ja.
1: So, und da muss man einfach sagen, da sind Glanzleistungen bei, die darunter leiden, dass man insgesamt das so ein bisschen abtut als so ein bisschen harmlose Deppenmusik oder irgendwie so eine komische, ja, wird nicht für voll genommen, aber es ist natürlich Quatsch. Also selbst eine Band wie Slay Blade hat in den besten Momenten, kommen die locker an Beatles-Lieder ran. Und was die Komplexität von einem Sweet-Titel angeht, der kann aber auch voll mit Queen mithalten. Und das war ausgefuchst, das spielt man nicht so einfach nach. Die sind schwierig gewesen, die Lieder hören sich aber sehr leicht an.
0: Ja, die älter waren als wir, die so 2-3 Jahre älter waren, die haben alle die Nase gerümpft, ne, über Glamrock. Vielleicht lag es an den Rollers, an den Rubettes, an so vielen Bands, die da mitgeschwommen sind, Schwoddy Woddy.
1: Ja, na klar, und die haben sich auch saublöd angezogen mit irgendwelchen überdimensionalen Stiefeln und alles musste leuchten. Und das war irgendwie auch für Teenager, es war irgendwie eine Teenie-Musik.
0: Ja, aber klar. Ich meine, guck mal, war auch ein Vorläufer von Punk, zumindest was Androgynität betrifft. Wir haben ja im Punk nie ein Problem gehabt mit Geschlechterrollen oder sowas. Frauen waren gleichberechtigt, da muss man gar nicht drüber reden. Im Zweifel hat man die vergöttert oder so, ja, weil die so cool waren, aber man stand ja nicht über denen. Und im Glamrock war das ja schon angelegt durch die Schminke, die Plateauschuhe, die Federboa. Also es war ja das erste Mal eigentlich in der Musikgeschichte, dass sich eine ganze Bewegung von männlichen Bands weiblich dargestellt hat.
1: Ja, ist ein interessanter Aspekt. Androgynität, das war die ganze, war voll mit dabei. Und ich muss sagen, im Rückblick, das Künstlerische sehe ich viel stärker im Rückblick. Ich war noch nicht mal Teenager, ich war 10 und wusste, man darf das eigentlich nicht hören, weil es lächerliche Teenie-Musik ist. Und ich habe ja ernsten Rock gehört, Deep Purple oder Led Zeppelin, das war dann ernst. Und meine älteren Geschwister, die fingen dann an mit Doors und Cream und was weiß ich. Also das waren dann schon ganz so andere Sphären. Ja, da Jimi Hendrix und so. Ne? Dagegen war das ja alles nur Käse.
0: Kinderkram, ja. Aber wir waren Glamrock-Fans und sind es immer noch. Und man hört sogar auf dem neuen Toten-Hosen-Album bei. Lass mal besser nicht machen. Klarer Glamrock-Rhythmus.

Die Toten Hosen mit Lass mal nicht machen, eindeutig vom Glamrock inspiriert und das im Jahre 2026. Aber kein Wunder, Campino und ich, wir sind mit Glamrock groß geworden. Wir mussten unsere Lieblingsbands in den Schulklassen und auf den Schulhöfen verteidigen. Und natürlich gehörte auch dieser Mann zu unseren Favorite Acts. Das ist Mr. Alvin Stardust und My Cuckoo. Danach noch eine Betrachtung, eine sehr sentimentale, hingebungsvolle Betrachtungsweise einer Formation namens Denim. Ihr Blick auf die 70er Jahre und auf die Familienband The Osmonds, die damals musikalisch auch sehr zahlreich in den Charts vertreten war.

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2: Um 0 Uhr Mitternacht mit Olaf Knapp. Unionsfraktionschef Spahn hat seine Entscheidung verteidigt, über eine Leihmutter in den USA ein Kind zu bekommen. Der CDU-Politiker steht deswegen auch in den eigenen Reihen in der Kritik und sieht sich mit Rücktrittsforderungen konfrontiert. Aus der NDR-Nachrichtenredaktion Laura Janke.
3: Spahns Fall hat eine Kontroverse ausgelöst, weil Leihmutterschaften in Deutschland nicht zulässig sind. Seine eigene Partei ist gegen eine Legalisierung, auch Spahn selbst war in der Vergangenheit dagegen. Jetzt sagt er, er habe lange mit sich gerungen, sei zerrissen gewesen und habe sich dann aber gemeinsam mit seinem Mann für ein Kind per Leihmutterschaft entschieden, so Spahn im Podcast Ronsheimer. Die Entscheidung über seine politische Zukunft will er der Unionsfraktion überlassen nach der Sommerpause. Voraussichtlich wird sich aber das CDU-Präsidium am Montag mit dem Thema befassen, das hat Kanzler Merz angekündigt.
2: Die USA haben eine weitere nächtliche Serie von Attacken gegen den Iran begonnen. Das zuständige Regionalkommando des US-Militärs teilte mit, dass die siebte Nacht in Folge Angriffe gegen das iranische Militär gestartet worden seien. Der Iran feuerte seinerseits Raketen auf mit den USA verbündete Staaten im Nahen Osten ab, darunter Katar und Kuwait. Der Streit innerhalb der AfD über die Listenplätze für die NRW-Landtagswahl im kommenden Jahr reißt in der Partei immer tiefere Gräben. Die Bundesspitze denkt offenbar darüber nach, Landeschef Vinzenz und den gesamten Vorstand des Amtes zu entheben. Auf dem AfD-Landesparteitag waren fast nur Mitglieder auf der Liste gelandet, die für Vinzenz Kurs stehen, zum Missfallen von Co-Parteichefin Weidel. Zu den Hintergründen aus Berlin, Gabor Hallas.
4: Das sind zwei Lager, die sich seit einiger Zeit schon feindlich gegenüberstehen. Auf der einen Seite eben Martin Vinzenz, der Landeschef, der steht für AfD-Verhältnisse eher gemäßigt da. Und auf der anderen Seite der Bundestagsabgeordnete Matthias Helfferich, der zum extremen Lager gehört. Und dieser Riss, der zeigt sich aber eben auch in der Bundesspitze, weil Alice Weidel eher bei Helfferich ist und Chrupalla eher bei Vinzenz. Da geht es natürlich um die Frage, wohin steuert die Partei? Und Alice Weidel hat auf dem Bundesparteitag vor zwei Wochen ja ihre Leute durchgesetzt. Damit hat sie sich vielleicht auch nicht nur Freunde gemacht. Insofern gehört das auch so ein bisschen zu den Nachwehen jetzt des Bundesparteitags.
2: Das waren die Nachrichten. Das Wetter in Deutschland. In der Nacht ist es meist trocken. Im Osten und Süden gibt es teils noch Schauer und kräftige Gewitter. Tiefstwerte 18 bis minimal 12 Grad. Tagsüber gebietsweise Schauer. In der Mitte und im Süden zum Teil kräftige Gewitter, sonst meist trocken. Höchstwerte 19 Grad in Nordfriesland bis 29 Grad am Oberrhein. Am Sonntag im Südwesten Sonne, Richtung Osten Schauer und vereinzelt kräftige Gewitter, 18 bis maximal 26 Grad. 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

0: Ich liebe das Leben, einer der schönsten deutschen Schlager überhaupt, auch in deutscher Sprache. Gesungen von Vicky Leandros, hier die sehr kraftvolle Adaption der Toten Hosen gemeinsam mit Vicky Leandros, die leider nicht am letzten Sonntag im Olympiastadion zugegen sein konnte. Deswegen spielten die Hosen dann diese Adaption im Anschluss an ihr reguläres Set, also an den obligatorischen Abschiedssong You'll Never Walk Alone, die Hymne des LFC. Und danach eben Campino blieb auf der Bühne, Ich liebe das Leben, und er hat den Song dann noch bis zum ersten Refrain mitgesungen, verabschiedete sich von uns mit den Worten und jetzt alle. Und alle waren dann auch so ein bisschen rührselig, natürlich, klar, man weiß ja nicht, ja, vielleicht ist es das letzte Mal, und dann ein Gesang auf das Leben, das hat also alles wunderbar gepasst. Aber nicht jeder Schlager ist so gut gealtert. Ich habe es vor einigen Wochen Ihnen schon mal demonstriert, als ich die beiden Lieder, zum einen Zigeunerjunge von Alexandra und auf der anderen Seite 17 Jahre blondes Haar von Udo Jürgens gegenübergestellt habe. Das eine Lied wird wahrscheinlich mit der Kneifzange nicht mehr angefasst, weil einfach das Wort Zigeuner darin vorkommt, im Zigeunerjungen von Alexandra, wobei dieser Song für Miteinander, für Multikulti, für Verständnis von anderen Kulturen wirbt, während der andere Song von Udo Jürgens, geschrieben in der Ich-Perspektive, ein 30-jähriger Mann, der einem 17-jährigen Mädchen hinterherhechelt, heutzutage sicherlich nochmal anders klingt und auch anders bewertet wird. Ähnlich wie ein wirklich aufdringliches Lied, man unterschätzt das, im Wagen vor mir von einem Künstler namens Hans Blum, der sich dann aber natürlich schlagermäßig Henry Valentino nannte. Und es ist eigentlich ein Stalker-Lied. Ja, ein Mann fährt einer Frau hinterher und überlegt sich so das ein oder andere. Ziemlich ekelhaft, muss man eigentlich sagen, hat man damals nicht so gesehen. Oder ich zumindest nicht. Aber die Hosen und Campino schon, die den Song unter ihrem Pseudonym Die Roten Rosen einst coverten.
1: Wobei ich sagen muss, wir haben den gecovert, weil wir uns vor diesem Text geekelt haben.
0: Ah ja.
1: Und weil wir schon gedacht haben, was ist das denn für ein übler Song mit so einem selbstzufriedenen, blöden Schwein, was im Auto sitzt und so lüsterne Gedanken hat. Damals in den 70ern haben aber alle das so belächelt. Ich weiß, das lief an der Bremenstraße beim Eishockey. Es lief überall so. Es war so hehehe. Das war so eine komische, so eine Herdenwitzigkeit, die wir abartig fanden. Deshalb haben wir das Lied gebracht. Also diese Absurdität haben wir damals schon voll gelesen und haben wir genauso wie das Lied Wir von Freddie Quinn wirklich genommen, um es anzukreiden. Und dann gab es wiederum auf der Platte auch Songs, die wir einfach nur lustig fanden. Also dieser Titel Für Gabi tue ich alles. Oh. Ja. Ich trag auch munter den Mülleimer runter. Für Gabi tue ich alles. So, da war ja alles drin. Also man konnte über Schlager halt, das ist so eine Frage der Perspektive. Also sich wunderbar darüber lustig machen. Und gleichzeitig waren in den 50er und 60ern unheimlich clevere, freche Sachen auch dabei. Also es war doch vielschichtiger, als man so das zwischendurch gerne mal abhandelt.

0: Hast du auch mit deinen Eltern in der Mangelung von anderen Musiksendungen dann die ZDF-Fitparade gesehen?
1: Das wurde nicht
0: geguckt. Hast du nicht?
1: Nein.
0: Nein?
1: Das wurde nicht geguckt. Für mich war der Typ eine Hassfigur. Das wurde, ich war schon so weit Rocker. Ich habe Disco geguckt, weil da hin und wieder auch mal eine Rockband aufgetreten ist.
0: Oh ja.
1: Der Beat Club wurde geguckt.
0: Oh ja.
1: Weil meine älteren Geschwister das geschaut haben. Und da waren die ganzen guten Bands auch. Und die Hitparade war, das war der Toten Samstag. Also das hat man nicht angeguckt.
0: Mir schon. Und deswegen habe ich dann auch so Lieder wie Ich liebe das Leben von Vicky Leandros oder Am Tag, als Conny Kramer starb. Es gab schon ein paar Schlagerfavoriten bei mir. Vor allem das Ding war, bei meinem...
1: Ich weiß aus der Zeit noch Namen, ohne dass ich irgendein Lied...
0: Ich kann die Texte
1: alle. Christian Holm oder
0: ja,
1: so.
0: Klar. Ja, klar.
1: So, ich wüsste kein Lied von dem.
0: Christian Anders und Andreas Holm. So. Christian Anders und Andreas Holm.
1: Der ist doch nicht Andreas Holm, oder? Aber es gab einen Holm.
0: Es gab einen Holm.
1: Ja, genial. Und Bernd Glüver, sowas. Ja. Also die Namen, sie sind mir alle klar, aber ich weiß nicht, was die gemacht haben. So.
0: Ja, aber es gab natürlich Größen wie Marianne Rosenberg. Ich kenne das ganze Repertoire. Bei mir war es so, wir hatten so ein Grundstück bei. In meinem Elternhaus, danach kam ein Tannenwald, der war so angelegt von der Försterei und dahinter war die Kirmes. Mhm. Das heißt, wenn ich im Bett lag und zweimal im Jahr war Kirmes, dann habe ich diese ganzen Lieder zum Einschlafen gehört. Da waren natürlich auch Supermax mit Love Machine, ein paar coole Sachen dabei, aber vor allem war es Marleen, Er gehört zu mir, Lieder der Nacht, also Marianne war ganz groß.
1: Wahnsinn.
0: Und, deswegen habe ich die alle quasi mit der Muttermilch sozusagen aufgesogen.
1: Also das war bei uns im Haus, ich meine Mutter war Engländerin, ne?
0: Ja.
1: Die fand die Beatles dann gut oder irgendwie so, die war jetzt nicht, die mochte Simon Garfunkel und so ein Quatsch. Also so Schlager hat bei uns einfach nicht stattgefunden in dem Sinne, aber ich kannte das von Klassenkameraden oder irgendwie. Also ich weiß aber schon, dass ich auch schon als Zehnjähriger darüber gelacht habe, über Schöne Maid hast du heute für mich Zeit. Oder
0: der war ja auch schlecht,
1: das war Toni
0: Marshall.
1: Mein Gott, schlecht. Was für ein Quatsch. So.
0: Aber Zigeunerjunge von Alexandra war eigentlich ein Song, der für Multikulti warb oder sowas, ja, oder Udo Jürgens, ein ehrenwertes Haus. Also
1: da war nichts mit mir zu machen. Also Udo Jürgens hat bei mir wahnsinnig lange gedauert, bis ich ihn verstanden habe und bis ich auch erkannt habe, dass das auch ein großer Künstler war, einfach ein toller Typ. Und ich habe dann sein Buch gesehen, der Mann mit dem Fagott, gelesen. Unheimlich gut geschrieben, eine unfassbare Familiengeschichte. Und eben dann auch dort gelesen, dass er schon in den 60er Jahren irgendwo durch Zufälle in Harlem gelandet ist und da in den Bars gespielt hat, am Klavier, als einziger Whitey in der Gegend. Aber die fanden das alles gut, was er da am Klavier gemacht hat und so. Also verrückt. Und dann habe ich natürlich nochmal einen ganz anderen Blick auf sein Werk gekriegt und finde, er ist herausragend in seiner Lebensleistung gewesen. Habe ich aber damals null kapiert. So, für mich war das alles eine Soße, aber das ist doch, Udo Jürgens ist viel, viel mehr ein Chansonnier oder sowas, ein Liedermacher auch und geht für mich eigentlich, diese Kategorie Schlager ist für mich ein bisschen so billiger. Ich finde, da ist er, also er ist jenseits davon.

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0: The Cure, Boys Don't Cry. Und damit sind wir schon bei der vorletzten Rubrik für diesen Sommer angelangt, was die Radio 1 Sommer Sonntage betrifft. Da geht es nämlich um das Thema Melancholie. Und Campino hat dann ganz spontan The Cure benannt als sein Paradebeispiel für melancholische Musik. Ja, da hat er inzwischen sicherlich eine breitere Palette auf Tasche, aber es ist nachvollziehbar, dass er auch da wieder zurückdenkt an den Punk und dann sich überlegt, welche Bands konnten denn eigentlich im Punk melancholisch sein? Und The Cure, die wirklich von Anfang an als Punk-New-Wave-Band verstanden und eingeordnet wurden, hatten natürlich die Melancholie gepachtet, wenn man jetzt mal nur auf den Punk guckt.
1: Ja, natürlich. Also es gibt eigentlich nichts Geileres als eine Punkband, die auch hin und wieder mal ein trauriges Lied einfach, die mal von der vom Gaslevel runtergeht und einen in sich gekehrten Song spielt. Und damals das erste Album von The Cure, das ist voll als Punk wahrgenommen worden. Die Band startete aus dem Punk-Genre, hat dann vielleicht Gothic mitgeprägt ohne Ende. A Forest, eine dermaßen frustrationsgeladene, traurige Platte, triefende Traurigkeit, Jumping on Someone Else's Train, Boys Don't Cry, besser ging es ja nicht. Ich finde, Melancholie ist das Allerschönste, wenn das Leute gut ausdrücken können. Also im besten Fall etwas Schönes besingen, aber einfach nur durch die Tonlage und die Art, wie es gesungen ist, eine tief traurige Stimmung kreieren können. Das hat eine eigene, ganz eigene Schönheit. Es ist die Kriegserklärung an C-Dur-Musik und das finde ich gut.

The Cure mit Jumping Someone Else's Train. Und dann sind wir letztlich gerade kurz vor Schluss dann doch noch bei der siebten Rubrik, bei der abschließenden Rubrik der diesjährigen Sommersonntage gelandet. Da geht es um Best of the Best, um den besten Song der Musikgeschichte und überhaupt. Und ich habe jetzt gar nicht mehr reingeguckt, was Campi da eigentlich gewählt hat. Aber wir kennen seine absolute Lieblingsband, The Clash, die er gerne als The Clutch ausspricht, mit Londoner Akzent. Sie können natürlich am Sonntag wieder in seine Listen reingucken, genauso wie in die von 183 anderen Jurymitgliedern, Frauen und Männer, annähernd gleich verteilt. Und wir wissen es auch aus seinem Beitrag für unsere Social Media Abteilung. Ich glaube, kann man immer noch sehen auf Insta oder Facebook sein Rating von Bands. Und da kommt er am Ende eben auch bei The Clash raus, obwohl er gegenübergestellt bekommt die Toten Hosen. Aber ne, da ist er Fan und selbst die eigene Band muss da zurückstehen. Ich hoffe, dieser kleine Appetithappen hat ihn zusätzlich Freude bereitet. Vorfreude auf die kommenden Sommersonntage. Nur noch einmal schlafen. Sonntag 9 Uhr geht's los. Bis 19 Uhr 10 Stunden lang die 100 besten Songs zum Thema Die Zeit auch live mitzuerleben. Ab 15 Uhr im Potsdamer Waschhaus mit abschließender Radio 1 Sommersonntag Disco mit Frankie Menzel und mir und alles bei freiem Eintritt. Ich denke, wir sehen uns. Hier sind The Clash. Spanish Bombs. Viel Spaß am Sonntag bei den zweiten Sommersonntagen. Thema: Die Zeit.

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2: Um 1 Uhr mit Ina Heidemann. Über Berlin und Brandenburg ist am frühen Abend ein schweres Gewitter hinweggezogen. Für mehrere Landkreise galt eine amtliche Unwetterwarnung. Über größere Schäden oder gar Verletzte ist bisher aber nichts bekannt. In Berlin-Westend hat laut Feuerwehr ein Blitz in ein Gebäude eingeschlagen und einen Brand verursacht. Außerdem gab es Einschränkungen auf mehreren S-Bahn-Linien. Nela Richter, RBB 24.
3: Besonders betroffen war der Süden des Landes. Gewarnt wurde vor Hagel, vor überschwemmten Straßen und umstürzenden Bäumen. Das Unwetter war vorher über Sachsen-Anhalt gezogen und hatte zu zahlreichen Einsätzen von Feuerwehr und Rettungsdiensten geführt. In unserer Region hatte sich das Unwetter abgeschwächt, sodass es nicht so schlimm wie befürchtet kam.
2: Unionsfraktionschef Spahn steht wegen seiner Elternschaft mit Hilfe einer Leihmutter in den USA unter Druck. Kanzler Merz kündigt Beratungen der CDU-Spitze an. Und auch Spahn selbst äußert sich in einem Bild-Podcast. Hauptstadtkorrespondentin Birte Sönnigsen.
4: Er habe lange mit sich gerungen. Er und sein Mann hätten sich aber von Anfang an ein Kind gewünscht. Deshalb hätten sie mehrere Optionen abgewogen und sich am Ende für eine Leihmutterschaft in den USA entschieden. Die CDU lehnt Leihmutterschaft ab und hatte das zuletzt auf ihrem Parteitag im Februar bekräftigt. Ob Spahn Fraktionsvorsitzender bleiben wird, ist offen. Spahn sagt, nur die Fraktion kann darüber entscheiden, wie es weitergeht. Für ihn selbst gäbe es nichts Wichtigeres als seine Familie.
2: Deutschland und Frankreich wollen bei der nuklearen Abschreckung enger zusammenarbeiten. Das hat Kanzler Merz zum Abschluss des deutsch-französischen Ministerrats angekündigt. Aus dem Hauptstadtstudio Maximilian Ulrich.
5: Deutschland bekommt zwar keine Atomwaffen aus Frankreich, aktuell sind aber zum Beispiel französische Rafale-Kampfflugzeuge auf einem Militärflugplatz in Nordrhein-Westfalen stationiert. Die Rafale kann auch Atomsprengköpfe tragen. Deutschland soll außerdem an einer französischen Nuklearübung beteiligt werden. Die deutsche Beteiligung daran soll allerdings konventionell sein. Das heißt, deutsche Soldaten üben dabei nicht selbst Atomwaffen zu benutzen.
2: In der Straße von Hormus sind nach Angaben der iranischen Revolutionsgarden 2 Öltanker auf Minen aufgefahren und explodiert. Wie die staatliche Nachrichtenagentur IRNA berichtet, ist auf beiden Schiffen ein Feuer ausgebrochen. Angaben zur Länderzugehörigkeit der Schiffe oder auch zu möglichen Opfern gab es bisher nicht. Soweit die Nachrichten. Weitere Meldungen aus Berlin und Brandenburg auf rbb24.de. Das Wetter. Bis in den Morgen hinein kann es teils noch kräftige Schauer und schwere Gewitter geben. Im Laufe der Nacht lockert es teilweise aber auch auf. Die Temperatur sinkt auf 19 bis 15 Grad. Die Zeit, es ist 1.03 Uhr.
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6: Ich begrüße Sie. Ich freue mich auf diese Sendung mit einem schönen Album in der zweiten Hälfte und einem zentralen Stück in der ersten Stunde, das mich gerade begeistert. Dazu gleich mehr. Zu Anfang hören wir mal wieder Anne Müllers Drifting Circles.

Anne Müllers Drifting Circles war das. Zunächst erstmal viel Freude allen, die Karten gewonnen haben für die Konzerte in der Akademie der Künste. Der Kidsalon ist dort zu Gast mit einer Reihe fantastischer Künstler und Künstlerinnen. Und ich freue mich natürlich, wenn Sie mir später auch noch einmal schreiben, wie es Ihnen gefallen hat, wie ich mich generell freue, über Zellen hier, über die schönen Töne. Ich habe mir in dieser Woche ein Stück aufgelegt, das läuft ja nicht alle Tage, aber immer mal wieder taucht es auf in Interviews oder in Büchern zu Musik und dann kann es sein, dass ich mir eine schöne Aufnahme suche. Es ist eines der einflussreichsten Stücke Musik der westlichen Musikgeschichte, bereits um 1200 rum entstanden und geschrieben von einem französischen Meister mit dem Namen Perrotin. Der hat den bis dahin zweistimmigen Stücken, die es gab, im Hochmittelalter mehrere weitere hinzugefügt und teilweise auch existierende Melodien zu großen, komplexen, monumentalen Werken erweitert. Und in diesem Stück hier meint man die Wurzeln von so vieler Musik, die wir heute kennen, zu hören. Die Minimal Music, die schwingenden Klänge von Avo Pärt oder auch von jüngeren Komponisten und Komponistinnen wie dem englischen Cellisten Oliver Coates. Und all die habe ich uns mal hier zusammengebaut zu einem Set. Da können Sie das selbst überprüfen. Oliver Coates eröffnet das. Dann hören wir den faszinierenden Perrotin und zum Abschluss Avo Pärt. Damit wünsche ich Ihnen jetzt viel Freude.

Konzert und davor wieder rundum das von dem französischen Meister Perrotin, der zu Beginn des 13. Jahrhunderts gelebt hat und den Grundstein gelegt hat für alles, was wir heute so mehrstimmig komponieren. Auch Johann Johansson kannte Perrotin, Oliver Coates haben wir eben gerade schon gehört oder auch Caroline Shaw nennt ihn als wichtige Inspiration. Auch die drei hören wir jetzt gleich mal. A Prayer to the Dynamo von Johann Johansson eröffnet dieses Set.

Ein Ausschnitt aus Caroline Shaws Planet Elevation war das am Ende. Ich werde in ihren Zuschriften immer wieder gefragt, ob es weitergeht mit Schöne Töne live. Dazu gibt es Neuigkeiten. Wir werden im kommenden Jahr am 4. April wieder in den großen Sendesaal gehen. Vorher gibt es im November nochmal eine Ausgabe Schöne Töne Special in Rathenow. Und mal sehen, wie es dann im nächsten Jahr weitergeht mit Orchestern. Im April gibt es ein Chor-Special. Ich werde Musik zusammenstellen von Komponisten und Komponistinnen, die wir hier immer hören. Mit Elektronik natürlich auch mit Solisten. Und ich freue mich da schon sehr drauf, auch wenn es fast noch ein ganzes Jahr dauert bis dahin. Aber immerhin wird es weitergehen. Jetzt liegt hier noch ein Set von mir. Da hören wir Musik, die ist ganz selten in der Sendung, obwohl sie doch einen großen Teil meines musikalischen Lebens bestimmt hat. Es ist moderner Big Band Jazz. Javier Nero habe ich uns mitgebracht. Den habe ich gestern bei einem Freund gehört, der Solo-Oboist ist in der Dresdner Staatskapelle, aber auch für alle mögliche andere Musik brennt. Das Album hier haben wir zum Beispiel gehört. Ich finde dieses Stück hier, Tesseract, fantastisch. Und Domi und Gidi Beck habe ich uns mitgebracht. Wir warten auf ihr zweites Album, das in 2 Wochen erscheint. Hinein geht es mit Alex Groves. Und das ist das letzte Set für die erste Stunde der schönen Töne. Und dann freue ich mich, Ihnen ein Album vorzustellen in der zweiten Hälfte und hoffe, Sie sind dann auch wieder mit dabei.

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2: Um 2 Uhr mit Ina Heidemann. Über Berlin und Brandenburg ist am frühen Abend ein schweres Gewitter hinweggezogen. Für mehrere Landkreise galt eine amtliche Unwetterwarnung. Über größere Schäden oder gar Verletzte ist bisher aber nichts bekannt. In Berlin-Westend hat laut Feuerwehr ein Blitz in ein Gebäude eingeschlagen und einen Brand ausgelöst. Außerdem gab es Einschränkungen auf mehreren S-Bahn-Linien. Nela Richter, RBB 24.
3: Besonders betroffen war der Süden des Landes. Gewarnt wurde vor Hagel, vor überschwemmten Straßen und umstürzenden Bäumen. Das Unwetter war vorher über Sachsen-Anhalt gezogen und hatte zu zahlreichen Einsätzen von Feuerwehr und Rettungsdiensten geführt. In unserer Region hatte sich das Unwetter abgeschwächt, sodass es nicht so schlimm wie befürchtet kam.
2: Der parteiinterne Druck auf Unionsfraktionschef Spahn nimmt weiter zu. Gegen ihn gibt es Rücktrittsforderungen, weil er mit Hilfe einer Leihmutter in den USA Vater geworden ist. Damit sei er untragbar geworden, sagte Mecklenburg-Vorpommerns CDU-Chef Peters. Bundeskanzler Merz kündigte an, man werde das Thema bei der CDU-Präsidiumssitzung am Montag besprechen. Spahn selbst erklärte in einem Bild-Podcast, er werde sich nach der Parlamentspause im September der Fraktion stellen. Die müsse dann entscheiden, wie es weitergeht. Bundeskanzler Merz und Frankreichs Präsident Macron haben bei ihrem Treffen in Brühl bei Köln eine engere Zusammenarbeit vereinbart, auch auf militärischem Gebiet. Die Bundeswehr werde in diesem Jahr erstmals mit konventionellen Kräften an einer französischen Nuklearübung teilnehmen, sagt Merz.
4: Wir schlagen in der Abschreckung einen neuen gemeinsamen Weg ein. In der neu geschaffenen strategischen Steuerungsgruppe.